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1: Ich bin Katrin Müller. Beim bundesweiten Warntag werden am Vormittag um 11 Uhr wieder Alarmsysteme für den Kriegs- und Katastrophenfall getestet. Um diese Zeit sollen Handys schrillen und Sirenen heulen. Eine Dreiviertelstunde später folgt die Entwarnung. Der Warntag findet einmal jährlich statt, um zu testen, ob die Behörden die Menschen in Deutschland im Notfall erreichen können. Nach einer Serie von Sabotageangriffen auf das Stromnetz in mehreren Bundesländern kommt der tatverdächtige 48-Jährige in Haft. Es wurde Haftbefehl gegen den Mann erlassen. Die Staatsanwaltschaft wirft ihm unter anderem das Herbeiführen einer Sprengstoffexplosion, die Störung öffentlicher Betriebe und die Zerstörung wichtiger Arbeitsmittel vor.
2: Der Verdächtige soll an mehreren Orten in Nordrhein-Westfalen, Brandenburg und Sachsen versucht haben, Stromleitungen in der Nähe von Kohlekraftwerken zu sabotieren. In einigen Fällen ist ihm das gelungen. Mit selbstgebauten Raketen soll er einen Draht über Hochspannungsleitungen geschossen haben. Mindestens zweimal kam es dadurch zu Kurzschlüssen und einzelne Blöcke von Kraftwerken wurden lahmgelegt. Der 48-Jährige soll Bekennerschreiben in seinem Namen verfasst haben. Sein Motiv: Umweltschutz, der Kampf gegen fossile Energieträger wie eben Kohlekraftwerke. Tine Klimach, Nachrichtenredaktion.
1: Fahnen auf Halbmast, nicht nur in Norwegen. Mit einem Trauerzug durch Oslo ist Norwegens verstorbener König Harald V. an seine letzte Ruhestätte geleitet worden. Der Abschied des vom Volk geliebten Monarchen verlief tränenreich.
3: Zehntausende Zuschauer verfolgten den Trauerzug vom Schloss zur Domkirche in Oslo. Andächtige Stille herrschte, als der Sarg von König Harald von einem Auto im Schritttempo durch die Stadt gezogen wurde. Hinter ihm gingen neben der Königsfamilie ein großer Teil des europäischen Hochadels. In der Kirche wurde es emotional. Sowohl Königin Mette-Marit als auch Kronprinzessin Ingrid Alexandra verdrückten Tränen. Aus Oslo, Julia Weschenbach.
1: Zum Fußball. Der VfB Stuttgart hat zum Auftakt der Champions League einen Heimsieg gefeiert. Dank eines Dreierpacks von Ermedin Demirovic gewann Stuttgart gegen Norwegens Meister Viking Stavanger mit 3:1. Der Stürmer erzielte seine Treffer schon vor der Pause in der 20., 26. und 32. Minute.
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1: Ich bin Katrin Müller. RWE-Chef Markus Kreber fordert nach einer Serie von Sabotageangriffen auf das Stromnetz in mehreren Bundesländern einen besseren Schutz kritischer Infrastruktur. Wir müssen aus den Erfahrungen auch die Lehren ziehen, und zwar schnell, so Kreber. Die Bedrohungslage der

0: Der Gesellschaft und der lebensnotwendigen kritischen Infrastruktur durch hybride Angriffe könne nicht mehr mit Regeln und bürokratischen Prozessen aus Friedenszeiten bewältigt werden. Nach der Serie von Sabotageangriffen auf das Stromnetz hatte die Polizei einen verdächtigen 48-Jährigen festgenommen. Heute Vormittag gibt es wieder einen deutschlandweiten Probealarm. Dabei soll getestet werden, ob Handys, Apps und Sirenen wie vorgesehen funktionieren. Und es geht um die richtige Vorbereitung für mögliche Katastrophen.
1: Selbst ohne eine Warn-App und auch wenn das Smartphone auf stumm geschaltet ist, ertönt ein schriller Ton, sobald der Alarm ausgelöst wird und alles funktioniert. Neu ist beim Warntag diesmal, dass über Cell Broadcasting auch eine Endwarnung gesendet werden soll. Über dieses System können alle eingeschalteten und halbwegs modernen Handys erreicht werden, wenn nötig auch nur in bestimmten Funkzellen. In den vergangenen Jahren hat nicht alles reibungslos funktioniert. Beim Probealarm heute soll es besser laufen. Jan-Henner Reitz zur Nachrichtenredaktion.
0: Apple hat am Abend unserer Zeit wieder neue Produkte vorgestellt. Der Konzern steigt ins Geschäft mit aufklappbaren Smartphones ein. Es gibt ein neues aufklappbares iPhone Duo und noch so einige andere Neuheiten.
2: Das neue iPhone Duo ist ungefähr so groß wie ein Reisepass, auf und zugeklappt, und es hat Displays innen und außen. Mit knapp 2.300 Euro ist es das bisher teuerste iPhone-Modell. Auch das neue iPhone 18 Pro ist jetzt auf dem Markt. Es macht bessere Bilder, die nicht manipuliert werden können, in Zeiten von KI-Fakes besonders wichtig. Auch das iPhone 18 Pro ist deutlich teurer als das Vorgängermodell. Die iPhone 18 Standard-Version kommt erst im Frühjahr auf den Markt. Aus den USA, Tina Eck.
0: Zum Fußball. Der VfB Stuttgart ist erfolgreich in die Champions-League-Saison gestartet. Die Schwaben setzen sich gegen den norwegischen Verein Viking Stavanger mit 3:1 durch. Alle drei Treffer für Stuttgart erzielte Ermedin Demirovic.
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1: Ich bin Katrin Müller. Beim bundesweiten Warntag werden am Vormittag um 11 Uhr wieder Alarmsysteme für den Kriegs- und Katastrophenfall getestet. Um diese Zeit sollen Handys schrillen und Sirenen heulen. Eine Dreiviertelstunde später folgt die Entwarnung. Der Warntag findet einmal jährlich statt, um zu testen, ob die Behörden die Menschen in Deutschland im Notfall erreichen können. Was vor der Wahl galt, gilt in diesem Punkt auch nach der Wahl. CDU, SPD, Grüne und Linke lehnen eine Zusammenarbeit mit der AfD in Sachsen-Anhalt weiterhin ab. Vertreter der vier Parteien haben Gesprächsangebote über eine Regierungsbildung ausgeschlagen.
2: Nach wie vor ist also offen, wie es politisch in Sachsen-Anhalt weitergeht. Wenn es keine Überläufer von anderen Fraktionen gibt, könnte die AfD wohl nur auf das BSW als möglichen Partner hoffen. Man sei grundsätzlich bereit, mit allen Parteien zu sprechen, sagte BSW-Spitzenkandidat

0: Kanzlerkandidat Thomas Schulze zuletzt. Und er kritisierte die anderen Parteien, dass sie nicht dazu bereit sind. Die AfD gewann 39 der insgesamt 83 Mandate. Damit fehlen ihr für eine absolute Mehrheit 3 Stimmen. Tine Klimach, Nachrichtenredaktion.
1: Mit dem kommenden Jahr gibt's den Perso für alle, die wollen, auch digital. Am 2. Januar soll die DU-App für Smartphones scharf geschaltet werden. Bundesdigitalminister Carsten Wildberger hat sie in Berlin vorgestellt.
2: Grün-blau ist die App gehalten, mit einem schwarz-rot-goldenen Streifen an der Seite. Damit können sich deutsche Bürger quasi ihren Personalausweis-Zwilling aufs Handy laden. Perspektivisch dann auch andere Papiere wie etwa den Führerschein. Der große Vorteil: Es wird einfacher, sich online auszuweisen, ohne komplizierte Identverfahren. Direkt am 2. Januar geht es los mit 40 Anbietern, wie der Post, verschiedenen Banken und einigen Strom- und Telefonanbietern oder auch Hochschulen, Kommunen und Bundesländern. Tanja Wagner, Nachrichtenredaktion.
1: Zum Fußball. Der VfB Stuttgart hat zum Auftakt der Champions League einen Heimsieg gefeiert. Dank eines Dreierpacks von Ermedin Demirovic gewann Stuttgart gegen Norwegens Meister Viking Stavanger mit 3:1. Der Stürmer erzielte seine Treffer schon vor der Pause in der 20., 26. und 32. Minute.
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2: Ich bin David Riemer. Heute Vormittag gibt es wieder einen deutschlandweiten Probealarm. Dabei soll getestet werden, ob Handys, Apps und Sirenen wie vorgesehen funktionieren.
3: Selbst ohne eine Warn-App und auch wenn das Smartphone auf stumm geschaltet ist, ertönt ein schriller Ton, sobald der Alarm ausgelöst wird und alles funktioniert. Neu ist beim Warntag diesmal, dass über Cell Broadcasting auch eine Endwarnung gesendet werden soll. Über dieses System können alle eingeschalteten und halbwegs modernen Handys erreicht werden, wenn nötig auch nur in bestimmten Funkzellen. In den vergangenen Jahren hat nicht alles reibungslos funktioniert. Beim Probealarm heute soll es besser laufen. Jan-Henner Reitz zur Nachrichtenredaktion.
2: Der vergangene Monat ist der weltweit wärmste August seit Beginn der Aufzeichnungen gewesen. Mit einer globalen durchschnittlichen Lufttemperatur von rund 17 Grad Celsius war er außerdem der wärmste jemals gemessene Monat. Gleichauf mit dem Juli 2013 teilte der Klimawandeldienst des EU-Programms Copernicus mit. Im August erreichten zudem die Weltmeere einen Wärmerekord. Die Meeresoberflächentemperatur lag im Monatsschnitt bei rund 21 Grad. Damit wurde der bisherige Höchstwert für August aus dem Jahr 2023 übertroffen. Apple hat am Abend unserer Zeit wieder neue Produkte vorgestellt. Der Konzern steigt ins Geschäft mit aufklappbaren Smartphones ein. Es gibt ein neues aufklappbares iPhone Duo und noch einige andere Neuheiten.
4: Das neue iPhone Duo ist ungefähr so groß wie

0: Fernreisepass auf- und zugeklappt und es hat Displays innen und außen. Mit knapp 2.300 Euro ist es das bisher teuerste iPhone-Modell. Auch das neue iPhone 18 Pro ist jetzt auf dem Markt. Es macht bessere Bilder, die nicht manipuliert werden können. In Zeiten von KI-Fakes besonders wichtig. Auch das iPhone 18 Pro ist deutlich teurer als das Vorgängermodell. Die iPhone 18 Standard-Version kommt erst im Frühjahr auf den Markt. Aus den USA, Tina Eck.
1: Zum Fußball. Der VfB Stuttgart hat zum Auftakt der Champions League einen Heimsieg gefeiert. Dank eines Dreierpacks von Ermedin Demirovic gewann der VfB gegen Norwegens Meister Viking Stavanger mit 3:1. Heute Abend trifft RB Leipzig auf den italienischen Club Como und der FC Bayern München spielt gegen den norwegischen Club Bodo Glimt.
2: Das Wetter bei uns in der Region.
3: Ab und zu guckt sie heute raus, die Sonne am Morgen und am Vormittag. Zwischen den Wolken ab Mittag zieht sie es dann aber komplett zu. Der Nachmittag, der ist dann auch eher grau und bedeckt da draußen. Bleibt aber trocken. Die Temperaturen, die liegen heute so bei um die 18 Grad. Und jetzt aktuell ist es richtig frisch. 11 Grad messen wir hier bei uns in Osnabrück, bei euch in Bohmte und Germhütte auch. In Bissendorf, da sind es 10 Grad. Am Abend lockert es nochmal kurz auf. Dann bei Temperaturen um die 15 Grad. Und morgen, da gibt es am Vormittag nochmal kurz Sonne. Ansonsten bleibt der Freitag dann auch eher ziemlich grau, ziemlich bedeckt. Nachmittags kann es so ein ganz bisschen regnen. Das alles morgen bei 19 Grad. Am Samstag sind dann Top-Temperaturen von 20 Grad drin. Auch da bleibt es eher bewölkt, aber meist trocken.
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3: Da habe ich aktuell keine Meldung für euch, bis auf die Blitzer stehen im Landkreis heute in und um Bramsche. Wenn ihr aber jetzt irgendwie schon was entdeckt habt, vielleicht seid ihr ja schon unterwegs mit dem Auto, habt Staus oder Blitzer für uns, vielleicht auch eine Gefahrenlage, gerne einfach mal Bescheid geben. 0541 750 400 oder ihr schickt uns eine WhatsApp, dann bitte an 0157 88 533 187. Ich wünsche euch eine gute und vor allem sichere Fahrt. Kommt gut an.
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3: 3 nach 6 heißt es. Ist es für euch, heißt es jetzt so langsam strecken und recken raus aus dem Bett. Ich wünsche euch einen wunderschönen Donnerstagmorgen. Ich bin Verena Morris. Hi.

0: 11 Minuten nach 6 haben wir es.
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0: Diese Woche läuft die Champions League so ein bisschen anders als sonst. Dienstag wurde gespielt, gestern auch. Heute geht's weiter. Der erste Spieltag zieht sich also über 3 Tage. Und mittendrin der FC Bayern. Die spielen nämlich ausnahmsweise erst heute. Und das hat einen ganz einfachen Grund. Die UEFA, die hat diese Woche zur Exklusivwoche gemacht. Heißt ganz einfach, Europa League und Conference League machen Pause. Also die Champions League hat die große Bühne ganz für sich. Und die Bayern dürfen heute Abend ran. Und zwar gegen den norwegischen Club Bodo Glimt. Für die Münchner ist das tatsächlich eine Premiere in der Champions League und auch für RB Leipzig gibt es heute was Neues. Die Leipziger, die spielen nämlich zum ersten Mal gegen Como und zwar in Italien. Dann wird es heute laut auf unseren Handys. Es ist nämlich bundesweiter Warntag. Heißt, Bund, Länder und Kommunen testen gemeinsam, ob die Warnsysteme im Ernstfall auch wirklich funktionieren. Los geht's um 11 Uhr. Dann können bei euch Warn-Apps anschlagen. Im Radio und Fernsehen gibt es Probewarnungen, auch hier bei uns. Bei OS Radio werdet ihr einen Warnton hören. Also auch das Handy kann sich melden. Ich habe es gerade schon gesagt, getestet wird nämlich auch wieder Cell Broadcast. Und dabei kommt die Warnung direkt aufs Smartphone, ohne dass ihr dafür eine App braucht. Das funktioniert einfach so, hoffentlich mal. Also keine Sorge, heute ist das alles nur Probe. Gegen 11.45 Uhr soll dann die Entwarnung kommen. Und dann noch was, damit ihr nicht total überrascht seid, wenn ihr in Osnabrück am Neumarkt vorbeikommt. Da wird abgerissen für die Johanneshöfe Quartier am Neumarkt. Geht es nämlich jetzt ganz konkret da los. Die Lindhorst-Gruppe startet da als Bauherrin gemeinsam mit der Stadt Osnabrück den Abriss. Das Ganze ist heute allerdings keine öffentliche Veranstaltung, sondern ja eher so eine kleine Runde, ne, für geladene Gäste und die Medien. Und genau deshalb sind wir auch vor Ort, schauen uns das Ganze mal ein bisschen genauer an, aus nächster Nähe sozusagen. Und Laura ist nämlich da, meine Kollegin, und die sagt euch dann die nächsten Tage, was da am Neumarkt so passiert in nächster Zeit. 13 Minuten nach 6 haben wir es. OS Radio 104,8 ist hier, kommt gut raus aus dem Bett. Ich wünsche euch einen wunderschönen guten Morgen. Jetzt mit Joris, Herz über Kopf.

0: Erfolgreicher Auftakt für den VfB Stuttgart in der Champions League. Die Schwaben gewinnen ihr erstes Spiel gegen Viking Stavanger aus Norwegen mit 3:1. Und einer hatte dabei ja besonders großen Anteil am Sieg, und zwar Ermedin Demirovic. Der hat nämlich gleich einfach mal alle drei Stuttgarter Treffer erzielt. Und nach dem Spiel war entsprechend die Freude natürlich groß. Und Demirovic ist vor allem eins, stolz auf die Mannschaft.
1: Als Mannschaft können wir richtig stolz drauf sein, dass wir einen Gegner zu Hause klar geschlagen haben, würde ich sagen. Auch wenn es hinten raus einige Situationen gab, wo wir hätten besser machen können, defensiv als auch offensiv.
0: Für Grischa Prömel war es dagegen ein ganz besonderer Abend. Der 30-Jährige feierte gegen Stavanger sein Champions League-Debüt.
2: Also das sind Momente, die für ewig bleiben, und davon hat man immer geträumt. Jetzt ist man selber auf der Bühne und ich konnte es genießen.
0: Ja, unterm Strich also ein gelungener Start für Stuttgart, auch wenn Trainer Sebastian Hoeneß nicht alles perfekt fand. Er spricht von einem verdienten Sieg, ja, aber auch von einigen schwächeren Phasen.
3: Ich denke, er war verdient. Trotzdem haben wir schon die ein oder andere Phase gehabt. Nach der Halbzeit, aber auch in der ersten Halbzeit, ein, zwei, da würde ich nicht von Phasen sprechen, sondern Situationen, wo wir nicht so gut aussahen. Ja, ich finde trotzdem, dass wir vielleicht sogar noch das ein oder andere Tor mehr machen können. Am Ende ist das Ergebnis, so wie es da steht, gerecht. Wir wollten gewinnen, wir wollten gut starten in die Champions League, und das haben wir getan.
0: Ja, und sie haben gewonnen, und zwar mit 3:1 gegen Stavanger. Damit kann der VfB Stuttgart den ersten Champions-League-Abend der Saison definitiv genießen. Und das haben sie garantiert gestern auch gemacht.

Donnerstag euch, 4 Minuten vor 6:30 haben wir es. Ihr hört OS Radio 104,8 und es tut sich endlich was am Osnabrücker Neumarkt. Nach Jahren Stillstand rollen nämlich heute die Abrissbagger an. Das alte Parkhaus, vielen von euch noch als Wörl- oder auch Hertie-Gebäude bekannt, macht nämlich Platz für Neues. Geplant sind Johannishöfe mit Wohnungen, Pflegeangeboten, Geschäften. Wie das Ganze aussehen könnte, alle Einzelheiten dazu und weitere Nachrichten hier aus der Region, aus Stadt und Landkreis, gibt es gleich in 3 Minuten bei uns um 6:30 in

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1: Mit Hinak Gramm. Abrissarbeiten für Großprojekt Johanneshöfe beginnen. Und um 11 Uhr heulen heute überall Sirenen. Seit Jahren hat sich am Osnabrücker Neumarkt kaum etwas getan. Jetzt rücken am alten Ypso-Gebäude die Abrissbagger an. Der Investor der Johanneshöfe beginnt heute mit dem Abriss des Parkhauses, das viele noch als das alte Wörl- oder Hertie-Gebäude kennen. Auf dem Gelände soll in den kommenden Jahren ein neues Quartier entstehen, inklusive Wohnungen für Studierende und Azubis, Pflegewohnungen und Geschäftsflächen. Der Investor verspricht sich davon einen wichtigen Beitrag für eine attraktivere Innenstadt. Zum Start der Abrissarbeiten kommt heute auch Oberbürgermeisterin Katharina Pötter. In ganz Deutschland ist heute bundesweiter Warntag. Auch in der Region Osnabrück heulen um 11 Uhr alle möglichen Sirenen. Die Menschen werden dabei über verschiedene Wege gewarnt, zum Beispiel per Handy, Sirene oder auch Warntöne im Radio. Man erkennt den Warnton an einem auf- und wieder abschwellenden Heulton. Eine Dreiviertelstunde später, um 11.45 Uhr, folgt die Entwarnung. Dann ertönt ein durchgehendes Signal. Beim nächsten Heimspiel des VfL Osnabrück am kommenden Sonntag gibt es wieder eine Spendenaktion für den guten Zweck. Der Verein sammelt gemeinsam mit der Kinderrechtsorganisation Terre des Hommes Spenden. Rund um die Bremer Brücke können Fans ihre Pfandbecher abgeben und damit Projekte für Kinder unterstützen. Die Spenden fließen unter anderem in sichere Spiel- und Schutzräume sowie Sportangebote. Anlass für den Aktionstag ist der Weltkindertag am 20. September. Der VfL und Terre des Hommes arbeiten seit 5 Jahren zusammen. Dabei wurden schon mehrere tausend Euro an Spenden gesammelt. Wer am Wochenende in das Osnabrücker Nettebad schwimmen gehen möchte, der wird teilweise vor verschlossenen Türen stehen. Das Sportbecken ist Samstag und Sonntag wegen einer Schwimmveranstaltung für die Öffentlichkeit geschlossen. Die Vorbereitungen für das Event beginnen schon am Freitagabend. Das große 50 Meter Becken ist deshalb Samstag komplett geschlossen. Am Sonntag öffnet es erst wieder abends um 19 Uhr. Die Stadtwerke sagen, die kleinere 33-Meter-Halle könne trotzdem an beiden Tagen genutzt werden.
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2: Einige Wolken sind am Start, aber heute Morgen und am Vormittag, da gibt es ab und zu mal kleinere Auflockerungen. Da guckt mal kurz die Sonne raus, sonst ist der Donnerstag nämlich eher ziemlich grau und bedeckt. Bleibt aber trocken heute, das alles bei Top-Temperaturen von 18 Grad. Und am Abend lockert es dann auch noch mal so ein bisschen auf bei maximal 15 Grad. Morgen gibt es dann auch erstmal Sonne zu sehen am Vormittag, so ein bisschen zumindest. Sonst sind auch viele dichte Wolken am Start. Freitag also eigentlich bis zum Abend, bleibt aber auch Freitag trocken. Das Thermometer schafft morgen auf bis zu 19 Grad und Samstag ähnliche Spielchen. Auch da hängen viele dichte Wolken über der Region. Sonne gibt es nicht, bleibt aber überwiegend trocken. Das dann bei Temperaturen bis zu 20 Grad. Aktuell ist es richtig frisch draußen, also um die 11 Grad messen wir hier bei uns in Osnabrück, bei euch in Wallenhorst, Osterkappeln und Bad Lahr, da sind es auch 11 Grad.
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2: Da läuft's rund. Ihr habt freie Fahrt hier bei uns in der Region. Aktuell habe ich da keine Meldung für euch. Bis auf die Blitzer stehen im Landkreis heute in und um Bramsche. Wenn ihr aber jetzt sagt, Moment, ich sitze hier schon im Auto, bin auf dem Weg zur Arbeit, hab noch was entdeckt oder schon was entdeckt, gerne einfach mal Bescheid geben bei uns. 0541 750 400 oder ihr schickt uns eine WhatsApp an 01 5788 533 187. Ich wünsche euch eine gute und vor allem sichere Fahrt.
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2: 4 Minuten nach 6:30 haben wir sie. Ihr habt es gerade bei uns in den Lokalnachrichten gehört. Heute wird es bei vielen von euch wahrscheinlich ziemlich laut für einen ganz kurzen Moment. Eventuell auch ein bisschen nervig. Um 11 Uhr ist bundesweiter Warntag. Handys piepen, Warn-Apps melden sich, Sirenen können losgehen. Aber was sollt ihr eigentlich machen, wenn so eine Warnung wirklich mal ernst ist? Und was gehört für den Notfall eventuell zu Hause in den Schrank? Das kläre ich gleich mal mit meinem Kollegen Ronny Thorau. Also mehr dazu in der nächsten halben Stunde. Ich bin Verena Morris. Hi. 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

0: Schönen Donnerstag euch, 6.43 Uhr, ihr hört OS Radio 104,8 und heute Vormittag um 11 Uhr, da gibt es wieder einen deutschlandweiten Probealarm. Dabei soll getestet werden, ob Handys, Apps, Sirenen, ja, wie vorgesehen, auch funktionieren. Und es geht auch um die richtige Vorbereitung für mögliche Katastrophen. Darüber spreche ich jetzt mit meinem Kollegen Ronny Thorau. Ronny, wie groß ist denn die Chance, den Warntag heute nicht mitzubekommen? 0%, 1%, das wäre ja wahrscheinlich das Ziel, oder?
1: Ja, wer heute nichts hört, kein Handy piepen, keine Sirene, keine Info übers Radio, der ist ausdrücklich aufgefordert, sich zu melden. Denn solche Lücken, die sind natürlich besonders interessant. Eine Rolle kann zum Beispiel dabei spielen, dass Kommunen selber entscheiden, ob sie Sirenen anschmeißen. Und bei wem keine Sirene heult und wer dann noch vielleicht sein Handy irgendwo vermüllt hat, der kriegt vielleicht nichts mit um 11 Uhr vom Alarm bzw. um 11:45 von der Entwarnung.
0: So, um es nochmal klar zu sagen, wenn ich was mitkriege, und das werden die meisten, muss ich da jetzt irgendwas tun heute?
1: Ja, also im Interesse der Mitmenschen vielleicht auf jeden Fall den Alarm auf dem Handy abschalten. Mhm. Aber ansonsten ist jetzt keine Aktion erforderlich. Man kann allerdings die Chance nutzen und auf die Links in der Smartphone-Warnung klicken und sich informieren. Zum Beispiel, welche Warn-Apps es gibt, die man sich mal aufs Handy packen kann. Warum nicht heute? Und welche Vorsorge für Katastrophen dringend empfohlen wird. Auch dafür ist ja heute kein schlechter Tag, sich damit mal zu beschäftigen.
0: Das hört man ja immer wieder, ne, dass man irgendwie Notfallvorräte anlegen soll, aber viele schrecken vor dem ganzen Aufwand zurück. Was sind jetzt so die wichtigsten Notfallvorsorgemaßnahmen, die man vielleicht ja auch ganz leicht umsetzen kann?
1: Ja, in Empfehlungen stehen ja oft Dinge wie Vorrat für 10 Tage anlegen. Da kommen dann solche Mengen zusammen, die einen eher abschrecken. Tipp deshalb, mal überlegen, womit käme ich bei einem Stromausfall oder Ausfall von Trinkwasserversorgung 3 Tage durch. Kann man ja immer noch dann erweitern. Zum Dringlichsten gehört unter anderem Trinkwasser für 3 Tage, Essen, das kalt gegessen werden kann, Stichwort Konserven, ein Kurbel- oder Batterieradio, Lichtquellen, eine Notfallapotheke, Bargeld und die wichtigsten Dokumente kopiert oder digitalisiert an einem sicheren, schnell griffbereiten Ort.
0: Also, wenn es heute Vormittag plötzlich auf dem Handy piept, im Radio eine Warnung läuft, wie ihr das bei uns hören werdet, oder irgendwo die Sirenen losgehen, keine Panik, das Ganze ist nur ein Probealarm, aber der Warntag, der soll natürlich mehr sein als nur so ein bisschen Handygepiepe. Ne? Es geht auch darum, dass wir im Ernstfall wissen, was so zu tun ist und so ein paar einfache Dinge zu Hause vorbereitet haben. Ronny Thorau hat uns ja gerade erklärt, worauf es bei der Notfallvorsorge ankommt, was man ganz schnell, ziemlich unkompliziert umsetzen kann. Vielen Dank, Ronny.
1: Sehr gerne.

ganz cool macht ihr euch mit den Black Eyed Peas für die Arbeit fertig. 6:07 haben wir es. Ihr hört OS Radio 104,8. Und dieser August, der war alles andere als cool. Im Gegenteil, ne, weltweit war es nämlich der heißeste August seit Beginn der Wetteraufzeichnung. Mit durchschnittlich 16,96 Grad war der letzte Monat sogar gleich auf mit dem heißesten Monat überhaupt, dem Juli 2023. Da sind wir auch so richtig ins Schwitzen gekommen. Was das jetzt so für unser Klima bedeutet und wie außergewöhnlich diese Werte auch eigentlich sind. Mehr dazu und weitere Nachrichten aus Deutschland und der Welt dann gleich in 6 Minuten bei uns um 7 Uhr.

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2: Ich bin David Riemer. Beim bundesweiten Warntag werden am Vormittag um 11 Uhr wieder Alarmsysteme für den Kriegs- und Katastrophenfall getestet. Um diese Zeit sollen Handys schrillen und Sirenen heulen. Eine Dreiviertelstunde später folgt die Entwarnung. Der Warntag findet einmal jährlich statt, um zu testen, ob die Behörden die Menschen in Deutschland im Notfall erreichen können. 27% der Besitzer von Diesel- und Benzinfahrzeugen in Deutschland wollen sich als nächstes ein Elektroauto anschaffen. In keinem anderen Land wollen so viele Autofahrer umsteigen. Das hat eine Studie ergeben, für die Daten aus 30 europäischen Ländern sowie den USA, Indien und Australien ausgewertet wurden.
3: Ausschlaggebend für die Bereitschaft, auf E-Autos umzuschwenken, sind Fortschritte bei der Reichweite und Ladegeschwindigkeit, aber auch die hohen Spritpreise. Was vielen ebenso wichtig ist, das ist ein besseres Ladenetz. Mit mehr als 210.000 öffentlichen Stationen hat Deutschland das größte Schnellladenetz aller untersuchten europäischen Länder. Zum Vergleich, die Ladeleistung übertrifft den zweitplatzierten Frankreich um 48%. Immer mehr wollen auf E- oder Hybrid umsteigen, aber nach wie vor hängt das auch von den Autopreisen und unkomplizierten Lademöglichkeiten ab, heißt es in der Studie. Tine Klimach, Nachrichtenredaktion.
2: Der vergangene Monat war der weltweit wärmste August seit Beginn der Aufzeichnungen. Mit einer globalen durchschnittlichen Lufttemperatur von fast 17 Grad Celsius war er daneben auch der wärmste jemals gemessene Monat, gleichauf mit dem Juli 2023. Das teilte der Klimawandeldienst Copernicus mit.
4: Der Sommer 2026 war geprägt von extremer Hitze, Trockenheit und teils riesigen Waldbränden. Der August stellte alle bisherigen Rekorde in der weltweiten Klimageschichte ein. Die globalen Temperaturen lagen 1,65 Grad über dem vorindustriellen Niveau. Auch die Weltmeere erwärmten sich auf mehr als 21 Grad im Schnitt und damit so stark wie noch nie. Ein besorgniserregender Rekord infolge des Klimawandels, der laut Copernicus weltweit Auswirkungen auf Gesellschaften, Volkswirtschaften und Ökosysteme hat. Diana Kraft.

0: Hammer, Nachrichtenredaktion.
1: Zum Tennis. Alexander Zverev steht bei den US Open im Halbfinale. Der Hamburger bezwang den Niederländer Van de Zandschulp klar in 3 Sätzen. Für den French Open-Sieger war es der 23. Sieg dieser Saison bei einem Grand-Slam-Turnier. Damit überholte Zverev den bisherigen deutschen Rekord von Boris Becker.
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3: Einige Wolken sind am Start heute Morgen und am Vormittag, aber zwischendurch gibt es Auflockerungen. Da gibt es die Sonne tatsächlich nochmal zu sehen. Heute sollten wir genießen, denn ab Mittag ist damit schon wieder Schluss. Also da ist es dann fast die ganze Zeit grau und bedeckt. Die gute Nachricht, es bleibt trocken heute. Das bei 18 Grad und am Abend, da lockert es dann auch nochmal ein bisschen auf. Da geht es runter auf 15 Grad. 11 Grad messen wir aktuell hier bei uns in Osnabrück, bei euch in Belm auch. In Quakenbrück und Bad Rodenfelde sind es 10 Grad. Morgen gibt es dann wieder so um die 18, 19 Grad aufs Thermometer. Da sieht es ähnlich wie heute aus. Also erstmal gibt es noch ein bisschen Sonnenschein zu sehen. Dann später am Mittag und Nachmittag zieht es sich komplett zu. Viele dichte Wolken sind am Start. Es kann nachmittags so ein bisschen regnen. Samstag ähnliches Wetterchen. Auch da ist es fast die ganze Zeit grau und bedeckt, bleibt da aber trocken. Und das dann bei Temperaturen um die 20 Grad.
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3: Da habe ich aktuell keine Meldung für euch, bis auf die Blitzer. Stehen im Landkreis heute in und um Bramsche. Wenn ihr aber jetzt sagt, ich bin hier gerade unterwegs auf dem Weg zur Arbeit, habt noch einen Stau entdeckt oder vielleicht auch schon Blitzer, gerne einfach mal Bescheid geben bei uns. 0541 750 40 0 oder schickt eine WhatsApp an 01 5788 533 187. Ich wünsche euch eine gute und vor allem sichere Fahrt.
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3: Uiuiui, die Uhr tickt runter. Ne? Dreimal noch schlafen, dann ist Kommunalwahl am 13. September, jetzt am Sonntag, geht's in Osnabrück unter anderem ja auch um den Chefsessel im Rathaus. Wir von OS Radio, wir haben die Oberbürgermeisterkandidaten mal ins Sixpack gebeten, so haben wir das Ganze genannt. 6 Fragen, kurz und knackig, ohne lange Vorträge. Heute ist der FDP-Kandidat dran, Oliver Haskamp. Was der so gesagt hat, das erfahrt ihr dann gleich bei uns in der nächsten halben Stunde um kurz nach 7. Ich bin Verena Morris. Wunderschönen guten Morgen.

0: 11 Minuten nach 7. Am Donnerstag, OS Radio 104,8 hört ihr und der Countdown, Freunde, läuft. Na, am 13. September ist Kommunalwahl, also jetzt am Sonntag ist es soweit. Und in Osnabrück geht es dabei natürlich auch um den Chefsessel im Rathaus. Wir von OS Radio, wir haben allen Oberbürgermeisterkandidaten 6 Fragen gestellt. Dieselben 6 Fragen, kurz und knackig, ohne lange Vorträge. Das sind die Antworten, darum haben wir gebeten. Und genau das ist so unser OS Radio Sixpack, heute im Sixpack. Der FDP-Kandidat für das Amt des Oberbürgermeisters, Oliver Haßkamp.
1: Was muss ein Oberbürgermeister oder eine Oberbürgermeisterin aus Ihrer Sicht mitbringen? Welche Eigenschaften muss er oder sie haben?
2: Zunächst leite ich erst einmal als Oberbürgermeister die Verwaltung. Das heißt, ich bin grundsätzlich für das Personalgerüst verantwortlich und muss demzufolge die Führungsstärke mitbringen. Natürlich im Stadtrat geht es auch um Politik. Da habe ich eine Stimme. Ich leite die Verwaltung, muss zusehen, dass die Anträge, die aus der Politik kommen, auch möglichst schnell umgesetzt werden. Da sehe ich Verbesserungsbedarf. Wir müssen ins Handeln kommen, weniger ins Verwaltungsdenken. Ich muss zusehen, dass die Digitalisierung funktioniert, um auch so ein bisschen Kostenfähigkeit herzustellen und vor allen Dingen Schnelligkeit und Tempo. Und das Ganze mit sehr viel Mut, weil ich muss auch mal über den Tellerrand hinausgucken und zusehen, dass ich was umsetze.
1: Welche sind die 3 größten Herausforderungen, vor denen Osnabrück in den kommenden Jahren steht?
2: Zum einen werden wir ein Haushaltsloch 2030 von 1 Milliarde Euro haben. Dies gilt es zu reduzieren. Da muss ich gegensteuern. Ich muss Investoren auf jeden Fall versuchen zu begeistern, nach Osnabrück zu kommen, zu investieren, also die Einnahmeseite zu verbessern, und ich muss versuchen, die Ausgabenseite zu verbessern über ganz klare Priorisierung. Leuchtturmprojekte, die ich anstoße, müssen zünden. Da gibt es leider gerade aktuell Negativbeispiele wie Umzug des Standesamtes, wie die Kinderbibliothek, aber auch das Millionengrab, VfL-Stadion, absolute Fehlinvestitionen. Hier hätten es Private besser machen können. Die VIO haben wir ebenfalls als Beispiel. Da gibt es genossenschaftliche Akteure, die ebenfalls schon lange am Markt sind.
1: Die Stadt hat aktuell mehr als 800 Millionen Euro Schulden. Es muss gespart werden. Wo darf aus Ihrer Sicht auf keinen Fall gespart werden?
2: Der Kulturbereich ist nicht proportional gewachsen wie der Haushalt. Da darf ich auf keinen Fall sparen, zumindest nicht bei den freien Trägern. 80% des Kulturhaushaltes gehen aufs Theater, da muss ich genauer hinschauen, und vor allen Dingen im Sozialbereich, im Wohnungsbereich, da müssen wir zusehen, dass wir besser werden und die soziale Schere nicht weiter auseinanderklaffen.
1: Und was halten Sie für am meisten verzichtbar?
2: Ja, ich bin auf alle Fälle kein Fan davon, private Vereine zu unterstützen. Das ist das VfL-Stadion, halte ich nicht für verzichtbar, um Gottes Willen, aber die Sanierung muss anders aufgestellt werden, nicht durch eine städtische Gesellschaft, sondern eben durch Private, die verstehen ihr Handwerk und die können es auch schneller und vielleicht auch kostenneutraler umsetzen als die Stadt am Ende.
1: Warum sind Kommunalwahlen aus Ihrer Sicht wichtig? Warum sollten die Osnabrücker und Osnabrückerinnen unbedingt wählen?
2: Es geht um den Schutz der Demokratie in Deutschland. Dazu gehört auch die Kommunalwahl. Gerade bei der Kommunalwahl berühren sich die Interessen Bürgerinnen und Bürger auf alle Fälle sehr, sehr stark. Man sieht Veränderungen sofort durch die einzelnen Meinungen, Anträge der Parteien, die eingebracht werden. Also hier kann ich direkt für den Bürger etwas verbessern. Natürlich haben wir auch einen starken Rechtsdruck, den gilt es durch die AfD, den gilt es einzudämmen. Eine demokratische Vielfalt im Stadtrat schafft am Ende die besten Diskussionen und vor allen Dingen dadurch die besten Ergebnisse. Wir wollen alle eine lebenswerte Stadt, die pluralistisch aufgestellt ist, und dafür kämpfe ich.
1: Wenn Sie die Wahl gewinnen, was ist das Erste, das auf Ihrer beruflichen To-Do-Liste steht? Was hat Priorität für Osnabrück?
2: Ich mache sofort den Neumarkt zur Chefsache. Ich muss mit allen Investoren sprechen, die gerade am Start sind. Es muss schneller gehen. Wir können nicht nochmal wieder 10 Jahre vergeuden, bis am Neumarkt etwas passiert. Dass die Abrissbirne bald kommt, heißt noch lange nicht, dass neue Gebäude entstehen, dass der Neumarkt hübsch wird. Da müssen wir zusehen. Da habe ich ein paar Rezepte für im Kasten und die werde ich dann auspacken.
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0: Unser OS Radio Sixpack mit Oliver Haßkamp, Oberbürgermeisterkandidat der FDP. Und morgen geht es dann schon um den letzten Kandidaten hier in der Runde. Und zwar geht es um den Oberbürgermeisterkandidaten der Grünen, Volker Bajus.

23 Minuten nach 7. Schönen Donnerstag euch und Fußball gucken und gleichzeitig dabei was Gutes tun. Das geht jetzt am Sonntag wieder an der Bremer Brücke. Beim nächsten Heimspiel vom VfL Osnabrück könnt ihr nämlich eure Pfandbecher wieder spenden für einen guten Zweck. Gemeinsam mit Terre des Hommes sammelt der Verein für Kinder und Jugendliche. Was dahinter steckt und was sonst noch wichtig und los ist an diesem Donnerstagmorgen, ihr erfahrt es gleich bei uns in den OS Radio 104,8 Lokalnachrichten mit Hinna Kram. 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
1: Mit Hinak Gramm. Abrissarbeiten für Großprojekt Johanneshöfe beginnen. Und um 11 Uhr heulen heute überall Sirenen. Seit Jahren hat sich am Osnabrücker Neumarkt kaum etwas getan. Jetzt rücken am alten Ypso-Gebäude die Abrissbagger an. Der Investor der Johanneshöfe beginnt heute mit dem Abriss des Parkhauses, das viele noch als das alte Wörl- oder Hertie-Gebäude kennen. Auf dem Gelände soll in den kommenden Jahren ein neues Quartier entstehen, inklusive Wohnungen für Studierende und Azubis, Pflegewohnungen und Geschäftsflächen. Der Investor verspricht sich davon einen wichtigen Beitrag für eine attraktivere Innenstadt. Zum Start der Abrissarbeiten kommt heute auch Oberbürgermeisterin Katharina Pötter. In ganz Deutschland ist heute bundesweiter Warntag. Auch in der Region Osnabrück heulen um 11 Uhr alle möglichen Sirenen. Die Menschen werden dabei über verschiedene Wege gewarnt, zum Beispiel per Handy, Sirene oder auch Warntöne im Radio. Man erkennt den Warnton an einem auf- und wieder abschwellenden Heulton. Eine Dreiviertelstunde später, um 11.45 Uhr, folgt die Entwarnung. Dann ertönt ein durchgehendes Signal. Beim nächsten Heimspiel des VfL Osnabrück am kommenden Sonntag gibt es wieder eine Spendenaktion für den guten Zweck. Der Verein sammelt gemeinsam mit der Kinderrechtsorganisation Terre des Hommes Spenden. Rund um die Bremer Brücke können Fans ihre Pfandbecher abgeben und damit Projekte für Kinder unterstützen. Die Spenden fließen unter anderem in sichere Spiel- und Schutzräume sowie Sportangebote. Anlass für den Aktionstag ist der Weltkindertag am 20. September. Der VfL und Terre des Hommes arbeiten seit 5 Jahren zusammen. Dabei wurden schon mehrere tausend Euro an Spenden gesammelt. Wer am Wochenende in das Osnabrücker Nettebad schwimmen gehen möchte, der wird teilweise vor verschlossenen Türen stehen. Das Sportbecken ist Samstag und Sonntag wegen einer Schwimmveranstaltung für die Öffentlichkeit geschlossen. Die Vorbereitungen für das Event beginnen schon am Freitagabend. Das große 50 Meter Becken ist deshalb Samstag komplett geschlossen. Am Sonntag öffnet es erst wieder abends um 19 Uhr. Die Stadtwerke sagen, die kleinere 33-Meter-Halle könne trotzdem an beiden Tagen genutzt werden.
0: Das Wetter bei uns in der Region.
2: Das sieht heute Morgen und am Vormittag noch recht gut aus. Also da sind nur so ein paar Wolken am Himmel zu sehen. Zwischendurch gibt es Auflockerung. Ja, da schaut nochmal die Sonne raus. Damit ist dann im Laufe des Tages Schluss ab Mittag. Da zieht es sich dann so richtig zu. Da sind viele dichte Wolken am Start. Der Nachmittag sieht ähnlich aus. Das alles bei 18 Grad. Und am Abend lockert es dann nochmal wieder so ein bisschen auf bei Temperaturen um die 15 Grad. Aktuell ist es auch recht frisch. 11 Grad messen wir hier bei uns in Osnabrück. Bei euch in Haßbergen und Melle sind es auch 11. In Fürstenau, da messen wir 10. Morgen sieht es ähnlich aus. Da gibt es vormittags auch noch mal so ein bisschen Sonnenschein. Nachmittags sind viele Wolken unterwegs. Da kommt dann auch noch leichter Regen dazu. Das bei Temperaturen um die 19 Grad. Am Samstag sind maximal 20 Grad drin. Vormittags ist es neblig. Sonst ist der Samstag dann auch eher grau und bedeckt. Bleibt dann aber trocken.
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2: Da habe ich aktuell keine Meldung für euch. Ihr habt freie Fahrt hier bei uns in Stadt und Landkreis, bis auf die Blitzer. Die stehen heute in und um Bramsche. Wenn ihr aber jetzt doch noch irgendwo was entdeckt habt an Verkehrsmeldungen, gerne einfach mal Bescheid geben bei uns. Entweder ruft ihr uns an 0541 750 400 oder ihr schickt uns eine WhatsApp, dann bitte an 0157 88 533 187. Ich wünsche euch eine gute und vor allem sichere Fahrt.
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2: Kennt ihr das? Ihr lernt jemanden kennen, versteht euch super und dann ist plötzlich die Nummer weg oder irgendwie falsch abgespeichert. Tja, blöd gelaufen, ne? Kategorie blöd gelaufen. Noch so ein bisschen komplizierter ist es in Finding Emily. Owen lernt nämlich die Frau seiner Träume kennen, bekommt aber eine unvollständige Telefonnummer. Immerhin, was weiß er? Auf jeden Fall ihren Vornamen und er weiß auch, an welcher Uni sie ist. Da gibt es nur einen kleinen Haken, da gibt es nämlich gleich 318 Frauen, die Emily heißen. Würde ich auch mal sagen, blöd gelaufen und damit beginnt auch eine ziemlich chaotische Suche nach der großen Liebe. Den Film, also Finding Emily, den Film könnt ihr ab heute in den Kinos angucken und welche Filme sonst noch laufen, ob sie sich lohnen, das alles gibt's gleich in den Kinostarts der Woche. Ich bin Verena Morris, schönen guten Morgen.

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0: verraten, was euch in Finding Emily erwartet. Läuft ab heute in den Kinos. Also im Kino werden diese Woche sehr ungewöhnliche Liebesgeschichten erzählt. Es geht zum Beispiel um perfekte Frauen aus Plastik und um einen Fluch, durch den verliebte Männer sterben. Ronny Thorau, der sortiert jetzt nochmal die Filmstarts der Woche für euch.
1: Bist du glücklich mit Audrey?
2: Ja.
3: Dieser Mann hat nur Gutes von seiner Frau zu berichten.
4: Ja, Audrey liebt mich, wie ich bin.
3: Einziger Haken, seine Frau ist eine Silikon-Sexpuppe, die allerdings irgendwann plötzlich die Augen aufmacht.
5: Guten Morgen, mein Schatz.
3: Frühstück bei Audrey ist eine sehr unterhaltsame französische Komödie, die sich um Fragen wie Einsamkeit und die Illusion von perfekten Partnern dreht. Im Zeitalter von KI-Ersatzpartnern hat das ja eine ganz neue Aktualität.
5: Hast du deshalb eine Puppe, damit sie dich nicht verlässt?
3: Nicht wirklich perfekte Partnerinnen sind die zwei zauberhaften Schwestern, denn wer sich in sie verliebt, den trifft ein tödlicher Fluch.
6: Ist das real? Stimmt der jetzt?
7: Wir sind Hexen und der Fluch ist real.
3: Die Fortsetzung der kultigen Hexenkomödie aus den 90ern, wieder mit Sandra Bullock und Nicole Kidman, wirkt etwas weichgezeichneter, optisch und bei der Geschichte.
7: Die Liebe ist unser Untergang. Was, wenn ihr einfach aus allem immer viel zu viel Drama gemacht habt?
3: Aber es gibt viele gute, auch neue Nebendarsteller und ganz viel Nostalgie.
8: Keine Magie ist stärker als das Band zwischen Schwestern.
3: Was richtig Herzerwärmendes für die Herbsttage verspricht Finding Emily.
9: Gestern habe ich ein Mädchen namens Emily kennengelernt. Es war, als hätte die Zeit still gestanden.
3: Ein junger Musiker verliebt sich in eine Emily, hat dann aber nur ihre unvollständige Telefonnummer.
9: Sie kommt nicht an.
10: Da fehlt doch eine Ziffer.
9: Da fehlt eine Ziffer. Wie jetzt? Das ist nicht lustig.
3: Er kennt zwar ihre Uni und ihren Vornamen, nur ist Emily als Vorname so beliebt, dass die Suche länger dauern kann. Aber wenigstens hilft ihm eine falsche Emily.
11: Dieser Kerl ist das lang ersehnte Fallbeispiel. Ich helfe dir dabei.
3: In der Romantikkomödie Finding Emily läuft durchaus einiges vorhersehbar ab. Aber die Story hat auch ein paar nette, moderne Einfälle. Die Darsteller sprühen vor Charme und der Soundtrack, der reißt richtig mit.
9: Ich schicke eine E-Mail an jede Emily an der Universität und stell eine Frage, die nur sie beantworten kann.
12: Jetzt reden wir mal über diesen E-Mail-Typen.
13: Ist er ein Lustmolch oder ein Sittenstrolch?
0: Also Ronny ist überzeugt von Finding Emily, könnt ihr euch angucken, läuft ab heute in den deutschen Kinos. Das waren nämlich die Filmstarts der Woche von Ronny Thorau. Also ihr habt die Wahl nicht nur im Kino, auch am Sonntag. Ne? Nicht vergessen, da sind dann Kommunalwahlen. 7:45 haben wir es. Ich wünsche euch einen wunderschönen guten Morgen.

Everybody, baby, do the conga. So, wenn heute plötzlich die Sirenen losgehen und euer Handy laut Alarm schlägt, keine Panik, nicht vor Schreck irgendwie den Kaffeebecher umschmeißen. Um 11 Uhr werden beim bundesweiten Warntag die verschiedenen Alarmsysteme getestet, auch hier bei uns in Stadt und Landkreis. Mehr dazu zum bundesweiten Alarmtag und weitere Nachrichten aus Deutschland und der Welt gleich in 6 Minuten um 8.

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1: Ich bin David Riemer. Heute Vormittag gibt es wieder einen deutschlandweiten Probealarm. Dabei soll getestet werden, ob Handys, Apps und Sirenen wie vorgesehen funktionieren.
2: Selbst ohne eine Warn-App und auch wenn das Smartphone auf stumm geschaltet ist, ertönt ein schriller Ton, sobald der Alarm ausgelöst wird und alles funktioniert. Neu ist beim Warntag diesmal, dass über Cell Broadcasting auch eine Endwarnung gesendet werden soll. Über dieses System können alle eingeschalteten und halbwegs modernen Handys erreicht werden, wenn nötig auch nur in bestimmten Funkzellen. In den vergangenen Jahren hat nicht alles reibungslos funktioniert. Beim Probealarm heute soll es besser laufen. Jan-Henner Reitz zur Nachrichtenredaktion.
1: Der vergangene Monat ist der weltweit wärmste August seit Beginn der Aufzeichnungen gewesen. Mit einer globalen durchschnittlichen Lufttemperatur von rund 17 Grad Celsius war er außerdem der wärmste jemals gemessene Monat. Gleichauf mit dem Juli 2013 teilte der Klimawandeldienst des EU-Programms Copernicus mit. Im August erreichten zudem die Weltmeere einen Wärmerekord. Die Meeresoberflächentemperatur lag im Monatsschnitt bei rund 21 Grad. Damit wurde der bisherige Höchstwert für August aus dem Jahr 2023 übertroffen. Apple hat am Abend unserer Zeit wieder neue Produkte vorgestellt. Der Konzern steigt ins Geschäft mit aufklappbaren Smartphones ein. Es gibt ein neues aufklappbares iPhone Duo und noch einige andere Neuheiten.
3: Das neue iPhone Duo ist ungefähr so groß wie ein Reisepass, auf- und zugeklappt, und es hat Displays innen und außen. Mit knapp 2.300 Euro ist es das bisher teuerste iPhone-Modell. Auch das neue iPhone 18 Pro ist jetzt auf dem Markt. Es macht bessere Bilder, die nicht manipuliert werden können. In Zeiten von KI-Fakes besonders wichtig. Auch das iPhone 18 Pro ist deutlich teurer als das Vorgängermodell. Die iPhone 18 Standard-Version kommt erst im Frühjahr auf den Markt. Aus den USA, Tina Eck.
1: Zum Fußball. Der VfB Stuttgart hat zum Auftakt der Champions League einen Heimsieg gefeiert. Dank eines Dreierpacks von Ermedin Demirovic gewann der VfB gegen Norwegens Meister Viking Stavanger mit 3:1. Heute Abend trifft RB Leipzig auf den italienischen Club Como und der FC Bayern München spielt gegen den norwegischen Club Bodo Glimt.
0: Das Wetter bei uns in der Region.
4: Einige Wolken hängen aktuell über der Region. Zwischendurch lockert es auf. Jetzt am Morgen und Vormittag, da gibt es nochmal Sonnenschein. Damit ist dann aber ab Mittag Schluss. Also ziemlich grau ist es dann am Nachmittag. Da machen sich die Wolken gemütlich. Am Osnabrücker Himmel bleibt aber trocken heute. Das bei 18 Grad. Und am frühen Abend lockert es nochmal ein bisschen auf mit Sonnenschein bei Temperaturen um die 15 Grad.

0: Hat. Morgen am Freitag sieht es ähnlich aus. Da gibt es dann vormittags auch noch mal so ein bisschen Sonne zu sehen. Der Nachmittag bleibt dann eher grau und wolkig. Vereinzelt kann es am Nachmittag leichte Schauer geben. Das dann morgen bei Temperaturen um die 19 Grad und Samstag klettert das Thermometer auf maximal 20. Erstmal ist es neblig, später ist es dann dicht bedeckt, bleibt aber trocken am Samstag. Aktuell messen wir hier bei uns in Osnabrück 11 Grad und genauso sieht es bei euch in Bersenbrück, Bad Essen und auch in Glandorf aus. Da sind es nämlich auch 11 Grad.
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0: Da habe ich nach wie vor nur die Blitzer für euch, stehen im Landkreis heute in und um Bramsche. Wenn ihr aber jetzt noch mehr Verkehrsmeldungen für uns habt, Staus, Blitzer, Gefahrenmeldungen, vielleicht ein Unfall, der da passiert ist, gerne einfach mal Bescheid geben bei uns. Wir geben das nämlich dann an euch weiter. 0541 750 400. Unter der Nummer erreicht ihr uns oder ihr schickt uns eine WhatsApp. Dann bitte an die 0157 88 533 187. Ich wünsche euch eine gute und vor allem sichere Fahrt.
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0: Am Donnerstagmorgen 3 nach 8 haben wir es und Sonntag erst wählen gehen, ne? Und dann ab ins Denkmal, denn beim Tag des offenen Denkmals gibt es auch bei uns hier in der Region einiges zu entdecken. Alte Schlösser, Klöster, Industriegeschichte, Orte, an denen man sonst einfach nicht so hinter den Kulissen gucken kann. Was in Stadt und Landkreis auf euch wartet am Tag des offenen Denkmals und warum dieser Tag überhaupt gefeiert wird. Alle Einzelheiten dazu gibt es dann gleich bei uns um kurz nach 8 hier in Startklar. Mit mir Verena Morris, euch einen schönen guten Morgen.

0: 12 nach 8 am Donnerstag, OS Radio 104,8 ist hier und das wird ein ereignisreicher Tag. Am Sonntag sind nicht nur Kommunalwahlen, auch der Tag des offenen Denkmals ist am Sonntag. Unter dem Motto Netzwerke, Denkmale und Infrastruktur öffnen wieder mal rund 6500 Denkmäler deutschlandweit ihre Türen. Also ihr habt die Möglichkeit, an spannenden Führungen und Aktionen teilzunehmen. Auch hier bei uns in der Region habt ihr Sonntag nach dem Gang zur Wahlurne reichlich Programm beim Tag des offenen Denkmals. Was es da jetzt alles so zu sehen gibt, das hat sich unsere Praktikantin Paula Herrmann mal angeguckt. Paula, bevor wir über das Programm sprechen, erstmal vorweg, der Tag des offenen Denkmals, der wird ja jetzt schon seit 1993 gefeiert. Wie kam es denn eigentlich dazu?
1: Genau, die Geschichte vom Tag des offenen Denkmals beginnt tatsächlich schon vorher, nämlich 1984. Da hatte der damalige französische Kulturminister ein ähnliches Konzept in Frankreich eingeführt. Das fand der Europarat dann so interessant, dass er ein paar Jahre später, 1991, die European Heritage Days entwickelt hat. Und seit 1993 koordiniert die Stiftung Denkmalschutz den deutschen Teil der Veranstaltung. Spannend ist auch, dass das Event schon im ersten Jahr von rund 2 Millionen Menschen besucht wurde. Letztes Jahr waren es mehrere Millionen Besucherinnen und Besucher, die sich für die Geschichte deutscher Denkmäler interessiert haben.
0: So, ich habe es gerade schon gesagt, das Motto dieses Jahr ist ja Netzwerke, Denkmale und Infrastruktur. Was genau bedeutet das?
1: Das Motto impliziert ja schon ein bisschen, dass es um Verbindungen geht. Also wie haben sich Menschen, Waren, Informationen und Energie früher bewegt? Welche Bauwerke haben Städte und Regionen miteinander verbunden? Es geht eben um viel mehr als um die Schönheit historischer Gebäude, sondern hauptsächlich um ihre Funktion in der Vergangenheit und um die Rolle, die all diese Gebäude und Denkmäler auch für die Gesellschaft gespielt haben. Deswegen ist es auch so interessant, dass viele der Orte nur am Tag des offenen Denkmals ihre Türen öffnen und Besucherinnen und Besuchern Einblick gewähren. Denn das sind genau die Orte, die oft in Vergessenheit geraten und deren wichtige Funktionen und Geschichten nur durch dieses besondere Kulturevent für die Menschen zugänglich werden.
0: Also das klingt nach vielen spannenden Einblicken, die wir da am Wochenende bekommen. Was ist denn jetzt so konkret hier in Stadt und Landkreis geplant?
1: Da gibt es tatsächlich ein sehr vielfältiges Programm. Im alten Gradierwerk in Bad Rothenfelde macht um 11 Uhr der Heimatbund eine landkreisweite Auftaktveranstaltung mit verschiedenen Führungen. Das ist sozusagen der Startschuss. Insgesamt nehmen 25 Standorte des Landkreises am Tag des offenen Denkmals teil. Darunter zum Beispiel das Schloss Bad Iburg, das Kloster Malgarten in Bramsche, das Haus Bissendorf und einige historische Gärten. In Osnabrück kann man besonders gut am Piesberg in den Tag starten. Da öffnen nämlich schon ab 10 Uhr sowohl das Museum Industriekultur als auch die alte Steinbrecheranlage mit der alten Schinkellok. Der Tag beginnt damit gewissermaßen unter Tage. Also da, wo die Geschichte der Osnabrücker Industriekultur greifbar wird. Das ganze Programm gibt es natürlich auch im Internet, auf der Website vom Tag des offenen Denkmals. Da einfach mal den Ort eingeben, in dem man wohnt und dann gucken, was einen anspricht.
0: Ja, und die Website lautet tag-des-offenen-denkmals.de/Programm. Also sehr viel los am 13. September, was euch alles so beim Tag des offenen Denkmals erwartet, warum es diesen Tag überhaupt gibt. Das hat unsere Praktikantin Paula euch verraten. Paula, vielen Dank.
1: Gerne.

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Am Sonntag wird's laut an der Bremer Brücke. Da steht das nächste Heimspiel an für den VfL Osnabrück. Heute wird's aber auch schon laut. Und zwar bundesweit, auch hier bei uns in der Region natürlich. Denn um 11 Uhr heulen beim bundesweiten Warntag die Sirenen. Auch auf dem Handy oder auch hier bei uns könnt ihr dann einen Warnton hören. Mehr dazu und weitere Nachrichten gibt's dann gleich in 6 Minuten um 17:30 in den Lokalnachrichten mit Hinner Kramm.

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1: Mit Hinak Gramm. Abrissarbeiten für Großprojekt Johanneshöfe beginnen. Und um 11 Uhr heulen heute überall Sirenen. Seit Jahren hat sich am Osnabrücker Neumarkt kaum etwas getan. Jetzt rücken am alten Ypso-Gebäude die Abrissbagger an. Der Investor der Johanneshöfe beginnt heute mit dem Abriss des Parkhauses, das viele noch als das alte Wörl- oder Hertie-Gebäude kennen. Auf dem Gelände soll in den kommenden Jahren ein neues Quartier entstehen, inklusive Wohnungen für Studierende und Azubis, Pflegewohnungen und Geschäftsflächen. Der Investor verspricht sich davon einen wichtigen Beitrag für eine attraktivere Innenstadt. Zum Start der Abrissarbeiten kommt heute auch Oberbürgermeisterin Katharina Pötter. In ganz Deutschland ist heute bundesweiter Warntag. Auch in der Region Osnabrück heulen um 11 Uhr alle möglichen Sirenen. Die Menschen werden dabei über verschiedene Wege gewarnt, zum Beispiel per Handy, Sirene oder auch Warntöne im Radio. Man erkennt den Warnton an einem auf- und wieder abschwellenden Heulton. Eine Dreiviertelstunde später, um 11.45 Uhr, folgt die Entwarnung. Dann ertönt ein durchgehendes Signal. Beim nächsten Heimspiel des VfL Osnabrück am kommenden Sonntag gibt es wieder eine Spendenaktion für den guten Zweck. Der Verein sammelt gemeinsam mit der Kinderrechtsorganisation Terre des Hommes Spenden. Rund um die Bremer Brücke können Fans ihre Pfandbecher abgeben und damit Projekte für Kinder unterstützen. Die Spenden fließen unter anderem in sichere Spiel- und Schutzräume sowie Sportangebote. Anlass für den Aktionstag ist der Weltkindertag am 20. September. Der VfL und Terre des Hommes arbeiten seit 5 Jahren zusammen. Dabei wurden schon mehrere tausend Euro an Spenden gesammelt. Wer am Wochenende in das Osnabrücker Nettebad schwimmen gehen möchte, der wird teilweise vor verschlossenen Türen stehen. Das Sportbecken ist Samstag und Sonntag wegen einer Schwimmveranstaltung für die Öffentlichkeit geschlossen. Die Vorbereitungen für das Event beginnen schon am Freitagabend. Das große 50 Meter Becken ist deshalb Samstag komplett geschlossen. Am Sonntag öffnet es erst wieder abends um 19 Uhr. Die Stadtwerke sagen, die kleinere 33 Meter Halle könne trotzdem an beiden Tagen genutzt werden.
0: Das Wetter bei uns in der Region.
2: Einige Wolken sind unterwegs, ja, aber jetzt um die Vormittagszeit rum lockert es zwischendurch noch mal kurz auf. Da gibt es etwas Sonnenschein. Dann am Mittag zieht es sich wieder ordentlich zu. Am späteren Mittag, da sind viele dichte Wolken am Start. Genauso sieht es auch heute Nachmittag aus. Der ist nämlich dann auch meist grau und bedeckt der Nachmittag. Das bei Temperaturen um die 18 Grad. Und Richtung Abend gibt es dann hier und da noch mal so klitzekleine Auflockerungen. Da zeigt sich noch mal ganz kurz die Sonne bei um die 15, 16 Grad. 11 Grad messen wir aktuell hier bei uns in Osnabrück, doch recht frisch. In Neunkirchen und Bad Iburg sind es auch 11, in Rolle 12. Und morgen sind es dann um die 19 Grad, die wir da im Tagesverlauf aufs Thermometer bekommen. Vormittags sieht es dann ähnlich aus wie jetzt auch heute. Also da sind einige Wolken am Start. Zwischendurch gibt es aber Auflockerungen. Es gibt so ein bisschen Sonnenschein. Am Nachmittag kann es morgen dann vereinzelt leichte Schauer geben. Am Samstag ist es trocken. Vormittags ist es neblig, nachmittags ist es dann stark bedeckt, das bei Temperaturen um die 20 Grad.
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2: Da habe ich aktuell nur die Blitzer für euch, stehen im Landkreis heute in und um Bramsche. Wenn ihr aber jetzt noch weitere Verkehrsmeldungen entdeckt habt, vielleicht ja auf dem Weg zur Arbeit, gerne einfach mal Bescheid geben bei uns 0541 750 400. Oder schickt uns eine WhatsApp, dann bitte an 01 5788 533 187. Ich wünsche euch eine gute und vor allem sichere Fahrt.
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2: Gestern ging es ja schon ums Essen hier bei uns. In unserer Food-Rubrik Lecker habt ihr wahrscheinlich gehört. Um Salate ging es da. Und heute sprechen wir einfach schon wieder übers Essen. Diesmal kommt aber Fisch auf den Tisch. Fisch ist lecker, Fisch ist gesund. Aber beim Einkauf lohnt sich doch mal so ein bisschen genauer hinzugucken. Denn nicht jeder Fisch ist automatisch eine gute Wahl. Worauf ihr achten solltet und warum MSC und ASC gerade sagen, check deinen Fisch, das alles klären wir gleich bei uns in der nächsten halben Stunde um kurz vor 9 und dann gibt es natürlich auch noch was zu gewinnen. Ihr könnt ja mal schon überlegen, was es sein könnte.� Hat auf jeden Fall ein bisschen was mit Fisch zu tun. Ich bin Verena Morris.

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0: von 9 haben wir es, OS Radio 104,8 ist hier am Donnerstag. Heute ist zwar Donnerstag, ja, wir haben gerade gestern ja auch erst unsere Rubrik rund ums Thema Essen gehabt, ne? Da ging es um Salate. Trotzdem sprechen wir wieder übers Essen. Heute kommt Fisch auf den Tisch. Fisch oder Meeresfrüchte können ja mal eine nette Abwechslung sein. Außerdem ist das auch noch gesund, aber auch da sollte man aufpassen, ne? Welchen Fisch man so isst. Darauf machen ASC und MSC nämlich gerade auch mit ihrer gemeinsamen September-Aktion Check Dein Fisch aufmerksam.
1: Viel zu oft landen Fisch und Meeresfrüchte in der Auslage ohne gesicherte Angaben zur Nachhaltigkeit ihrer Herkunft. Deshalb sollte man beim Fischkauf immer checken, ob man auf einem Produkt das blaue MSC-Siegel für ökologisch nachhaltigen Fischfang findet, beziehungsweise das türkise ASC-Siegel für nachhaltige Aquakultur. So Andrea Harmsen vom Marine Stewardship Council MSC.
2: Bei MSC-zertifiziertem Fischfang wird nur so viel gefischt, wie auch wieder nachwachsen kann, damit die Bestände auch langfristig erhalten bleiben. Außerdem geht es darum, dass der Fischfang gut reguliert ist und dass Beifang oder Auswirkungen auf den Meeresboden reduziert werden. Beim ASC-Siegel für Zuchtfisch geht es um die Haltungsbedingungen und die Tiergesundheit, aber auch Auswirkungen auf das Ökosystem und faire Arbeitsbedingungen. Beide Siegel beruhen auf hohen Standards, auf unabhängiger Prüfung und auf regelmäßigen Kontrollen.
1: Darauf zu achten ist umso wichtiger, da laut Angaben der UN-Welternährungsorganisation FAO bereits mehr als ein Drittel aller Fischbestände überfischt ist. Denn gleichzeitig gibt es unschlagbare Argumente für Fisch auf dem Speiseplan.
2: Die Deutsche Gesellschaft für Ernährung empfiehlt, 1 bis 2 Mal in der Woche Fisch zu essen, weil er wichtige Nährstoffe wie zum Beispiel Omega-3 enthält und eine wichtige Ergänzung auch zu einer überwiegend pflanzenbasierten Ernährung ist. Darüber hinaus hat Fisch aber auch aus Umweltsicht Vorteile, denn Fisch hat einen geringeren CO2-Fußabdruck als andere tierische Proteinquellen, ist also klimafreundlicher. Viele wissenschaftliche Berichte sind sich heute sehr einig in dieser Sicht auf Fisch als Nahrungsmittel.
1: Mit der neuen EU-Verordnung gegen Greenwashing dürfen Hersteller demnächst übrigens auf Produktverpackungen keine leeren oder irreführenden grünen Versprechen mehr machen. Nachhaltigen Fisch zu identifizieren wird künftig also leichter. Zu verantwortungsvollem Fischkonsum gehört neben dem Siegelcheck aber noch mehr.
2: Man kann auch auf Vielfalt achten. Lachs und Thunfisch gehören ja zum Beispiel zu den besonders beliebten Fischarten in Deutschland. Aber wer eben auch andere zertifizierte Arten wählt, der verteilt dann die Nachfrage auf mehrere Arten und Bestände. Und auch wichtig, Verschwendung vermeiden. Da ist Tiefkühlfisch zum Beispiel oft eine gute Wahl, weil er eben gut portionierbar ist und man ihn länger aufbewahren kann. Und übertreiben Sie es nicht und essen Sie Fisch in Maßen.
0: Ja, aber esst ihn, denn er ist lecker und gesund. Nur, wie Mario Hartwig ja zusammengefasst hat, gerade macht euch bewusst, öfter als 1 bis 2 Mal pro Woche sollte es dann doch nicht sein. Und ganz wichtig, nachgucken, ob der Fisch ASC bzw. MSC zertifiziert ist. Das alles könnt ihr auch nochmal in Ruhe nachlesen. Einfach mal Check Dein Fisch im Browser in die Suchleiste eingeben. Oder ihr schaut einfach direkt auf msc.org vorbei. 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

So, vielleicht braucht ihr noch eine Inspiration für heute Mittag. Wisst nämlich noch nicht, was es da so zu essen geben könnte. Es könnte ja mal wieder Fisch sein, denn Fisch gehört für viele von uns regelmäßig auf den Teller. Aber wie nachhaltig ist Fisch eigentlich, den wir so kaufen? Beim Einkauf lohnt sich auf jeden Fall mal ein bisschen genauer auf die Verpackung zu gucken. Das blaue MSC-Siegel, das steht nämlich für ökologisch nachhaltigen Wildfang. Das türkise ASC-Siegel für nachhaltig produzierte Aquakultur. Beide Siegel berücksichtigen unter anderem Fischbestände, Tierwohl, Auswirkungen auf die Umwelt und auch faire Arbeitsbedingungen, werden unabhängig kontrolliert. Das Thema ist ganz wichtig, denn laut Welternährungsorganisation FAO ist schon mehr als ein Drittel der weltweiten Fischbestände überfischt. Ganz auf Fisch verzichten müssen wir aber trotzdem nicht. Die Deutsche Gesellschaft für Ernährung, die empfiehlt, ein- bis zweimal pro Woche Fisch zu essen, liefert wichtige Nährstoffe wie Omega-3, hat im Vergleich auch zu vielen anderen tierischen Proteinquellen einen relativ geringen CO2-Fußabdruck. Wer beim Fischkauf noch nachhaltiger unterwegs sein möchte, der kann außerdem so ein bisschen auf Vielfalt setzen, haben wir auch gerade gehört, ne? Also statt immer nur Lachs oder Thunfisch zu wählen, sind auch so meine zwei Lieblinge, lohnt sich auf jeden Fall mal ein Blick auf andere zertifizierte Fischarten. So verteilt sich die Nachfrage dann natürlich auch auf mehr Arten und Bestände. Heißt also Fisch ja, aber am besten nicht öfter als ein-, zweimal die Woche. Und auf jeden Fall darauf achten, beim Einkauf nach dem MSC- und ASC-Siegel achten, also da drauf schauen. 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
2: Ich bin David Riemer. Sirenen heulen und das Handy schrillt, da dürfte mancher hochschrecken. Grund zur Unruhe gibt es aber nicht. Heute werden anlässlich des jährlich stattfindenden Warntags bundesweit um 11 Uhr wieder Alarmsysteme getestet.
3: Damit soll der Ernstfall getestet werden, also ob und wie die Behörden die Bevölkerung im Not- und Katastrophenfall erreichen. Ausgelöst wird der Probealarm zentral vom Bundesamt für Bevölkerungsschutz und Katastrophenhilfe. Über Apps auf dem Handy, digitale Anzeigetafeln, den UKW-Rundfunk, DAB+ und die Technologie Cell Broadcast. Darüber sollen zum Beispiel auch Touristen erreicht werden, die sich hier im Land aufhalten. Und da, wo vorhanden, heulen auch Sirenen. Gegen 11.45 Uhr wird dann über dieselben Kanäle eine Entwarnung gesendet. Diana Kramer, Nachrichtenredaktion.
2: Nach der Landtagswahl in Sachsen-Anhalt will das BSW Gespräche mit der AfD über eine mögliche Zusammenarbeit führen. Dabei soll es um Energieversorgung, Bildung und Friedenspolitik gehen. CDU, SPD, Grüne und Linke haben das Gesprächsangebot der AfD abgelehnt. Die Regierungsbildung in Sachsen-Anhalt ist kompliziert. Die AfD wurde stärkste Kraft, verpasst aber die absolute Mehrheit. Der Wahlkampf ist die Zeit für Wahlversprechen. US-Präsident Trump sagt allen erwachsenen US-Amerikanern im Fall eines Wahlsieges seiner Partei bei den Kongresswahlen je $5,000 zu. Man würde es die Trump-Dividende nennen, sagte er beim Parteitag der Republikaner in Dallas im Bundesstaat Texas.
4: Wenn die Republikaner gewinnen, gewinnt ihr mit uns. Das hat Trump den Amerikanern zugesichert. Die ungewöhnliche Belohnung soll es geben, falls die Republikaner ihre Mehrheit in beiden Kammern des US-Parlaments halten können. Trumps Ziel? Möglichst viele Leute dazu bewegen, für die Republikaner zu stimmen. Doch sein Wahlversprechen ist äußerst unrealistisch. In den USA leben mehr als 245 Millionen Erwachsene. Bei so vielen Menschen würde Trumps Vorschlag grob überschlagen mehr als 1 Billion US-Dollar kosten. Aus Dallas, Franziska Spieker.
2: Zum Fußball. Der VfB Stuttgart hat zum Auftakt der Champions League einen Heimsieg gefeiert. Dank eines Dreierpacks von Ermedin Demirovic gewannen die Stuttgarter gegen den norwegischen Meister Viking Stavanger mit 3:1. Heute Abend trifft RB Leipzig auf den italienischen Club Como und der FC Bayern spielt gegen Bodø Glimt aus Norwegen. Anstoß ist jeweils um 21 Uhr.
1: Das Wetter bei uns in der Region.
5: Einige Wolken sind am Start. Im Laufe des Vormittags gibt es ab und zu Auflockerungen und Sonnenschein. Das ist aber dann auch damit getan mit der Sonne. Ab Mittag zieht sie es wieder ordentlich zu. Der Nachmittag ist auch grau und bedeckt, bleibt aber trocken heute. Und das alles dann im Laufe des Tages noch bei Temperaturen um die 18 Grad. 12 Grad messen wir aktuell hier bei uns in Osnabrück. Also recht frisch, denn die letzten Morgen war es noch relativ mild. Bei euch in Bramschehagen und Dissen, da sind es auch 12. Und heute Abend, da lockert es dann auch noch mal wieder kurz auf bei Temperaturen so um die 15, 16 Grad. Morgen ähnliche Spielchen. Vormittags gibt es ein bisschen Sonnenschein. Nachmittags ist es dann eher grau und bedeckt. Vereinzelt kann es da auch noch mal so ein bisschen regnen. Das dann morgen bei Temperaturen um die 19 Grad. Am Samstag sind dann maximal 20 Grad drin. Auch da ist das eher eine graue Kiste. Also vormittags ist

0: meist neblig. Nachmittags ist es dann bedeckt, bleibt aber am Samstag trocken.
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0: A33 Osnabrück Richtung Bielefeld zwischen dem Rastplatz Teutoburger Wald West und Hilter am Teutoburger Wald. Da gibt es Gefahr durch Gegenstände auf der Fahrbahn. Da bitte aufpassen. Und dann habe ich noch die Blitzer für euch. Die stehen im Landkreis heute in und um Bramsche. Und wenn ihr jetzt noch Verkehrsmeldungen für uns habt, gerne einfach mal Bescheid geben bei uns. 0541 750 400 oder ihr schickt uns eine WhatsApp. Dann bitte an 01 5788 533 187. Ich wünsche euch eine gute und vor allem sichere Fahrt. Kommt gut an.
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0: Am Donnerstagmorgen. 8:45 haben wir es und Wahlplakate, ne, wohin man guckt. Spätestens Sonntag haben die Dinger dann erstmal ausgedient. Dann wird nämlich gewählt und nächste Woche verschwinden die Plakate dann wieder von den Straßen. Aber Hinnack hat nochmal eins rausgekramt. Eins, das schon so ein paar Jahre auf dem Buckel hat, kommt nämlich von 2021. Darauf zu sehen, ein ziemlich grimmig dreinschauender Osnabrücker Stadtbaurat. Warum der Mann damals unfreiwillig zum Wahlkampfgesicht geworden ist und warum Hinnack natürlich auch zur diesjährigen Wahl nochmal so ein kleines bisschen seinen Senf dazu gibt, das alles hört ihr gleich in seiner Lokalstory. Ich bin Verena Morris, euch einen schönen guten Morgen.

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0: Ja, man kommt aktuell irgendwie gar nicht drum herum. Ne? Plakate, Poster, große Wahlslogans ist ja auch klar, denn es ist Wahlkampf. Es ist die letzte Woche vor der Kommunalwahl. Da hängen nun mal überall Wahlplakate. Das machen die jetzt auch schon seit Wochen. Wahlplakate überall hängen. In Hinnerks OS-Radio Lokalstory geht es jetzt um ein ganz bestimmtes Wahlplakat. Nicht aus diesem Jahr, sondern das kommt aus dem Jahr 2021. Und Achtung, Achtung, Spoiler, ein Kommentar zur diesjährigen Wahl. Kann er sich natürlich nicht verkneifen.
1: Na, wisst ihr schon, wen ihr Sonntag wählt? Da ist es ja soweit. Wir setzen alle, möglichst alle, fleißig unser Kreuz in der Urne. Und damit geht ja auch der Wahlkampf zu Ende. Nächste Woche werden dann ganz viele Wahlplakate abgehängt. Und über ein ganz bestimmtes Wahlplakat aus der Vergangenheit wollen wir jetzt mal sprechen.
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1: Wir schreiben das Jahr 2021. Vor 5 Jahren, da war auch Wahlkampf in der Region und der Bund der Osnabrücker Bürger, kurz BOB, der hängt seine Wahlplakate auf. Und wer ist darauf zu sehen? Der damalige Stadtbaurat Frank Otte. Der gehörte aber gar nicht zum Bund der Osnabrücker Bürger. Der Bob, wie ich die Gruppe nenne, wollte den Stadtbaurat kritisieren. Deshalb plakatierte man ein großes Bild von Otte überall in der Stadt. Der Gesichtsausdruck, der war ja eher unvorteilhaft. Frank Otte sah auf diesen Wahlplakaten eher aus, als würde eine Maus sein Bein hochkrabbeln und er gleichzeitig dringend auf Toilette müssen. Wie gesagt, mit dem Plakat wollte man den Stadtbaurat in ein unrühmliches Licht rücken. Die Notz schrieb dazu, der Bund der Osnabrücker Bürger eröffnet den Wahlkampf mit einer Attacke auf seinen Lieblingsgegner, Frank Otte. In der Taz hieß es, für die niedersächsischen Kommunalwahlen wirbt der Bund Osnabrücker Bürger mit dem wütenden Gesicht des örtlichen Stadtbaurats Frank Otte. Das waren also Zitate aus Notz und Taz. Was Butz und Ratz hier geschrieben hätten, das könnte man sich vielleicht denken. Ein paar Jahre nach diesem Plakat kam dann aus Sicht des BOB das, worauf sie lange gewartet haben. Frank Otte ging in den Ruhestand. Und das 3 Jahre, nachdem man ihn in, wie gesagt, äußerst unrühmlicher Weise auf das eigene Plakat gedruckt hatte. Das war ein eher dreckiger Wahlkampf im Jahr 2021. Ich würde mal behaupten, der Wahlkampf in diesem Jahr, der war deutlich harmonischer. Am Sonntag also dann alle hin zum Wahllokal. Ich sage ja immer, wählen gehen ist wie eine schnelle Linkskurve, musst halt gucken, dass es dich nicht nach rechts trägt. In dem Sinne, frohes Wählen gehen.
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So, den Sommer haben wir gerade verabschiedet. Wir gucken jetzt schon mal Richtung Herbst, Winter, denn märchenhaft und herrlich chaotisch geht's Ende November, da sind wir schon fast im Winter, ne? Zu in der Marienkirche, denn die Waldbühne Kloster Ösede, die bringt Ende November wieder ihr Winterprogramm in die Marienkirche. Was euch da erwartet und mehr Nachrichten hier aus der Region, aus Stadt und Landkreis, gibt's gleich in 7 Minuten um 9:30 in den OS Radio 104,8 lokalen Nachrichten mit Simone Wölfel. Vorher noch Rosenstolz. Passt irgendwie jetzt gerade zum Wetter. Also Sonne sehe ich nämlich gerade noch nicht.

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1: Mit Simone Wölfel. Abrissarbeiten für Großprojekt Johanneshöfe am Neumarkt beginnen und wieder zwei Seniorinnen auf Schockanrufer hereingefallen. Seit Jahren hat sich am Osnabrücker Neumarkt kaum etwas getan. Jetzt rücken am alten Ipso-Gebäude die Abrissbagger an. Der Investor der Johanneshöfe beginnt heute mit dem Abriss des Parkhauses, das viele noch als das alte World Parkhaus kennen. Auf dem Gelände soll in den kommenden Jahren ein neues Quartier entstehen, inklusive Wohnungen für Studierende und Azubis, Pflegewohnungen und Geschäftsflächen. Zum Start der Abrissarbeiten am Mittag kommt heute auch Oberbürgermeisterin Katharina Pötter. In Stadt und Landkreis Osnabrück sind zwei Seniorinnen Opfer von Schockanrufen geworden. In Dissen wurde eine 84-Jährige am Montagabend von einem angeblichen Arzt angerufen. Er behauptete, ihre Tochter habe einen schweren Unfall verursacht. Gegen 23 Uhr übergab die Frau daraufhin Wertgegenstände im mittleren fünfstelligen Euro-Bereich an einen unbekannten Mann. In Osnabrück übergab eine 92-Jährige Schmuck im Wert eines unteren sechsstelligen Betrags an eine unbekannte Frau. Auch hier hatten die Täter zuvor einen schweren Unfall eines Angehörigen vorgetäuscht. Ein angeblicher Polizist hatte die Frau angerufen. Die Polizei ermittelt und bittet um Hinweise. Die Waldbühne Kloster Ösede startet Ende November wieder mit ihrem Winterprogramm in der Marienkirche. Auf dem Spielplan stehen das Musical Sterntaler und die Komödie Die Erbschaft. Sterntaler feiert am 28. November Premiere und erzählt die Geschichte der jungen Mina, die sich auf die Suche nach ihren Eltern macht. Einen Tag später, am 29. November, folgt Die Erbschaft, eine Komödie über drei Schwestern, die nach dem Tod ihrer Mutter um das Erbe streiten. Karten für beide Stücke gibt es in 3 Wochen ab dem 1. Oktober im Vorverkauf. Der VfL Osnabrück trauert um seinen ehemaligen Spieler Thomas Funke. Der frühere Angreifer ist am 29. August im Alter von 66 Jahren gestorben. Funke spielte von 1982 bis 1984 für den VfL. In der Saison 83-84 war er mit 10 Treffern gemeinsam mit Ralf Lehmann bester Osnabrücker Torschütze. Den Abstieg aus der zweiten Bundesliga konnte er damals allerdings nicht verhindern. Nach seiner Zeit beim VfL beendete Funke seine Profikarriere und widmete sich seinem Studium und dem elterlichen Betrieb. Dem Fußball blieb er bei seinem Heimatverein Rot-Weiß Fisbeck verbunden.
0: Das Wetter bei uns in der Region.
2: Viele dichte Wolken sind unterwegs, ab und zu lockert es auf und Sonne scheint nochmal, also die kommt zwischen den Wolken jetzt am Vormittag nochmal kurz raus, bis zum Mittag zumindest, dann ist es grau und bedeckt, auch der Nachmittag ist dann meist bewölkt, bleibt aber trocken heute, das bei Temperaturen um die 18 Grad und am Abend, da lockert es nochmal kurz auf, da liegen die Temperaturen so um die 15 Grad. 13 Grad messen wir aktuell, hier bei uns in Osnabrück, bei euch in Bohmte, Germhütte und Bissendorf. Da sind es auch 13. Dann schauen wir mal auf den Freitag. Der wird auch wieder eher grau und bedeckt. Vormittags gibt es noch so ein bisschen Sonne zu sehen. Danach überwiegen dann die Wolken. Nachmittags kann stellenweise auch so ein bisschen regnen. Das dann morgen bei Top-Temperaturen von 19 Grad. Und am Samstag ist es weiterhin bewölkt. Erstmal ist es neblig, später ist es dann stark bedeckt. Das dann bei Temperaturen um die 20 Grad, bleibt aber trocken am Freitag.
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2: Da habe ich aktuell nur die Blitzer für euch, stehen im Landkreis heute in und um Bramsche. Wenn ihr aber jetzt noch irgendwelche Verkehrsmeldungen für uns habt, vielleicht seid ihr auch gerade mit dem Auto unterwegs, habt noch was entdeckt, gerne einfach mal Bescheid geben bei uns. Entweder ruft ihr uns an 0541 750 400 oder ihr schickt uns eine WhatsApp, dann bitte an 0157 88 533 187. Ich wünsche euch eine gute und vor allem sichere Fahrt.
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2: Kurz nach 9:30 haben wir es und die A33 Nord sorgt weiter für Streit. Die einen sehen darin eine wichtige Verkehrsverbindung, die anderen fürchten um Natur und Lebensqualität. Bei der Osnabrücker Landpartie, da wurde jetzt mit Kulturfahrradrouten und einer riesigen Stoffbahn gegen den geplanten Autobahnbau aufmerksam gemacht. Und was jetzt hinter dieser ungewöhnlichen Aktion steckt und wie groß der Rückhalt da auch ist, das alles hört ihr gleich bei uns um 9:45. Ich bin Verena Morris, euch einen schönen guten Morgen.
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0: Große Verkehrsprojekte, die sorgen ja oft für Streit. Ne? Die einen sehen darin wichtige Investitionen in die Zukunft, die anderen fürchten Naturzerstörung und weniger Lebensqualität. Auch bei uns wird seit Jahren über so ein Projekt diskutiert. Die geplante A33 Nord, die sorgt seit Jahren für Streit. Die Wirtschaft sieht darin eine wichtige Verbindung für die Region. Gegner befürchten dagegen massive Eingriffe in Natur und Lebensqualität. Die geplante Strecke soll rund 9,5 Kilometer lang werden, von Belm bis zur A1 bei Wallenhorst. Dabei würde sie unter anderem durch ein FFH-Gebiet im Wiehengebirge führen. Auch mehrere Höfe müssten weichen. Gegen diese Pläne richtet sich die Osnabrücker Landpartie. Die fand jetzt am Wochenende, am Sonntag statt, das schon zum 5. Mal, mit Konzerten, Theater, Infoständen. Es gab auch ganz viele Mitmachaktionen. Besonders auffällig auf einem Feld bei Icker, da wurde eine 150 Meter lange und 30 Meter breite Stoffbahn ausgelegt. Die sollte zeigen, welche Dimension die geplante Autobahn hätte. Janis Brusemann vom Bündnis Exit A33 Nord, der erklärt jetzt mal, was hinter der Aktion steckt.
1: Also wir haben ein wirklich tolles Feedback gehabt, tolle Resonanz auf die Aktion. Es sind sehr viele Leute vorbeigekommen und haben angehalten, haben einfach mal erspürt, wie groß dieses Teil wird. Und wir sind sehr zufrieden mit der ganzen Aktion, wie es gelaufen ist. Es war von einem so, ja, ganz schön überwältigend, wie groß es ist. Also wirklich, dass man sagt, ja, boah, das ist, wenn man es wirklich in real sieht und man sieht, wie groß so eine Autobahn wird. Man steht ja sonst nie an der Autobahn, vielleicht mal auf einer Autobahnbrücke, aber wirklich mal so da dran zu stehen und zu sagen, ja, das ist, ist wirklich groß.
0: Auch die Osnabrücker Künstlerin Annette Hanekamp, die war bei der Landpartie dabei als Ausstellerin und auch im Organisationsteam, und auch sie zieht ein positives Fazit.
2: Also zum einen hatten wir super Wetter, wir hatten viele Besucher hier, alles hat geklappt heute. Wir haben Kunstangebot, wir haben Musik, wir haben Theater, alles.
0: Die Landpartie, die soll vor allem Menschen zusammenbringen, den Widerstand gegen die A33 Nord langfristig stärken. Und offenbar wächst das Interesse. Johanna May aus dem Organisationsteam hat nämlich in diesem Jahr deutlich mehr Besucherinnen und Besucher gezählt.
3: War deutlich mehr los und ich glaube schon, dass das Banner auch gezogen hat, dass die Leute erstmal hingekommen sind, aber dann auch weitergefahren sind zu den anderen Standorten. Die Stimmung war da gut, hat allen, was ich mitbekommen habe, gefallen. Und war im Vergleich zu den letzten Jahren deutlich mehr los, vielleicht ähnlich wie im ersten Jahr, da hatten wir auch sehr viel, aber ich glaube, das gibt nochmal richtig Schub, und wir hatten auch viele Interessenten, die fragten, hey, was können wir denn noch machen, und die sich einbringen wollen. Von daher denke ich, war das eine gute Aktion, um jetzt nochmal mehr Aktive hier zu bekommen, nicht nur für die A33 Nord sich dagegen zu wehren, sondern eben auch insgesamt für die Landpartie.
0: Ja, und wie es mit der A33 Nord weitergeht, das ist offen. Die EU-Kommission, die prüft noch den Artenschutz für den geplanten Abschnitt durch das FFH-Gebiet. Und erst danach kann dann ein Planfeststellungsbeschluss fallen. Die Gemeinden Belm und Wallenhorst und auch Naturschutzverbände, die haben für genau diesen Fall schon Klagen angekündigt.

9 Minuten vor 10, gleich um 10 gibt es Aktuelles aus Deutschland und der Welt. Da geht es um den bundesweiten Warntag, der heute ist. Also um 11 Uhr wird es mal kurz ganz laut. Da heulen die Sirenen auf. Und dann gleich um kurz nach 10 geht es hier weiter mit OS Radio der Tag und Matthias Preis. Und da geht es um Erik Priacker, der will nämlich Geschichte schreiben. Der möchte der erste Landrat der Linken werden in Westdeutschland. Unsere Kollegin Laura Niermann, die hat ihn getroffen, die hat mit ihm gesprochen und zwar in 4 Töne für. Was seine 4 Töne sind, was er so geantwortet hat, das alles erfahrt er dann um kurz nach 10 hier in OS Radio der Tag mit Matthias Preis. Ich bin Verena Morris, ich wünsche euch einen wunderschönen Donnerstag. Wir hören uns dann morgen früh ab 6 wieder in Startklar.

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1: Ich bin David Riemer. Heute ist bundesweiter Warntag. In etwa einer Stunde werden wieder Alarmsysteme für den Kriegs- und Katastrophenfall getestet. Gegen 11 Uhr sollen Handys schrillen und Sirenen heulen. Eine Dreiviertelstunde später folgt die Entwarnung. Der Warntag findet einmal jährlich statt, um zu testen, ob die Behörden die Menschen in Deutschland im Notfall erreichen können. Der Iran-Krieg treibt die Energiepreise in die Höhe und verteuert das Leben in Deutschland. Im August lagen die Verbraucherpreise um 2,9% über dem Niveau des Vorjahresmonats. Das teilte das Statistische Bundesamt mit. Einen stärkeren Anstieg gab es zuletzt im Dezember 2023 mit damals 3,7% Inflation.
2: Die Energie bleibt der mit Abstand stärkste Preistreiber. Im letzten Monat mussten Verbraucher fürs Tanken knapp 28% mehr zahlen als vor einem Jahr. Heizöl war sogar fast 50% teurer. Und ein Ende nach oben ist offenbar nicht erreicht, denn mit dem Wiederaufflammen des Konflikts um die Straße von Hormuz steigen auch aktuell die Preise wieder. Damit wird erwartet, dass auch Lebensmittel teurer werden, weil Transport und Kühlung mehr kosten. Dazu kommen magere Ernten durch Trockenheit und noch immer Folgen durch das Niedrigwasser. Diana Kramer, Nachrichtenredaktion.
1: In europäischen Städten steigt die Zahl der Todesfälle durch Hitze. Zu diesem Ergebnis kommt ein internationales Forschungsteam im Europe Cities Report. Auch deutsche Städte sind betroffen.
3: Im Vergleich zu vor der Jahrtausendwende hat die jährliche Zahl der hitzebedingten Todesfälle pro 1 Million Einwohner in europäischen Städten im Schnitt um 82 zugenommen. Am stärksten betroffen ist Südeuropa, ein Grund mehr giftiger Rauch durch Waldbrände. In Deutschland hat die Belastung durch allergieauslösende Pollen zugenommen. Gleichzeitig ist ein Problem für die Luftqualität, dass es weniger mit Bäumen bedeckte Flächen gibt. In Städten an Nord- und Ostsee wirkt sich aus, dass sich Bakterien in wärmerem Meerwasser stärker ausbreiten. Jan-Henner Reitze, Nachrichtenredaktion.
1: Nach der Landtagswahl in Sachsen-Anhalt will das BSW Gespräche mit der AfD über eine mögliche Zusammenarbeit führen. Dabei soll es um Energieversorgung, Bildung und Friedenspolitik gehen. CDU, SPD, Grüne und Linke haben das Gesprächsangebot der AfD abgelehnt. Die Regierungsbildung in Sachsen-Anhalt ist kompliziert. Die AfD wurde zwar stärkste Kraft, sie verpasste aber die absolute Mehrheit.
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4: Heute ist es am Vormittag noch locker bewölkt, am Nachmittag zieht es dann aber komplett zu, aber regnen wird es nicht. Die Höchsttemperaturen, die liegen heute Nachmittag bei 18 Grad. Aktuell sind es in Wallenhorst, Osterkappeln und Bad Lahr 13 Grad, in Osnabrück sind es 14 Grad. In der Nacht ist es erst bewölkt, später in der Nacht zieht es dann aber wieder zu, ohne Regen. Frühmorgens liegen die Temperaturen bei 10 Grad. Morgen wechseln sich dann vormittags noch Sonne und Wolken ab. Am Nachmittag ist es dicht bewölkt und dann gibt es auch immer mal wieder Regen. Die Höchstwerte liegen tagsüber bei 19 Grad. Am Samstag ist es dann morgens erst neblig, später dicht bewölkt, aber regnen wird es nicht. Die Höchstwerte liegen bei 20 Grad.
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4: Achtung auf der A1, Bremen Richtung Osnabrück. Zwischen Holdorf und Neunkirchenförden besteht Gefahr durch ein defektes Fahrzeug. Fahrt dort bitte vorsichtig. Dann auch bitte Achtung auf der A33, Osnabrück in Richtung Bielefeld. Zwischen dem Rastplatz Teutoburger Wald West und Hilter. Dort liegen Gegenstände auf der Fahrbahn. Fahrt dort bitte auch ganz besonders vorsichtig. Dann habe ich wieder einen Blitzer in Osnabrück auf der Bremer Straße. Dort dürft ihr nicht schneller als 50 fahren. Und einen Blitzer auch in Osnabrück auf dem Heiligenweg. Dort sind maximal 30 erlaubt. Und jetzt auch ein Blitzer in Bramschau auf der Malgartener Straße. Dort dürft ihr nicht schneller als 30 fahren. Und die Blitzer im Landkreis.

0: Die stehen heute auch in Bramsche. Wenn ihr jetzt noch mehr Verkehrsmeldungen für uns habt, dann dürft ihr uns gerne anrufen. Das geht mit der Telefonnummer 0541 750 400 oder schickt uns eine WhatsApp an die Nummer 0157 88 533 187. Beide Nummern findet ihr auch auf unserer Internetseite auf osradio.de. Ich wünsche euch eine gute und vor allem sichere Fahrt.
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0: Mit Matthias Preis am Mikrofon und den wichtigsten Informationen aus Stadt und Landkreis Osnabrück. Alles, was wichtig ist in Deutschland und der Welt, bekommt ihr auch zu hören. Gute Musik ist selbstverständlich. Heute geht es los mit den Nightcrawlers. Push the feeling on.

Eine will den Job behalten, andere wollen ihn haben. Und sie entscheiden, wer am Ende im Chefsessel des Landkreises sitzt. Gemeint ist der Posten des Landrats bzw. der Landrätin. Amtsinhaberin Anna Kebschul will weitermachen. Für die Linke will Erik Frerker ins Kreishaus ziehen. Wir haben mit ihm gesprochen, aber er ist noch Celeste. 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

0: Er hat eine klare Mission. Er will der erste linke Landrat in Westdeutschland werden. Die Rede ist von Erik Frerker. Er kandidiert für die Linke als Landrat und Laura Niermann hat mit ihm über Schulden, Konservative und die neue Linke im Landkreis gesprochen. Bei Vier Töne für Erik Frerker.
1: Vier Töne für heute mit Erik Frerker von Die Linke und Landratskandidat. Hallo.
2: Moin, schön, dass ich da sein darf.
1: Ja, schön, dass Sie da sind. Das Konzept ist klar, vier Töne, vier Themen, über die wir sprechen. Und ich würde sagen, wir fangen einfach mal direkt mit Ton 1 an.
2: Und gerade, weil wir so einen auch recht konservativen Landkreis sind.
1: Ja, das waren Sie selbst. Mhm. Beim Live-Interview hier bei uns im Sender, bei OS Radio. Anlass war damals die Bundestagswahl. Und da sagen Sie, der Landkreis ist schon eher konservativ. Was glauben Sie? Sieht es dann für Sie bei der Landratswahl eher schlecht aus oder glauben Sie trotzdem an den Sieg?
2: Ich bin erstmal hoch motiviert und gut gestimmt, allein weil die Linke auch einen riesen Aufschwung hat. Wir warten mal ab aufs Ergebnis. Ich sag mal, mir geht es weniger darum, ob ich dann gewinne, sondern was wir erreichen. Und mein oberstes Ziel ist ja kostenloses und günstiges Essen in Kitas und Schulen. Und allein die Präsenz, die Aufmerksamkeit, wenn ich das damit mit der Kandidatur schon so viel Aufmerksamkeit geben kann, dass es am Ende umgesetzt wird, dann war es das schon wert.
1: Jetzt ist es ja so, alleine kann man in der Politik nichts machen. Und Sie haben ja gerade schon gesagt, naja, Landkreis Osnabrück in vielerlei Hinsicht vielleicht ein bisschen konservativ. Da wird man auch mit Parteien zusammenarbeiten müssen, die von Ihrer Sicht aus rechts der Mitte sind. Wo ist da Ihre Grenze? Wo sagen Sie, mit den Parteien möchte ich nicht mehr zusammenarbeiten?
2: Klare Grenze zur AfD. Es gibt keine Reden, kein Zusammenarbeiten oder Gespräche mit der AfD. Ich bin komplett für Antifaschismus und da ist meine Grenze.
1: Ich weiß, dass Sie auch Grenzen haben beim nächsten Thema, das ich ansprechen möchte. Wir hören mal rein, das ist ein Ton von der Osnabrücker Oberbürgermeisterin Katharina Pötter.
3: Wir werden dieses Projekt kommunal finanzieren.
1: Es ging da um das Medizinstudium, geplant hier in Osnabrück, ein Projekt vom Landkreis und auch von der Stadt Osnabrück. Es wird erstmal finanziert von beiden, aber so viel ist klar, es soll Studiengebühren geben. Es ist eine private Hochschule und es gibt auch relativ hohe Studiengebühren. Die Linke sagt, nicht mit uns. Wo ist da die Kritik?
2: Also einerseits reden wir über sehr viele Millionen Euro und wir wollen unser Gesundheitssystem verbessern. Wir haben Fachärztemangel auf dem Land. Die Stadt hat auch Probleme in der ärztlichen Versorgung. Und mit den Millionen, bin ich mit der festen Überzeugung, kann man was Besseres von machen. Also ich denke da an flächendeckende kommunale Gesundheitszentren, die in kommunaler Hand sind. Das heißt, Ärztinnen können halt ihre Arbeit nachgehen. Also viele haben das Problem, dass sie gerade nicht frei arbeiten können. Die müssen haben Kostendruck, die müssen auf Zahlen achten, Buchhaltung mitmachen und obliegen halt wirklich der Regelung der Marktwirtschaft. Und wir wollen aber eine gute Gesundheitsversorgung haben. Und ich denke mir, das Geld kann man viel besser darin investieren als eine Hochschule für Medizin, wo man auch sagen muss, in Oldenburg, glaube ich, haben wir auch schon eine. Man könnte auch einfach die Stipendien nach dahin setzen und die Verträge abschließen. Was die ja planen, die wollen ja eigentlich Hochschule machen und dann Verträge machen im Land, dass man dort dann halt dann niederlässig wird oder ansässig wird. Und das kann man auch mit Oldenburg, mit der Hochschule schon machen. Ja.
1: Dann kommen wir schon zu Ton 3, weil das eigentlich ganz gut passt. Der kommt von der aktuellen Kämmerin Bärbel Rosensträter.
4: Es ist tatsächlich so, wenn man alle Defizite der bundesweiten Kommunen zusammenzählt, dann sind wir mittlerweile bei einer Wahnsinnszahl von 32 Milliarden Euro Defizit in 2025.
1: Ja, da merkt man schon, es geht um die Finanzen. Jetzt haben sich schon einige Themen angesprochen, die Ihnen besonders am Herzen liegen, die Sie vor allem umsetzen wollen. Es geht um Essen für Schüler, Verbesserungen für Schüler und Kitas. Das kostet alles. Wie will man das finanzieren? Wo soll das Geld herkommen?
2: Also klar, die Kommunen sind chronisch unterfinanziert. 25% der Aufgaben bei 14-15% der Steuereinnahmen. Da ist eine Riesenlücke. Was aber leider immer vergessen wird, um kommunale Schulden zu bewerten, man muss die ganze Bilanz sich anschauen, auch die Gegenwerte. Es wird immer nur dann über Pro-Kopf-Verschuldungen diskutiert. Man muss halt wirklich darauf achten, bei kommunalen Ausgaben, welche Gegenwerte stehen darüber, wie sehen Nettoinvestitionen aus, Zinsdeckungsgrad und so. Da gibt es relativ viele Grade, wie man das bewerten kann. Und da sind Schulden nicht grundsätzlich per se schlecht. Denn die Infrastruktur, die dagegen liegt, ist sehr, sehr wichtig. Wenn man viel in Infrastruktur investiert und Gegenwerte hat, dann sind die Schulden auch gar nicht schlimm und dann hat man auch nicht eine negative oder eine schlechte Haushaltskonsolidierung oder kommt am besten noch in einem Sperrhaushalt. Da sehe ich halt Potenzial. Man muss halt nur sich damit auseinandersetzen, wie halt Betriebswirtschaft und Volkswirtschaft funktioniert und auch Bilanzen aussehen.
1: Aber es ist ja schon so, dass die Schulden im Landkreis in den nächsten Jahren so hoch sein werden, dass es keinen Spielraum mehr geben wird. Also alle freiwilligen Ausgaben müssen laut Rosenstreter schon auf den Prüfstand gestellt werden.
2: Also der Landkreis ist noch kreditwürdig. Und meine Strategie ist ja, es gibt eine super Studie, wie viel Potenzial wir allein an Windenergie im Landkreis noch haben. Allein das Wirtschaftspotenzial liegt bei über 4,2 Milliarden Euro allein in Windenergie im Landkreis. Das heißt, das steigert die Wirtschaftsleistung. Und wenn man das als kommunale Wertschöpfung, das ist mein Take, so da will ich ansetzen, ich möchte investieren in kommunale Wertschöpfung. Und dadurch halt auch wieder einen stabilen Haushalt haben, weil gerade auch Kommunen einen sehr konjunkturabhängigen Haushalt haben. Die Schwankungen der Steuereinnahmen, wenn eine Krise ist, eine Schule muss funktionieren. Und deswegen müssen wir investieren. Und das ist mein Ansatz, wo ich gerne investieren möchte in der Zukunft und in die Finanzen des Landkreises sichern möchte.
1: Investitionen, die muss man erstmal leisten, bevor man was rauskriegt. Können Sie sich vorstellen, dass die Umlage für die einzelnen Kommunen noch steigt?
2: Nein. Wie gesagt, mein Punkt ist dann eher mit Schulden. Wie gesagt, wenn man sinnvoll das macht, die Gegenwerte ausrechnet, wir sind kreditwürdig. Und wenn man auch weiterhin Schulden macht mit Gegenmaßnahmen, verliert man die Kreditwürdigkeit auch nicht automatisch. Also die Höhe der Schulden ist nicht der einzige Nenner, warum man keine Schulden, also keine weiteren Schulden machen darf.
1: Kommen wir zu Ihrem Ton 4, ebenfalls aus dem Interview mit Ihnen aus dem letzten Jahr. Da ging es um Ihre eigene Partei, um die Linke.
5: Aber wir sind allgemein im Landkreis Osnabrück sehr, sehr jung aufgestellt. Wir haben die komplett neu aufgearbeitet.
1: Alles neu aufgestellt. Man muss zugeben, in den letzten Jahren im Kreis war oft nicht viel los. Es gab sogar kleine Skandale, gerade an verschiedenen Personalien hängend. Und jetzt alles neu?
2: Also erstmal ist es super zu sehen, wie sich auch die Entwicklung bei der Bundestagswahl, da waren wir live dabei als Linke. Ich war ja noch nicht mal im Kreisvorstand. Wir waren live dabei zu sehen, wie diese Entwicklung auf Bundesebene stattfindet. Und jetzt sind wir davor, diese Strukturen auch weiter aufzubauen. Das ist eine Riesenarbeit, aber wir haben so viele engagierte Genossinnen bei uns im Verband, die sich daran engagieren und wir sind noch gerade erst beim Anfang. Wir haben so viel zu tun, wir machen das ja alles ehrenamtlich, das ist ja leider auch immer vergessen. Also jetzt zum Beispiel bei der Kommunalwahl, jeder Flyer, jedes Plakat, das wird von uns freizeitlich nach der Arbeit geleistet. Wir haben kein Unternehmen, die das macht, wir haben da keinen Spielraum, wir machen alles selber. Da wird eine Menge kommen und ich habe auch viel Hoffnung. Entscheidend ist natürlich auch das Wahlergebnis und wo dann auch Mehrheitsverhältnisse, wie dann auch die Möglichkeiten dann aussehen.
1: Sie sind ja auch aktuell quasi in doppelter Funktion unterwegs. Klar, einmal der Wahlkampf für den Landrat, aber Sie möchten eigentlich auch gerne in den Kreistag einziehen als Mitglied. Wo sehen Sie sich denn selber? Was wäre Ihnen lieber?
2: Also definitiv, wenn ich jetzt die Wahl hätte, Landrat. Einerseits der erste linke Landrat in, soweit ich weiß, im Westdeutschland, das wäre schon was, aber ich sag mal, die finanziellen Spielmittel, die da drin sind, also meine größte Sorge, warum ich auch kandidieren wollte, ist zu sagen, wir dürfen die Infrastruktur im Landkreis nicht kaputt sparen, wir müssen vorangehen.
1: Dann bin ich mal gespannt, was es am Ende wird am 13. September für Sie, Kreistag oder vielleicht doch der erste linke Landrat Westdeutschlands, wir sind gespannt. Danke für das Gespräch.
2: Ja, vielen Dank.
0: Und ihr habt die Wahl bei der Kommunalwahl am Sonntag.

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1: Mit Simone Wölfel. Abrissarbeiten für Großprojekt Johanneshöfe am Neumarkt beginnen und wieder zwei Seniorinnen auf Schockanrufer hereingefallen. Seit Jahren hat sich am Osnabrücker Neumarkt kaum etwas getan. Jetzt rücken am alten Ipso-Gebäude die Abrissbagger an. Der Investor der Johanneshöfe beginnt heute mit dem Abriss des Parkhauses, das viele noch als das alte World-Parkhaus kennen. Auf dem Gelände soll in den kommenden Jahren ein neues Quartier entstehen, inklusive Wohnungen für Studierende und Azubis, Pflegewohnungen und Geschäftsflächen. Zum Start der Abrissarbeiten am Mittag kommt heute auch Oberbürgermeisterin Katharina Pötter. In Stadt und Landkreis Osnabrück sind zwei Seniorinnen Opfer von Schockanrufen geworden. In Dissen wurde eine 84-Jährige am Montagabend von einem angeblichen Arzt angerufen. Er behauptete, ihre Tochter habe einen schweren Unfall verursacht. Gegen 23 Uhr übergab die Frau daraufhin Wertgegenstände im mittleren fünfstelligen Euro-Bereich an einen unbekannten Mann. In Osnabrück übergab eine 92-Jährige Schmuck im Wert eines unteren sechsstelligen Betrags an eine unbekannte Frau. Auch hier hatten die Täter zuvor einen schweren Unfall eines Angehörigen vorgetäuscht. Ein angeblicher Polizist hatte die Frau angerufen. Die Polizei ermittelt und bittet um Hinweise. Die Waldbühne Kloster Ösede startet Ende November wieder mit ihrem Winterprogramm in der Marienkirche. Auf dem Spielplan stehen das Musical Sterntaler und die Komödie Die Erbschaft. Sterntaler feiert am 28. November Premiere und erzählt die Geschichte der jungen Mina, die sich auf die Suche nach ihren Eltern macht. Einen Tag später, am 29. November, folgt Die Erbschaft, eine Komödie über drei Schwestern, die nach dem Tod ihrer Mutter um das Erbe streiten. Karten für beide Stücke gibt es in 3 Wochen ab dem 1. Oktober im Vorverkauf. Der VfL Osnabrück trauert um seinen ehemaligen Spieler Thomas Funke. Der frühere Angreifer ist am 29. August im Alter von 66 Jahren gestorben. Funke spielte von 1982 bis 1984 für den VfL. In der Saison 83-84 war er mit 10 Treffern gemeinsam mit Ralf Lehmann bester Osnabrücker Torschütze. Den Abstieg aus der zweiten Bundesliga konnte er damals allerdings nicht verhindern. Nach seiner Zeit beim VfL beendete Funke seine Profikarriere und widmete sich seinem Studium und dem elterlichen Betrieb. Dem Fußball blieb er bei seinem Heimatverein Rot-Weiß Fisbeck verbunden.
0: Das Wetter bei uns in der Region.
2: Heute ist es vormittags wolkig, nachmittags dann aber stark bewölkt. Es bleibt aber trocken. Die Temperaturen, die steigen noch bis auf 18 Grad an. Aktuell sind es in Bramsche und Hagen 14 Grad, in Osnabrück und Dissen sind es 15 Grad. Nachts sind zunächst wenig Wolken am Himmel, später ist es dann aber dicht bewölkt. Die Temperaturen liegen in den frühen Morgenstunden bei 10 Grad. Morgen gibt es dann vormittags einen Sonne-Wolken-Mix. Nachmittags bestimmen dann wieder dichte Wolken das Wetter und es regnet zeitweise bei Höchsttemperaturen von 19 Grad. Übermorgen ist es dann vormittags neblig, später dicht bewölkt, aber ohne Regen. Die Temperaturen erreichen Höchstwerte um 20 Grad.
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2: Achtung auf der A1 Bremen Richtung Osnabrück zwischen Holdorf und Neunkirchenförden besteht immer noch Gefahr durch ein defektes Fahrzeug. Fahrt dort bitte ganz besonders vorsichtig. Dann auch bitte Achtung auf der A30 Osnabrück in Richtung Bad Oeynhausen. In der Einfahrt Gesmold besteht Gefahr durch Verschmutzungen auf der Fahrbahn. Auch dort bitte ganz besonders vorsichtig fahren. Dann auch bitte Achtung auf der A30 Rheine Richtung Osnabrück. Im Bereich der Anschlussstelle Haßbergen-Gaste, dort steht ebenfalls ein defektes Fahrzeug. Auch dort bitte vorsichtig fahren. Dann habe ich noch einen Blitzer in Osnabrück auf der Bremer Straße. Dort dürft ihr nicht schneller als 50 fahren. Ein Blitzer auch in Osnabrück auf dem Heiligen Weg. Dort sind maximal 30 erlaubt. Und die Blitzer im Landkreis, die uns der Landkreis auch gemeldet hat, die stehen heute unter anderem verstärkt in und um Bramsche. Einer davon auf der Mahlgartner Straße in Bramsche. Dort sind maximal 30 erlaubt. Wenn ihr jetzt aber noch mehr Verkehrsmeldungen für uns habt, die wir noch nicht gemeldet haben, dann dürft ihr uns gerne anrufen und uns diese durchgeben. Das geht mit der Telefonnummer 0541 750 40 0. oder schickt uns eine WhatsApp an die Nummer 0157 88 533 187. Beide Nummern findet ihr auch auf usradio.de. Ich wünsche euch eine gute und vor allem sichere Fahrt.
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2: Mit Matthias Preis am Mikrofon am Donnerstagvormittag. Es ist 10.35 Uhr.

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1: Und da gibt es eine Lesung für Kinder mit Nina Hirt. Die war zweimal Jugendkulturpreisträgerin und stellt ihr erstes Werk für die jüngsten Leserinnen und Leser vor. Versehen mit wunderschönen Illustrationen von Johannes Lott ist Feldgob und die Monster 2026 frisch erschienen. Feldgob ist anders als andere Kinder. Das macht ihm den Alltag nicht gerade leicht. Wie gut, dass er das freche Geistermädchen Millie zur Freundin hat und gleich drei Monster, die ihm nachts zur Seite stehen. Diese Lesung findet in Kooperation mit der Honigmoor-Schule Epe statt. Die Kinderlesung mit Nina Hirt, Feldgob und die Monster. Morgen am Freitag, den 11. September. Ab 10 Uhr bei dem zum Lindenwirt Robka an der Malgartner Straße 115 in Bramsche.

0: US Radio, der Tag am Donnerstag, es ist 10.50 Uhr. Gestern gab es gegen 13.45 Uhr in einem Verbrauchermarkt an der Martini-Straße einen Ladendiebstahl, der mit einem Flaschenwurf in Richtung einer Mitarbeiterin des Marktes endete. Alles begann im Markt, als eine 29 Jahre alte Frau den Kassenbereich passierte und die zuvor eingesteckten Lebensmittel im Wert von etwa 25 Euro nicht bezahlte. Eine Mitarbeiterin nahm den Diebstahl wahr und ging dann hinter der Diebin her. Schließlich sprach sie die dann auf dem Parkplatz des Marktes auf die entwendeten Waren an und statt sich einsichtig zu zeigen, bewarf sie die Mitarbeiterin des Marktes einfach mit den zuvor geklauten Gegenständen. Eine Flasche Obstler verfehlte die Mitarbeiterin dann aber auch knapp am Kopf. Die Mitarbeiterin wurde Gott sei Dank nicht verletzt. Die Polizei ermittelt nun wegen mehrerer Delikte gegen die Diebin.
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0: Ich bin David Riemer. Heute ist bundesweiter Warntag. So werden erneut die Alarmsysteme für den Kriegs- und Katastrophenfall getestet. In diesen Minuten sollen Handys schrillen und Sirenen heulen. In knapp einer Dreiviertelstunde folgt die Entwarnung. Der Warntag findet einmal jährlich statt, um zu testen, ob die Behörden die Menschen in Deutschland im Notfall erreichen können. Der Wahlkampf ist die Zeit für Wahlversprechen. US-Präsident Trump sagt allen erwachsenen US-Amerikanern im Fall eines Wahlsieges seiner Partei bei den Kongresswahlen je $5,000 zu. Man werde es die Trump-Dividende nennen, sagt er beim Parteitag der Republikaner in Dallas im Bundesstaat Texas.
1: Wenn die Republikaner gewinnen, gewinnt ihr mit uns. Das hat Trump den Amerikanern zugesichert. Die ungewöhnliche Belohnung soll es geben, falls die Republikaner ihre Mehrheit in beiden Kammern des US-Parlaments halten können. Trumps Ziel? Möglichst viele Leute dazu bewegen, für die Republikaner zu stimmen. Doch sein Wahlversprechen ist äußerst unrealistisch. In den USA leben mehr als 245 Millionen Erwachsene. Bei so vielen Menschen würde Trumps Vorschlag grob überschlagen mehr als 1 Billion US-Dollar kosten. Aus Dallas, Franziska Spieker.
0: Der vergangene Monat war der weltweit wärmste August seit Beginn der Aufzeichnungen. Mit einer globalen durchschnittlichen Lufttemperatur von fast 17 Grad war er daneben auch der wärmste jemals gemessene Monat, gleichauf mit dem Juli 2023. Das teilte der Klimawandeldienst Copernicus mit.
2: Der Sommer 2026 war geprägt von extremer Hitze, Trockenheit und teils riesigen Waldbränden. Der August stellte alle bisherigen Rekorde in der weltweiten Klimageschichte ein. Die globalen Temperaturen lagen 1,65 Grad über dem vorindustriellen Niveau. Auch die Weltmeere erwärmten sich auf mehr als 21 Grad im Schnitt und damit so stark wie noch nie. Ein besorgniserregender Rekord infolge des Klimawandels, der laut Copernicus weltweit Auswirkungen auf Gesellschaften, Volkswirtschaften und Ökosysteme hat. Diana Kramer, Nachrichtenredaktion.
0: Die Generalsanierung wichtiger Bahnstrecken wird länger dauern als geplant. 4 Sanierungen pro Jahr seien zu viel, sagte Bahnchefin Paller. Das überarbeitete Konzept wird derzeit mit dem Bundesverkehrsministerium abgestimmt. Dadurch könnten die rund 40 geplanten Sanierungen nicht mehr innerhalb der 2030er Jahre abgeschlossen werden. Genaue Jahreszahlen nannte Paller allerdings nicht.
3: Das Wetter bei uns in der Region.
4: Heute ist es am Vormittag locker bewölkt, am Nachmittag zieht es dann aber komplett zu, aber regnen wird es nicht. Die Höchsttemperaturen, die liegen heute Nachmittag bei 18 Grad. Aktuell sind es in Osnabrück, in Glandorf, in Bad Essen und auch in Bersenbrück überall 15 Grad. In der Nacht ist es erst locker bewölkt, später in der Nacht zieht es dann aber wieder zu, aber ohne Regen. Frühmorgens liegen dann die Temperaturen bei 10 Grad. Morgen wechseln sich vormittags noch Sonne und Wolken ab, am Nachmittag ist es dicht bewölkt und es gibt dann auch Regen. Die Höchstwerte liegen tagsüber bei 19 Grad. Am Samstag ist es morgens neblig, später dicht bewölkt, aber regnen wird es nicht. Die Höchstwerte liegen bei 20 Grad.
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4: Achtung auf der A1 Bremen Richtung Osnabrück zwischen Holdorf und Neuenkirchen.

0: In Kirchenförden besteht immer noch Gefahr durch ein defektes Fahrzeug. Fahrt dort bitte ganz besonders vorsichtig. Dann auch bitte Achtung auf der A30, Osnabrück Richtung Bad Oeynhausen. In der Einfahrt Gesmold besteht Gefahr durch die Verschmutzung der gesamten Fahrbahn. Fahrt dort bitte ganz besonders vorsichtig. Dann habe ich einen Blitzer in Osnabrück auf der Bremer Straße. Dort sind maximal 50 erlaubt. Ein Blitzer auch in Osnabrück auf dem Heiligenweg. Dort dürft ihr nicht schneller als 30 fahren. Und die Blitzer im Landkreis, die stehen heute unter anderem verstärkt in und um Bramsche. Einer davon auf der Margehattener Straße in Bramsche. Und dort sind maximal 30 erlaubt. Wenn ihr jetzt aber mehr Verkehrsmeldungen für uns habt, die wir noch nicht auf dem Zettel hatten, dürft ihr uns gerne anrufen und uns diese durchgeben. Das könnt ihr mit der Telefonnummer 0541 750 400 oder schickt uns eine WhatsApp an die Nummer 0157 88 533 187. Die Nummern, die findet ihr auch auf unserer Internetseite auf osradio.de. Ich wünsche euch eine gute und vor allem sichere Fahrt. Kommt gut an euer Ziel.
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0: Am Donnerstagvormittag, 11.05 Uhr ist es, am Mikrofon Matthias Preiß.

Am Sonntag, da habt ihr die Wahl und zwar gleich zweimal. Erst geht's an die Wahlurne, danach könnt ihr euch beim Tag des offenen Denkmals auf Entdeckungstour begeben. Rund 6500 Denkmäler öffnen bundesweit ihre Türen, auch bei uns in der Region. Welche Abstecher sich nach dem Wählen lohnen, erfahrt ihr nach Evermax So Am I.

0: Es wird ein ereignisreicher Tag. Am Sonntag sind nicht nur Kommunalwahlen, auch der Tag des offenen Denkmals ist am Sonntag. Unter dem Motto Netzwerke, Denkmale und Infrastruktur öffnen wieder mal rund 6500 Denkmäler deutschlandweit ihre Türen. Ihr habt die Möglichkeit, an spannenden Führungen und Aktionen teilzunehmen. Auch bei uns in der Region habt ihr Sonntag nach dem Gang zur Wahlurne reichlich Programm beim Tag des offenen Denkmals. Was es da zu sehen gibt, das hat sich unsere Praktikantin Paula Hermann angeschaut. Hallo Paula.
1: Hallo.
0: Bevor wir über das Programm sprechen, erstmal vorweg, der Tag des offenen Denkmals wird ja schon seit 1993 gefeiert. Wie kam es denn eigentlich dazu?
1: Genau, die Geschichte vom Tag des offenen Denkmals beginnt tatsächlich schon vorher, nämlich 1984. Da hatte der damalige französische Kulturminister ein ähnliches Konzept in Frankreich eingeführt. Das fand der Europarat dann so interessant, dass er ein paar Jahre später, 1991, die European Heritage Days entwickelt hat. Und seit 1993 koordiniert die Stiftung Denkmalschutz den deutschen Teil der Veranstaltung. Spannend ist auch, dass das Event schon im ersten Jahr von rund 2 Millionen Menschen besucht wurde. Letztes Jahr waren es mehrere Millionen Besucherinnen und Besucher, die sich für die Geschichte deutscher Denkmäler interessiert haben.
0: Das Motto dieses Jahr ist ja Netzwerke, Denkmale und Infrastruktur. Was genau bedeutet das denn?
1: Das Motto impliziert ja schon ein bisschen, dass es um Verbindungen geht. Also wie haben sich Menschen, Waren, Informationen und Energie früher bewegt? Welche Bauwerke haben Städte und Regionen miteinander verbunden? Es geht eben um viel mehr als um die Schönheit historischer Gebäude, sondern hauptsächlich um ihre Funktion in der Vergangenheit und um die Rolle, die all diese Gebäude und Denkmäler auch für die Gesellschaft gespielt haben. Deswegen ist es auch so interessant, dass viele der Orte nur am Tag des offenen Denkmals ihre Türen öffnen und Besucherinnen und Besuchern Einblick gewähren. Denn das sind genau die Orte, die oft in Vergessenheit geraten und deren wichtige Funktionen und Geschichten nur durch dieses besondere Kulturevent für die Menschen zugänglich werden.
0: Das klingt nach vielen spannenden Einblicken und nach einem tollen Freizeitprogramm fürs Wochenende. Was ist denn konkret in Stadt und Landkreis Osnabrück geplant? Wie sieht da das Programm aus?
1: Da gibt es tatsächlich ein sehr vielfältiges Programm. Im alten Gradierwerk in Bad Rothenfelde macht um 11 Uhr der Heimatbund eine landkreisweite Auftaktveranstaltung mit verschiedenen Führungen. Das ist sozusagen der Startschuss. Insgesamt nehmen 25 Standorte des Landkreises am Tag des offenen Denkmals teil. Darunter zum Beispiel das Schloss Bad Iburg, das Kloster Malgarten in Bramsche, das Haus Bissendorf und einige historische Gärten. In Osnabrück kann man besonders gut am Piesberg in den Tag starten. Da öffnen nämlich schon ab 10 Uhr sowohl das Museum Industriekultur als auch die alte Steinbrecheranlage mit der alten Schinkellok. Der Tag beginnt damit gewissermaßen unter Tage. Also da, wo die Geschichte der Osnabrücker Industriekultur greifbar wird. Das ganze Programm gibt es natürlich auch im Internet auf der Website vom Tag des offenen Denkmals. Da einfach mal den Ort eingeben, in dem man wohnt und dann gucken, was einen anspricht.
0: Die Webseite lautet tag-des-offenen-denkmals.de/programm. Ist also sehr viel los am 13. September. Was euch alles beim Tag des offenen Denkmals erwartet und warum es diesen Tag gibt, hat euch Paula erzählt. Danke dir, Paula, für die Infos.
1: Gerne. Tschüss.

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1: Mit Simone Wölfel. Abrissarbeiten für Großprojekt Johanneshöfe am Neumarkt beginnen und wieder zwei Seniorinnen auf Schockanrufer hereingefallen. Seit Jahren hat sich am Osnabrücker Neumarkt kaum etwas getan. Jetzt rücken am alten Ipso-Gebäude die Abrissbagger an. Der Investor der Johanneshöfe beginnt heute mit dem Abriss des Parkhauses, das viele noch als das alte World-Parkhaus kennen. Auf dem Gelände soll in den kommenden Jahren ein neues Quartier entstehen, inklusive Wohnungen für Studierende und Azubis, Pflegewohnungen und Geschäftsflächen. Zum Start der Abrissarbeiten am Mittag kommt heute auch Oberbürgermeisterin Katharina Pötter. In Stadt und Landkreis Osnabrück sind zwei Seniorinnen Opfer von Schockanrufen geworden. In Dissen wurde eine 84-Jährige am Montagabend von einem angeblichen Arzt angerufen. Er behauptete, ihre Tochter habe einen schweren Unfall verursacht. Gegen 23 Uhr übergab die Frau daraufhin Wertgegenstände im mittleren fünfstelligen Euro-Bereich an einen unbekannten Mann. In Osnabrück übergab eine 92-Jährige Schmuck im Wert eines unteren sechsstelligen Betrags an eine unbekannte Frau. Auch hier hatten die Täter zuvor einen schweren Unfall eines Angehörigen vorgetäuscht. Ein angeblicher Polizist hatte die Frau angerufen. Die Polizei ermittelt und bittet um Hinweise. Die Waldbühne Kloster Ösede startet Ende November wieder mit ihrem Winterprogramm in der Marienkirche. Auf dem Spielplan stehen das Musical Sterntaler und die Komödie Die Erbschaft. Sterntaler feiert am 28. November Premiere und erzählt die Geschichte der jungen Mina, die sich auf die Suche nach ihren Eltern macht. Einen Tag später, am 29. November, folgt Die Erbschaft, eine Komödie über drei Schwestern, die nach dem Tod ihrer Mutter um das Erbe streiten. Karten für beide Stücke gibt es in 3 Wochen ab dem 1. Oktober im Vorverkauf. Der VfL Osnabrück trauert um seinen ehemaligen Spieler Thomas Funke. Der frühere Angreifer ist am 29. August im Alter von 66 Jahren gestorben. Funke spielte von 1982 bis 1984 für den VfL. In der Saison 83-84 war er mit 10 Treffern gemeinsam mit Ralf Lehmann bester Osnabrücker Torschütze. Den Abstieg aus der zweiten Bundesliga konnte er damals allerdings nicht verhindern. Nach seiner Zeit beim VfL beendete Funke seine Profikarriere und widmete sich seinem Studium und dem elterlichen Betrieb. Dem Fußball blieb er bei seinem Heimatverein Rot-Weiß Fisbeck verbunden.
0: Das Wetter bei uns in der Region.
2: Heute ist es bis mittags locker wolkig, nachmittags dann aber stark bewölkt. Es bleibt aber trocken. Die Temperaturen, die steigen heute Nachmittag bis auf 18 Grad an. Aktuell sind es in Osnabrück, in Belm und in Quakenbrück 15 Grad. In Bad Rothenfelde sind es 16 Grad. Nachts sind zunächst nur wenige Wolken am Himmel. Später ist es dann dicht bewölkt. Die Temperaturen, die liegen in den frühen Morgenstunden bei 10 Grad. Morgen gibt es dann vormittags einen Sonne-Wolken-Mix. Nachmittags bestimmen dann wieder dichte Wolken das Wetter und es regnet auch zeitweise bei Höchsttemperaturen von 19 Grad. Übermorgen ist es dann vormittags neblig, später dicht bewölkt, aber ohne Regen. Die Temperaturen erreichen Höchstwerte um 20 Grad.
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2: Achtung auf der A30 Osnabrück Richtung Bad Oeynhausen im Bereich Kreuz Osnabrück Süd. Dort steht ein defektes Fahrzeug. Fahrt dort bitte vorsichtig. Noch einmal Achtung auf der A30 Osnabrück Richtung Bad Oeynhausen. In der Einfahrt Gesmold ist die Fahrbahn verschmutzt. Auch dort bitte ganz besonders vorsichtig fahren. Dann habe ich einen Blitzer in Osnabrück auf der Bremer Straße. Dort dürft ihr nicht schneller als 50 fahren. Ein Blitzer in Osnabrück auch auf dem Heiligenweg, dort sind maximal 30 erlaubt. Ein Blitzer jetzt auch in Georgsmarienhütte auf der Klöcknerstraße, dort nicht schneller als 50 fahren. Und ein Blitzer jetzt auch in Quakenbrück auf der Menzlagerstraße, dort ebenfalls nicht schneller als 50 fahren. Und die Blitzer im Landkreis, die uns der Landkreis gemeldet hat, die stehen heute unter anderem verstärkt in und um Bramsche und einer davon auf der Malgartner Straße in Bramsche. Und dort dürft ihr auf keinen Fall schneller als 30 fahren. Wenn ihr jetzt noch mehr Verkehrsmeldungen für uns habt, dann dürft ihr uns gerne anrufen und uns diese durchsagen. Das geht mit der Telefonnummer 0541 750 400 oder schickt uns zum WhatsApp an die Nummer 0157 885 33 187. Beide Nummern findet ihr auch auf osradio.de. Ich wünsche euch eine gute und sichere Fahrt.
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2: Am Donnerstag, kurz vor Mittag, 11.35 Uhr ist es, am Mikrofon Matthias Preiß.

0: Heute am Donnerstag kommen wieder viele neue Filme in die deutschen Kinos. Da ist die Auswahl schon recht schwierig, denn im Kino werden in dieser Woche ungewöhnliche Liebesgeschichten erzählt. Es geht zum Beispiel um perfekte Frauen aus Plastik und um einen Fluch, durch den verliebte Männer sterben. Damit wir da den Überblick behalten, sortiert Ronny Thorau mal die Filmstarts der Woche für uns.
1: Bist du glücklich mit Audrey?
2: Ja.
3: Dieser Mann hat nur Gutes von seiner Frau zu berichten.
4: Ja, Audrey liebt mich, wie ich bin.
3: Einziger Haken, seine Frau ist eine Silikon-Sexpuppe, die allerdings irgendwann plötzlich die Augen aufmacht.
5: Guten Morgen, mein Schatz.
3: Frühstück bei Audrey ist eine sehr unterhaltsame französische Komödie, die sich um Fragen wie Einsamkeit und die Illusion von perfekten Partnern dreht. Im Zeitalter von KI-Ersatzpartnern hat das ja eine ganz neue Aktualität.
5: Hast du deshalb eine Puppe, damit sie dich nicht verlässt?
3: Nicht wirklich perfekte Partnerinnen sind die zwei zauberhaften Schwestern. Denn wer sich in sie verliebt, den trifft ein tödlicher Fluch.
6: Ist das real? Stimmt er jetzt?
7: Wir sind Hexen und der Fluch ist real.
3: Die Fortsetzung der kultigen Hexenkomödie aus den 90ern, wieder mit Sandra Bullock und Nicole Kidman, wirkt etwas weichgezeichneter, optisch und bei der Geschichte.
7: Die Liebe ist unser Untergang. Was, wenn ihr einfach aus allem immer viel zu viel Drama gemacht habt?
3: Aber es gibt viele gute, auch neue Nebendarsteller und ganz viel Nostalgie.
8: Keine Magie ist stärker als das Band zwischen Schwestern.
3: Was richtig Herzerwärmendes für die Herbsttage verspricht Finding Emily.
9: Gestern habe ich ein Mädchen namens Emily kennengelernt. Es war, als hätte die Zeit still gestanden.
3: Ein junger Musiker verliebt sich in eine Emily, hat dann aber nur ihre unvollständige Telefonnummer.
9: Sie kommt nicht an.
10: Da fehlt doch eine Ziffer.
9: Da fehlt eine Ziffer. Wie jetzt? Das ist nicht lustig.
3: Er kennt zwar ihre Uni und ihren Vornamen, nur ist Emily als Vorname so beliebt, dass die Suche länger dauern kann. Aber wenigstens hilft ihm eine falsche Emily.
11: Dieser Kerl ist das lang ersehnte Fallbeispiel. Ich helfe dir dabei.
3: In der Romantikkomödie Finding Emily läuft durchaus einiges vorhersehbar ab. Aber die Story hat auch ein paar nette, moderne Einfälle. Die Darsteller sprühen vor Charme und der Soundtrack, der reißt richtig mit.
9: Ich schicke eine E-Mail an jede Emily an der Universität und stelle eine Frage, die nur sie beantworten kann.
12: Jetzt reden wir mal über diesen E-Mail-Typen.
13: Ist er ein Lustmolch oder ein Sittenstolch?
0: Ja, so einige interessante Filme kommen heute in die deutschen Kinos. Also könnte man auch mal ins Kino gehen. Und damit ihr nicht länger wartet, gibt's jetzt auch von uns offiziell die Entwarnung für den Warntag.

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1: Ich bin David Riemer. In Deutschland sind die Alarmsysteme für Notfälle getestet worden. Gegen 11 Uhr erhielten die Menschen beim bundesweiten Warntag auf verschiedenen Wegen eine Warnmeldung. Der Alarm wurde über tausende Sirenen, Smartphone-Apps und das Cell-Broadcast-Verfahren verbreitet. Seit 2022 findet der deutschlandweite Probealarm einmal jährlich statt. Die Behörden wollen testen, ob sie die Bevölkerung im Notfall gut erreichen. Auch heute ist der Bundeshaushalt Thema im Parlament. Unter anderem geht es um den Etat für Inneres. Rund 17 Milliarden Euro sind vorgesehen für mehr Cybersicherheit und den Ausbau der Sicherheitsbehörden. Bundesinnenminister Dobrindt sprach zum Auftakt aber weniger übers Geld als über Migration und die russische Bedrohung.
2: Die hybride Kriegsführung ziele auf die Köpfe unserer Menschen, das sei der Frontverlauf unserer Zeit, sagte Dobrindt im Bundestag. Die auf dem Flughafen Halle Leipzig gefundene Sprengstoffdrohne sei kein singuläres Ereignis. Einen Persilschein für Putin dürfe es daher nicht geben. Kritik an der geplanten Ausweitung der Befugnisse von Sicherheitsbehörden in Deutschland wies er zurück, denn diese seien nicht die Gefahr, sondern schützten unsere Freiheit. Auch sei Deutschland nicht mehr das Zielland Nummer 1 für illegale Migration in Europa, betonte Dobrindt. Das sei das Ergebnis von Kontrolle, Kurs und klarer Kante. Tanja Wagner, Nachrichtenredaktion.
1: Die Generalsanierung wichtiger Bahnstrecken wird länger dauern als derzeit geplant. Wie Bahnchefin Paller in Berlin mitteilte, wird die Überarbeitung des Konzepts derzeit mit dem Bundesverkehrsministerium abgestimmt.
3: Die Bahn hat jetzt auch ein Pünktlichkeitsproblem bei der Streckensanierung. Eigentlich sollte die ja langfristig dafür sorgen, dass Züge pünktlicher sind. Aber die Pläne, 4 Sanierungen pro Jahr zu schaffen, waren offenbar zu ambitioniert. Hier soll das Tempo nun gedrosselt werden. Genaue Jahreszahlen nannte die Bahnchefin nicht. Das werde auch davon abhängen, wie viel Geld aus dem Infrastruktursondervermögen fließt, sagte sie. Ursprünglich sollten rund 40 Strecken bis Anfang der 2030er Jahre auf Vordermann gebracht werden. Zuletzt war aber schon von 2036 die Rede. Diana Kramer, Nachrichtenredaktion.
1: Die Zahl der Menschen, die Asylbewerberleistungen beziehen, ist erneut gesunken. Ende 2025 waren es rund 390.000 Menschen, 15% weniger als ein Jahr zuvor, teilte das Statistische Bundesamt mit. Demnach waren die häufigsten Herkunftsländer Syrien, die Türkei und Afghanistan.
0: Das Wetter bei uns in der Region.
4: Noch ist es relativ locker bewölkt. Am Nachmittag zieht es dann aber komplett zu. Regnen wird es aber nicht. Die Höchsttemperaturen, die liegen heute Nachmittag bei 18 Grad. Aktuell sind es in Georgsmarienhütte 15 Grad. In Osnabrück, in Bohmte und in Bissendorf sind es 16 Grad. In der Nacht ist es erst locker bewölkt, später zieht es dann wieder zu, aber ohne Regen. Frühmorgens liegen die Temperaturen bei 10 Grad. Morgen wechseln sich dann vormittags noch Sonne und Wolken ab. Am Nachmittag ist es dicht bewölkt und es gibt dann auch Regen. Die Höchstwerte liegen tagsüber bei 19 Grad. Am Samstag ist es morgens erst neblig, später dicht bewölkt, aber regnen wird es nicht. Die Höchstwerte liegen bei 20 Grad.
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4: Achtung auf der A30, reine Richtung Osnabrück. Im Bereich der Anschlussstelle Hasbergen-Gaste besteht Gefahr durch ein defektes Fahrzeug. Fahrt dort bitte vorsichtig. Dann noch bitte Achtung auf der A30 Osnabrück in Richtung Bad Oeynhausen in der Einfahrt Gesmold. Dort ist die Fahrbahn verschmutzt. Fahrt dort auch bitte ganz besonders vorsichtig. Dann habe ich einen Blitzer in Osnabrück auf der Bremer Straße. Dort sind maximal 50 erlaubt. Ein Blitzer auch in Osnabrück auf dem Heiligenweg. Dort dürft ihr nicht schneller als 30 fahren. Ein Blitzer in Georgsmarienhütte auf der Klöcknerstraße. Dort sind maximal 50 erlaubt. Und ein Blitzer auch in Quakenbrück auf der Menzlager Straße. Dort ebenfalls nicht schneller als 50 fahren. Und die Blitzer im Landkreis, die stehen heute unter anderem verstärkt in und um Bramsche. Einer davon auf der Malgartener Straße in Bramsche. Und dort sind maximal 30 erlaubt. Wenn ihr jetzt noch mehr Verkehrsmeldungen für uns habt, dann könnt ihr uns gerne anrufen. Das geht mit der Telefonnummer 0541 750 400. Ihr könnt uns aber auch einfach eine WhatsApp schicken an die Nummer 0157 88 533 187. Die Nummern, die findet ihr auch auf unserer Internetseite auf usradio.de. Ich wünsche euch eine gute und vor allem sichere Fahrt.
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4: Am Donnerstagmittag, 12.04 Uhr, ist es am Mikrofon Matthias Preis.

Am Sonntag, am 13. September wird gewählt. Es ist Kommunalwahl in Niedersachsen und in Osnabrück wird auch die Oberbürgermeisterin oder der Oberbürgermeister gewählt. Wir haben die Kandidatinnen und Kandidaten mit 6 kurzen Fragen zur Stadt und der Wahl konfrontiert. Heute im OS Radio Sixpack Thorsten Wassermann von der AfD. Aber erst noch Blondie, Heart of Glass.

0: Der Countdown läuft am 13. September, also am Sonntag, ist Kommunalwahl. In Osnabrück steht auch der OB-Posten zur Wahl. Wir von OS Radio haben alle Kandidatinnen und Kandidaten die gleichen 6 Fragen zur Stadt und zur Wahl gestellt. Mit der Bitte um eine kurze Antwort. Und in diesem OS Radio Sixpack hört ihr jetzt den Kandidaten der AfD, Thorsten Wassermann.
1: Was muss ein Oberbürgermeister oder eine Oberbürgermeisterin aus Ihrer Sicht mitbringen? Welche Eigenschaften muss er oder sie haben?
2: Ich glaube, das ist ein Mix aus sehr vielen Eigenschaften. Ich denke, dass ich mitbringe, dass ich Probleme klar anspreche. Gerade auch solche teuren Sachen wie Investitionen, die nicht Daseinsvorsorge sind, liebgewonnene Projekte wie, ich sag mal, das VfL-Stadion mit über 70 Millionen, die Theatersanierung für 400 Millionen plus. Da müssen wir ganz ernsthaft drüber reden und auch klar benennen, dass wir uns vielleicht einige Sachen in dem Umfang nicht mehr leisten können oder andere Wege finden, das zu realisieren. Und es geht so nicht so weiter. Und diese traurige, harte Wahrheit muss ein Oberbürgermeister klar benennen und dafür sorgen, dass man umdenkt. Und da geht es auch nicht immer nur um Wählerstimmen.
1: Welche sind die 3 größten Herausforderungen, vor denen Osnabrück in den kommenden Jahren steht?
2: Das Aufhalten des Sterbens der Stadt, der Innenstadt, der Geschäfte, die werden unheimlich viel Leerstand. Wer soll sich denn jetzt noch trauen, den selbstständigen Weg zu gehen mit sehr viel Risiko, wenn immer mehr Parkplätze wegfallen oder der mobile Individualverkehr eingeschränkt wird? Da ist keine Grundlage mehr, Gewinn erzielen zu können. Steuern steigen, Abgaben steigen. Dann die Sicherheit der Stadt, dass man überall mehr Sicherheit schafft. Die Johannesstraße ist da natürlich das Hauptbeispiel. Da hatten wir schon einige Ideen, die leider abgelehnt wurden bis jetzt.
1: Die Stadt hat aktuell mehr als 800 Millionen Euro Schulden. Es muss gespart werden. Wo darf aus Ihrer Sicht auf keinen Fall gespart werden?
2: Beim Thema Bildung. Bildung ist das Wichtigste. Das ist meiner Meinung nach das größte Kapital, was wir haben. Dass die jungen Leute gute Ausbildungsmöglichkeiten finden, auch die neuen Gewerbegebiete, da muss man sich wirklich überlegen, welche Industrie man ansiedelt, Handwerksberufe vielleicht, die selber ausbilden, die den Leuten eine Perspektive schaffen, sich hier etwas aufzubauen und nicht, dass die jungen Leute irgendwann sagen, ich gehe lieber ganz woanders hin oder vielleicht sogar ins Ausland und wir verlieren diese wichtige Ressource, vielleicht ist das unser einziger, ich sag mal, Bodenschatz, den wir haben, den müssen wir bewahren und pflegen.
1: Und was halten Sie für am meisten verzichtbar?
2: Ideologieprojekte, sage ich jetzt mal. Das ist vielleicht ein unschönes Wort, was nicht immer genau den fairen Kern trifft. Aber auch viele kleine Entscheidungen mit Symbolpolitik oder eben, wie gesagt, das Stadion, das Theater, das sind wirklich große Brocken, wo wir neu drüber nachdenken müssen.
1: Warum sind Kommunalwahlen aus Ihrer Sicht wichtig? Warum sollten die Osnabrücker und Osnabrückerinnen unbedingt wählen?
2: Die Kommune ist das Fundament unseres Landes, unseres Staates. Man sieht, was die Politiker vor Ort machen. Man sieht, was es für einen persönlich für Auswirkungen hat. Die Politiker auf dieser Ebene sind greifbarer, erlebbarer. Man kann mehr teilnehmen. Und wenn man hier auch Zeichen setzt, dass man mit vielleicht den politischen Entscheidungen etwas weiter höher nicht zufrieden ist, kann man über die Stadtparlamente eben eigentlich auch vieles bewirken. Was wir hier in der Kommune nicht umsetzen können, können wir weiter ans Land geben oder an den Bund.
1: Wenn Sie die Wahl gewinnen, was ist das Erste, das auf Ihrer beruflichen To-Do-Liste steht? Was hat Priorität für Osnabrück?
2: Das ist eine gute Frage, weil es wirklich viele, viele wichtige Bereiche gibt. Ich würde gerne persönlich nach und nach umsetzen, dass wir in diesen verschiedenen Blasen, die wir über die Zeit hineingetrieben wurden, bei allen großen Themen wie Klima, Migration oder einfach das menschliche Miteinander, das hat irgendwo 2 Blasen geschaffen und die möchte ich wieder zusammenführen, weil die Menschen müssen wieder miteinander diskutieren, die müssen wieder fair, aber auch gerne hart, aber doch menschlich miteinander umgehen und sich austauschen, denn Zukunft können wir wirklich nur zusammen haben, sowohl im Land, in der Welt, als auch in der Kommune.
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1: Mit Simone Wölfel. Samtgemeinde Neunkirchen bekommt Qualitätssiegel und heute startet der Abriss am Osnabrücker Neumarkt. Die Samtgemeinde Neunkirchen ist jetzt offiziell ausgezeichneter Wohnort für Fachkräfte. Die IHK Osnabrück, Emsland, Grafschaft Bentheim hat der Kommune dafür jetzt ein Qualitätssiegel verliehen. Gewürdigt werden unter anderem die Betreuungs- und Bildungsangebote, die Familienfreundlichkeit und das ehrenamtliche Engagement. Auch rund 35 Projekte der sozialen Dorfentwicklung sowie Angebote für Mobilität und der Ausbau der Glasfaserinfrastruktur wurden positiv bewertet. Das Siegel gilt zunächst 3 Jahre. Gemeinsam mit der IHK will die Samtgemeinde ihre Angebote für Fachkräfte und Neubürger weiterentwickeln. Seit Jahren hat sich am Osnabrücker Neumarkt kaum etwas getan. Ab heute ändert sich das, denn am alten Ipso-Gebäude sind Abrissbagger angerückt. Der Investor der Johanneshöfe beginnt heute mit dem Abriss des Parkhauses, das viele noch als das alte Wörl-Parkhaus kennen. Auf dem gesamten Gelände, inklusive altem Wörl-Kaufhaus, soll in den kommenden Jahren ein neues Quartier entstehen, inklusive Wohnungen für Studierende und Azubis, Pflegewohnungen und Geschäftsflächen. In Stadt und Landkreis Osnabrück sind 2 Seniorinnen Opfer von Schockanrufen geworden. In Dissen wurde eine 84-Jährige am Montagabend von einem angeblichen Arzt angerufen. Der behauptete, ihre Tochter habe einen schweren Unfall verursacht. Die Frau übergab daraufhin Wertgegenstände im mittleren 5-stelligen Euro-Bereich an einen unbekannten Mann. In Osnabrück übergab eine 92-Jährige Schmuck im Wert eines unteren 6-stelligen Betrags an eine unbekannte Frau. Auch hier hatten die Täter zuvor einen schweren Unfall eines Angehörigen vorgetäuscht. Ein angeblicher Polizist hatte die Frau angerufen. Die Polizei ermittelt und bittet um Hinweise. Seit mittlerweile fast 2 Jahren kontrolliert die Bundespolizei die deutsch-niederländische Grenze in Niedersachsen. Jetzt liegt eine Bilanz vor. Mehr als 3.200 unerlaubte Einreisen wurden seit September 2024 festgestellt. Rund 2.100 Menschen wurden zurückgewiesen. Außerdem nahm die Bundespolizei mehr als 130 mutmaßliche Schleuser fest und vollstreckte 785 offene Haftbefehle. Bei fast 100 Personen gab es Fahndungstreffer aus dem extremistischen Spektrum. Die Kontrollen an der niederländischen Grenze werden laut Bundespolizei weiterhin fortgesetzt, flexibel und rund um die Uhr.
0: Das Wetter bei uns in der Region.
2: Noch ist es wolkig am Nachmittag, dann aber stark bewölkt. Es bleibt aber trocken. Die Temperaturen, die steigen heute Nachmittag noch auf 18 Grad an. Aktuell sind es in Neunkirchen, in Rulle und in Bad Iburg 16 Grad. In Osnabrück sind es 17 Grad. Nachts sind zunächst nur wenige Wolken am Himmel. Später ist es dann dicht bewölkt. Die Temperaturen liegen in den frühen Morgenstunden bei 10 Grad. Morgen gibt es dann vormittags einen Sonne-Wolken-Mix, nachmittags bestimmen dann wieder dichte Wolken das Wetter und es regnet dann auch zeitweise bei Höchsttemperaturen so um die 19 Grad. Übermorgen ist es dann vormittags erst neblig, später dicht bewölkt, aber ohne Regen, die Temperaturen erreichen Höchstwerte um 20 Grad.
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2: Achtung auf der A1 Osnabrück in Richtung Bremen zwischen Osnabrück-Hafen und Osnabrück-Nord. Dort steht ein defektes Fahrzeug. Fahrt dort bitte vorsichtig. Dann auch bitte Achtung auf der A30 Rheine Richtung Osnabrück im Bereich der Anschlussstelle Hasbergen-Gaste. Dort steht ebenfalls ein defektes Fahrzeug. Auch dort vorsichtig fahren. Auch bitte Achtung auf der A30 Osnabrück Richtung Bad Oeynhausen. In der Einfahrt Gesmold besteht immer noch Gefahr durch eine verschmutzte Fahrbahn. Auch dort bitte sehr vorsichtig fahren. Dann habe ich einen Blitzer in Osnabrück auf der Bremer Straße. Dort sind maximal 50 erlaubt. Ein Blitzer auch in Osnabrück auf dem Heiligen Weg. Dort fahrt bloß nicht schneller als 30. Dann ein Blitzer in Georgsmarienhütte auf der Klockner Straße. Dort ebenfalls nur 50 erlaubt. Und ein Blitzer auf der B214 in Schwagsdorf. Dort nicht schneller als 50 fahren. Dann habe ich noch einen Blitzer in Quakenbrück auf der Menzlager Straße. Dort sind maximal 50 erlaubt. Und die Blitzer im Landkreis, die uns der Landkreis gemeldet hat, die stehen heute unter anderem verstärkt in und um Bramsche. Einer davon auf der Margartener Straße in Bramsche und dort sind maximal 30 erlaubt. Wenn ihr jetzt noch mehr Verkehrsmeldungen für uns habt, dann ruft uns einfach an. Das geht mit der Telefonnummer 0541 750 400. Ihr könnt uns aber auch eine WhatsApp schicken und zwar an die Nummer 0157 88 533 187. Diese Nummern, die findet ihr auch auf osradio.de. Ich wünsche euch eine gute und vor allem sichere Fahrt.
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2: Am Donnerstag, kurz nach Mittag, 12.35 Uhr ist es, am Mikrofon Matthias Preis.

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1: Und da blicken wir schon mal etwas weiter in die Zukunft, und zwar in den Nordkreis. Am 3. September-Wochenende, da ist es nämlich wieder soweit, das Burgmannsfest in der Quakenbrücker Innenstadt steht wieder an. Los geht es am Freitagabend mit dem traditionellen Einläuten. Dabei wird der neue Burgmann oder die neue Burgfrau von Kindern und Erwachsenen in historischer Kleidung aus dem Rathaus gerufen. 8 Bühnen sind dann am Samstag und Sonntag Anlaufpunkt für die Quakenbrückerinnen und Quakenbrücker und Gäste der Stadt. Am verkaufsoffenen Sonntag wird auch wieder viel für die Jüngsten auf die Beine gestellt. Am gleichen Wochenende veranstaltet die Bücherei der Samtgemeinde Adland ihren Medienflohmarkt und das Stadtmuseum seinen Büchermarkt. Burgmannsfest in Quakenbrück am Freitag, den 18. September ab 18 Uhr, am Samstag, den 19. September ab 10 Uhr und am Sonntag, den 20. September ebenfalls ab 10 Uhr in der Innenstadt rund um den Marktplatz von Quakenbrück.

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0: tausende Sirenen und mehrere Smartphone-Apps verbreitet, sowie über das Cell-Broadcast-Verfahren, das auch Handys ohne Warn-App erreicht. Der Warntag machte auch vor den Haushaltsberatungen im Bundestag nicht halt. Justizministerin Stefanie Hubig, die in diesem Moment gerade die Eckdaten ihres Etats vorstellte, musste ihre Rede kurz unterbrechen, bis im Plenarsaal alle Alarmtöne wieder ausgestellt waren. Die Behörden wollen auf diesem Weg testen, ob sie die Bevölkerung im Notfall gut erreichen, etwa bei einer Naturkatastrophe oder einem militärischen Angriff. Tine Klimach, Nachrichtenredaktion.
1: In Deutschland hat etwa ein Fünftel der Kinder und Jugendlichen schon einmal Cybergrooming erlebt. Das geht aus einer Studie der Landesanstalt für Medien NRW hervor. Unter den 14- bis 17-Jährigen war im vergangenen Jahr gut jeder Vierte betroffen. Bei den 8- bis 13-Jährigen etwa jedes achte Kind.
2: Beim Cybergrooming versuchen Erwachsene gezielt, Kinder und Jugendliche im Netz zu manipulieren. In den meisten Fällen werden Minderjährige in Chats aufgefordert, Bilder oder Videos von sich zu schicken, sich vor der Kamera auszuziehen oder sich im echten Leben zu treffen. Vor allem 14- bis 17-Jährige machen diese Erfahrungen, aber ihre Zahl ist laut der Studie gesunken. Das liegt auch daran, dass Kinder und Jugendliche inzwischen aufmerksamer sind und unbekannte oder dubiose Kontakte blockieren. Diana Kramer, Nachrichtenredaktion.
1: Der Iran-Krieg treibt die Energiepreise in die Höhe und verteuert das Leben in Deutschland. Im August lagen die Verbraucherpreise um 2,9% über dem Niveau des Vorjahresmonats. Besonders stark stiegen im August die Preise für Energie. Kraftstoffe verteuerten sich um rund 28%. Heizöl war fast 50% teurer.
3: Das Wetter bei uns in der Region.
4: Heute Nachmittag ist es eher locker bewölkt, gegen Abend zieht es dann aber doch zu. Regnen wird es nicht. Die Höchsttemperaturen, die liegen heute Nachmittag bei 18 Grad. Aktuell sind es in Osnabrück, in Haßbergen, in Melle und in Fürstenau überall 17 Grad. In der Nacht ist es erst locker bewölkt, später dann zieht es zu, aber das Ganze ohne Regen. Frühmorgens liegen die Temperaturen bei 10 Grad. Morgen wechseln sich dann vormittags noch Sonne und Wolken ab. Am Nachmittag ist es dicht bewölkt und es gibt dann auch Regen. Die Höchstwerte liegen dann tagsüber bei 19 Grad. Am Samstag ist es morgens erst neblig, später dann dicht bewölkt, aber regnen wird es nicht. Die Höchstwerte liegen dann bei 20 Grad.
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4: Achtung immer noch auf der A1 Osnabrück in Richtung Bremen. Zwischen Osnabrück-Hafen und Osnabrück in Mord besteht immer noch Gefahr durch ein defektes Fahrzeug. Fahrt dort bitte vorsichtig. Und auch immer noch Achtung auf der A30 Osnabrück Richtung Bad Oeynhausen in der Einfahrt Gesmold. Dort ist die Fahrbahn verschmutzt. Fahrt dort bitte ganz besonders vorsichtig. Dann gibt es so einige Blitzer und zwar in Osnabrück auf der Bremer Straße. Dort dürft ihr nicht schneller als 50 fahren. Ein Blitzer auch in Osnabrück auf dem Heiligenweg. Dort sind maximal 30 erlaubt. Ein Blitzer auch in Georgsmarienhütte auf der Klöckner Straße. Dort nicht mehr als 50 fahren. Und ein Blitzer auch auf der B214 in Schwagsdorf. Dort nicht schneller als 50 fahren. Dann die Blitzer noch in Quakenbrück auf der Menzlager Straße und dort dürft ihr nicht schneller als 50 fahren. Und die Blitzer im Landkreis, die uns der Landkreis auch gemeldet hat, die stehen heute unter anderem verstärkt in und um Bramsche und davon einer auf der Mahlgartner Straße in Bramsche und dort sind maximal 30 erlaubt. Wenn ihr jetzt aber trotzdem noch mehr Verkehrsmeldungen für uns habt, dann könnt ihr uns gerne anrufen und uns diese durchsagen. Das geht mit der Telefonnummer 0541 750 400 oder schickt uns eine WhatsApp an die Nummer 0157 88 533 187. Beide Nummern findet ihr auch auf osradio.de, unserer Internetseite. Ich wünsche euch eine gute und vor allem sichere Fahrt. Kommt gut an euer Ziel.
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4: Mit Matthias Preis am Mikrofon am Donnerstagnachmittag, 13:04 Uhr ist es.

Wahlplakate hängen gerade überall. Manche würden diese wahrscheinlich am liebsten schon wieder abhängen. Eines aus dem Wahlkampf 2021 ist aber noch nicht ganz Geschichte. Warum ein 5 Jahre altes Wahlplakat jetzt wieder interessant wird, darum geht's in Hinnerks US-Radio-Lokalstory. Die hört ihr nach Coldplay, Higher Power. Hey.

0: Man kommt aktuell gar nicht drumherum. Plakate, Poster und große Wahlslogans. Ist ja auch logisch, denn am Sonntag sind Kommunalwahlen. Da hängen nun mal überall Wahlplakate. In Hinnerks OS Radio Lokalstory geht es jetzt auch um ein Wahlplakat. Allerdings keines aus diesem Jahr, sondern aus 2021. Einen Kommentar zur diesjährigen Wahl kann er sich trotzdem nicht verkneifen.
1: Na, wisst ihr schon, wen ihr Sonntag wählt? Da ist es ja soweit. Wir setzen alle, möglichst alle, fleißig unser Kreuz in der Wahlkabine und damit geht ja auch der Wahlkampf zu Ende. Nächste Woche werden dann ganz viele Wahlplakate abgehängt und über ein ganz bestimmtes Wahlplakat aus der Vergangenheit wollen wir jetzt mal sprechen.
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1: Wir schreiben das Jahr 2021. Vor 5 Jahren, da war auch Wahlkampf in der Region und der Bund der Osnabrücker Bürger, kurz BOB, der hängt seine Wahlplakate auf. Und wer ist darauf zu sehen? Der damalige Stadtbaurat Frank Otte. Der gehörte aber gar nicht zum Bund der Osnabrücker Bürger. Der Bob, wie ich die Gruppe nenne, wollte den Stadtbaurat kritisieren. Deshalb plakatierte man ein großes Bild von Otte überall in der Stadt. Der Gesichtsausdruck, der war ja eher unvorteilhaft. Frank Otte sah auf diesen Wahlplakaten eher aus, als würde eine Maus sein Bein hochkrabbeln und er gleichzeitig dringend auf Toilette müssen. Wie gesagt, mit dem Plakat wollte man den Stadtbaurat in ein unrühmliches Licht rücken. Die Notz schrieb dazu, der Bund der Osnabrücker Bürger eröffnet den Wahlkampf mit einer Attacke auf seinen Lieblingsgegner, Frank Otte. In der Taz hieß es, für die niedersächsischen Kommunalwahlen wirbt der Bund Osnabrücker Bürger mit dem wütenden Gesicht des örtlichen Stadtbaurats Frank Otte. Das waren also Zitate aus Notz und Taz. Was Butz und Ratz hier geschrieben hätten, das könnte man sich vielleicht denken. Ein paar Jahre nach diesem Plakat kam dann aus Sicht des BOB das, worauf sie lange gewartet haben. Frank Otte ging in den Ruhestand. Und das 3 Jahre, nachdem man ihn in, wie gesagt, äußerst unrühmlicher Weise auf das eigene Plakat gedruckt hatte. Das war ein eher dreckiger Wahlkampf im Jahr 2021. Ich würde mal behaupten, der Wahlkampf in diesem Jahr, der war deutlich harmonischer. Am Sonntag also dann alle hin zum Wahllokal. Ich sage ja immer, wählen gehen ist wie eine schnelle Linkskurve, musst halt gucken, dass es dich nicht nach rechts trägt. In dem Sinne, frohes Wählen gehen.
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1: Mit Simone Wölfel. Samtgemeinde Neuenkirchen bekommt Qualitätssiegel und heute startet der Abriss am Osnabrücker Neumarkt. Die Samtgemeinde Neuenkirchen ist jetzt offiziell ausgezeichneter Wohnort für Fachkräfte. Die IHK Osnabrück, Emsland, Grafschaft Bentheim hat der Kommune dafür jetzt ein Qualitätssiegel verliehen. Gewürdigt werden unter anderem die Betreuungs- und Bildungsangebote, die Familienfreundlichkeit und das ehrenamtliche Engagement. Auch rund 35 Projekte der sozialen Dorfentwicklung sowie Angebote für Mobilität und der Ausbau der Glasfaserinfrastruktur wurden positiv bewertet. Das Siegel gilt zunächst 3 Jahre. Gemeinsam mit der IHK will die Samtgemeinde ihre Angebote für Fachkräfte und Neubürger weiterentwickeln. Seit Jahren hat sich am Osnabrücker Neumarkt kaum etwas getan. Ab heute ändert sich das, denn am alten Ipso-Gebäude sind Abrissbagger angerückt. Der Investor der Johanneshöfe beginnt heute mit dem Abriss des Parkhauses, das viele noch als das alte Wörl-Parkhaus kennen. Auf dem gesamten Gelände inklusive altem Wörl-Kaufhaus soll in den kommenden Jahren ein neues Quartier entstehen, inklusive Wohnungen für Studierende und Azubis, Pflegewohnungen und Geschäftsflächen. In Stadt und Landkreis Osnabrück sind 2 Seniorinnen Opfer von Schockanrufen geworden. In Dissen wurde eine 84-Jährige am Montagabend von einem angeblichen Arzt angerufen. Der behauptete, ihre Tochter habe einen schweren Unfall verursacht. Die Frau übergab daraufhin Wertgegenstände im mittleren 5-stelligen Euro-Bereich an einen unbekannten Mann. In Osnabrück übergab eine 92-Jährige Schmuck im Wert eines unteren 6-stelligen Betrags an eine unbekannte Frau. Auch hier hatten die Täter zuvor einen schweren Unfall eines Angehörigen vorgetäuscht. Ein angeblicher Polizist hatte die Frau angerufen. Die Polizei ermittelt und bittet um Hinweise. Seit mittlerweile fast 2 Jahren kontrolliert die Bundespolizei die deutsch-niederländische Grenze in Niedersachsen. Jetzt liegt eine Bilanz vor. Mehr als 3.200 unerlaubte Einreisen wurden seit September 2024 festgestellt. Rund 2.100 Menschen wurden zurückgewiesen. Außerdem nahm die Bundespolizei mehr als 130 mutmaßliche Schleuser fest und vollstreckte 785 offene Haftbefehle. Bei fast 100 Personen gab es Fahndungstreffer aus dem extremistischen Spektrum. Die Kontrollen an der niederländischen Grenze werden laut Bundespolizei weiterhin fortgesetzt, flexibel und rund um die Uhr.
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2: Heute ist es nachmittags wolkig, abends dicht bewölkt. Es bleibt aber trocken. Die Temperaturen, die steigen heute Nachmittag noch bis auf 18 Grad an. Aktuell sind es in Osnabrück und Schlederhausen 17 Grad, in Aschen und in Engelern sind es 18 Grad. Nachts sind zunächst nur wenige Wolken am Himmel, später ist es dann dicht bewölkt. Die Temperaturen liegen in den frühen Morgenstunden bei 10 Grad. Morgen gibt es dann vormittags einen Sonne-Wolken-Mix. Nachmittags bestimmen dann aber wieder dichte Wolken das Wetter und es regnet auch zeitweise bei Höchsttemperaturen von 19 Grad. Übermorgen ist es dann vormittags erst noch neblig, später dicht bewölkt, aber das Ganze ohne Regen. Die Temperaturen erreichen Höchstwerte um 20 Grad.
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2: Achtung auf der A1 Osnabrück Richtung Bremen. Zwischen Osnabrück-Hafen und Osnabrück-Nord besteht Gefahr durch ein defektes Fahrzeug. Fahrt dort bitte ganz besonders vorsichtig. Auch bitte Achtung auf der A30 Osnabrück in Richtung Bad Oeynhausen. Zwischen Melle-Ost und Riemsloh steht ebenfalls ein defektes Fahrzeug. Auch dort bitte vorsichtig sein. Dann gibt es einen Blitzer in Osnabrück auf der Bremer Straße. Dort sind 50 erlaubt. Ein Blitzer in Osnabrück auf dem Heiligen Weg. Dort dürft ihr nicht schneller als 30 fahren. Ein Blitzer in Georgsmarienhütte auf der Klöcknerstraße, maximal 50 erlaubt. Ein Blitzer auch auf der B214 in Schwachsdorf im Nordkreis. Dort dürft ihr nicht schneller als 50 fahren. Dann ein Blitzer auch in Quakenbrück auf der Menzlager Straße. Dort sind maximal 50 erlaubt. Und die Blitzer im Landkreis, die uns der Landkreis gemeldet hat, die stehen heute unter anderem verstärkt in und um Bramsche. Einer davon auf der Margartner Straße in Bramsche. Dort dürft ihr nicht schneller als 30 fahren. Wenn ihr noch mehr Verkehrsmeldungen für uns habt, dann dürft ihr uns gerne anrufen und uns diese durchsagen. Das geht mit der Telefonnummer 0541 750 400 oder schickt uns eine WhatsApp an die Nummer 0157 88 533 187. Beide Nummern findet ihr auch auf usradio.de. Ich wünsche euch eine gute und vor allem sichere Fahrt.
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2: Am Donnerstag Nachmittag, 13.35 Uhr ist es. Ich bin Matthias Preiß.

Hohes Radio der Tag am Donnerstag um 13.43 Uhr. In der Mozartstraße in Bersenbrück brachen zwischen Mittwoch und Donnerstag, also zwischen gestern und heute, bislang unbekannte Täter in ein Verkaufshäuschen ein. Die Kriminellen gelangten da gewaltsam rein und flüchteten danach mit ihrem Diebesgut in unbekannte Richtung. Angaben zur Höhe des Diebesguts sowie zum entstandenen Sachschaden kann man zum jetzigen Zeitpunkt noch nicht machen. Die Polizei bittet aber Zeugen, die Angaben zu verdächtigen Personen oder Fahrzeugen im genannten Tatzeitraum machen können, sich bei der Polizei in Bersenbrück zu melden.

Es ist 13.51 Uhr. Für heute ist US Radio der Tag damit schon fast wieder durch. Gleich ab 14 Uhr ist dann Hinner Gramm bei US Radio am Nachmittag für euch am Mikrofon. Also bleibt auf jeden Fall dran. Ich verabschiede mich. Mein Name ist Matthias Preis. Ich wünsche euch einen schönen Donnerstagnachmittag. Wir hören uns dann wieder am Montag ab 14 Uhr bei US Radio am Nachmittag. Bis dann.

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1: Ich bin Babit Büchner. Lauter Alarm auf dem Handy und heulende Sirenen. Um 11 Uhr wurde wieder mit einem Probealarm überprüft, ob alle Menschen in Deutschland bei einem Notfall schnell genug gewarnt werden können. Das erste offizielle Fazit von Bundesinnenminister Alexander Dobrindt lautet nun, die Warnsysteme funktionieren zuverlässig. Auch über Fernsehen, Radio und digitale Anzeigetafeln gab es die Infos. 45 Minuten später kam wie geplant die offizielle Entwarnung. Per Gesetz sind Krankenkassen verpflichtet, bei Finanzanlagen Verluste möglichst auszuschließen. Zuletzt hatten sich etliche Kassen aber erheblich verzockt.

0: Medienberichten war von über 1,1 Milliarde Euro die Rede. Tanja Wagner, Nachrichtenredaktion.
1: Die Generalsanierung wichtiger Bahnstrecken wird länger dauern als derzeit geplant. Bahnchefin Evelyn Paller sagte, das Konzept sei überarbeitet worden.
2: Die Bahn hat jetzt auch ein Pünktlichkeitsproblem bei der Streckensanierung. Eigentlich sollte die ja langfristig dafür sorgen, dass Züge pünktlicher sind. Aber die Pläne, 4 Sanierungen pro Jahr zu schaffen, waren offenbar zu ambitioniert. Hier soll das Tempo nun gedrosselt werden. Genaue Jahreszahlen nannte die Bahnchefin nicht. Das werde auch davon abhängen, wie viel Geld aus dem Infrastruktursondervermögen fließt, sagte sie. Ursprünglich sollten rund 40 Strecken bis Anfang der 2030er Jahre auf Vordermann gebracht werden. Zuletzt war aber schon von 2036 die Rede. Diana Kramer, Nachrichtenredaktion.
1: Der Fall Marius Borg-Høby wird neu verhandelt. Ein Gericht hat die Berufung des Sohnes von Norwegens Königin Mette-Marit zugelassen. Der Prozess könnte im kommenden Jahr stattfinden. Høby war im Juni unter anderem wegen 2 Vergewaltigungen und häuslicher Gewalt zu 4 Jahren Haft verurteilt worden.
3: Das Wetter bei uns in der Region.
4: Heute Nachmittag bleiben uns auf jeden Fall noch ein paar Wolken erhalten in den nächsten Stunden. Also erst am Abend, da zeigt sich die Sonne noch ein bisschen. Also wie gesagt, zum Abend hin, da lockert es auf. Und da sehen wir dann wieder etwas mehr Himmel. Bis dahin aber auf jeden Fall noch ein paar graue Wolken über unseren Köpfen. Die Nacht, die wird wieder kühl. Da geht es dann runter auf 11 Grad. Morgen früh dann also auf jeden Fall mit Jacke rausgehen. Mein Tipp an euch. Auch morgen dann ähnliche Temperaturen wie heute, wärmer als 18, vielleicht 19 Grad wird es dann nicht. Morgen Vormittag kriegen wir noch einen Mix aus Sonne und Wolken, da wird es noch recht angenehm. Zum Nachmittag hin, da wird es dann ungemütlich, da verschwindet die Sonne hinter den Wolken und wir müssen uns auf Regen einstellen. Den gibt es dann wie gesagt erst morgen Nachmittag. Am Samstag, da wird es dann ein bisschen wärmer, aber ich betone ein bisschen, da geht es hoch auf 20 Grad, da bleiben wir dann auch trocken. Sonntag dagegen, da soll es wahrscheinlich Regen geben. Aktuell messen wir 17 Grad in Belm, Quakenbrück, Bad Rothenfelde und auch hier in Osnabrück.
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4: Vorsicht bitte auf der A30 Bad Oeynhausen Richtung Osnabrück. Zwischen der Raststätte Grönegau Nord und Melle Ost, da liegen Gegenstände auf dem linken Fahrstreifen. Fahrt dort bitte vorsichtig. Auch die A30 Osnabrück Richtung Bad Oeynhausen. Zwischen Melle und Bruchmühlen, da steht ein kaputtes Auto. Dann haben wir Blitzer. Einmal in Osnabrück im Heiligen Weg und in Osnabrück in der Bremer Straße auf Höhe vom Schinkelberg. Dann schauen wir auf die Blitzer im Landkreis. In Georgsmarienhütte wird geblitzt, genauer gesagt in der Klöcknerstraße. Dann haben wir einen Blitzer auf der B214 zwischen Schwagsdorf und Fürstenau. In Quakenbrück steht ein Blitzer in der Menzlagerstraße. Und die Blitzer des Landkreises, die stehen heute verstärkt in und um Bramsche. Einer davon in Bramsche in der Mahlgartener Straße. Wenn ihr jetzt sagt, das war noch nicht alles, Hinak, ich habe da noch was gesehen, dann ruft uns an 0541 750 400 oder schickt eure Blitzer und Verkehrsmeldungen per WhatsApp an die 0157 88 533 187. Alle Nummern von uns und auch viel mehr gibt's wie immer zum Nachlesen auf osradio.de. Ich wünsche eine gute und sichere Fahrt.
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4: Kurz nach 2 ist es jetzt. Ihr seid bei OS Radio am Nachmittag und wir schauen gleich mal auf die Landratswahl, denn Sonntag ist es ja soweit. Da sind Kommunalwahlen, auch Landräte werden gewählt und es tritt eine Frau an. Sie ist die Titelverteidigerin, nämlich die amtierende Landrätin Anna Kebschul. In unserem Format 4 Fragen für haben wir ihr 4 große Fragen gestellt und ob ihre Antworten auch so groß waren wie die Fragen, davon könnt ihr euch gleich selbst überzeugen. Mein Name ist Dina Gramm, ich wünsche euch noch einen schönen Donnerstag. Hi.

0: Am Sonntag, da wollen 5 Männer zum Landrat des Landkreises Osnabrück gewählt werden. Eine Frau, die möchte es gerne bleiben. Ich rede natürlich von der Landrätin Anna Kebschul. 7 Jahre ist sie jetzt schon als Landrätin unterwegs. Und in unserer Reihe 4 Töne für hat Laura Niermann von OS Radio mit ihr über den ÖPNV, über grüne Grundwerte und auch die Kraft für die nächsten Jahre gesprochen.
1: 4 Töne für Anna Kebschul, Landrätin des Landkreises Osnabrück und Kandidatin dafür, es auch noch nach Sonntag zu bleiben. Herzlich willkommen.
2: Ich freue mich, dass ich hier sein darf.
1: Ja, und ich habe Ihnen 4 Töne mitgebracht, stellvertretend für 4 Themen. Und ich würde einfach mal mit Ton 1 anfangen.
3: Und bei mir ist jetzt auch die erste grüne Landrätin in Niedersachsen, Anna Kebschul.
1: Ja, das war ein Ton, den habe ich mir von den Kollegen vom NDR geklaut. Vom Tag ihrer Wahl, da sagt die Kollegin, sie wären die erste grüne Landrätin in Niedersachsen. Ich würde sogar weitergehen. Ich glaube, es war sogar die erste grüne Landrätin in Deutschland. Am Sonntag würde das anders klingen, weil sie nicht mehr für die Partei antreten. Sie werden zwar von den Grünen unterstützt, sind aber unabhängige Kandidatin. Warum?
4: Ich trete diesmal unabhängig an, weil ich jetzt seit 7 Jahren amtierende Landrätin bin und dort in meiner Amtsfunktion der Neutralität verpflichtet. Und das mache ich mit ganzem Herzen und voller Überzeugung. Ich bin Dienstleisterin für alle Fraktionen, muss mit allen Fraktionen gut zusammenarbeiten und fühle mich auch verantwortlich für alle Menschen im Landkreis, unabhängig von Parteibuch oder Herkunft oder sonst irgendetwas. Und daher war es für mich eigentlich eine Selbstverständlichkeit, dass ich jetzt im Wahlkampf nicht auf einmal mich auf die Seite alleine einer Partei schlage, sondern auch weiterhin als neutral und unabhängig kandidiere. Das hat aber nichts damit zu tun, dass natürlich meine Grundwerte und Ziele natürlich weiterhin der Grünen Partei nahe sind.
1: Ja, aber es gab ja auch Momente, die sicherlich schwierig waren, mit dem Besten für die Region, sage ich jetzt einmal, und den grünen Werten zusammenzubringen. Ich denke da zum Beispiel an den Flughafen, an den FMO, da haben sie sich eingesetzt für ein Weiterbestehen, für wichtige Linien, blutete ein bisschen das grüne Herz.
4: Nee, gar nicht. Also ich bin mir eigentlich mit allem immer treu geblieben und egal, ob ich jetzt parteizugehörig bin oder nicht, sondern ich mache die Dinge so, wie ich sie richtig finde. Und in dem Fall fand ich auch richtig, mich dafür einzusetzen, dass die Flugverkehre nach München aufrechterhalten bleiben, und zwar immer mit dem Nebensatz, dass das so lange gilt, bis es adäquate Bahnverbindungen nach München gibt, die es aktuell leider aufgrund der desolaten Situation der Bahn nicht gibt. Und wir haben so intensive Wirtschaftsbeziehungen in den gesamten Raum München, sodass ich es für unsere Zukunft und unseren Wirtschaftsstandort für wesentlich halte, dass diese Verbindung einfach gut aufrechterhalten bleibt.
1: Wenn Sie sagen, Sie sind sich treu geblieben, dann kann ich bestätigen, dass Sie sich auch in anderer Hinsicht treu geblieben sind. Besser gesagt, Ihrem Fahrrad und dem Zug. Sie sind immer noch sehr fleißig mit dem ÖPNV unterwegs, wie schon 2019, ganz lange war es dann doch nicht. Und da machen wir auch gleich weiter mit Ihrem zweiten Ton.
4: Mein Plus ist unser Bundesförderprogramm, in dem wir innerhalb der letzten 2 Jahre, beziehungsweise wir sind gerade mittendrin, Schnellbuslinien, On-Demand-Verkehre und viele andere öffentliche Nahverkehrsangebote ausprobieren.
1: Ja, Moin Plus. Man könnte sagen, Ihr großes Baby Ihrer ersten Amtszeit ist jetzt offiziell ausgelaufen. Was sagen Sie so in der Rückschau?
4: Das Thema ÖPNV und Mobilität ist ein ganz, ganz großes Thema. Und wir haben in den letzten Jahren, die letzten 7 Jahren ja nicht nur Moin Plus mit dem Modellversuch, sondern auch vorher das Projekt Moin durchgeführt mit ganz viel Datenanalyse, repräsentativer Befragung, aus der dann dieses Modellprojekt Moin Plus erwachsen ist. Wir haben sensationelle Erfahrungen gemacht mit dem Projekt, sodass selbst die Verkehrsunternehmer gesagt haben, da sind Ergebnisse rausgekommen, die ich nicht erwartet hätte. Bei beiden Projekten Moin und Moin Plus. Und wir haben ganz, ganz viel gelernt dadurch. Wir haben unseren Nahverkehrsplan 5.0 auf Grundlage dieser Erfahrung und Datenerhebung komplett neu aufgestellt. Und mit diesen Grundlagen, die wir jetzt haben, können wir sehr sicher und das erste Mal auch datenbasiert bzw. objektiv beurteilen, wo brauchen wir welche Linien und welches Angebot. Das heißt also, wir sind jetzt an einem Punkt, dass wir für die Zukunft den öffentlichen Nahverkehr sehr konsequent und bedarfsorientiert ausbauen können. Insofern sehe ich das als Erfolg, als wichtigen, ganz wichtigen Zwischenschritt auf dem Weg zu einer bedarfsgerechten Mobilität im Landkreis Osnabrück.
1: widmen wir uns einem anderen Thema und Ihrem dritten Ton. Ich spiele ihn einmal ab.
2: Dann sage, ich brauche keinen Luxus. Ich muss eine Arbeitsstätte schaffen.
1: Vielleicht haben Sie den Herrn erkannt. Das ist Herr Dilge, Ihr Mitkandidat von der AfD, der sich hier bei uns im Interview und auch in anderen Medien schon sehr über das Kreishaus aufgeregt hat. Jetzt möchte ich gar nicht mit Ihnen über Herrn Dilge reden. Da muss er selber Wahlkampf betreiben. Aber ich glaube, dass er da so ein Gefühl gut rüberbringt, nämlich das Gefühl von vielen Menschen, dass sie Unverständnis haben für politische, verwaltungstechnische Projekte, gerade wenn wir uns das Kreishaus angucken, wo wir eine Kostenexplosion sehen. Das ist aber nur ein Beispiel. Man sieht das ja auch bei sonst großen Projekten. Haben Sie das Gefühl, dass Sie die Menschen da mitnehmen können, dass Sie das gut erklären können?
4: Ich kann das super gut verstehen, diese Frustration der Menschen. Wir haben genau deswegen mit dem Projekt Kreishaussanierung versucht, es deutlich besser zu machen. Um nicht zu sagen, wir haben es deutlich besser gemacht. Das ist nur leider von der Presse erst entsprechend aufgenommen worden und dann komplett konterkariert worden. Wir haben einen jahrelangen Prozess gehabt, in dem wir 8 verschiedene Varianten überprüft haben. Wir haben uns dann gemeinsam mit der Politik entschieden für eine dieser 8 Varianten, die über die Betriebslaufzeit von circa 30 bis 40 Jahren das absolut günstigste war. Das haben wir sehr einstimmig beschlossen. Das ist auch von der Presse positiv aufgenommen worden, bis dann irgendwie jemand kam, der sozusagen ohne wirklich den Prozess verfolgt zu haben, meinte, er wüsste auf einmal alles besser. Und daraufhin ist es dann zerrissen worden. Ich bin nach wie vor der Überzeugung, dass wir die kostengünstigste Variante mit der Kreishaussanierung durchführen. Wir sind aktuell im Zeitplan und wir sind sogar unter Preiskalkulation im Moment, wobei man natürlich damit immer vorsichtig sein muss. Über die Jahre kann sich natürlich noch einiges tun, aber wir haben so viel Puffer eingeplant. Also wir haben die Menschen von vornherein ehrlich informiert, was die Sanierung kosten würde. Also zumindest in dem Moment, als meine erste Kreisrätin und ich angefangen haben, das gemeinsam zu planen. Einige beziehen sich ja auf die 16 Millionen Euro, die irgendwann mal 2016 kursiert sind. Das war tatsächlich fernab von einer fundierten Planung. Das war ein One-Pager, der damals irgendwo existierte, wo man mal grob überschlagen hat, was jetzt in ein Teilbereichen eine Brandschutzsanierung vielleicht kosten würde. Also da sind überhaupt keine Grundlagen zugrunde gelegt gewesen. Das war wirklich nur eine fast gegriffene Zahl, möchte ich sagen. Und da kann ich verstehen, dass das Unmut erzeugt hat. Das fand ich auch tatsächlich nicht klug, das so ohne Fakten und Datenbasis da eine Zahl rauszuhauen. Das war nicht ganz richtig.
1: Wir gehen mal noch weiter in die Vergangenheit mit Ton 4. Ein Rückblick auf das Jahr 2019 noch einmal.
4: Dass ich wirklich was verändern möchte. Ich habe unglaublich viel Energie und ich schätze, dass die Menschen das gespürt haben.
1: Ja, das haben Sie gesagt, direkt am Wahlabend 2019, noch vor der Stichwahl, also quasi beim ersten Durchgang. Haben Sie immer noch diese Energie, auch jetzt noch nach der ersten Amtszeit?
4: Ja, absolut. Absolut, und zwar deswegen, weil es einfach ein wunderbarer Landkreis ist mit ganz wunderbaren Menschen, ganz fantastischen Unternehmen und die Begegnung jeden Tag mit den vielen Menschen, Institutionen, Unternehmen, Einrichtungen und auch dem ganzen Team bei uns im Kreishaus macht einfach wahnsinnig Spaß. Also auch wenn es natürlich immer hier und da, Sie haben gerade sozusagen die Drucksituation auch durch die Politik angesprochen, natürlich Gegenwind gibt, aber darauf habe ich mich immer eingestellt und das brauche ich tatsächlich manchmal auch, um so richtig in Fahrt zu kommen. Es lohnt sich hier in der Gemeinschaft mit allen Beteiligten sich einzusetzen und die Region, die tolle Region, die wir haben, noch innovativer, noch zukunftsstärker aufzustellen. Wir haben so viele Chancen und es macht mir wahnsinnig Spaß und gibt mir ganz viel Energie, diese zu ergreifen mit allen zusammen.
1: Also die Energie ist noch da, auch für die nächsten Jahre. Unbedingt. Dann wünschen wir viel Erfolg für Sonntag und dann schauen wir danach mal, wie es weitergeht. Vielen Dank.
4: Vielen Dank.
0: Anna Kipschul war das. Sie ist amtierende Landrätin des Landkreises Osnabrück und will es auch bleiben. Ob sie es dann auch wirklich bleibt, darüber entscheiden natürlich die Wählerinnen und Wähler, also ihr, am Sonntag bei der Kommunalwahl. Ihre Statements und auch die Statements ihrer Gegenkandidaten, all das könnt ihr nachhören natürlich auf osradio.de.
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5 Minuten vor 3:30. Ihr seid bei OS Radio am Nachmittag. Gleich kommen die OS Radio Lokalnachrichten. Darin nimmt euch Simone Wölfel mit in die Samtgemeinde Neunkirchen, denn die hat ein Qualitätssiegel bekommen von der IHK, von der Industrie- und Handelskammer. Und zwar darf sie sich jetzt offiziell auch ausgezeichneter Wohnort für Fachkräfte nennen. Mehr dazu und auch zum Start der Abrissarbeiten am Osnabrücker Neumarkt. Gleich in 4 Minuten.

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1: Mit Simone Wölfel. Samtgemeinde Neuenkirchen bekommt Qualitätssiegel und heute startet der Abriss am Osnabrücker Neumarkt. Die Samtgemeinde Neuenkirchen ist jetzt offiziell ausgezeichneter Wohnort für Fachkräfte. Die IHK Osnabrück, Emsland, Grafschaft Bentheim hat der Kommune dafür jetzt ein Qualitätssiegel verliehen. Gewürdigt werden unter anderem die Betreuungs- und Bildungsangebote, die Familienfreundlichkeit und das ehrenamtliche Engagement. Auch rund 35 Projekte der sozialen Dorfentwicklung sowie Angebote für Mobilität und der Ausbau der Glasfaserinfrastruktur wurden positiv bewertet. Das Siegel gilt zunächst 3 Jahre. Gemeinsam mit der IHK will die Samtgemeinde ihre Angebote für Fachkräfte und Neubürger weiterentwickeln. Seit Jahren hat sich am Osnabrücker Neumarkt kaum etwas getan. Ab heute ändert sich das, denn am alten Ipso-Gebäude sind Abrissbagger angerückt. Der Investor der Johanneshöfe beginnt heute mit dem Abriss des Parkhauses, das viele noch als das alte World-Parkhaus kennen. Auf dem gesamten Gelände inklusive altem World-Kaufhaus soll in den kommenden Jahren ein neues Quartier entstehen, inklusive Wohnungen für Studierende und Azubis, Pflegewohnungen und Geschäftsflächen. In Stadt und Landkreis Osnabrück sind 2 Seniorinnen Opfer von Schockanrufen geworden. In Dissen wurde eine 84-Jährige am Montagabend von einem angeblichen Arzt angerufen. Der behauptete, ihre Tochter habe einen schweren Unfall verursacht. Die Frau übergab daraufhin Wertgegenstände im mittleren 5-stelligen Euro-Bereich an einen unbekannten Mann. In Osnabrück übergab eine 92-Jährige Schmuck im Wert eines unteren 6-stelligen Betrags an eine unbekannte Frau. Auch hier hatten die Täter zuvor einen schweren Unfall eines Angehörigen vorgetäuscht. Ein angeblicher Polizist hatte die Frau angerufen. Die Polizei ermittelt und bittet um Hinweise. Seit mittlerweile fast 2 Jahren kontrolliert die Bundespolizei die deutsch-niederländische Grenze in Niedersachsen. Jetzt liegt eine Bilanz vor. Mehr als 3.200 unerlaubte Einreisen wurden seit September 2024 festgestellt. Rund 2.100 Menschen wurden zurückgewiesen. Außerdem nahm die Bundespolizei mehr als 130 mutmaßliche Schleuser fest und vollstreckte 785 offene Haftbefehle. Bei fast 100 Personen gab es Fahndungstreffer aus dem extremistischen Spektrum. Die Kontrollen an der niederländischen Grenze werden laut Bundespolizei weiterhin fortgesetzt, flexibel und rund um die Uhr.
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2: Ja, also wenn ich rausgehen würde jetzt, da würde ich mir wahrscheinlich mindestens einen Pullover anziehen. 17 Grad messen wir bei euch in Fürstenau und in Hasbergen. Melle und Osnabrück kommen immerhin auf 18 Grad. Also so richtig angenehm ist es nicht wirklich. Zumindest nicht, wenn ihr große Freunde des Sommers seid. Der verabschiedet sich so ein bisschen die restlichen Stunden, die bleiben aber auf jeden Fall trocken, größtenteils bewölkt. Am Abend so 18, 19 Uhr ungefähr, da lockert es noch ein bisschen auf. Da kommt dann vielleicht nochmal ein bisschen die Sonne für ein paar Stunden raus. Morgen haben wir dann ein ähnliches Bild wie heute. Da haben wir mal Sonne, mal Wolken. Dazu in den frühen Morgenstunden auch nur knapp über 10 Grad. Aber eine Besonderheit hat der Freitag im Gegensatz zu heute. Da wird es auf jeden Fall nass. Zumindest könnte sich ein Regenschirm morgen Nachmittag lohnen. Da kriegen wir wahrscheinlich ein paar Schauer, die zu uns in die Region ziehen. Das Wochenende, das wird ja grau wie Beton, könnte man sagen. Typisch Herbst, gibt es wenig Sonne. Vor allem Sonntag, wenn ihr alle zum Wahllokal geht, da wird es nicht nur windiger, sondern auch ziemlich verregnet.
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2: Vorsicht A1 Osnabrück Richtung Bremen zwischen Neunkirchenförden und der Raststätte Dammerberge Ost. Hier steht ein kaputtes Auto auf dem Standstreifen. Dann die A30 Osnabrück in Richtung Bad Oeynhausen zwischen Melle und Bruchmühlen steht immer noch ein kaputtes Auto. Und wir haben Blitzer, 2 in Osnabrück im Heiligenweg in Osnabrück und in der Bremer Straße auf Höhe vom Schinkelberg, da wird geblitzt. Dann schauen wir auf den Landkreis, da haben wir Blitzer in Georgsmarienhütte, in der Klöckner Straße wird geblitzt. Ein Blitzer auf der B214 zwischen Schwachstorf und Fürstenau. Und die restlichen Landkreisblitze, die stehen heute in und um Bramsche. Einer davon in Bramsche in der Margaltner Straße. Wenn ihr noch was gesehen habt, Blitzer oder sonstige Verkehrsmeldungen, dann sagt Bescheid und ruft uns an 0541 750 400. Das ist die US-Radio-Telefonnummer. Oder schickt eure Meldungen ganz einfach per WhatsApp an die 0157 88 533 187. Wem das jetzt zu schnell ging, keine Sorge, ihr könnt alle Nummern und auch die Lokalnachrichten jederzeit nachlesen. Das geht ganz entspannt auf osradio.de. Ich wünsche eine gute und sichere Fahrt.
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2: 3:06 haben wir es jetzt. Ihr seid bei OS Radio am Nachmittag, am Donnerstagnachmittag. Und wir schauen gleich mal so, was morgen los ist. Die OS Radio Veranstaltungstipps, den gibt es nach zwei Songs. Mein Name ist Tina Kramm. Ich wünsche auch einen schönen Donnerstag.

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1: Und ich habe heute mal einen ganz einfachen Veranstaltungstipp. Man könnte sagen, es ist ein echter Klassiker. Einfach mal zum Wochenmarkt gehen. Ja, Wochenmärkte, warum nicht? Die gibt's ja zumindest morgen quasi überall. Morgen geht's zum Beispiel los um 7 Uhr in Bramsche, in Fürstenau oder auch ganz im Nordkreis in Quakenbrück. Morgen Nachmittag ab 14 Uhr, da öffnen dann die Wochenmärkte in Ösede und in Dissen. Nein, ich rede nicht von Weihnachtsmärkten, sondern von Wochenmärkten. Weihnachtsmärkte müsst ihr euch noch ein bisschen gedulden. Ich rede von Wochenmärkten. Warum sollte man dahin gehen? Ich habe hier ein paar Gründe für euch. Wochenmärkte haben immer richtig, richtig lecker Gemüse, Kräuter, Fleisch, Käse. Also alles natürlich auch super, super frisch. Kommt auch in den allermeisten Fällen aus der Region, was natürlich der regionalen Wirtschaft auch gut tut. Ihr verbraucht außerdem auch weniger Plastik und weniger Müll, wenn ihr bei Wochenmärkten einkaufen geht. Also es ist ein super Treffpunkt für alle, ein bisschen plaudern, ein bisschen schnacken, einfach mal lecker Sachen kaufen, einfach mal zum Wochenmarkt gehen, warum denn nicht? Und jetzt kommt noch ein Satz zum Abschluss, der in den OS-Radio-Veranstaltungstipps nicht immer fällt, nämlich der Eintritt, der ist natürlich frei.

8:58. Hier ist US Radio und der Krieg im Iran, der hat ja die Inflation ordentlich angetrieben. Wer im Supermarkt viel einkaufen geht, der weiß mit Blick auf die Preisschilder, das ist alles ziemlich teuer gerade. Das weiß auch die Europäische Zentralbank. Die hat jetzt den Leitzins um 0,25 Prozentpunkte erhöht. Damit will sie die Inflation etwas bremsen. Mehr zu dieser Meldung und weitere Nachrichten aus Deutschland und der Welt gibt es dann gleich in 7 Minuten in den US-Radio-Nachrichten.

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1: Ich bin Babit Büchner. Der Irankrieg treibt die Preise fürs Tanken und Heizen hoch. Die Europäische Zentralbank reagiert nun mit einer weiteren Zinserhöhung auf die gestiegene Inflation. Der für Banken und Sparer wichtige Einlagezins steigt von 2,25 auf 2,5%, entschied der EZB-Rat. Der Konflikt im Nahen Osten erzeuge weiterhin Inflationsdruck, so die Notenbank. Der sechste bundesweite Warntag ist nach Einschätzung von Bundesinnenminister Alexander Dobrindt erfolgreich verlaufen. Die Warnsysteme hätten die Bevölkerung auf verschiedenen Wegen erreicht, so Dobrindt.
2: Unsere Warnsysteme funktionieren zuverlässig, so der Innenminister. Pünktlich um 11 Uhr gingen Warnmeldungen auf Handys und Tablets ein. Vielerorts heulten zusätzlich Sirenen. Auch über Radio, Fernsehen und digitale Anzeigetafeln wurde informiert. 45 Minuten später folgte die Entwarnung. Mit dem Probealarm wollten die Behörden testen, ob die Bevölkerung im Ernstfall schnell erreicht werden kann. Etwa bei Naturkatastrophen oder einem militärischen Angriff. Thomas Bleskin, Nachrichtenredaktion.
1: Der Fall Marius Borg-Höibi wird neu verhandelt. Ein Gericht hat die Berufung des Sohnes.

0: haben wieder deutlich mehr Lust auf Fisch und Meeresfrüchte. Pro Kopf wurden im vergangenen Jahr fast 14 Kilogramm gegessen. Das waren 1,6 Kilogramm mehr als im Jahr davor, teilte das Fischinformationszentrum in Hamburg mit. Im weltweiten Verbrauch liege Deutschland damit im Mittelfeld. Spitzenreiter ist demnach Island mit fast 84 Kilogramm Fisch und Meeresfrüchte pro Kopf im Jahr.
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2: Ja, man merkt, dass so langsam sich der Herbst bereit macht, hat so langsam schon mal die Schuhe angezogen und kommt dann auch bald zu uns. Heute Nachmittag, da bleibt es ein bisschen so, wie es eigentlich schon die letzten Stunden war. Größtenteils sehr bewölkt. Da sind auch einige dicke und sehr graue Wolken mit dabei. Aber auch die Sonne zeigt sich ab und zu und falls ihr Sorge habt, dass es regnen könnte, da kann ich euch Entwarnung geben. Nein, wir bleiben heute Abend sehr wahrscheinlich trocken. Die Nacht, die wird ziemlich kühl, da geht es dann runter auf 11 Grad. Morgen früh würde ich dann auf jeden Fall eine Jacke anziehen, da wird es wie gesagt ziemlich frisch. Morgen wird es dann ähnlich warm wie heute, 18 bis ja vielleicht 19 Grad, also da bleiben wir unter den 20 Grad. Morgen Nachmittag, da wird es dann auch Regen geben, also da auf jeden Fall vielleicht mit einem Regenschirm und einer Regenjacke rausgehen. Und am Samstag, da gehen wir über 20 Grad, aber nicht so wirklich weit drüber, da gehen wir eigentlich ziemlich genau auf 20 Grad. Da bleiben wir dann auch trocken, am Samstag dann sehr, sehr viele dicke Wolken, da wird es ziemlich grau. Sonntag dann noch ein bisschen Wind mit ein bisschen Regen. Aktuell messen wir 17 Grad bei euch in Bad Essen. Glandorf, Bersenbrück und Osnabrück sind bei 18 Grad.
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2: Vorsicht auf der A1 Osnabrück Richtung Bremen zwischen Neunkirchenförden und der Raststätte Dammerberge Ost. Hier steht ein kaputtes Auto auf dem Standstreifen. Dann haben wir einige Blitzer, zwei davon in Osnabrück, einmal im Heiligenweg in Osnabrück und in der Bremer Straße. Dann schauen wir auf den Landkreis, da stehen auch Blitzer, zum Beispiel in Georgsmarienhütte, in der Klöckner Straße. Auf der B214 zwischen Schwachsdorf und Fürstenau wird geblitzt und die Blitzer des Landkreises, die stehen heute in und um Bramsche. Einer davon in der Malgartner Straße direkt in Bramsche. Wenn ihr noch irgendwas gesehen habt auf dem Weg in den Feierabend, dann ruft an 0541 750 400 oder schickt eure Meldungen per WhatsApp an die 0157 88 533 187. Alle Nummern und viel mehr von OS Radio, das könnt ihr jederzeit auf osradio.de nachlesen. Mein Name ist Jena Gramm, ich wünsche eine gute und sichere Fahrt.
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2: Ja, gestern war es mal wieder soweit. Alle Jahre wieder richten sich ja die Augen der Technikwelt auf die Stadt San Francisco. Da hat ja Apple seinen Sitz. Wer oder was Apple ist, das muss ich, glaube ich, nicht erklären. Apple hat jetzt ein paar neue Geräte vorgestellt, unter anderem auch das neue iPhone. So teuer wie noch nie, aber wohl auch so gut wie noch nie. Was das neue iPhone besonders macht und mehr zu den neuen Geräten, darüber sprechen wir gleich ein bisschen mehr. Hier sind jetzt die Pet Shop Boys, Always on My Mind, bei OS Radio am Nachmittag.

0: Gestern war es mal wieder soweit. Da haben ziemlich viele Menschen zu Apple geschaut. Apple wie der Apfel. Apple kennt man ja durch iPhones, also Smartphones, Laptops etc. Und wenn Apple neue Geräte vorstellt, dann schauen immer ganz, ganz viele hin. Viele sagen, das ist nicht meine Meinung, viele sagen, das sind so die besten Handys, die es so gibt. Und wir alle wissen, ohne Handys können sehr, sehr viele Menschen heutzutage eigentlich gar nicht mehr leben. Und wie gesagt, gestern war es wieder soweit. Apple hat neue Produkte vorgestellt. Und eine Besonderung gibt es auf jeden Fall, eine Besonderheit. Und zwar gibt es jetzt bald ein aufklappbares Smartphone, ein iPhone. Und noch viel mehr. Tina Eck hat sich das alles mal angeschaut, hat sich die Neuerung mal genau, hat die mal unter die Lupe genommen. Und Tina, erzähl mal, wie sieht denn jetzt dieses Klapptelefon von Apple aus?
1: Ja, edel sieht es aus. Schön glänzend mit Displays innen und außen. Auf- und zugeklappt ist es ungefähr so groß wie ein Reisepass. Und ganz schön teuer ist es auch. Mit knapp 2.300 Euro ist dieses iPhone Duo das bisher teuerste iPhone-Modell auf dem Markt. Apple steigt ins Klappphone-Geschäft ein, um sich nicht von der Konkurrenz abhängen zu lassen. Und Experten glauben, dass das iPhone Duo schnell zum Marktführer werden könnte. Apple hat da so einige Klappphone-Probleme mit gewohnt elegantem Design gelöst.
0: Also eleganter Design, aber auch ein ziemlich stolzer Preis, über 2.000 Euro, also quasi für manche ein ganzer Monatslohn, das nur für ein Smartphone. Was gibt's denn sonst noch so in Sachen iPhone an neuen Geräten?
1: Ja, dieses Surprise and Shine Event hat auch das neue iPhone 18 Pro auf die Bühne gebracht. Auch ein teures Vergnügen, aber mit mehr Batteriekapazität und besserer Kamera, die noch bessere Bilder machen soll. Und außerdem gibt es eine nicht unwichtige Funktion, die verhindert, dass diese Bilder manipuliert und verändert werden können. Das ist natürlich in Zeiten von KI-Fakes eine besonders gute Idee. Bislang gibt es nur das iPhone 18 Pro und das iPhone 18 Pro Max. Die Standardversion soll erst im Frühjahr, im nächsten Jahr, also auf den Markt kommen.
0: Du hast dir noch viel mehr angeschaut. Hat denn Apple noch andere Neuigkeiten aus dem Hut gezaubert?
1: Ja, die fünfte Generation an AirPods ist da, mit einem Design, das angeblich in alle Ohren passen soll. Und der Sound und die Lärmunterdrückung sind nach Angaben von Apple doppelt so gut wie vorher. Außerdem gibt es ein Simultan-Übersetzungsprogramm. Neue Apple Watches wurden vorgestellt, die 12er-Serie und eine Ultra-Watch mit noch besserer Messung von Gesundheits- und Fitnessdaten, robusteres Gehäuse und langlebige Batterien. Apple hat natürlich noch mehr in der Pipeline, aber das alles sickert dann das Jahr über heraus. Rundherum aber muss man sagen, sind alle Produkte teurer geworden.
0: Also neue Uhren, neue Handys und Kopfhörer, ob die Kopfhörer ja am Ende dann auch die Musik besser machen, das wage ich jetzt mal zu bezweifeln. Viel neue und auch sehr teure Ware, die Apple da vorgestellt hat. Tina Eck hat euch da mal einen kurzen Überblick drüber gegeben. Vielen Dank.
1: Ja, gern.

Neues Radio ist hier am 10. September und ich finde, wenn man mal so rausschaut, merkt man, dass auch schon September ist. Es ist nicht mehr so richtig sommerlich, eigentlich schon so eher herbstlich. Und apropos September, ich habe mich gerade mal gefragt, Mensch, welchen Song könnte man denn spielen, passend zum September? Und ich habe gerade mal nachgeschaut in unserer Datenbank, da habe ich gesehen, dass der hier lange nicht mehr lief. Deswegen spielen wir ihn jetzt. Green Day, Wake Me Up When September Ends.

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1: Mit Simone Wölfel, 100 Jahre Pflegeausbildung am Klinikum und erster Abschnitt der Baustelle Mindener Straße ist fertig. Das Klinikum Osnabrück feiert 100 Jahre Pflegeausbildung. Am 1. Oktober 1926 startete am damaligen Stadtkrankenhaus die Ausbildung von Krankenschwestern mit damals 19 Schülerinnen. Inzwischen ist daraus die heutige Akademie des Klinikums entstanden, in der 8 Gesundheitsberufe ausgebildet werden. Außerdem gibt es in Zusammenarbeit mit Hochschulen 4 Studiengänge. Bei einem Festakt wurde jetzt auf die Geschichte der Pflegeausbildung zurückgeblickt und gleichzeitig nach vorne geschaut. Dabei ging es auch um die Frage, wie sich Pflege durch künstliche Intelligenz und Roboter verändern wird. Klar sei für das Klinikum, trotz neuer Technologien bleibt der Mensch in der Pflege unverzichtbar. Die Großbaustelle an der Mindener Straße in Osnabrück geht in die nächste Phase. Der erste Bauabschnitt zwischen der Straße auf dem Winkel und rund 70 Meter hinter der Siemensstraße sollen voraussichtlich am Montag fertig sein. Direkt anschließend beginnt der zweite Bauabschnitt. Er reicht bis über die Kreuzung Hasewinkel. Während der Bauarbeiten sind die angrenzenden Wohngebiete ausschließlich über die Siemensstraße erreichbar. Grund für die Arbeiten ist unter anderem die neue Gasleitung an der Kreuzung Hasewinkel-Mindener Straße. Ab dem kommenden Jahr könnten strengere Personalvorgaben bei der Versorgung von Frühgeborenen zum Problem werden. Davor warnt jetzt das Christliche Kinderhospital Osnabrück. Hintergrund sind neue Regeln für sogenannte Perinatalzentren, also spezialisierte Kliniken für Früh- und Neugeborene. Können Kliniken die vorgeschriebene Zahl an Pflegekräften oder Ärzten auch nur teilweise nicht einhalten, kann künftig die Vergütung für die betroffenen Behandlungstage entfallen, und zwar für alle entsprechenden Fälle an diesem Standort. Das CKO befürchtet deshalb, dass Kliniken die Aufnahme eines Frühgeborenen auch vom aktuellen Personalstand und dem finanziellen Risiko abhängig machen könnten. Für Schwangere mit drohender Frühgeburt könnte das bedeuten, dass sie an weiter entfernte Kliniken verwiesen werden. Das Kinderhospital fordert deshalb, die Regelung vor ihrem Inkrafttreten im kommenden Jahr zu überarbeiten. Medizinische Notwendigkeit und das Wohl von Mutter und Kind müssten weiterhin entscheidend sein. Die Samtgemeinde Neunkirchen ist jetzt offiziell ausgezeichneter Wohnort für Fachkräfte. Die IHK Osnabrück, Emsland, Grafschaft Bentheim hat der Kommune dafür jetzt ein Qualitätssiegel verliehen. Gewürdigt wurden unter anderem die Betreuungs- und Bildungsangebote, die Familienfreundlichkeit und das ehrenamtliche Engagement. Das Siegel gilt zunächst für 3 Jahre. Gemeinsam mit der IHK will die Samtgemeinde ihre Angebote für Fachkräfte und Neubürger weiterentwickeln.
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2: Immer noch ziemlich durchwachsen, auch wenn gerade hier in Osnabrück die Sonne wieder rausgekommen ist. Oben am Himmel sehen wir einige dicke und auch sehr graue Wolken. Das bleibt dann noch in den nächsten Stunden so. Später am Abend, wenn die Sonne dann untergeht, da lockert es noch ein klein wenig auf. Aber die Wolken bleiben uns den ganzen Tag erhalten und die sind auch harmlos, bedeutet heute kein Regen. Aktuell messen wir bei euch in Neunkirchen und in Rulle 17 Grad. Bad Iburg und Osnabrück liegen bei 18 Grad. Wir schauen mal auf die nächsten Tage. Morgen, da geht es erstmal sehr, sehr kühl los. Die Nacht, die wird nämlich ziemlich frisch. 9 Grad sind die Tiefstwerte. Also morgen früh auf jeden Fall Pullover und eine Jacke anziehen. Da bleibt es dann auch erstmal ziemlich angenehm. Da haben wir ein paar Stunden Sonne, 4 Stunden Sonne insgesamt morgen Vormittag. Also ein Mix aus Sonne und Wolken. Am Nachmittag aber, da wird es dann anders. Morgen Nachmittag ziehen nämlich Wolken, Regenwolken zu uns. Da können wir sehr wahrscheinlich mit Regen rechnen. Regenwahrscheinlichkeit liegt bei 60%. Dann schauen wir aufs Wochenende. Samstag bleiben wir sehr wahrscheinlich trocken. Da ist vor allem der Morgen und der Vormittag am Samstag ziemlich neblig und auch sehr bewölkt. Da wird es ziemlich grau. Am Sonntag, da wird es dann richtig, richtig nass. Da kriegen wir ziemlich viel Regen ab. Samstag 20 Grad, Sonntag maximal 17 Grad.
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2: Das war der falsche Knopf. Ich nehme mal den hier.
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2: Genau, wir schauen auf die Straßen. 1 Osnabrück Richtung Bremen zwischen Neunkirchen-Förden und der Raststätte Dammerberger Ost. Da steht ein kaputtes Auto auf dem Standstreifen. Da bitte vorsichtig fahren. Und nochmal die A1 Osnabrück Richtung Bremen zwischen Lohne-Dinklage und Vechta. Hier liegen Reifenteile auf der Fahrbahn. Auch da bitte vorsichtig fahren. Dann kommen wir zu den Blitzern. 2 haben wir in Osnabrück im Heiligenweg. In Osnabrück in der Bremer Straße auf Höhe vom Schinkelberg. Und im Landkreis wird geblitzt, zum Beispiel in Georgsmarienhütte. Da steht ein Blitzer in der Klöcknerstraße. Auf der B214 zwischen Schwagsdorf und Fürstenau wird geblitzt. Und der Landkreis hat seine mobilen Blitzer heute noch den ganzen Tag in und um Bramsche aufgestellt. Wenn ihr noch was seht, einen Blitzer oder ein liegen gebliebenes Auto, dann ruft uns an und sagt Bescheid, 0541 750 400 oder schickt eine WhatsApp an die 0157 88 533 187. Alle Nummern und auch die Lokalnachrichten, ihr findet alles von uns auf osradio.de. Ich wünsche eine gute und sichere Fahrt.
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2: 15.36 Uhr, mein Name ist Hina Gramm und das hier... Das ist der Boss, Bruce Springsteen, Born in the USA, bei OS Radio am Donnerstagnachmittag.

Na, habt ihr euch heute auch so erschreckt? Um 11 Uhr war ja Warntag, ein bundesweiter Warntag. Bei uns in der Redaktion hat es auch richtig, richtig dolle gepiept. Da haben alle Handys, Radio sowieso einmal ganz, ganz kräftig Alarm geschlagen. Und ich bin ehrlich, ich wusste, dass dieser Warntag ist und habe mich auch vorbereitet gefühlt. Aber als dann der Zeitpunkt kam, als es dann soweit war, um Punkt 11 Uhr, da musste ich dann doch ganz schön zusammenzucken, als dieser Warnton plötzlich kam. Der war ja auch wirklich nicht zu überhören, soll er ja auch sein. Das Gute ist, bei uns hat alles funktioniert. Ich hoffe, bei euch auch. Und das war ja jetzt erstmal nur ein Probealarm. Wir hoffen einfach mal, dass wir vom Ernstfall, welcher dann auch immer das sein mag, am Ende verschont bleiben.

7:07. Das bedeutet, gleich kommen wieder die Nachrichten aus Deutschland und der Welt. Thema darin ist das liebe Geld. Die Inflation ist ja ziemlich gestiegen, auch dank des Iran-Kriegs. Und das hat die Europäische Zentralbank, die EZB, natürlich auf dem Schirm. Deshalb senkt sie den Leitzins. Was das bedeutet, das gibt's gleich um 4 in den Nachrichten. Da geht's auch um Gianni Infantino. Der steht nämlich weiter unter Druck. Jetzt hat auch Frankreichs Fußballverband dem FIFA-Boss das Vertrauen entzogen. Mehr Details und Hintergründe dazu dann gleich um 4 in den US-Radio-Nachrichten.

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1: Ich bin Babette Büchner. Zum zweiten Mal in diesem Jahr reagiert die Europäische Zentralbank mit einer Zinserhöhung auf die gestiegene Inflation. Der für Banken und Sparer wichtige Einlagenzins steigt von 2,25 auf 2,5%, entschied der EZB-Rat.
2: Für Sparer sind höhere Zinsen erst einmal eine gute Nachricht. Banken zahlen dann oft mehr für Tages- und Festgeld. Allerdings geben sie die höheren Zinsen nicht immer sofort oder vollständig weiter. Vergleichen lohnt sich also. Teurer wird es dagegen für alle, die Geld leihen wollen. Kredite für Häuser, Autos oder größere Anschaffungen kosten mehr. Wer schon einen Kredit mit festem Zinssatz hat, merkt davon aber in der Regel zunächst nichts. Thomas Bleskin, Nachrichtenredaktion.
1: Der Hausärztinnen- und Hausärzteverband warnt vor einem möglichen Zusammenbruch der Versorgung. Bundesgesundheitsminister Carsten Linnemann müsse umgehend handeln, forderte der Co-Vorsitzende Markus Blumenthal-Bayer. Ihm zufolge gibt es viel Angst in den Praxen, man sei durchgeschüttelt.
3: Wer hilft bei Schnupfen, Grippe und anderen Wehwehchen, wenn es den Hausarzt um die Ecke nicht mehr gibt? Schon jetzt ist die Versorgung in einigen Teilen Deutschlands stark unter Druck. Jeder Vierte gibt in einer Umfrage des Hausärzteverbands an, dass sich die Situation in den letzten 5 Jahren verschlechtert hat. Das dürften die Sparmaßnahmen der Bundesregierung nur noch verschärfen. Mehr als 60% der Mediziner erwarten längere Wartezeiten und weniger Zeit für ihre Patienten. Tanja Wagner, Nachrichtenredaktion.
1: Alarm auf dem Handy und heulende Sirenen. Um 11 Uhr wurde heute wieder mit einem Probealarm über verschiedene Kanäle überprüft, ob alle Menschen in Deutschland bei einem Notfall schnell genug gewarnt werden können. Das offizielle Fazit von Bundesinnenminister Alexander Dobrindt lautet nun, die Warnsysteme funktionieren.

0: Freundlicher geworden. Über Osnabrück haben sich viele Wolken verzogen und der Mann im Radio hatte recht, es ist tatsächlich ein bisschen aufgeklärt. Das bleibt dann auch die nächsten Stunden so. Wir gehen also trocken in den Donnerstagabend und in die Nacht. Die Nacht allerdings, die wird ziemlich kühl, das heißt morgen früh auf jeden Fall mit Jacke rausgehen. Was die Temperaturen angeht, bleibt es dann morgen ähnlich wie heute, auch da eigentlich so 18 bis 19 Grad maximal. Am Vormittag, da kriegen wir noch einen Mix aus Sonne und Wolken, das ist dann noch relativ angenehm. Zum Nachmittag hin, da verschwindet die Sonne hinter den Wolken und wir müssen uns dann morgen gegen Nachmittag auf Regen einstellen. Am Samstag, da wird es ein kleines bisschen wärmer, aber nur ein kleines bisschen. Da geht es hoch auf 20 Grad, das sind die Maximalwerte am Samstag. Da bleiben wir dann trocken, aber am Sonntag, wenn ihr dann alle zur Wahl geht, da wird es dann wahrscheinlich ein bisschen Regen geben. Aktuell messen wir 18 Grad in Bramsche und in Dissen, Hagen und Osnabrück. Ihr liegt bei 19 Grad.
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0: Immer noch Vorsicht bitte auf der A1 Osnabrück Richtung Bremen zwischen Lohn und Dinklage und Vechta. Da liegen Reifenteile auf der Fahrbahn. Fahrt dort bitte ganz vorsichtig. Dann haben wir noch Blitzer in Osnabrück im Heiligenweg und in Osnabrück in der Bremer Straße. Und im Landkreis natürlich auch, zum Beispiel Georgsmarienhütte in der Klöcknerstraße wird geblitzt. Auf der B214 zwischen Schwagsdorf und Fürstenau, kurz vor Schwagsdorf, da steht ein Blitzer. Und der Landkreis, der hat seine mobilen Blitzer heute in und um Bramsche aufgestellt. Wenn ihr noch was gesehen habt, einen Blitzer oder eine wichtige Gefahrenmeldung, dann ruft uns an. Die Telefonnummer von US Radio lautet 0541 750 400. Ihr könnt aber auch einfach eine WhatsApp schicken. Das geht auch mit der 0157 88 533 187. Unsere Nummern, Telefonnummer und WhatsApp-Nummern, ihr könnt das alles nachlesen. Das geht auf osradio.de. Ich wünsche eine gute und sichere Fahrt.
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0: 4 Minuten nach 4 haben wir es jetzt. Gleich kommt Werners Cocktail. Da geht es wie immer um Tipps und Termine fürs Wochenende. Einen Termin habt ihr euch hoffentlich alle gemerkt. Natürlich die Kommunalwahl am Sonntag. Was neben der Wahl am Wochenende so los ist, das gibt's gleich. Mein Name ist Tina Gramm. Ich wünsche euch noch einen richtig guten Donnerstag jetzt mit Crowded House. 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
2: Ja, wir haben nicht nur die Wahl, wir haben am Samstagabend Deine Disco Jürgen Becker. Hatten wir sogar ein Interview hier bei OS Radio dazu, wo Jürgen Becker schon mal, wie er das alles so sieht, wie Musik Politik macht und so weiter und so fort. Geschichte in Scheiben, also sozusagen Becker ist da DJ. Und wütet im Prinzip durch die Pop- und Rockkultur. Abend, den man wirklich empfehlen kann. Also am Samstag, ich glaube, es gibt ein paar Restkarten noch, 20 Uhr in der Lagerhalle. Das Event überhaupt am nächsten Wochenende. Da trampen wir alle hin. Wir stellen uns ans Heger Tor und trampen dahin wie früher. Hyde Park, 50 Jahre, Leute. Da gibt es ja wirklich Geschichten. Das geht ja über mehrere Generationen. Also fast jeder kann eine Hyde Park-Geschichte beitragen. Hast du mal eine Mark und so weiter und so fort. Wir haben ja ein Interview eingefangen mit Conny Overbeck, der Mutter Courage. Das ist wirklich der Club, der wirklich 50 Jahre in einer Hand ist. Das gibt's nirgendwo in Deutschland. Also Respekt, Hut ab, Hyde Park, Conny Overbeck und Marco Niti wird übernehmen. Die beiden haben wir interviewt. Es wird ausgestrahlt Freitag 19 Uhr, Samstag 12 Uhr, Sonntag 10 Uhr. Meine ich zumindest, wenn ich es richtig im Kopf habe, sonst einfach an der nächsten Ampel nochmal fragen. Leute, geht's um Hyde Park. Wir haben die Rock- und Rabennacht am Freitag. DJ Brownie, ja, früher im Keller bei Wolfing Platten gekauft, ne? Und dann mit Glü und Volker da unten im Keller, ne? Und dann die Platte hat einen Sprung, dann kam er da runter und die mussten erstmal die neueste Pink Floyd hören, hatten überhaupt keine Zeit für einen, also das waren noch Zeiten, vermisse ich total. Samstag die Jubiläumsparty und Sonntag das große Familienfest, das spielt für die Kids Randale aus Bielefeld, das ist eine ganz gute Band, die ja für die Kids gute Musik machen. Und dann ab 17 Uhr schon, normalerweise ja 19 Uhr, der berühmte Tanz-Day. Leute, geht in den Hyde Park. Wir spielen jetzt nicht Gabi wartet im Park von Udo Jürgens, sondern wir spielen Saturday in the Park von Chicago.

So, Sonntag VfL gegen Hertha, da gehen wir natürlich hin. Also ich bin ja immer noch ganz baff hier von dieser Achterbahn-Choreo gegen Bayern. Wer kennt noch so Sendungen wie Zugeschaut und Mitgebaut? Das war so eine Sendung, die lief in den 70er und 80er Jahren im ZDF. Heimwerker Helmut Scheuer und oder Jean Pötz, die Hobbythek. Also was die Ultras da machen, es wird wieder gebastelt im Land, Leute. Ich bin begeistert. Also diese Choreo geht um die Welt, nach Argentinien, nach Bad Rothenfelde, überall. Also überall schwärmen die Leute von der Choreo. Also im Prinzip Herzkranke stehen wieder aus, nehmen ihr Bett und gehen nach Hause und sagen, wir wollen ins Stadion. Aber was gibt es? Keine Karten. Also, VfL, Hertha ist reif am Sonntag. Ich bin ziemlich sicher, weil die haben über die Maßen gepunktet und der VfL ist in Form. So, Geheimtipp am Wochenende nach Fürstenau. Am Samstag, 19 Uhr auf der Schlossinsel mit Moderator Andreas Kuhlage und DJ Sönke Koch, NDR1-Party auf der Schlossinsel. Da fahren wir hin, nach Fürstenau, Leute. Und noch besser eigentlich, Moment, ich hab's, das Stadtfest Dissen-Skurril. Wunderbar. Also wunderbar, das sage ich seit Jahren. Genau wie ich es nicht schaffe, zum Ballenoster Oktoberfest zu Dissen-Skurril, habe ich auch noch nicht geschafft. Ich glaube, am Freitag spielt eine Toto-Band, das ist richtig, Never Enough Toto heißt die. Am Samstag auch super Programm. Leute, geht einfach mal auf dissenskurril.de, fragt in der nächsten Ampel, fahrt unbedingt nach Dissen. Dissen, Dissen, Dissen. Also ich muss sagen, Dissen-Skurril ist fast so gut wie die Osnabrücker Maiwoche. So, ich sag jetzt einfach mal, wir spielen noch einen Song. Wir spielen, ja, zur Wahl Danger Dan, keine Angst, ist zu lang. Wir spielen von Danger Dan die meisten meiner Freunde. Genießt das Wochenende, Leute. Viel Spaß.

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Flieger, grüß mir die Sonne. Das könnte man tatsächlich machen bei dem Wetter aktuell. Es ist ja schon deutlich freundlicher geworden. Die Sonne ist wieder draußen. Und ja, gleich kommen die OS Radio lokalen Nachrichten. Darauf wollte ich eigentlich hinaus mit Simone Wölfel. Die nimmt euch gleich erstmal mit ins Osnabrücker Klinikum, denn da gibt es ein Jubiläum zu feiern. Ganze 100 Jahre feiert das Klinikum Pflegeausbildung. 100 Jahre. Hätte ich nicht gedacht, dass es seit 100 Jahren Menschen gibt, die am Osnabrücker Klinikum ausgebildet werden. Ist aber tatsächlich so. Mehr dazu und auch zur Großbaustelle an der Mindener Straße hier in Osnabrück gibt es dann gleich in 4 Minuten. Wie gesagt, von Simone Wölfel in den OS Radio Lokalnachrichten.

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1: Mit Simone Wölfel, 100 Jahre Pflegeausbildung am Klinikum und erster Abschnitt der Baustelle Mindener Straße ist fertig. Das Klinikum Osnabrück feiert 100 Jahre Pflegeausbildung. Am 1. Oktober 1926 startete am damaligen Stadtkrankenhaus die Ausbildung von Krankenschwestern mit damals 19 Schülerinnen. Inzwischen ist daraus die heutige Akademie des Klinikums entstanden, in der 8 Gesundheitsberufe ausgebildet werden. Außerdem gibt es in Zusammenarbeit mit Hochschulen 4 Studiengänge. Bei einem Festakt wurde jetzt auf die Geschichte der Pflegeausbildung zurückgeblickt und gleichzeitig nach vorne geschaut. Dabei ging es auch um die Frage, wie sich Pflege durch künstliche Intelligenz und Roboter verändern wird. Klar sei für das Klinikum, trotz neuer Technologien bleibt der Mensch in der Pflege unverzichtbar. Die Großbaustelle an der Mindener Straße in Osnabrück geht in die nächste Phase. Der erste Bauabschnitt zwischen der Straße auf dem Winkel und rund 70 Meter hinter der Siemensstraße sollen voraussichtlich am Montag fertig sein. Direkt anschließend beginnt der zweite Bauabschnitt. Er reicht bis über die Kreuzung Hasewinkel. Während der Bauarbeiten sind die angrenzenden Wohngebiete ausschließlich über die Siemensstraße erreichbar. Grund für die Arbeiten ist unter anderem die neue Gasleitung an der Kreuzung Hasewinkel-Mindener Straße. Ab dem kommenden Jahr könnten strengere Personalvorgaben bei der Versorgung von Frühgeborenen zum Problem werden. Davor warnt jetzt das Christliche Kinderhospital Osnabrück. Hintergrund sind neue Regeln für sogenannte Perinatalzentren, also spezialisierte Kliniken für Früh- und Neugeborene. Können Kliniken die vorgeschriebene Zahl an Pflegekräften oder Ärzten auch nur teilweise nicht einhalten, kann künftig die Vergütung für die betroffenen Behandlungstage entfallen, und zwar für alle entsprechenden Fälle an diesem Standort. Das CKO befürchtet deshalb, dass Kliniken die Aufnahme eines Frühgeborenen auch vom aktuellen Personalstand und dem finanziellen Risiko abhängig machen könnten. Für Schwangere mit drohender Frühgeburt könnte das bedeuten, dass sie an weiter entfernte Kliniken verwiesen werden. Das Kinderhospital fordert deshalb, die Regelung vor ihrem Inkrafttreten im kommenden Jahr zu überarbeiten. Medizinische Notwendigkeit und das Wohl von Mutter und Kind müssten weiterhin entscheidend sein. Die Samtgemeinde Neunkirchen ist jetzt offiziell ausgezeichneter Wohnort für Fachkräfte. Die IHK Osnabrück, Emsland, Grafschaft Bentheim hat der Kommune dafür jetzt ein Qualitätssiegel verliehen. Gewürdigt wurden unter anderem die Betreuungs- und Bildungsangebote, die Familienfreundlichkeit und das ehrenamtliche Engagement. Das Siegel gilt zunächst für 3 Jahre. Gemeinsam mit der IHK will die Samtgemeinde ihre Angebote für Fachkräfte und Neubürger weiterentwickeln.
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2: Das sieht ziemlich gut aus. Wir können eigentlich so langsam die Sonnenbrille mal wieder rauspacken, weil die Sonne auch rausgekommen ist. Oben am Himmel sehen wir kaum noch Wolken. Zumindest kann ich hier aus meinem Fenster kaum Wolken erkennen. Die Höchstwerte haben auch schon längst erreicht. Brumte, Osnabrück und Bissendorf liegen alle gerade bei 18 Grad. Die Nacht, die wird dann sehr, sehr frisch, also morgen früh. Da würde ich dann auf jeden Fall nicht im T-Shirt und auch nicht im Pullover rausgehen, denn die Tiefstwerte, die liegen in der Nacht bei 9 Grad. Wie gesagt, da wird es dann morgen früh auf jeden Fall sehr kalt. Wenn wir dann morgen aufgewacht sind, da sind die Wolken wieder da. Morgen dann sehr viel Wolken mit eher wenig Sonne, nur 3 Stunden Sonne an der Zahl am Freitag. Morgen Nachmittag kommen dann auch Regenwolken zu uns in die Region. Könnte also sein, dass wir morgen dann hinten raus nass werden. Wir schauen mal aufs Wochenende. Das bringt auch ziemlich viele Wolken zu uns. Samstag auch sehr, sehr wenig Sonne. Gerade der Vormittag ist super, super bewölkt. Vielleicht liegen die Wolken auch dann unten bei uns und nicht oben am Himmel. Bedeutet, Samstagvormittag soll es sehr benebelt sein. Dazu Höchstwerte 20 Grad am Samstag. Das ist auch so wahrscheinlich der wärmste Tag am Wochenende auf jeden Fall. Denn Sonntag, da bleibt es unter den 20 Grad. 18 Grad sind die Höchstwerte am Sonntag. Da wird es dann auch richtig, richtig nass. Gerade am Sonntagvormittag sind einige Regenschauer drin.
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2: Es staut sich gerade an der Natrupper Straße hier in Osnabrück. Stadtauswärts braucht ihr da gerade 10 Minuten mehr. Dann haben wir noch ein paar Blitzer. 2 in Osnabrück, einmal im Heiligenweg und in der Bremer Straße auf Höhe vom Schinkelberg. Dann haben wir einen Blitzer in Georgsmarienhütte. In der Klöcknerstraße wird geblitzt. Auf der B214 zwischen Schwagsdorf und Fürstenau. Und die Blitzer des Landkreises, die erwarten euch heute in und um Bramsche. Wenn ihr noch was gesehen habt, einen Blitzer oder ein liegen gebliebenes Auto, dann ruft uns an 0541 750 400. Das ist die US-Radio-Telefonnummer. Wir haben aber auch eine WhatsApp-Nummer, die lautet 0157 88 533 187. Und ihr könnt es euch denken, die Nummern könnt ihr nachlesen, ganz einfach auf osradio.de. Ich wünsche eine gute und sichere Fahrt.
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2: Wir richten unseren Blick gleich mal auf Sonntag. Das ist ja kein normaler Sonntag, das ist der Tag der Kommunalwahlen. Und Thomas Spielka, der will Landrat für die CDU werden. In unserem Format Vier Fragen für haben wir auch ihn zu seinen Visionen für den Landkreis Osnabrück gefragt. Was Thomas Spielka mit der CDU im Landkreis alles verändern möchte, darüber sprechen wir gleich. Mein Name ist Tina Gramm. Ich wünsche euch noch einen schönen Donnerstag.

0: Lange Zeit war ja das Amt des Landrats im Osnabrücker Landkreis fest in der Hand der CDU, bis dann Anna Kebschul kam. Die Grünen-Politikerin ist ja Landrätin für die Grünen, auch wenn sie in diesem Jahr als überparteiliche Kandidatin antritt. Es geht jetzt aber nicht um die Grünen, sondern es geht um Thomas Spieker. Das ist der Kandidat der CDU und der möchte am Sonntag quasi die alte Ordnung wiederherstellen. Er hat mit Laura Niermann über sein Wahlprogramm gesprochen.
1: Vier Töne für heute mit Thomas Spieker. Er möchte Landrat werden am Sonntag für die CDU. Herzlich willkommen.
2: Hallo.
1: Und wir fangen direkt mit dem ersten Ton an, obwohl ich muss sagen, ich breche da meine eigene Regeln. Das ist nämlich gar kein Ton, das ist ein Zitat von den Kollegen vom Print, von der Taz. Die hat in einem Online-Artikel über sie geschrieben, sie seien ein betont wirtschaftsnaher Kandidat. Finden Sie sich da wieder in dem Zitat?
2: Nein, überhaupt nicht. Wirtschaft und Ausbildung sind natürlich Fundament für das, was im Osnabrücker Land in den nächsten Jahrzehnten auch besser passieren muss. Aber das reicht natürlich nicht. Die Gesundheit, die Mobilität, das Ehrenamt, auch die Sozialpolitik sind auch wichtig. Und ich mag es grundsätzlich nicht, auf ein Thema reduziert zu werden.
1: Man darf ja auch nicht vergessen, viele Themen, die jetzt im Wahlkampf immer wieder zur Sprache kommen, sind ja auch keine klassischen Wirtschaftsthemen. Ich denke da an Großprojekte, Kreishaus, A33 Nord, aber auch natürlich ÖPNV immer wieder. Also sagen Sie, auch da sind Sie sattelfest und können loslegen.
2: Ich streite als Anwalt des ländlichen Raums dafür, dass Menschen auch jenseits von Ballungszentren, von Großstädten eine Perspektive haben, da wo sie leben. Und das gilt vor allem fürs Osnabrücker Land. Wir haben 34 Mitgliedskommunen, wir haben 360.000 Bürgerinnen und Bürger und die sollen auch in Fürstenau und in Glandorf und in Melle und im Wittlager Land eine gute Gesundheitsversorgung haben. Die sollen auch einigermaßen akzeptable Mobilitätsangebote haben. Die sollen auch noch Arbeits- und Ausbildungsplätze finden. Darum kümmert sich ein Landrat mit vielen anderen zusammen. Das macht er nicht alleine.
1: Wir machen einfach mal weiter direkt mit Ton 2, dieses Mal tatsächlich ein Ton.
3: Und gerade weil wir so einen auch recht konservativen Landkreis sind.
1: Ja, vielleicht haben Sie den Herrn erkannt.
2: Ja, der liebe Herr Fräker.
1: Genau, kandidiert selber am Sonntag für die Linke. Das hat er aber schon zur letzten Bundestagswahl gesagt. Er sagt ja, der Landkreis ist doch eher konservativ und ich würde schon sagen, die Zahlen zeigen, er hat eher recht. Zwischen 1949 und 2019 hatte der Landkreis eigentlich nur CDU-Landräte, nicht gegendert, mit Absicht. Und plötzlich kommt eine Landrätin und die ist grün. Wieso hat die CDU dann an dem Punkt nicht mehr überzeugt?
2: Also ich schaue nach vorne. Ich biete ja ein Angebot für die nächsten 8 Jahre. Und ich befasse mich nicht damit, was möglicherweise früher falsch gelaufen ist. Ich bin lange CDU-Mitglied und war auch selber zum Beispiel Kreisvorsitzender der Jungen Union im Osnabrücker Land. Das war aber im letzten Jahrtausend. Und ich möchte jetzt das gestalten, was ich für richtig halte für den Landkreis Osnabrück. Wir haben ganz tolle ehrenamtliche Kommunalpolitikerinnen und Kommunalpolitiker, ganz viele Menschen, die jetzt auf den Listen stehen für ihre Gemeinderäte, Ortsräte, Samtgemeinderäte und auch für den Kreistag. Und das ist toll, wie die sich um ihre eigenen Umgebungen kümmern, wie sich all die Frauen und Männer auf den Listen, die jetzt zur Kommunalwahl eben stehen am Sonntag und teilweise ja vielleicht auch nochmal bei einer Stichwahl, wie die sich kümmern um ihre Städte, Gemeinden, Samtgemeinden und auch um den Landkreis. Und da möchte ich mittun als Chef der Kreisverwaltung. Und da interessiert mich nicht eine Einordnung, wie das früher mal war oder wer sich jetzt als progressiv darstellt, als konservativ. Was heißt das überhaupt? Konservativ heißt ja auch Schöpfung bewahren. Heißt ja auch zum Beispiel in der Landwirtschaft mit dem Boden so umzugehen, dass er auch noch in Jahrzehnten Früchte trägt. Also mir ist das ein bisschen zu simpel, solche Einordnungen zu machen. Das hilft auch den Bürgerinnen und Bürgern überhaupt nicht weiter im Alltag.
1: Wir bleiben trotzdem bei Ihrer Partei mit Ton 3.
4: Dies ist die schwerste Wahlniederlage, die CDU seit Jahrzehnten.
1: Ja, wir stoppen das da mal. Ich glaube, es ist klar, wer das ist. Das ist unser Kanzler nach der Wahl in Sachsen-Anhalt in der letzten Woche. Sachsen-Anhalt hat mit dem Landkreis Osnabrück natürlich jetzt erstmal wenig zu tun, aber die CDU kriegt schon eine steife Brise ins Gesicht gerade. Die Umfragewerte bundesweit sehen schlecht aus. Kriegen Sie das auch so im Wahlkampf gespiegelt, dass da Bürger zu Ihnen kommen und sagen so, boah, da habe ich gerade Bauchschmerzen mit?
2: Natürlich macht es die aktuelle Debattenlage, die überregionale, auch übrigens die internationale, keinem CDU-Kandidaten, keiner CDU-Kandidatin jetzt leichter. Also Rückenwind sähe anders aus, aber darum geht's auch gar nicht. Wir machen ein Angebot für den Landkreis Osnabrück und viele auch für ihre Stadt, ihre Gemeinde, ihre Samtgemeinde. Wir haben klare Vorstellungen, wie wir bei Wirtschaft, Ausbildung, bei Mobilität, bei Gesundheit, bei Ehrenamt besser werden können. Ich habe jetzt noch gar nicht all die anderen Dinge genannt, von Zivil- und Katastrophenschutz bis XYZ. Und das ist doch das, was wir beeinflussen können. Übrigens ist es auch das, wofür wir streiten. Wir wollen ja auch unsere Umgebung mitgestalten. Wenn wir das nicht mehr tun, dann tut es keiner mehr. Denn all die anderen, die jetzt ja auch in bundesweiten Umfragen so durch die Decke schießen, und ich glaube, es ist bekannt, wen ich meine, die haben in den Orten, in den Städten, in den Gemeinden, in den Samtgemeinden teilweise gar nicht genug Mitglieder und Kandidatinnen und Kandidaten auf den Listen. Ja, ist das denn clever, wenn dann Wähler Sitze wählen für irgendwelche Parlamente, für Kommunalparlamente, und die werden dann gar nicht besetzt, mangels von Kandidaten? Das ist doch nicht demokratisch. Also insofern bin ich sehr optimistisch, dass die Union im Osnabrücker Land immer noch eine große Rolle spielen wird. Und wie dann genau, das werden wir am Sonntag sehen.
1: Man nimmt ja traditionell doch ganz gerne Wahlkampfhilfe von der Landes- oder Bundesebene an. Ich glaube, Sie hatten zum Beispiel einen Termin mit Herrn Wüst. Wenn Herr Merz anrufen würde, würden Sie sagen, ja, kommen Sie gerne vorbei?
2: Ich bin immer froh über Unterstützung, die wir von Bundes- und Landespolitikern auch im Wahlkampf haben. Wir hatten ja schon die Staatssekretärin aus dem Wirtschaftsministerium damals zu Gast. Ich hatte den Sozial- und Gesundheitsminister des Landes Nordrhein-Westfalen, Karl-Josef Laumann, zweimal zu Gast in Hasbergen und in Bohmde ganz konkret. Und morgen kommt der Ministerpräsident des Landes Nordrhein-Westfalen, Hendrik Wüst, nach Bad Lahr. Ein toller, junger Politiker, der ja nun beweist, wie man mit Augenmaß und mit Beständigkeit auch ein kompliziertes Bundesland, nämlich NRW, erfolgreich führt. Und das finde ich ganz großartig. Also das wäre, glaube ich, auch im Sinne vieler anderer, dass der unterstützt, aber in den Landkreis kommt er, und das ist doch toll.
1: Kein klares Ja, habe ich da gehört, aber wir machen einfach weiter mit Ton 4. Auch da breche ich meine eigenen Regeln. Auch das ist ein Zitat von Ihnen selbst, kann man glaube ich sagen, von Ihrer Internetseite. Da bezeichnen Sie sich nämlich unter anderem als Künstler.
2: Ja,
1: als vieles
2: ich male
1: andere.
2: Gerne.
1: Sie sind Maler?
2: Ja klar, schon seit Jahrzehnten. Ich mache auch teilweise Ausstellungen und das ist meine Form von Entspannung. Und Udo Lindenberg hat mal gesagt, irgendwie bin ich ganz anders, ich komme nur viel zu selten dazu und schicke dann mein Vize-Ego. Also ich glaube, das täte vielen gut, wenn sie verschiedene Stärken und Seiten auch von sich auch zeigen und rauslassen. Und das tue ich mit der Kunst, mit Acrylfarben.
1: Wenn Sie das Kreishaus, wie es mal werden soll, malen würden, wie sähe es aus?
2: Also ich würde es in jedem Fall nicht so üppig malen, wie es jetzt geplant ist bei den ganzen Sanierungsmaßnahmen. Kann überhaupt nicht verstehen, warum man mit 20 Millionen Brandschutzsanierungskosten begonnen hat und jetzt bei über 120 Millionen steht. Der letzte Bauabschnitt, den muss man nochmal genau prüfen. Und ansonsten würde ich so malen, dass es bürgernah ist, dass es bürgerfreundlich ist, offen und natürlich auch für die Mitarbeiterinnen und Mitarbeiter eine gute Arbeitsstätte, denn das hat auch was zu tun mit Fachkräfte und Nachwuchssicherung und natürlich auch mit Motivation derjenigen, die dort ja für Bürgerinnen und Bürger arbeiten sollen.
1: Ich bin gespannt, wie Ihre Bilder am Sonntagabend aussehen würden. Hell und erfolgreich oder doch in Trauerstimmung. Wir warten es ab. Viel Erfolg.
2: In jedem Fall optimistisch.
0: Künstler und Landrat, das wäre auf jeden Fall mal eine Mischung. Thomas Spieker war das. Er will genau das für die CDU schaffen. Wenn er am Sonntag Landrat werden sollte, dann hätte er auf jeden Fall schon mal die richtigen Bilder für das Büro.

7:05. Hier ist OS Radio am Donnerstagnachmittag. Gerade eben haben wir noch über Thomas Spieker gesprochen. Er ist Landratskandidat der CDU. Und wir bleiben auch beim Thema Kommunalwahl, denn nach den Nachrichten um 17 Uhr, da ist der Osnabrücker Oberbürgermeisterkandidat der FDP dran. Sein Name ist Oliver Haßkamp und er ist dann Thema in der nächsten halben Stunde hier bei OS Radio. Aber wie gesagt, gleich um 17 Uhr gibt es dann erstmal die Nachrichten aus Deutschland und der Welt. 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
1: Ich bin Babette Büchner. Es gibt neue Details zum mutmaßlichen Stromsaboteur. In seinem Wohnmobil wurde ein Notizbuch mit mehr als 160 möglichen Anschlagszielen entdeckt. Das teilte Nordrhein-Westfalens Innenminister Herbert Reul mit.
2: Es seien durch die Festnahme des Verdächtigen womöglich immer weitere Anschläge auf die Stromnetze verhindert worden, gibt sich der NRW-Innenminister überzeugt. Inzwischen wissen die Fahnder auch von 7 Lagern des Mannes. Bei einigen sei die Polizei bereits fündig geworden. Über 40 Abschussvorrichtungen für Raketen wurden in NRW, Brandenburg und Sachsen sichergestellt. Alles ziemlich professionell, sagt Reul. Auch wurden Substanzen zum Bau von Sprengsätzen entdeckt. In einem seiner Bekennerschreiben gibt der Mann den Kampf gegen die Stromerzeugung aus fossilen Brennstoffen als Motiv an. Tanja Wagner, Nachrichtenredaktion.
1: Der Iran-Krieg treibt die Preise fürs Tanken und Heizen hoch. Die Europäische Zentralbank reagiert nun mit einer weiteren Zinserhöhung auf die gestiegene Inflation. Der für Banken und Sparer wichtige Einlagenzins steigt von 2,25 auf 2,5%, entschied der EZB-Rat. Wichtigstes Ziel der EZB ist es, die Inflation im Zaum zu halten und für einen stabilen Euro zu sorgen. Der 6. bundesweite Warntag ist nach Einschätzung von Bundesinnenminister Dobrindt erfolgreich verlaufen. Die Warnsysteme hätten zuverlässig funktioniert und die Bevölkerung auf verschiedenen Wegen erreicht, erklärte der CSU-Politiker.
3: Unsere Warnsysteme funktionieren zuverlässig, so der Innenminister. Pünktlich um 11 Uhr gingen Warnmeldungen auf Handys und Tablets ein. Vielerorts heulten zusätzlich Sirenen. Auch über Radio, Fernsehen und digitale Anzeigetafeln wurde informiert. 45 Minuten später folgte die Entwarnung. Mit dem Probealarm wollten die Behörden testen, ob die Bevölkerung im Ernstfall schnell erreicht werden kann. Etwa bei Naturkatastrophen oder einem militärischen Angriff. Thomas Bleskin, Nachrichtenredaktion.
1: Ermittlungen der Staatsanwaltschaft Hannover wirbeln den Wahlkampf in Berlin durcheinander. Sie richten sich gegen den SPD-Spitzenkandidaten Steffen Krach. Auf einer Pressekonferenz wies Krach nun den Verdacht der Bereicherung mit aller Deutlichkeit zurück. Bei Interesse könnten Ermittler seine Konten einsehen. Er werde in den Tagen bis zum 20. September weiter wie bisher Wahlkampf machen, so Krach.
0: Das Wetter bei

0: recht angenehm, da haben wir einen Mix aus Sonne und Wolken, aber am Nachmittag, morgen am Freitag, da werden wir sehr wahrscheinlich nass, da zieht es dann auf jeden Fall ein bisschen zu. Am Samstag, da bleiben wir sehr wahrscheinlich trocken, da wird es ein kleines bisschen wärmer, 20 Grad sind die Höchstwerte, da wird es vor allem am Vormittag richtig, richtig grau bewölkt und am Sonntag, da wird es nicht nur grau bewölkt, sondern auch richtig, richtig nass. Da sind es viele Regenschauer, die dann zu uns ziehen in der Region, vor allem Sonntagvormittag. Da wird es richtig, richtig regnerisch. Da würde ich auf jeden Fall eine Regenjacke und einen Regenschirm dabei haben.
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0: Es staut sich gerade an der Natruper Straße hier in Osnabrück. Wer da stadtauswärts unterwegs ist, der braucht aktuell 10 Minuten mehr. Dann haben wir noch einige Blitzer in Osnabrück im Heiligenweg und in Osnabrück in der Bremer Straße. Dort steht ein Blitzer auf Höhe vom Schinkelberg. In Georgsmarienhütte wird geblitzt, in der Klöckner Straße genauer gesagt. Und wir haben immer noch den Blitzer auf der B214 zwischen Schwagsdorf und Fürstenau. Die mobilen Blitzer des Landkreises, die stehen heute noch den ganzen Tag in und um Bramsche. Wenn ihr noch was gesehen habt, einen Blitzer oder eine Gefahrenmeldung, dann ruft uns an. Die US-Radio-Telefonnummer lautet 0541 für Osnabrück 750 40 0 oder einfach eine WhatsApp schicken, das geht natürlich auch. 0157 88 533 187. Alle Nummern und viel mehr gibt's jederzeit auf osradio.de zum Nachlesen.
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0: Am Sonntag ist es soweit, da ist Kommunalwahl. Viele von uns, vor allem wir in der OS Radio Redaktion, haben den 13. September dick markiert. Und hier in Osnabrück, da wird ein neuer Bürgermeister gewählt. Die FDP, die schickt Oliver Haskamp ins Rennen. Und in unserem Format Sixpack haben wir ihm 6 große Fragen gestellt. Ob seine Antworten auch so groß waren wie unsere Fragen, davon könnt ihr euch gleich selbst überzeugen. Denn was seine Vision für die Stadt Osnabrück sind, das erfahrt ihr gleich.

0: Der Countdown läuft. Am Sonntag ist Kommunalwahl und in Osnabrück steht auch der Oberbürgermeisterposten zur Wahl. Und wir von OS Radio haben allen Kandidatinnen und Kandidaten ganze 6 Fragen zur Stadt und zur Wahl gestellt, mit der Bitte um eine kurze Antwort. Und in diesem OS Radio Sixpack, da hört ihr jetzt den Kandidaten der FDP, Oliver Haßkamp.
1: Was muss ein Oberbürgermeister oder eine Oberbürgermeisterin aus Ihrer Sicht mitbringen? Welche Eigenschaften muss er oder sie haben?
2: Zunächst leite ich erst einmal als Oberbürgermeister die Verwaltung. Das heißt, ich bin grundsätzlich für das Personalgerüst verantwortlich und muss demzufolge die Führungsstärke mitbringen. Natürlich im Stadtrat geht es auch um Politik. Da habe ich eine Stimme. Ich leite die Verwaltung, muss zusehen, dass die Anträge, die aus der Politik kommen, auch möglichst schnell umgesetzt werden. Da sehe ich Verbesserungsbedarf. Wir müssen ins Handeln kommen, weniger ins Verwaltungsdenken. Ich muss zusehen, dass die Digitalisierung funktioniert, um auch so ein bisschen Kostenfähigkeit herzustellen und vor allen Dingen Schnelligkeit und Tempo. Und das Ganze mit sehr viel Mut, weil ich muss auch mal über den Tellerrand hinausgucken und zusehen, dass ich was umsetze.
1: Welches sind die 3 größten Herausforderungen, vor denen Osnabrück in den kommenden Jahren steht?
2: Zum einen werden wir ein Haushaltsloch 2030 von 1 Milliarde Euro haben. Dies gilt es zu reduzieren. Da muss ich gegensteuern. Ich muss Investoren auf jeden Fall versuchen zu begeistern, nach Osnabrück zu kommen, zu investieren, also die Einnahmeseite zu verbessern, und ich muss versuchen, die Ausgabenseite zu verbessern über ganz klare Priorisierung. Leuchtturmprojekte, die ich anstoße, müssen zünden. Da gibt es leider gerade aktuell Negativbeispiele wie Umzug des Standesamtes, wie die Kinderbibliothek, aber auch das Millionengrab, VfL-Stadion, absolute Fehlinvestitionen hier ins Private besser machen können. Die VIU haben wir ebenfalls als Beispiel. Da gibt es genossenschaftliche Akteure, die ebenfalls schon lange am Markt sind.
1: Die Stadt hat aktuell mehr als 800 Millionen Euro Schulden. Es muss gespart werden. Wo darf aus Ihrer Sicht auf keinen Fall gespart werden?
2: Der Kulturbereich ist nicht proportional gewachsen wie der Haushalt. Da darf ich auf keinen Fall sparen, zumindest nicht bei den freien Trägern. 80% des Kulturhaushaltes gehen aufs Theater, da muss ich genauer hinschauen, und vor allen Dingen im Sozialbereich, im Wohnungsbereich, da müssen wir zusehen, dass wir besser werden und die soziale Schere nicht weiter auseinanderklaffen.
1: Und was halten Sie für am meisten verzichtbar?
2: Ja, ich bin auf alle Fälle kein Fan davon, private Vereine zu unterstützen. Das ist das VfL-Stadion, halte ich nicht für verzichtbar, um Gottes Willen, aber die Sanierung muss anders aufgestellt werden, nicht durch eine städtische Gesellschaft, sondern eben durch Private, die verstehen ihr Handwerk und die können es auch schneller und vielleicht auch kostenneutraler umsetzen als die Stadt am Ende.
1: Warum sind Kommunalwahlen aus Ihrer Sicht wichtig? Warum sollten die Osnabrücker und Osnabrückerinnen unbedingt wählen?
2: Es geht um den Schutz der Demokratie in Deutschland. Dazu gehört auch die Kommunalwahl. Gerade bei der Kommunalwahl berühren sich die Interessen Bürgerinnen und Bürger auf alle Fälle sehr, sehr stark. Man sieht Veränderungen sofort durch die einzelnen Meinungen, Anträge der Parteien, die eingebracht werden. Also hier kann ich direkt für den Bürger etwas verbessern. Natürlich haben wir auch einen starken Rechtsdruck, den gilt es durch die AfD, den gilt es einzudämmen. Eine demokratische Vielfalt im Stadtrat schafft am Ende die besten Diskussionen und vor allen Dingen dadurch die besten Ergebnisse. Wir wollen alle eine lebenswerte Stadt, die pluralistisch aufgestellt ist, und dafür kämpfe ich.
1: Wenn Sie die Wahl gewinnen, was ist das Erste, das auf Ihrer beruflichen To-Do-Liste steht? Was hat Priorität für Osnabrück?
2: Ich mache sofort den Neumarkt zur Chefsache. Ich muss mit allen Investoren sprechen, die gerade am Start sind. Es muss schneller gehen. Wir können nicht nochmal wieder 10 Jahre vergeuden, bis am Neumarkt etwas passiert. Dass die Abrissbirne bald kommt, heißt noch lange nicht, dass neue Gebäude entstehen, dass der Neumarkt hübsch wird. Da müssen wir zusehen. Da habe ich ein paar Rezepte für im Kasten und die werde ich dann auspacken.
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0: Das war Oliver Haßkamp. Er ist Oberbürgermeisterkandidat der FDP.

10 Minuten vor 5:30. Hier ist OS Radio am Donnerstag Nachmittag. Gleich in knapp 9 Minuten erfahrt ihr alles Wichtige aus Stadt und Landkreis Osnabrück. Und jetzt wird's gemütlich mit Jamie Lawson, Wasn't Expecting That.

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1: Mit Simone Wölfel, 100 Jahre Pflegeausbildung am Klinikum und erster Abschnitt der Baustelle Mindener Straße ist fertig. Das Klinikum Osnabrück feiert 100 Jahre Pflegeausbildung. Am 1. Oktober 1926 startete am damaligen Stadtkrankenhaus die Ausbildung von Krankenschwestern mit damals 19 Schülerinnen. Inzwischen ist daraus die heutige Akademie des Klinikums entstanden, in der 8 Gesundheitsberufe ausgebildet werden. Außerdem gibt es in Zusammenarbeit mit Hochschulen 4 Studiengänge. Bei einem Festakt wurde jetzt auf die Geschichte der Pflegeausbildung zurückgeblickt und gleichzeitig nach vorne geschaut. Dabei ging es auch um die Frage, wie sich Pflege durch künstliche Intelligenz und Roboter verändern wird. Klar sei für das Klinikum, trotz neuer Technologien bleibt der Mensch in der Pflege unverzichtbar. Die Großbaustelle an der Mindener Straße in Osnabrück geht in die nächste Phase. Der erste Bauabschnitt zwischen der Straße auf dem Winkel und rund 70 Meter hinter der Siemensstraße sollen voraussichtlich am Montag fertig sein. Direkt anschließend beginnt der zweite Bauabschnitt. Er reicht bis über die Kreuzung Hasewinkel. Während der Bauarbeiten sind die angrenzenden Wohngebiete ausschließlich über die Siemensstraße erreichbar. Grund für die Arbeiten ist unter anderem die neue Gasleitung an der Kreuzung Hasewinkel-Mindener Straße. Ab dem kommenden Jahr könnten strengere Personalvorgaben bei der Versorgung von Frühgeborenen zum Problem werden. Davor warnt jetzt das Christliche Kinderhospital Osnabrück. Hintergrund sind neue Regeln für sogenannte Perinatalzentren, also spezialisierte Kliniken für Früh- und Neugeborene. Können Kliniken die vorgeschriebene Zahl an Pflegekräften oder Ärzten auch nur teilweise nicht einhalten, kann künftig die Vergütung für die betroffenen Behandlungstage entfallen, und zwar für alle entsprechenden Fälle an diesem Standort. Das CKO befürchtet deshalb, dass Kliniken die Aufnahme eines Frühgeborenen auch vom aktuellen Personalstand und dem finanziellen Risiko abhängig machen könnten. Für Schwangere mit drohender Frühgeburt könnte das bedeuten, dass sie an weiter entfernte Kliniken verwiesen werden. Das Kinderhospital fordert deshalb, die Regelung vor ihrem Inkrafttreten im kommenden Jahr zu überarbeiten. Medizinische Notwendigkeit und das Wohl von Mutter und Kind müssten weiterhin entscheidend sein. Die Samtgemeinde Neunkirchen ist jetzt offiziell ausgezeichneter Wohnort für Fachkräfte. Die IHK Osnabrück, Emsland, Grafschaft Bentheim hat der Kommune dafür jetzt ein Qualitätssiegel verliehen. Gewürdigt wurden unter anderem die Betreuungs- und Bildungsangebote, die Familienfreundlichkeit und das ehrenamtliche Engagement. Das Siegel gilt zunächst für 3 Jahre. Gemeinsam mit der IHK will die Samtgemeinde ihre Angebote für Fachkräfte und Neubürger weiterentwickeln.
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2: Ist freundlich da draußen. 18 Grad messen wir aktuell in Stadt und Landkreis Osnabrück. Der Donnerstagabend, der bleibt ruhig und trocken. Das heißt, wir gehen also ohne Regen in die Nacht. Die wird dann auch ziemlich kühl. Tiefstwerte heute Nacht sind so bei 10 Grad. Morgen früh bleibt es dann wettermäßig eigentlich so, wie es schon heute war. 19 Grad sind die Höchstwerte, also ähnlich warm wird es morgen, wie es heute auch schon war. Aber eventuell soll es Regen geben, und zwar genauer gesagt am Freitag, wenn ihr Feierabend macht, so am Nachmittag, Freitagnachmittag, da ziehen da ein paar Regenwolken zu uns in die Region. Dann schauen wir mal aufs Wochenende. Wie wird denn das Wochenende? Samstag wird es ein kleines bisschen wärmer, da sind wir immerhin bei 20 Grad maximal, aber da wird es dann grau wie Beton, da haben wir insgesamt nur eine Stunde Sonne. Vor allem Samstagvormittag soll es auch vielleicht sehr viel Nebel geben, der ist auch da möglich. Sonntag heißt es dann auf jeden Fall Regenschirm raus, da ist vor allem am Vormittag ganz viel Regen drin, denn die Regenwahrscheinlichkeit liegt am Sonntag bei 80%.
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2: Es staut sich immer noch an der Natrupper Straße hier in Osnabrück. Wer da stadtauswärts unterwegs ist, der braucht 10 Minuten mehr. Dann haben wir noch einige Blitzer in Osnabrück im Heiligenweg und in Osnabrück in der Bremer Straße auf Höhe des Schinkelbergs. Dann schauen wir auf die Blitzer, die im Landkreis stehen. In Georgsmarienhütte wird in der Klöcknerstraße geblitzt. Unseren Dauerbrenner heute B214 zwischen Schwachsdorf und Fürstenau, kurz vor Schwachsdorf, da wird auch geblitzt. Und die mobilen Blitzer des Landkreises, die stehen heute noch den ganzen Tag in und um Bramsche. Wenn ihr noch was gesehen habt, Blitzer oder Gefahrenmeldungen, ruft an 0541 750 40 0 oder schickt eine WhatsApp an die 0157 88 533 187. Alle Nummern von uns und auch die lokalen Nachrichten, ihr könnt alles auf osradio.de nachlesen.
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2: 17.35 Uhr, OS Radio wünscht eine gute und sichere Fahrt.
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2: Heute mit Henak Gramm, hallo.

Der Arbeitstag ist geschafft, ihr seid im Feierabend und das Wetter ist auch richtig, richtig gut geworden. Da fehlt ja jetzt nur noch eins, nämlich gute Musik. Die haben wir von US Radio natürlich auch. Hier ist Billie Eilish mit Lunch.

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2: Genau, das war Verena. Die hat euch gerade gesagt, was euch morgen früh bei OS Radio Startklar so alles erwarten wird. Und ich kann euch jetzt noch sagen, was euch gleich nach den 18 Uhr Nachrichten aus Deutschland und der Welt erwarten wird. Nämlich kommt da Gabis blaue Stunde. Da geht es um Lyrik und Prosa aus der Region. Wie gesagt, mit Gabi Diekmann. Da wünsche ich ganz viel Spaß bei. Mein Name ist Tina Gramm. Wir hören uns morgen wieder ab 14 Uhr bei OS Radio Nachmittag. Bis dahin wünsche ich noch eine schöne Zeit. Ich sage Tschüss.

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Barbra Streisand.

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1: Ich bin Babette Büchner. Nach den Sabotageangriffen auf das deutsche Stromnetz hat die Bundesanwaltschaft die Ermittlungen übernommen. Der Grund sei die besondere Bedeutung des Falls, sagte eine Sprecherin. Unter anderem gehe es um den Verdacht verfassungsfeindlicher Sabotage. Zuvor war bekannt geworden, dass in dem Wohnmobil des Verdächtigen ein Notizbuch mit mehr als 160 möglichen Sabotagezielen entdeckt wurde. Die Blockade der Straße von Hormuz infolge des Iran-Kriegs treibt nicht nur die Ölpreise in die Höhe, sondern auch die weltweite Nachfrage nach Kohle. Wie die Internationale Energieagentur in Paris mitteilte, haben viele Länder ihre Kapazitäten zur Stromerzeugung aus Kohle hochgefahren.
2: Eigentlich war für dieses Jahr vorhergesagt worden, dass die weltweite Kohlenachfrage leicht zurückgeht. Stattdessen zeichnet sich nun ab, dass der weltweite Verbrauch von Kohle auf einen Rekordwert steigt. Weil kaum noch Flüssiggastanker die Straße von Hormuz passieren, steigen Länder mit Gaskraftwerken auf Kohleverstromung um. Dadurch fällt der Kohleverbrauch in Europa, Japan, Korea, China und anderen Märkten höher aus als erwartet. Ob sich der Trend auch 2027 fortsetzt, hängt davon ab, ob die Meerenge weiter blockiert bleibt. Aus Paris, Michael Evers.
1: Zum zweiten Mal in diesem Jahr reagiert die Europäische Zentralbank mit einer Zinserhöhung auf die gestiegene Inflation. Der für Banken und Sparer wichtige Einlagenzins steigt von 2,25 auf 2,5%, entschied der EZB-Rat.
3: Für Sparer sind höhere Zinsen erst einmal eine gute Nachricht. Banken zahlen dann oft mehr für Tages- und Festgeld. Allerdings geben sie die höheren Zinsen nicht immer sofort oder vollständig weiter. Vergleichen lohnt sich also. Teurer wird es dagegen für alle, die Geld leihen wollen. Kredite für Häuser, Autos oder größere Anschaffungen kosten mehr. Wer schon einen Kredit mit festem Zinssatz hat, merkt davon aber in der Regel zunächst nichts. Thomas Bleskin, Nachrichtenredaktion.
1: Die Schweizer Regierung will den Zivilstand geschieden abschaffen. Sie unterstützt den Vorstoß einer FDP-Politikerin, die sich daran gestört hat, dass Geschiedene noch Jahre später auf Formularen angeben müssen, dass sie geschieden sind. Sie ist dafür, dass Geschiedene auf Formularen wieder unter die Kategorie ledig fallen. Als nächstes muss das Parlament entscheiden.
0: Sie hören jetzt eine Bürgerfunksendung. Die Sendung ist von Bürgern für Bürger der Region Osnabrück gemacht. 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Machen auch Sie mit beim Bürgerrundfunk hier bei OS Radio.
4: Ja, erstmal begrüßen wir ganz herzlich. Nicht, dass Sie denken, hier wären wir alle eingeschlafen bei der Wärme, liebe Hörer. Nein, normalerweise müsste jetzt meine CD-Anfangsmusik kommen. Ob dem CD-Player auch zu warm ist, ich weiß es nicht. Dann schenken wir uns das einfach, denn

0: hatten ein kühles Getränk und hört sich Gabis Blaue Stunde an. Wir haben viel zu bieten, hier im OS Radio 104,8. Am Mikro wie immer Gabi Diekmann. Und wir haben natürlich Literatur, wir haben Erzählung. Stefanie, ich richte jetzt einfach noch als erstes mal das Wort an dich. Wie fühlst du dich? Ist alles gut?
1: Ja, also es war ein sehr angenehmer Tag. Es war eine angenehme Anreise nach Osnabrück und ich fühle mich gut und bin gespannt auf den heutigen Abend.
0: Ganz genau. Wir haben uns gut vorbereitet. Das heißt, wir sind sehr spontan. Das geht bei uns immer zack, zack, Telefon oder eigentlich mehr die E-Mail. Es wird Termin verabredet und dann läuft das einfach. Ich denke mal, jetzt werden wir erstmal von deinen Supertiteln einen Titel rein packen, und zwar hast du sehr schöne Musik mitgebracht. Ich denke mal, wir fangen einfach mal mit dem ersten Titel an.
1: Der passt dir auch sehr gut.
0: Ah ja, was habe ich verkehrt gemacht, Stefan? Ja, aber jetzt hören Sie erstmal Musik.

0: Jawohl, liebe Hörer, hier comes the sun. Ich glaube, dem ist nichts hinzuzufügen. Und vor allen Dingen kam the sun gestern Abend so ein bisschen ins Hintertreffen. Ich sag mal, sie wurde verdeckt. Die liebe, liebe Sonne. Oh, Stefanie, ja. Dürfen wir gern noch drüber reden. Es war ja gerade gestern. Wie hast du das erlebt?
1: Ich war mit einer Gruppe Freunden am Werdersee in Bremen, einem ganz schönen Ort, der ja. Komplette Palette heißt. Da kann man ganz gemütlich entspannen und einfach so eine gute Zeit haben.
0: Okay.
1: Und es waren nicht viele Menschen da. Es war sehr, sehr gemütlich. Und cool. Wir saßen dann dort mit Blick direkt auf die Sonne mit unseren Brillen.
0: Wunderbar.
1: Und haben dem Spektakel dabei gewohnt. Und ich muss sagen, also es war eine sehr, sehr schöne Atmosphäre. Cool. Ich war ja 1999 im Studium in Frankreich. Und da hatten wir diesen Ausflug nach Chantilly gemacht. Da

0: war wirklich eine hundertprozentige Sonnenfinsternis.
1: Ja, stockdunkel, ich erinnere mich auch.
0: Das war schon was anderes, aber die Atmosphäre gestern fand ich auch sehr, sehr schön.
1: Ja, ich habe es genauso empfunden. Wir waren bei uns im Ort beim Italiener und in so einem Zelt, damit man ein bisschen geschützt sitzen kann, sowieso. Und da war diese Stimmung, fand ich, nicht dunkel, nicht hell. Also ich habe es beinahe ein bisschen gruselig empfunden, weil es ja normalerweise 10:08 oder 7:45 ist es ja noch taghell in
0: das
1: der
0: stimmt.
1: jetzigen Zeit. Gut, hier comes the sun, haben wir abgehakt, Stefanie, die Sonne ist aber immer noch da und es ist ja auch schön warm. Oder bist du ein Sommermensch oder eher ist es zu heiß?
0: Ich bin eher ein Herbstmensch, würde ich tatsächlich sagen. Ich mag die Sonne, ich mag auch den Sommer, ich mag eigentlich alle Jahreszeiten aus ganz unterschiedlichen Gründen. Da hat so jede was für sich, aber ich bin nicht so wirklich jemand für heiß. Und da war natürlich unser Sommerziel in diesem Sommer dann genau das Richtige.
1: Genau das Richtige. Gut, du bist natürlich hier, gerne sprechen wir über Sonne und Wetter und alles, aber ich sehe das Buch liegen, dein Buch, das du letztes Jahr zwar schon vorgestellt hast, aber jetzt ist die zweite Folge oder vielmehr das Folgebuch in Arbeit. Und wenn du einfach unseren Hörern, du kannst das ja viel besser, so ein bisschen erzählen, worum es eigentlich geht.
0: Das mache ich sehr, sehr gerne. Es ist die Geschichte eines kleinen Jungen, den ich Devlin genannt habe, in Anlehnung an ein Teufelchen. Ich habe ihn zu einem Teufelchen gemacht, um die körperliche Besonderheit herauszustellen. Mhm. Und es ist eben die Geschichte eines Kindes, das ganz, ganz viel Missachtung erfahren hat. Mhm. Das von frühester Kindheit viel Bosheit erlebt hat, ganz, ganz viel Grausamkeit erlebt hat und das trotzdem nicht daran zerbrochen ist, sondern im Alter von 10 Jahren nach einer Adoption durch eine ganz liebevolle Familie dann begonnen hat, sich zu entfalten. Und der echte Devlin ist natürlich älter als 10 Jahre und ich kenne seine Geschichte und suche noch den richtigen Weg, sie weiter zu erzählen und bin dabei, also so die grobe Idee, wie ich strukturieren möchte, die habe ich und ich habe auch Fragmente mitgebracht einer möglichen Fortsetzung, die sind aber überhaupt noch nicht in der Nähe einer Veröffentlichung, aber es
1: ist dabei.
0: Work in progress.
1: Ja, genau. Das erste Buch hattest du mir auch freundlicherweise im November, waren wir, glaube ich, das erste Mal hier geschenkt. Ich habe es auch gelesen. Es hat schon, wie soll ich sagen, eine Thematik, die ist ja nicht lustig, ist aber auch nicht traurig. Mhm. Ne? Das ist so ein Zwischending. Also sehr spannend. Ich hoffe, dass viele Hörer sagen, das habe ich auch gelesen. Es ist kein alltägliches Thema, das darf man auch mal sagen. Und du bist Lehrerin, richtig?
0: Das ist richtig.
1: Und du bist natürlich auch in der Sache Kinder kennenlernen, Kinder beurteilen, Jugendliche beurteilen, auch Fachfrau, sag ich mal so. Ne?
0: Ein bisschen,
1: genau. Fällt das einem dann leichter, wenn man da kompetent ist? Oder muss man sich trotzdem alle möglichen Sachen irgendwo herholen?
0: Also ich bin keine Psychologin.
1: Nee.
0: Insofern, wenn ganz gravierende Dramen, ohne das abwertend zu meinen, sich abspielen in den Familien, dann muss ich mich auch kundig machen. Dann haben wir natürlich auch die Unterstützungssysteme durch ein Netzwerk an Institutionen und Menschen, die mit den Schulen zusammenarbeiten. Mhm. Aber es hilft, offen zu sein, den jungen Menschen sein Ohr zu leihen und ihnen Zeit zu widmen, ihnen Zeit zu geben. Mhm. Therapieren kann ich sie nicht, aber ich kann sie unterstützen und ich kann versuchen, sie ein Stück des Weges zu begleiten,
1: Ist es so, ich habe es im Fernsehen auch in der Zeitung kam es, dass tatsächlich in der heutigen Zeit mehr Probleme bei Kindern und Jugendlichen auftauchen, ob es die Begebenheit der Umwelt ist, was alles passiert, oder ob es andere Dinge sind. Ich meine, Kriege hat es immer schon gegeben, familiäre Probleme auch. Aber es soll da in der Statistik sich bemerkbar machen, da sind schon andere Zahlen wie früher. Ist das so oder kann man das gar nicht so verallgemeinern?
0: Ich glaube, es wird mehr über Dinge gesprochen als früher. Also vieles, was ich sag mal, in den 50er Jahren, in der Generation meiner Großeltern, noch in der Familie geblieben ist und nicht nach draußen dringen sollte, weil auch ein gewisser Schein dann immer gewahrt werden musste vor Nachbarn, vor dem Ort, vor irgendwelchen Personen, die man gar nicht persönlich kennt und vielleicht nie treffen wird, ist heute, würde ich schon sagen, der Zugang ein anderer. Es wird mehr ausgesprochen und angesprochen und es wird sich auch Hilfe gesucht. Da würde ich sagen, liegt der Hauptunterschied. Die Probleme, glaube ich, tatsächlich sind gar nicht so anders, als sie immer schon waren. Also wobei natürlich mit Social Media ein Element reinkommt, was Probleme bei allen Vorteilen mit sich bringt, die eben meine Großeltern niemals gehabt hätten.
1: Es wurde mehr verdeckt. Ne? Ja. Ich habe selber die 50er erlebt, bin auch Jahrgang 50 und alles, was nicht so der Norm entsprach, wurde versteckt.
0: Ja. Ne? Ja, genau.
1: Es gab tatsächlich Einrichtungen, die es heute Gottlob nicht mehr gibt, gerade für Kinder, die wurden nur ruhig gestellt. Und ich glaube, da hat auch diese Aktion, die es ja heute auch sehr, sehr weit gebracht hat, wovor ich ganz große Achtung habe, diese Aktion Mensch.
0: Ja.
1: Das fing ja ganz früher an mit der Lebenshilfe, mit ganz kleinen Beiträgen. Und da habe ich also auch so viel Respekt vor, was da passiert. Und da müssen Gelder hin.
0: Ja.
1: Und da gehen Gelder hin, aber die geben ja auch Gelder zurück. Das ist so eine tolle Sache. Die helfen, wo die helfen können. Gut, ehe wir zu viel abschweifen, aber ich denke, das Thema ist ja, hängt ja alles irgendwo zusammen. Ne?
0: Das ist richtig.
1: Hängt alles irgendwo zusammen. Machen wir jetzt erstmal von der wunderschönen Musik, die du mitgebracht hast. Du sagtest, du wolltest zu jedem Titel so ein bisschen was dazu sagen.
0: Gern. Ja, welchen hast du da jetzt in der Reihenfolge?
1: Ich habe jetzt einfach Nummer 2 nach deiner Rubrik, die wir hier so schön angeordnet haben. Der heißt...
0: Sonst komme ich mal rüber und schaue.
1: Ja, Stefanie, kommt mal eben hier zu mir, liebe Hörer, das ist so toll. Wir machen gemeinsam Arbeit, so soll es sein. Genau. Genau. Ja, genau. Nee, sie hat die Musik mitgebracht und das finde ich immer total klasse, wenn mein Gast seinen Geschmack mitbringt. Na, jeder hat ja seinen Geschmack. Ne?
0: Ja. Okay. Also Sunshine on Leith ist ein Song, den wir ursprünglich als unser Hochzeitslied gewählt hatten. Wenn wir es nicht vergessen hätten, dann hätten wir auch tatsächlich dazu getanzt an dem Tag. Das ist schon eine ganze, ganze Weile her.
1: Ja.
0: Und es ist ein Song von den Proclaimers aus Schottland. Hm. Einer Band, die auch mein Mann sehr, sehr mag. Und er wünscht sich auch mit Sicherheit diesen Song. Und der wird sehr gern in Fußballstadien gespielt, leider beim falschen Verein, bei den Hibs. Ich bin natürlich Hearts-Fan. und die spielen aber im Stadion und singen dann auch dazu Sunshine on Leith. Und das ist von der Atmosphäre toll.
1: Ganz liebe Grüße an deinen Mann, dann geht jetzt die Musik ab, liebe Hörer.

0: Ja, bis zum letzten Ton, liebe Hörer, gab es Blaue Stunde 104,8, OS Radio 104,8, am Mikro Gabi Dietmann, Gabis Blaue Stunde, genau. Stefanie Lipkas zweite war bei mir zu Gast, das dürfen wir ruhig erwähnen. Das letzte Mal war sie im November. Mir kommt es vor, als wenn es gestern war, dir wahrscheinlich auch, aber es ist schon wieder eine Zeit her und das erste Buch ist super, da haben wir eben drüber gesprochen, Thema. Wenn Sie schön aufgepasst haben, Sie sitzen jetzt ja im Garten, ich sehe das von hier, auf dem Liegestuhl oder auf der Wiese oder auf der Terrasse. Sie haben ein kühles Getränk neben sich und hören uns zu. So würde mir das gefallen, ne, Stefanie?
1: Ja, das klingt gemütlich.
0: Genau. Ja, nein, es ist natürlich so, Menschen müssen arbeiten. Die sitzen jetzt im Auto, da kann man auch Radio hören. Aber ganz wie es Ihnen gefällt und uns gefällt es so, wie wir jetzt hier sind. Und wir wollen jetzt natürlich Ihnen, liebe Hörer, mehr erzählen, erklären, wie es weitergeht mit Devlin. Und das weiß nur Stefanie Lipka, Autorin, aber auch Lehrerin, Oberschullehrerin, richtig, sonst schimpfen, wenn was nicht stimmt, in Bremen. Und du weißt alles über Devlin.
1: Das stimmt. Dann lese ich doch einfach mal Passage vor.
0: Gerne, gerne.
1: Aus dem noch nicht vollständig fertiggestellten zweiten Teil. Das Schuljahr war sehr erfolgreich zu Ende gegangen und Devlins strahlender Blick wanderte voller Stolz zwischen seiner Mutter und seinem Vater, die ihn flankierten, hin und her. Sie hatten sein Schulprojekt unterstützt und waren mit ihm unzählige Male mit der Küsttram bis Frankreich hinuntergefahren und wieder zurück. Bei jedem Ausflug waren sie an einer anderen Haltestelle ausgestiegen, hatten den Ort erkundet, ein Foto vom Strand gemacht und eine Muschel mitgenommen. Devlin hatte seine Eindrücke aufgeschrieben und für die große Abschlusspräsentation hatte er zusammen mit Herrn Ahrens zwei Produkte erstellt. Das eine war ein großes Poster, auf dem alle Küstenorte mit einem Bild erschienen. Das andere Produkt war eine Art Landkarte, die die Bahnstrecke abbildete. Devlin hatte die von Herrn Ahrens mit Silikon aufgebrachten Wellen angemalt und den Sandstreifen mit echtem Sand gefüllt, den die gesammelten Muscheln zierten. Außerdem hatte der Junge die ihm liebsten Haltepunkte markiert. Das orangefarbene Herzchen fand sich auch auf dem Informationsposter wieder, sodass jeder Betrachter sofort sehen konnte, wo es dem Jungen am besten gefallen hatte, bevor er nachlesen konnte, warum. Drei Orte hatten es Devlin besonders angetan. Blankenberge hatte dem Jungen gefallen, weil im Sea Life Aquarium ganz besondere Tiere zu sehen gewesen waren. Außerdem hatte ihm die Pier gefallen. Vendöne mit seinem Spionkup und der Sage von der Meerjungfrau hatte ihn ebenfalls fasziniert. Und er mochte den Strand von Bredenö mit seinem schönen weißen Sand. Die Bunkeranlagen hatten dem Kind nicht gefallen. Auch die Geschichten über zwei große Kriege mochte Devlin nicht. Kriege machten ihm Angst und er verstand nicht, warum sich Erwachsene beschossen und bekämpften. Die Nacktbadestrände hatte der Junge lustig gefunden und hatte darüber gescherzt, dass er dort bestimmt auffallen würde. Das hatte auch seine Eltern zum Lachen gebracht. Die Ahrens hatten den Jungen abends und an den Wochenenden gerne begleitet und ihm erlaubt, nach der Schule mit David oder seinen anderen Freunden herumzufahren, solange sie vorher sagten, wohin sie aufbrachen. David hatte Devlins Projektidee verrückt gefunden. Aber er musste zugeben, dass es spannend gewesen war, die kleineren Badeorte zu besuchen. Und dem jüdischen Jungen war bewusst, dass die Ausflüge für seinen Freund etwas ganz Besonderes gewesen waren. Einmal hatte Devlin bei einer Fahrt einen Gärtner erwähnt, der ihm versprochen hatte, er würde eines Tages reisen. David, der schon in den USA gewesen war, hatte das merkwürdig gefunden, aber nicht nachgehakt. Und Devlin hatte wehmütig gelächelt und erklärt, dass er ganz Europa bereisen wollte. Devlins Projekt hatte eine sehr gute Note bekommen. Und der kleine Teufel hatte sich über das Lob seiner Klassenlehrerin und seines Schulleiters gefreut. Noch mehr hatte den Jungen aber der Glanz in den Augen seiner Eltern gefreut. Frau Ahrens hatte ihn in den Arm genommen und ganz fest gedrückt. Und auch sein Vater hatte ihm aufrichtig gratuliert. Angela war lachend um seine kleine Ausstellung herumgesprungen. Ihr eigenes Projekt über Gartenvögel war deutlich bescheidener ausgefallen und sie hatte Devlins Leistung aufrichtig bewundert. Viele der anderen Eltern hatten sich die Karte und das Poster angesehen und ein paar Erwachsene hatten dem Jungen anerkennend zugenickt oder gar ein paar freundliche Worte zuteilwerden lassen. Er war aufgefallen, positiv aufgefallen. Und Devlin hatte seinen letzten Schultag mehr als genossen. Im Anschluss an die Schulveranstaltung war die Familie essen gegangen und hatte auf dem Weg nach Hause ein Eis gegessen. Zu Hause hatten sie sich dann daran gemacht, die letzten Urlaubsvorbereitungen zu treffen. Devlin ließ die Beine baumeln und starrte auf seine Lavalampe. Er war unschlüssig, was er einpacken sollte. Schließlich besaß er noch immer nicht viele Sachen. Im Grunde musste er also alles mitnehmen, was er besaß. Aber das fühlte sich falsch an. Der Junge seufzte und kaute auf seiner Unterlippe. Vor noch nicht mal einem Jahr hatte er all sein Hab und Gut gepackt und das Homeschi verlassen. Bis dahin war das Waisenhaus sein Zuhause gewesen. Und er hätte es niemals für möglich gehalten, dass eine liebevolle Familie wie die Ahrens ihn mit offenen Armen aufnehmen würde. Seine kleine Schwester bewunderte ihn und seine neuen Eltern hatten ihn gern und kümmerten sich gut. Sein Vater stritt sich unermüdlich mit Anwälten über Devlins Vergangenheit und forderte Entschädigungen für das, was man dem Kind angetan hatte. Er klagte dabei die Heimleitung ebenso an wie das Universitätsklinikum und er hatte eine Initiative ins Leben gerufen, die nach anderen Kindern wie Devlin suchte. Den kleinen Teufel interessierte das alles nicht. Er wollte die ersten 10 Jahre seines Lebens am liebsten vergessen, denn es hatte nur wenig Gutes in seinem Alltag gegeben. Den Gärtner zum Beispiel, der ihm so vieles beigebracht hatte. Oder den Teich, in dem Devlin gezwungenermaßen das Schwimmen erlernt hatte. Der Rest verschwamm langsam zu einer grauen Einheit, aus der nur einzelne Schmähungen und Verletzungen herausstachen. Und das, fand der Junge, war auch gut so. Sein Blick wanderte zu seinem Nachttischchen, auf dem ein Foto der Ahrens vor ihrer Strandhütte stand. Es war ein leicht schiefes Selfie, aufgenommen an einem stürmischen Regentag und alle 4 Familienmitglieder trugen Regenjacken. Angelas und Gabrieles Haare waren zerzaust und die Mutter hielt sie sich mit einer Hand aus dem Gesicht. Raphael, der den Selfie-Stick hielt, lehnte sich breitbeinig ins Bild und stützte sich auf seinen Oberschenkeln ab. Devlin und seine Schwester standen in der Mitte und alle 4 Ahrens lachten dem Wetter trotzend fröhlich in die Kamera. Es war ein sehr schönes Bild, fand der Junge und verdrängte den Gedanken an das Foto seiner leiblichen Eltern, das er in die Schublade seiner Kommode verbannt hatte, nachdem er erfahren hatte, dass sie den medizinischen Versuchen ihre Zustimmung gegeben hatten. Jahrelang war das Teufelskind davon ausgegangen, dass das Schicksal es nach dem Tod seiner Eltern ins Heim verschlagen hatte und dass die Nonnen ihn aus Bosheit Wissenschaftlern und Scharlatanen überlassen hatten. Tatsächlich hätten alle im Namen der Forschung durchgeführten Quälereien aber auch stattgefunden, wenn seine Eltern den Autounfall überlebt hätten. Die Vorstellung war für das Kind gleichermaßen unvorstellbar wie ungeheuerlich und es fragte sich oft, was es getan haben mochte, dass seine leiblichen Eltern es so wenig lieb gehabt hatten. Sie waren doch selbst Teufel gewesen. Sie hatten doch wissen müssen, dass das Ausrenken von Schwanzwirbeln wehtat und dass die anderen Versuche ihrem Kind Angst und Schmerzen bereiten würden. Trotzdem hatten sie für sehr viel Geld zugestimmt, dass Fremde Devlin untersuchen durften. Und dann waren sie gestorben und der Junge hatte keine Gelegenheit mehr, sie zu fragen, wieso. Der Junge schluckte und starrte auf seine baumelnden Füße. Er wollte nicht packen. Was, wenn ihn die Reise wieder ins Heim führte? Sie mussten nur einen Autounfall haben, dann würde Devlin wieder zu den Nonnen kommen, so wie damals. Der kleine Teufel schüttelte sich ein wenig. Im Grunde vertraute er den Ahrens und wusste, dass sie ihn nicht einfach wieder fortgeben würden. Angela würde das auch gar nicht zulassen. Aber da blieb der Einfluss des Schicksals und Devlin musste sich eingestehen, dass er Angst hatte, die ihm vertraute Umgebung zu verlassen. Der alte Gärtner hatte ihm von seiner ersten Reise berichtet. Per Anhalter war er als junger Mann nach Frankreich getrampt und hatte die Schlossgärten entlang der Loire besucht. Gepäck hatte er keines gehabt, auch nicht viel Geld. Aber seine gewinnende Art hatte ihm zahlreiche Freunde und Weggefährten beschert, die es ihm nicht nachgetragen hatten, dass er sich bei ihnen durchschnorrte. Devlin lächelte, als ihm die ruhige, geduldige Art des Gärtners ins Gedächtnis zurückkam. Stundenlang hatte er Devlin erklärt, wie man Ableger von Funkien zog, und er hatte ihm Mut gemacht, als trotz aller Mühe und Vorkehrung Schnecken über seinen Eimer hergefallen waren. Weitermachen, hat der Gärtner gesagt.
0: Genau, Stefanie, hier machen wir Cut, denn der Text ist ja sowas von klasse. Und ich denke mal, da machen wir erstmal Musik nach. Möchtest du zu dem Titel jetzt Nummer 3 noch was sagen?
1: Ich habe wieder nicht auf dem Schirm, welcher der dritte Titel war.
0: Ja, wir machen das hier in Teamwork, ist das Zauberwort. Genau.
1: Ja, passend zu Devlins Referat gibt es Musik von Charles Trenet. Genau. Ein Lied, was mir sehr, sehr am Herzen liegt. La Mer. La Mer.

0: Ja, Gabis blaue Stunde immer noch. Halbzeit, Gabis Halbzeit etwas verspätet, das macht aber gar nichts. Ich werde auch heute nur ein kurzes Gedicht für Sie dabei haben, Ihnen vorlesen. Und zwar so schön wie der Sommer ist, er wird irgendwann zu Ende gehen. Und mein Gedicht heißt Sommerabschied. Auf ausgetretenen Wegen gehen, über weite Felder sehen. Der laue Wind durchs Haar mir weht, der Sommer langsam zu Ende geht. Nun geht der Sommer auf die Reise, mit Zeichen ganz auf seine Weise. Zwischen Sonnenstrahlen schon Nebel steigen, er will uns seinen Abschied zeigen. Die Sonne mittags scheint noch heiß, obwohl sie's doch am besten weiß, müde vom Scheinen immer tiefer, ihre Bahn zieht tiefer und tiefer. Der alte Kirschbaum dort im Garten, seine Blätter auf das Fallen warten, träge, schon leicht braun sie zittern, seine Äste dem Winter entgegenbibbern. Die Natur, sie möchte sich jetzt ausruhen. Wir brauchen gar nichts dazu tun. Nur staunen, in welcher Farbenpracht sie das alles ganz alleine macht. Schon jetzt die Blumenzwiebel in der Erde wartet darauf, dass es Frühling werde. Kaum zu glauben, aber wahr, denn Frühling wird's ganz sicher wieder im nächsten Jahr. Ja, okay, liebe Hörer, Musik kommt heute nur von Stefanie. Ich hatte ja schon am Anfang gesagt, unser CD-Player ist so ein bisschen im Winterschlaf oder im Sommerschlaf, Sommermodus, zu warm, keine Ahnung. Es geht jetzt um dich, Stefanie. Wir wollten so ein bisschen in die Thematik gehen. Du hast schon, haben wir eben drüber gesprochen, wahrscheinlich schon den Werdegang von Devlin vor deinem Auge oder im Geiste siehst du, was passiert mit ihm. Ne?
1: Ja.
0: Er wird nicht immer bei seinen Adoptiveltern bleiben können.
1: Genau.
0: Er wird irgendwann Schule, Abschluss, Beruf etc. Also da kommt noch das volle Programm.
1: Da kommt das volle Programm. Und in welche Richtung die Reise geht, da bin ich tatsächlich im Austausch natürlich mit dem echten Devlin und wir haben komplett...
0: Ach, ihr habt ständig Kontakt.
1: Wir haben ständig Kontakt und cool. Unsere Haltung zu der Geschichte geht tatsächlich ein bisschen auseinander.
0: Ja.
1: Und der Knackpunkt ist tatsächlich die Andersartigkeit.
0: Ja, verstehe.
1: Man ahnt es schon, der echte Devlin ist auch anders.
0: Mhm.
1: Und meine Idee ist als Auseinandersetzung in der Pubertät, er hat diesen kleinen Schweif, der unterscheidet ihn von anderen. Da könnte man ja operativ tatsächlich dran arbeiten und ihn entfernen lassen. Mhm. Das wäre jetzt körperlich überhaupt kein Problem. Mhm. Er würde dann nicht mehr so aussehen, wie er jetzt aussieht.
0: Okay.
1: Und meine Idee war dann diese Auseinandersetzung damit, inwieweit das Körperteil jetzt identitätsstiftend ist, prägend ist, weil es ihn ja immer auch insbesondere negativ begleitet hat.
0: Mhm.
1: Und meine Haltung wäre, er behält ihn.
0: Ja.
1: Weil er so viel erlebt hat und er ist ja trotzdem ein guter kleiner Kerl geworden und er ist ein starker kleiner Kerl geworden und dann ist das völlig egal, dann kann er ihn auch behalten.
0: Hm.
1: Und der echte Devlin, der sagt ganz klar, lass ihn ein normales Leben führen.
0: Ah,
1: wenn
0: ja.
1: ich die Chance habe,
0: verstehe.
1: Dann soll ich ihm doch die Möglichkeit geben, ihm zu helfen und ihm die Behinderung zu nehmen. Ich habe das gar nicht als Behinderung gesehen.
0: Mhm.
1: Ich habe es nur als eine Verschiedenheit, eine kleine Anomalie, ein originelles Beiwerk, Schmuckwerk gesehen.
0: Mhm.
1: Und aber sinnbildlich für ihn ist es eine Behinderung.
0: Mhm.
1: Und er sagt, nimm ihm die, lass ihn anders leben.
0: Ja.
1: Und da würde ich dann abweichen von der echten Geschichte.
0: Also da würde es dann fiktiv.
1: Ne? Genau.
0: Und so, verstehe.
1: Aber da bin ich noch nicht entschieden.
0: Da bist du
1: also das
0: noch
1: ist
0: nicht
1: tatsächlich ein großer Zwiespalt, in welche Richtung sich dann da die Geschichte bewegen kann oder soll.
0: Interessant.
1: Und das ist heftig.
0: Ja.
1: Aber er hat ja schon da was mit zu sagen. Es geht ja,
0: ja
1: irgendwo
0: es
1: um
0: geht
1: ihn.
0: Ja, um ihn. Ja. Aber bis heute ist er erstmal sehr einverstanden, wie es.
1: Absolut. Ne? Ja, er findet sich genau da wieder. Er heißt das gut. Das ja, ist mir wichtig, die Geschichte so zu
0: super
1: erzählen. Und ich erzähle sie auch gerne in nächster Zeit, zum Beispiel am 22. August
0: ja
1: auf dem Bachmannstraßenfest in Bremen.
0: Ah.
1: Da mache ich um 17 Uhr eine Lesung. Und
0: okay
1: am 19. September
0: ja
1: folgt dann die Buchmesse in Oldenburg, die erste, die Olibri, die wir ausrichten,
0: oh, cool,
1: als Bücherkreis
0: ja
1: der Stadt Oldenburg. Und insofern freuen wir uns da über alle Besucher, die
0: ja
1: erscheinen, vielleicht wegen Devlin, vielleicht auch wegen anderer Angebote.
0: Ja, klar.
1: Und da einfach mal reinhören.
0: Reinhören, genau. Einmal Bremen, einmal Oldenburg. Und man kann das auf deiner Website alles nachlesen.
1: Ganz genau.
0: Nachlesen,
1: auf www.thisisdevlin.com findet sich da
0: ja
1: eigentlich
0: super
1: alles, was wir so tun.
0: Ich denke, da machen wir jetzt noch einen wunderschönen Musiktitel. Da wolltest du jetzt noch was zu sagen oder nö? Ne? Machen wir einfach mal Titel Nummer 4.
1: Okay. Ich sag hinterher was dazu.
0: Okay, auf geht's.

0: Ja, die Musik ist wunderbar. Wir lassen es mal nicht zu Ende spielen, weil der Titel ist auch sehr lang, Stefanie.
1: Genau.
0: Wir wollen uns ja auch noch unterhalten. Und zwar schreibst du nicht nur Buch oder Bücher oder den zweiten Teil von Devlin, sondern auch Gedichte.
1: Das ist eher so Hobby, aber ja.
0: Ja.
1: Tatsächlich habe ich vor allem in meiner Jugend sehr viele Gedichte geschrieben.
0: Oh, cool.
1: Und veröffentlicht allerdings nur ein einziges Werk in meiner Heimatstadt, in Herten, in einer wunderbaren kleinen Sammlung.
0: Wo ist Herten?
1: Herten ist im Ruhrgebiet, gehört zum Kreis Recklinghausen.
0: Okay.
1: Sehr ländlich. Westerholt als ursprünglich mal eigene Gemeinde mit einem ganz, ganz tollen kleinen alten Dorf mit Fachwerkhäusern und einem Grafen, der im Schloss lebt. Auch das haben wir. Das denkt man nicht vom Ruhrgebiet. Also da sind wir sehr, sehr...
0: Und auch eine Gräfin.
1: Ja.
0: Aber hallo, Graf ist, ist auch Gräfin.
1: Das stimmt. Und der alte Graf hatte sogar einen Löwenpark. Der war, glaube ich, legendär, auch außerhalb des Ruhrgebiets.
0: Okay.
1: Da waren Löwen dann im Stadtwald und man konnte da so eine Safari machen. Boah.
0: Ja, da hast du uns was mitgebracht.
1: Was allerdings jetzt weniger beschaulich anmutet. Also wir hatten bis vor rund 20 Jahren einen ganz, ganz großen Schornstein. Der war die Landmarke, den hat man von Duisburg schon gesehen. Also wirklich einen ganz, ganz enormen Schornstein mit einer blauen Krone. Und der war immer die Orientierung, egal von wo man kam. Aha, da ist zu Hause.
0: Ja.
1: Der wurde aber leider gesprengt, weil die ganzen Bergwerke ja schließen
0: und
1: die ganze Industrie abgebaut
0: ist
1: wird.
0: Bekannt,
1: und da war kein Bedarf mehr. Und das habe ich in einem Gedicht verarbeitet und es hat es tatsächlich in diese Anthologie geschafft.
0: Ja, super.
1: Also was ganz anderes
0: Der gute
1: Devlin in Flandern. Und es heißt Für einen Schornstein.
0: Okay.
1: Er war einfach der Turm, denn er hatte keinen Namen. Mit seinen 337 Metern fiel er immer aus dem Rahmen, also haben wir ihn einfach den Riesen genannt. Obwohl ich wegen seiner Leuchtringe Leuchtturm auch passend fand. Und wir sahen ihn schon von Weitem, wie er da stand, bis er verschwand. 25 Jahre stand er, wurde 81 gebaut. Und jeder hat mindestens einmal täglich emporgeschaut und gestaunt und gelächelt, denn er wurde gebraucht, wenn er geschuftet und geblasen, gequalmt und geraucht, für den Stolz von Hassel und von Westerholt, für die Arbeit mit unserem Grubengold, über 300 Meter, da steht er. Der höchste in Deutschland, Nummer 4 in der Welt, wurde dann allerdings doch noch gefällt, weil die Halde verschwand und die Gruben schließen, war kein Bedarf mehr für unseren Riesen. Und so hieß es Faltsprengung. Ein Termin ward verkündet. Es wurde dann aber zunächst doch nicht gezündet. Und obwohl manche ihn hassen, haben sie ihn erst mal stehen lassen. Bis zum 3. Dezember, 11.57 Uhr, knallt es. Und als er sich biegt und bricht und birst, hallt es. Und Beton und Staub gebären eine staubige Wand, wo er stand. Nach dem Mittagessen kommen sie schauen, Kinder mit Hunden, Männer und Frauen, und stehen mit Kameras neben dem Fallbett am Zaun, wo er war. Jetzt ist er nicht mehr da. Noch ist es stark, das Band, zu dem, den ich meinen Kamin nannt. Noch suche ich seine blaue Krone in der Ferne, von Duisburg aus, von Bottrop oder Herne. Aber der Riese ist nunmehr Tand, und ich seufze über die Berge aus Sand, wo er stand. Ich habe ihn nicht vergessen, in dessen Schatten ich oft gesessen und mit dem sich Schlote in Essen, Mahl, Bochum oder Wanne nicht konnten messen. Heute nehme ich deine Hand und wir wandern über grünes Land, wo er stand, bis er verschwand.
0: Ja, super. Also dichten kann Stefanie Lübcke auch.
1: Dankeschön.
0: Bei mir zu Gast, falls Sie jetzt vielleicht erst einschalten. In Gabis Bauerstunde das zweite Mal mit wunderbaren zukünftigen Buchauszügen über ihren Buchhelden, Devlin. Es geht um ihn und wer das erste Buch hat, wird sofort wissen, aha, und da geht es weiter. Wie er größer wird, wird auch die Problematik. Man weiß es nicht. Wir wollen nicht zu viel verraten. Aber erzähl doch noch mal, das interessiert meine Hörer bestimmt, unsere Hörer noch, die Frankfurter Buchmesse. Da warst du auch.
1: Da war ich im letzten Jahr, genau.
0: Mega.
1: Auf Einladung mit einem sehr, sehr bescheidenen kleinen Stand.
0: Ja, schön.
1: Vielleicht halber Meter mal halber Meter. Winzig.
0: Ja, super.
1: Und es war eine unfassbar große Messe. Also ich habe viele Messen, Didakta, also Bildungsmessen, Buchmessen, alles Mögliche schon besucht. Aber genau, die Frankfurter Buchmesse war tatsächlich dann in ihrer Größe und in ihrer Fähigkeit, dann da Menschen zu erschlagen, einfach nochmal einzigartig. Mhm. Und ich wurde wahrgenommen. Also als persönlichen Erfolg werte ich da tatsächlich, dass ich in der Zeit 5 Bücher verkauft habe. Ich glaube, das ist bei der Konkurrenz
0: auf
1: richtig,
0: jeden
1: richtig
0: Fall.
1: Gut.
0: Das ist richtig gut. Erzähl, hast du Prominenz gesehen? Wie muss man sich das vorstellen? Proppevoll, sieht man Autoren jetzt, jetzt fällt mir wieder kein Name ein. Wen haben wir denn so bekannte Autoren?
1: Also es war alles Mögliche dabei, auch große Prominenz, auch Politiker, Schauspieler, alles, was dann so flaniert und gesehen werden möchte, war dann auch da. Witzigerweise, ich hatte in der letzten Sendung ja berichtet von unseren Reisen nach Südamerika, hatte Chile auch einen Stand und hat Gabriela Mistral und ihre Werke da nochmal propagiert. Das ist auch was mir dann als Pädagogiklehrerin sehr nahe geht.
0: Absolut.
1: Also das finde ich ganz, ganz toll, was die Frau erreicht hat und in ihrem Leben so veröffentlicht hat und welche Haltung sie dann eben auch verkörpert. Und da war ich dann mehr mit diesen Chilenen im Gespräch über eine Lesung in Valparaiso und in Santiago beim Goethe-Institut, die ich damals gemacht hatte. Und das war ganz witzig, dass man in Frankfurt dann auf einmal jemanden trifft, der den Bezug zu Valparaiso zieht. Also da hatte ich dann nicht mit gerechnet, mit meinem kleinen Mini-Stand.
0: Ja, natürlich.
1: Und habe mich sehr gefreut, dann auch da irgendwo gesehen worden zu sein.
0: Da kannst du stolz sein.
1: Ansonsten ist es,
0: glaube
1: ich,
0: war ein Erlebnis.
1: Unbedingt.
0: Ja.
1: Und ich habe auch gesehen, was für ein hartes Pflaster es ist. Also es waren ja Verlage dann da, die in eine sehr, sehr strenge Auswahl zum Teil gehen und dann auch sehr deutliche Kritik üben an AutorInnen. Und da habe ich dann auch gedacht, so oha, also in der Liga ist es dann nochmal was ganz anderes, sich dann da zu behaupten. Und
0: den
1: Stress brauche ich nicht.
0: Das wollen wir nicht. Wir haben Rowohlt, Ullstein, Fischer, um nur 3 Namen zu nennen. Ich glaube, das sind so die Edelsteine, wenn es denn welche sind, keine Ahnung. Aber da unterzukommen ist, glaube ich, ich weiß es nicht, das wollen wir nicht, das brauchst du auch nicht. Du bist in einem Eigenverlag, ne?
1: Ich bin bei einem kleinen
0: Familienverlag
1: gewesen, in Arnsberg. Und der ist aber jetzt von einem größeren übernommen worden.
0: Ja.
1: Was aber nichts daran ändern kann, dass wir irgendwann Teil 2 von Devlin auch auf den Weg bringen werden. Und ich bin mir sicher, das wird in der Zusammenarbeit genauso
0: ganz
1: großartig werden. Das ist der Becker Verlag in Arnsberg. Der druckt auch zum Beispiel so Schülerausweise und Schwimmausweise, soweit ich weiß. Und vielleicht kennt man den Namen daher.
0: Also ja, klar.
1: Das ist ein sehr, sehr angenehmes Arbeiten.
0: Das ist doch super.
1: Das ist toll.
0: Jetzt haben wir noch gar nicht über die Reisen gesprochen. Du hattest angekündigt, du warst viel unterwegs. Oder ist das nicht so spektakulär? Gibt es da irgendwas Besonderes erlebt?
1: Ich war schnorcheln das erste Mal in diesem Sommer. Also wir waren auf Sardinien auch das erste Mal.
0: Schön.
1: Und das waren neue Eindrücke, die ich da gewonnen habe und die ich auch sehr gern auf Devlin übertragen möchte.
0: Ja.
1: Weil es schon fast was Spirituelles hatte, so eine Stunde lang zu schnorcheln.
0: So? Ich habe das noch nie gemacht, keine Ahnung.
1: Ich hätte niemals gedacht, dass es mir so eine Freude machen würde, also dann tatsächlich nichts zu hören, die Umgebung ausblenden zu können und dann eben oberflächennah, aber doch sehr viel unter Wasser entdecken zu können. Und da waren Fische unterschiedlichster Größe und Farbe, Seesterne. Also da ist sehr viel los in den Gewässern. Manche sehr mit Klippen durchzogen, manche dann flacher zum Strand auslaufend. Also sehr, sehr spannend, was da an Variation auch im Meer
0: und man braucht
1: wird.
0: Ja nicht viel, man braucht diesen Schnorchel, man
1: Brille.
0: Muss natürlich schwimmen können,
1: ja.
0: Aber man braucht keinen Sauerstoff oder sowas.
1: Genau,
0: ne?
1: Also es ist ganz simpel Und also so einfach, sich dann da einfach viel Freude zu holen, das war toll. Hm. Und da hatte ich gedacht, das wäre auch was für Devlin, weil so mein Teil hier, der andere Auszug, ist in St. Malo angesiedelt. Also das ist halt eher dann das, was der Realität entspricht und was er da tatsächlich erlebt und was ich auch gut kenne aus meiner Kindheit. Hm. Und schnorcheln war ich da aber tatsächlich nie.
0: Okay.
1: Und da hätte ich jetzt aber gedacht, als Ergänzung könnte man das Schnorcheln damit reinnehmen.
0: Ja. Ja, guck mal, schon wieder eine neue Thematik. Ja, und Zukunftspläne haben wir ja natürlich, Buch, aber sonst irgendwelche anderen, ich denke mal Berufsschreiben, da bist du auch ziemlich ausgelastet, ne?
1: Unbedingt. Also es soll Hobby bleiben. Also
0: ja.
1: Ich maße mir gar nicht an, eine professionelle Autorin zu sein. Ich habe ein Buch geschrieben.
0: Ja.
1: Vielleicht kommt irgendwann dann das zweite.
0: Genau, das zweite wird kommen.
1: Und damit, glaube ich, kann ich gut leben. Mhm. Was mich sehr freut, ist, Frankfurter Buchmesse ist das eine.
0: Ja.
1: Aber am 7. November zum Beispiel bin ich in Herten-Westerhold, in meiner Heimat, beim Markt der schönen Dinge.
0: Ja.
1: Und das ist dann eher was mich freut, weil es nach Hause geht.
0: Ja.
1: Und weil es da dann wieder Kontakt zu Menschen
0: dort
1: gibt.
0: Na?
1: Wobei ich ja jetzt lange schon in Bremen lebe, aber ein Teil der Menschen kennt mich dort auch. Und also das freut mich dann sehr, nach Hause zu kommen, auch mit der Geschichte.
0: Klar.
1: Also so toll Valparaíso und Frankfurt sein mag, aber zu Hause ist doch
0: so,
1: was anderes.
0: Ne? Ja, ist so. Ja, Zukunft haben wir, Buch wird kommen. Hast du noch eine kleine Kostprobe, Gedicht, kleines I-Tüpfelchen, Sahnehäubchen. Sonst können wir auch einfach weiter plaudern. Wir haben jetzt schon 7:05. Dein letzter Titel wird natürlich gespielt. Musiktitel.
1: Da ist mir der Musiktitel
0: ist
1: dann
0: dir beinahe
1: tatsächlich
0: wichtiger
1: als der Ausschnitt, den ich jetzt doch sehr begrenzen müsste.
0: Nee, das muss dann ja nicht sein. Dann würde ich einfach nochmal die Termine für die, die vielleicht gerade eingeschaltet haben, das ist jetzt im August noch.
1: Genau, jetzt im August am 22.08.
0: Da
1: lese ich um 17 Uhr in der Wachmannstraße beim Wachmannstraßenfest in Bremen.
0: Ja.
1: Am 19.09. findet die Buchmesse in Oldenburg statt, die Olibri. Das ist unsere große erste Buchmesse für die Stadt Oldenburg,
0: super,
1: bei der wir auf sehr, sehr viele Besucher hoffen.
0: Mhm.
1: Dann findet Anfang Oktober, da ist noch kein Termin final, eine Lesung auch in Bremen im Rahmen der Landeswochen für seelische Gesundheit statt. Die möchte ich unbedingt machen, aber Location steht noch nicht fest. Und am 7. November der Markt der schönen Dinge ab 9 Uhr in Herten-Westerhold im wunderschönen Ruhrgebiet. Absolut auch ein Ort, der sich zu besuchen lohnt. Und wer vorher einfach mal reinschauen möchte, findet auf www.thisisdevlin.com eine Leseprobe und kann natürlich gerne auch ein Exemplar erwerben. Das ist ganz bewusst in gebundener Form, aber erschwinglich, sodass jede, die Interesse daran hat, zu lesen, für unter 10 Euro tatsächlich sich ein Exemplar zulegen kann.
0: Genau.
1: Also ich möchte da nicht reich mit werden, sondern mir ist es wichtig, diese Geschichte zu teilen und wer da Lust hat, kann das tun. Ich habe auch noch, das ist vielleicht noch so eine Herzensangelegenheit, einen zweiten Artikel in meinem Webshop. Das ist so ein Emotional Support Devlin aus nachhaltigem Material. Das ist aus Meeresplastik gewobener Stoff von einem kleinen Start-up von einer Freundin von mir hergestellt und da habe ich eine ganz begrenzte kleine Anzahl von, also wer da als Nackenrolle oder um damit zu kuscheln einen Devlin erwerben möchte, kann das auch gerne tun.
0: Dann bedanke ich mich ganz herzlich. Wir werden noch deinen letzten Musiktitel hören. Ganz lieben Dank, Stefanie. Es wird ein drittes Mal geben.
1: 100%. Immer wieder gern.
0: Diese Sendung wird am 10. September wiederholt. dann kannst du schön zu Hause selber hören. Mich hören Sie wieder mit einer neuen Sendung am 8. Oktober, liebe Hörer. Und da geht es, das werde ich schon mal verraten, um meine Lieblingsband, die Stones. Ich werde das 25. Studioalbum, das da heißt Foreign Tanuk, das ist so ähnlich wie Fremdsprache, frei übersetzt, fremd oder fremde Zungen, die haben ja dieses Zungenlogo. So, die CD werde ich vorstellen. Bis dahin wird hier alles funktionieren, liebe Hörer. Ich wünsche Ihnen eine wunderschöne Zeit noch. Genießen Sie den Sommer und alles Gute für Sie. Vielen Dank, Stefanie. Und wir können auch gerade eben Musik hören.
1: Okay. Vielen Dank, dass ich hier sein durfte. Genau. Und jetzt kommt Devlin's Song. Pa, pa, pa.
0: Wow.

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1: Ich bin Babit Büchner. Nach der Serie von Sabotageangriffen auf das deutsche Stromnetz übernimmt die Bundesanwaltschaft die Ermittlungen. Im Wohnmobil des Verdächtigen fanden die Ermittler ein Notizbuch mit mehr als 160 möglichen Angriffszielen.
2: Es seien durch die Festnahme des Verdächtigen womöglich immer weitere Anschläge auf die Stromnetze verhindert worden, gibt sich der NRW-Innenminister überzeugt. Inzwischen wissen die Fahnder auch von 7 Lagern des Mannes. Bei einigen sei die Polizei bereits fündig geworden. Über 40 Abschussvorrichtungen für Raketen wurden in NRW, Brandenburg und Sachsen sichergestellt. Alles ziemlich professionell, sagt Reul. Auch wurden Substanzen zum Bau von Sprengsätzen entdeckt. In einem seiner Bekennerschreiben gibt der Mann den Kampf gegen die Stromerzeugung aus fossilen Brennstoffen als Motiv an. Tanja Wagner, Nachrichtenredaktion.
1: An den Außengrenzen Europas gab es in den ersten 8 Monaten des Jahres mehr als ein Drittel weniger illegale Grenzübertritte. Mehr als 74.000 unerlaubte Einreisen bedeuteten einen Rückgang von 35% im Vergleich zum Vorjahreszeitraum, teilte die EU-Grenzschutzagentur Frontex mit. Den Grund dafür sieht sie unter anderem in den Präventivmaßnahmen in den wichtigsten Herkunftsländern der Migranten. Die Menschen in Deutschland essen wieder deutlich mehr Fisch und Meeresfrüchte. Im vergangenen Jahr waren es im Schnitt fast 14 Kilogramm pro Kopf, gut 1,5 Kilo mehr als 2024.
3: Am beliebtesten bleibt Lachs, gefolgt vom Alaska-Seelachs, der vor allem in Fischstäbchen steckt. Danach kommen Thunfisch, Hering und Garnelen. Besonders häufig greifen die Verbraucher bei uns zu Fisch aus der Dose oder aus dem Tiefkühlregal. Frischfisch folgt erst dahinter. Im weltweiten Vergleich liegt Deutschland mit seinem Verbrauch im Mittelfeld. Weltweiter Spitzenreiter ist Island. Dort essen die Menschen im Schnitt 80 Kilogramm Fisch pro Jahr. Thomas Bleskin, Nachrichtenredaktion.
1: Am späten Nachmittag hat es an der Grenze zwischen Baden-Württemberg und Rheinland-Pfalz ein leichtes Erdbeben gegeben. Nach den ersten Angaben des GfZ-Helmholtz-Zentrums für Geoforschung hatte es eine Stärke von 3,3. Bei der Polizei in Worms gingen mehrere Anrufe ein. Hinweise auf Verletzte oder Schäden gibt es bislang nicht.
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0: Kein Kommentar.
1: Herzlich willkommen zur 254. Folge des VfL-Podcasts der Osnabrücker Rundschau. Zu Gast sind heute Lars Mosel.
2: Ja, hallo.
1: Jens Diekmann.
3: Moin.
1: Und Jascha Alte-Rutemeier.
4: Moin.
1: Gastgeber ist wie immer Carla Wefel. Wir fangen an meistens mit Lars.
2: Ja, meistens mit mir, genau. Heute hatten wir darüber gesprochen, dass wir chronologisch etwas vorgehen. Letzte Woche Dienstag, also nach unserer

0: gesehen. Genau. So, jetzt könnt ihr beide sagen, wer noch gekommen ist.
1: Ümste.
2: Ja, Leon Flach ist auch noch...
0: Ja, ich hätte mir auch den leichteren Namen genommen.
2: Genau, Leon Flach ist auch noch vorgestellt worden. Ich kann allerdings den polnischen Verein, von dem er ausgeliehen ist, nicht nennen. Ja, er hat eine gemeinsame Vergangenheit mit Timo Schulz. Der hat ihn damals zum Profi gemacht bei St. Pauli und auch damals in der Jugend, in der U19, unter ihm trainiert. Hatte tatsächlich schon mal einen Marktwert von 4 Millionen. Mittlerweile ist er auf 1,2 Millionen gefallen. Vor 2 Jahren gab es auch Gerüchte um ihn mit einem Wechsel zu Werder Bremen. Ist sicherlich einer von recht vielen Spielern mittlerweile, die gekommen sind, weil sie mit Timo Schulz, unter Timo Schulz wieder trainieren wollen. Also ich habe das Gefühl, dass unser Trainer fast das beste Netzwerk hat.
1: Ja.
2: Genau, war jetzt gestern noch nicht im Kader, aber ich glaube, wird auf mittelfristig definitiv eine feste Position im zentralen Mittelfeld übernehmen bei uns.
0: Ja, genau, dann übernehme ich den Vereinsnamen. Den ersten Namen kann ich tatsächlich auch nicht aussprechen, aber es ist Bialystok aus der ersten polnischen Liga, also Ekstraklasa, und hat letztes Jahr 35 Mal Startelf gespielt, also von daher auch eine stabile Saison in der ersten polnischen Liga.
2: Absolut.
1: So, und du übernimmst den dritten Spieler.
3: Ich übernehme den dritten, ist umgekehrt wie bei Lars. Ich kann den Namen vom abgebenden Verein nennen, aber nicht den Namen vom Spieler.
0: Ja, dann mach das doch so rum.
3: Also er kam von Köln, war letzte Saison aber an Blau-Weiß Linz ausgeliehen und ist dort aus der ersten Liga abgestiegen. War bis zu seiner Verletzung Februar, Dezember, irgendwie sowas, war er Stammspieler und danach halt verletzt ausgefallen und ist halt bis bei Köln über die Reling gegangen. Da konnten sie nicht mehr brauchen und wir haben ihn dann eine Heimstatt geboten.
0: Genau, und er heißt Elias Baka Tukanda.
3: Genau.
0: Eigentlich geht's, aber man muss sich erst dran gewöhnen.
2: Genau, die Verpflichtung ist auch erst Mittwochvormittag oder Mittwochmorgen öffentlich gemacht worden. Damit hat man sicherlich auf den Abgang von Lukas Bornstein reagiert, der dann zu Fortuna Düsseldorf ausgeliehen worden ist.
1: Mehr so ein Ergänzungsspieler, ne?
2: Ja, das ist, da haben wir schon mal drüber gesprochen, wir haben 3 Innenverteidiger wenn du alles doppelt besetzt, brauchst du halt 6. Und ich bin ganz ehrlich, wenn uns ein Rechtsfuß wegbricht, ist der Ersatz Theo Janotta. Und wir haben auch in der letzten Saison gesehen, als Robin Fabinski da ausgefallen ist zum Ende der Saison, dass Janotta nicht immer auf der Höhe war. Und ich finde es nicht verkehrt, dass man da noch eine Alternative zu ihm hat.
1: Ja, aber der Kader ist jetzt voll, ne? Ja, es fehlt eigentlich noch ein Stürmer.
0: Ja, gut, den hätte man gern verpflichtet, aber wahrscheinlich auch andere Vereine hätten auch gerne Stürmer verpflichtet. Das ist ja jedes Jahr das Gleiche. Aber
1: wir haben dann flexibel
0: auch ist. Aber ich sag mal so, bei Baka Tukanda, wie gesagt, ich muss mich am Namen auch erst gewöhnen. Man wird sehen, ob er wirklich vor ist. Ne? Also was man sehen kann, er hat ja eine beeindruckende Statur. Ne? Also es fiel ja sofort auf. Und als ich den gesehen habe, jetzt auch beim Jubeln vor der Kurve, da möchte ich als Gegner, hätte ich schon Respekt.
1: Weil wer jetzt?
0: Ja, Baka Tukanda.
1: Achso, hat er mitgejubelt?
0: Der war ja da, genau. Und wie gesagt, ich glaube, der ist 1,95. Der ist also wirklich ein Brecher. Ne? Also spielen sehen habe ich ihn noch nicht, aber trotzdem, manchmal hat sowas ja auch einen Vorteil.
1: Nennen wir ihn doch einfach Hendrik, dann wissen wir mal, wovon wir sprechen.
0: Du sprichst ja meist Namen eh, wie du möchtest.
1: Ja.
2: Ne? Aber man vielleicht der mal eben...
0: Marius Krumrei, ne?
1: Ja. Marius Krumrei, ja, das ist sein Zweitname.
2: Ja. Was man vielleicht nochmal eben abschließend zum Kader sagen muss, ich finde ihn... Also ja, wir haben jetzt die linke Schiene geschlossen, das war auch, glaube ich, sehr, sehr wichtig. Auch wenn Joe hier vor ein paar Wochen gesagt hat, wir haben ja Spieler mit Raimund und Opitz hat er auch schon mal gespielt und Leseur hat er schon mal gespielt, dann hat man doch gemerkt, dass gerade die linke Schiene ein ganz, ganz großes Problem war. Und
1: die ist das überhaupt nicht mehr jetzt?
2: Zumindest nach dem ersten Eindruck gestern. Eine Alternative, bin ich ganz ehrlich, fehlt mir immer noch ein bisschen. Ich meine, letztes Jahr hatten wir keine Alternative auf rechts. Da sind wir mit Kammerbauer aber auch gut durchgekommen. Was ich aber schon so ein bisschen finde, gerade dieses Mittelfeld, was wir haben, und das ist mir jetzt egal, ob 6, 8 oder 10 ist, die ist ja so geballt. Wir haben ja so viele Spieler, die sich da tummeln. Und auch mittlerweile in Raimund, der ja eher auch teilweise für die linke Schiene gedacht wird, wird jetzt ja auch nur noch zentral offensiv eingewechselt. Ich sag mal so, da hat ein David Kopacz, hat das wahrscheinlich die Zeichen der Zeit erkannt und ist deswegen auch nach Rostock gewechselt. Ja. Ich glaube aber auch für einen Brian Henning und so wird es keine Kadernominierung zumindest in der Hinrunde geben, wenn nicht 2, 3 vor ihm ausfallen.
0: Ja gut, aber so doll muss ein Kader auch besetzt sein, also dass du immer die Auswahl hast, also wie wir im ersten Saisonspiel waren, dass wir nur einen Feldspieler rauslassen konnten aus dem Kader, das ist schon dünn auf Dauer. Ne? Aber Zentrum ist auf jeden Fall sehr quantitativ hoch besetzt, auf jeden Fall, ja. Ja. Qualitativ muss man dann sehen. Aber links fand ich interessant,

0: Dass wir jetzt nachgelegt haben, wobei wir ja die letzten beiden Spiele mit Budgie auf links extrem gut gestanden haben, also gegen Bayern und gegen Bochum. Aber es war für mich auch keine Situation, die ganze Saison halten kann. Also Budgie links.
1: Ja, ich meine, damals, als wir ihn zurückgeholt haben, hat er rechts gespielt, ja. Und in der Rückserie hat auch da eine sehr, sehr gute Figur gemacht. Wird man sehen müssen. Ich meine, das einzige Szenario, wo ich wirklich ein bisschen Bauchschmerzen bekomme, ist, was ist, wenn sich Robin Meissner tatsächlich mal ernsthaft oder längerfristig ausfällt. Gut, aber ich meine, dann wird man wahrscheinlich einen Kofi Tchiré oder so nach vorne schieben. Hat er gestern ja auch teilweise auch gespielt. Also das hat schon alles Hand und Fuß, aber ich habe auch schon das Gefühl, das waren zumindest zwei von drei. Lassen wir mal den Innenverteidiger mal eben ein bisschen außen vor. Aber gerade linke Schiene und auch der Flach, den sie geholt haben, nochmal wirklich mit Beck gemeinsam, der 10 Tage vorher kam, wirklich auch die Qualitätssteigerung, die der Kader dringend benötigt.
2: Also die Mannschaft hat sich, das haben wir letztes Mal am Anfang bemängelt, dass der Kader schwächer war als der Drittliga-Kader. Das haben wir hier einvernehmlich festgestellt. Und das, muss ich sagen, können wir jetzt korrigieren.
0: Jetzt ist das korrigiert worden, ja. Also wir müssen es nicht korrigieren, weil wir haben es ja zu einem Zeitpunkt getroffen, die Aussage, als es so war.
2: Da war das noch völlig berechtigt.
0: Jetzt, ich meine, wir haben ja auch interessanterweise eine Marktwertsteigerung jetzt von 3,5 Millionen durch die Transfers. Das sagt ja auch was aus. Wir hatten vorher einen Marktwert von 8,8, jetzt haben wir 12,4 mittlerweile. Das ist schon, für 4 Spieler ist ja schon eine Menge.
1: Genau, du darfst nicht vergessen, das ist noch überwiegend der Drittliga-Kader. Das heißt, die haben eh einen niedrigen Marktwert. In der Regel, wenn das nächste Marktwert-Upgrade, das ist meistens im Herbst, Oktober, November nochmal ansteht, dann wird der VfL sicherlich auch nochmal etwas höhere Werte haben. Ja. Aber ich finde, auch wenn man es vergleicht, den Kader mit dem letzten Aufstieg, ist auch dieser Kader definitiv qualitativ deutlich hochwertiger besetzt. Und ich werde jetzt heute hier sagen, was haben wir heute? Montag, 7.9., wenn der VfL nicht 3 oder 4 Stammspieler längerfristig ausfallen hat, hat er eine ganz realistische Chance auf den Klassenerhalt.
2: Ach, das ist aber jetzt gewagt, du.
0: Eine ganz realistische Chance.
1: Dann bleibt der VfL drin, Punkt.
0: Das ist schon besser. Das
1: geht. Ja, aber ich bin ganz ehrlich, also vor 3-4 Wochen hatte ich echt Bauchschmerzen, ne? Und als dann dieses Spiel gegen Magdeburg und so kam, da war ich schon
2: danach
1: wieder.
2: Danach waren wir schon abgestiegen eigentlich.
1: Ja, das nicht, aber wo man gesagt hat, man kann nicht schon wieder die Fehler der letzten Saisons machen oder der letzten Aufstiege, das sieht jetzt ganz anders aus.
2: Ja, Fußball ist schon verrückt, ne?
0: Ja, es ging ja tatsächlich die Stimmung auch hoch mit der Verpflichtung von Beck schon. Und dann natürlich der Sieg gegen Bochum hat extrem viel gebracht. Ja, also das ist völlig klar.
1: Mal eben so eine Frage in die Runde. Erst hieß es ja immer, dass Lead Paccarada zu uns wechseln würde. Wenn Internet, ihr jetzt, aber ich meine, das haben ja auch mehrere Medien kolportiert. Wen würdet ihr denn jetzt eher nehmen? Gomez oder Paccarada?
2: Kann ich nicht sagen jetzt.
0: Kann ich auch nicht sagen. Also Paccarada kommt aus einer Verletzung oder nicht? Oder ist noch verletzt?
1: Ja, war jetzt 3-mal bei Heidenheim wieder im Kader, ist aber nicht eingewechselt worden.
0: Ja, also deshalb, da kann ich nichts zu sagen. Also, aber solche Gerüchte, ich meine, die Medien vermelden das, weil die alle voneinander abschreiben irgendwie. Ne? Man weiß es nie. Vielleicht waren wir ja auch nah an der Verpflichtung, vielleicht aber auch nicht.
1: Ich glaube, Heidenheim hat einfach einen Riegel vorgeschoben.
2: Ich möchte sanft daran erinnern, dass ich am letzten Montag hier vor versammelter Mannschaft im Podcast gesagt habe, der VfL holt noch wenigstens 2 Spieler.
0: Ja, du hast 2 Spieler gesagt, war ja auch wieder nicht richtig. Wobei, du hast natürlich sanft jetzt darauf hingewiesen, dass
2: Informanten haben wir nur von 2 erstmal.
1: Lass mir eben noch zwei Gedanken dazu. Ich frage mich nach wie vor immer noch, wie Heidenheim so einen Adrian Beck abgeben konnte. Und der war ja auch nicht bei denen außen vor, sondern er hat die ersten beiden Spiele von Anfang an gespielt.
2: Gab es da intern vielleicht Stress?
1: Er wollte ja schon.
2: Bitte?
1: Er wollte weg. Die einzige Sorge, die ich jetzt immer so ein bisschen habe, ist, wir haben mittlerweile 6 Leihspieler. Und ich hoffe, ich kriege sie jetzt mal eben zusammen. Das ist Krumrei, der geliehen ist. Das ist Opitz, der geliehen ist. Dann sind es die 3, die jetzt kamen mit Flach, Gomez, Bakatukanda. Bakatukanda. Und das ist Adrian Beck. Also da wird man sehen müssen, bei wem der VfL die Hand drauf hat mit einer Kaufoption. Wird man sehen müssen, ist der VfL auch in der Lage, sie später mal zu ziehen, aber bin ich mal ein bisschen schwierig. Aber ich glaube, anders sind die Spieler auch nicht nach Osnabrück zu bekommen.
0: Nee. Jens, du als Bremer müsstest eigentlich wissen, wie viele darf man ausleihen?
3: Oh, da müssen wir mal Clemens Fritz fragen.
0: Der weiß es ja halt nicht.
3: Der weiß es nicht. Nein.
0: Jetzt vielleicht mittlerweile.
3: Also mindestens 7, das waren es letzte Saison bei uns. Also.
0: Richtig, und den 8. darf man nicht mehr.
3: Nein, den 8. nicht mehr, nur wenn man einen abgegeben hat.
0: Fritz hat das nicht gewusst.
3: Er muss es ja auch nicht wissen, aber er muss Leute im Verein haben, die es wissen und ihm sagen dann.
0: Ja.
2: Was ich ja, immer, war ja auch ein schönes Ergebnis für dich, ne?
3: Ja, wunderbar. Gegen
2: auch mir auch
3: passende
2: gefreut.
3: Gegner.
2: Wer Red Bull Leipzig schlägt, ist immer ein guter Verein.
3: Auch wenn Carla die Choreo nicht gefallen hat.
2: Fürchterlich war der, so
1: peinlich. Aber es ist immer schon Wahnsinn, was mittlerweile auch für eine Dynamik so in diesen letzten zwei Transfertagen ist. Das ist ja verrückt, wenn man sieht, da wechselt noch so ein Fernandes davon.
2: Ja, und aber sie Profis wissen das, ne? Und das ist
1: genau.
2: immer wieder, fangen wir von vorne an und ja, das ist eben so, fertig.
1: Was ich jetzt witzig finde, ist ja tatsächlich Energie Cottbus. Ne? Erst wollte Wollitz noch 4 Spieler haben, dann waren es noch 2.
2: Das ist aber typisch Wollitz.
1: Große genau. Klappe. Und am Ende ist keiner gekommen und der VfL hat sich, ach, der VfL sag ich schon, Energie Cottbus hat sich ja sogar noch genötigt gefühlt, ein Statement dazu abgegeben und nochmal zu Geschlossenheit aufgerufen. Also,
0: gut.
1: Ja, gut, aber wir hätten uns auch
0: natürlich sehr geärgert, ne, wenn wir jetzt keinen gekriegt hätten. Das kann ja auch passieren, dass sie im letzten Moment absagen. Also da, ja. Aber ich gönne es natürlich Cottbus, dass sie keinen gekriegt haben.
2: Ich auch. Das gönnen wir denen total.
0: Ja.
2: Da sind wir auch.
0: Also da war ich sogar für Wolfsburg. Also das ist schon ausnahmsweise jetzt am Wochenende.
2: Da muss ich sagen, da habe ich zum ersten Mal so, war mir egal, weil ich Wolfsburg überhaupt nicht mag.
0: Ja.
2: Und andererseits, wenn die gewinnen, ist gut, weil die sowieso aufsteigen werden wahrscheinlich.
0: Ja, klar.
2: Und wir brauchen, oh gut, kommen wir jetzt endlich zum ernsten Thema. Diese drei Vögel sind jetzt neu, die sind da. Einer von denen hat sogar schon gespielt, da kommen wir später zu. Und dann haben wir ganz kurz Bayern München ab. Die kamen hier hin, die haben ein schönes 1-0 gekriegt vom Meißner und eine Traumchoreografie, die jetzt aber auch langsam genügt abgenudelt wurde. Klasses Ding, einmalig, eine Riesenwerbung für Osnabrück, wie ich ja. das sehe. Ich glaube, das ist die größte Werbung, die die Stadt je weltweit hatte.
0: Das glaube ich auch, ja. Na? Ja, was ich natürlich gut finde, ist, dass denen jetzt wirklich Aufmerksamkeit zuteil wurde, die es geplant haben und gemacht haben.
2: Ja, absolut.
0: Also das ist wirklich ja super gemacht worden, klar. Also wir brauchen nicht auf die Choreo im Einzelnen gehen. Ich fand nur die detailgetreue Darstellung, das fand ich super. Also es gibt jedes Mal wieder neue Einzelheiten, wie dieses Foto, was hochgeht, so als Banner und so.
2: Ja,
0: das ist so toll
2: Das haben
0: gemacht.
2: Wir im Fernsehen leider gar nicht alles mitgekriegt.
0: Man kriegt das ja auch. Ne?
2: Das war so gigantisch alles geplant, ja, mit genau. der Musik vor allen Dingen
0: ja,
2: auch noch.
0: Ja, Wahnsinn, ja.
2: Das ist schon.
1: Ja, und gerade dieses weltweite Medienecho, ne? Also, der VfL hat ja auch noch so ein paar Presseschnipsel zusammengepackt. Das war ja, also.
2: Gigantisch.
1: Wahnsinn.
2: Ja.
1: Wahnsinn.
2: Das kannst du ja, und da kannst du jetzt, und das alle Ultrahasser und Pyrohasser, ich bin übrigens auch jemand, der Pyro nicht mag, aber was soll's, die Haltung habe ich, die können jetzt erstmal die Klappe halten die nächsten 10 Jahre. Denn das, was die Stadt an Werbung gekriegt hat, das kann man gar nicht an Strafen reinkriegen.
0: Ja, Pyro hatten wir ja auch noch wieder 2-mal. Aber da auch wieder, was ich schon mal gesagt habe, sehr, sehr ordentlicher Umgang. Ne? Also die haben sich wieder auch neben uns gestellt, haben dann genau gesagt, wo es hinsprüht und so. Aber das habe ich schon öfter gesagt, dass das in Osnabrück wirklich gut ist. Ne?
2: Ja.
0: Also dass das einfach keine Gefahr darstellt, sondern es wird genau gesagt, wo der Funkenflug hingeht und so. Das finde ich echt schon top. Stimmung, fand ich, war außergewöhnlich gut gegen Bayern. Also muss man sagen.
2: Absolut.
0: Ne? Und was ich auch mal sagen muss, was Kalla vielleicht nicht hören will, Bayern hat sich meiner Meinung nach auch gut verhalten. Weil die haben keine Provokation. Dann hat ja auch Kimmich zum Beispiel noch der Fankurve applaudiert und so weiter. Ne? Also wirklich war ordentliches Verhalten.
2: Wieso will ich das nicht hören?
0: Ja, du magst ja Bayern nicht so gern.
2: Also ich mag nicht so gern,
0: nicht unbedingt gern.
2: Niemand mag die besonders gern, aber deswegen ist das dann akzeptiert.
0: Ja, aber sie haben
2: doch
0: sich wirklich ordentlich verhalten. Also das muss man insgesamt sagen.
1: Harry Kane hinterher im Interview, ich meine, es ist wirklich ein toller Sportsmann, auch wenn du jetzt gleich wieder gegen seine Golftour gegen Trump mit Trump schießt.
2: Das ist auch eklig.
1: Da bin ich bei dir. Aber ich fand es schon so herrlich.
2: Ja,
1: Vincent Kompany und Timo Schulz begrüßten sich und dann legte Kompany den Arm um Schulz und ist mit ihm mal zur Bank gegangen und hat dann tatsächlich der ganzen Bank auch eben einmal die Hand gegeben, also wo man auch wirklich dann die Überraschung im Gesicht sehen konnte.
2: Die
1: also,
2: wissen sich gut zu verkaufen.
1: Ja, und seitdem Kompany da ist, wären sie tatsächlich sogar noch sympathisch. Ne?
2: Ja, das wissen sie auch.
1: Der Spielverlauf, ich habe gesagt, bitte kein 0-7 oder so oder nach 20 Minuten 0-3. Ich meine, dass du tatsächlich nach 5 Minuten da so ein Traumtor, das wäre aber auch die einzige Möglichkeit, dass ein Tor fällt. Meißner macht es überragend. Ja, und dann
0: hatten wir unseren Moment, ne?
1: Genau.
0: Das war dieser eskalative Jubel.
1: Ja, das ist Top-3-Torjubel bei mir.
0: Genau. Ich glaube nicht, dass irgendjemand denkt, wir gewinnen das Spiel.
1: Nein.
0: Aber trotzdem war das dieser Moment, den wir hatten, ne? Wenn das 1-3 gewesen wäre, wäre es halt nicht so gewesen.
1: Genau, es war das 1-0.
2: Absolut.
1: Ja. Und dann
2: okay, das haken wir ab. Ja. Es gab zwei Riesenmomente, das Dorfer Meißner und die Choreografie. Und dann war es 4-1 und das Ganze ging in einer Bombenstimmung zu Ende auch.
0: Ja, absolut. Ja.
2: Das war ein tolle, also Osnabrück hat sich prächtig gezeigt. Bundesweit erstmal und später weltweit. Okay, kommen wir zurück zu den Tatsachen.
0: Genau. Dann kommen wir jetzt zum Schinkel. Spiel kommen.
2: Von der Welt zurück in Schinkel. Ja, so.
0: Dann kommen wir zum Spiel. Gegen wen haben wir gespielt? Braunschweig, glaube ich.
2: Genau. Ich glaube, die hießen Braunschweig, die wir da abgelehnt haben.
0: Zahnlose Löwen.
2: Ja. Oh ja. Ah, aber die haben mit Kühlschweine aus der Brücke war ganz
0: vor. Die haben sie nicht gehört. Ich weiß nicht, waren die von Sitzplatz zu hören?
3: Nein. Ja, waren zu hören. Waren,
2: ja, haben sie
3: das
2: Kühlschweine?
3: Wieder. Was aus der Landwirtschaft mit den Kühen und dann mit Osnabrücker Scheiße und sowas. Also.
0: Ja, okay. Ne,
3: also der gleiche niveaulose Mist wie immer.
1: Viel habe ich auch nicht gehört von denen. Ja. Gut, ich sitze noch mal ein bisschen weiter links von dir.
3: Ihr habt auch nicht viel verpasst.
1: Ja.
0: Mir sind die Gegner auch egal.
1: Ja, ich meine, Timo Schulz hatte vorher schon angekündigt, am Donnerstag wäre das Spiel aus den Köpfen und Freitag wäre das Spiel aus dem Beinen gewesen. Ich glaube, da hat er nicht ganz mit Recht gehabt. Ist sicherlich auch absolut nachvollziehbar und menschlich, dass nach den Eindrücken von Mittwochabend und dem ganzen Medienecho, was dann hinterher noch war, das Spiel sicherlich noch irgendwo ein bisschen nachhing. Ich war dann schon ein bisschen gespannt, wer der drei Neuzugänge vielleicht in die Startelf oder überhaupt in den Kader rutschen kann. Es war dann Jonathan Gomez.
2: Sehr überraschend für mich, also muss ich sagen.
1: Ja, ich hätte auch ehrlicherweise nicht gedacht, dass er sofort beginnt, weil, wie Lars vorhin schon sagte, Budgie hat in den letzten beiden Spielen das auf der linken Schiene wirklich herausragend gespielt, aber hatten wir nur einen Wechsel. Leo Münst musste auf der Bank Platz nehmen und
2: das hat mich erst geärgert.
1: Ich habe mich auch. Gesagt. Jonathan Gomez durfte starten und dadurch ist Budgie dann wieder hinter die Spitze gerückt. Und ansonsten war es dieselbe Elf, die auch am Mittwoch gegen die Bayern begonnen
3: hat. Wäre auch beinahe ein Bruderduell gewesen, weil der Bruder von Gomez, der spielte bis vor kurzem bei Eintracht Braunschweig, ist aber jetzt nach Chicago gewechselt.
0: Genau, der wollte ja unbedingt dann weg.
3: Ja. Wahrscheinlich wollte er nicht gegen seinen Bruder spielen.
0: So ist es.
3: Die Klitschko, die haben ja auch nie gegeneinander.
0: Nee, und er hat auch gemerkt, dass Braunschweig eigentlich ist.
1: Ja. Aber jetzt können wir den Spruch gar nicht sagen, wieder ein Ex-Spieler von Enox, ne? Weil nur der Bruder hat unter ihm in Zwickau gespielt.
0: Ach so. Ja. Das wusste ich auch nicht mal.
1: Wusstest du das nicht?
0: Nein. Ich wusste aber tatsächlich.
1: Also der Joe Gomez hat in Zwickau damals in Deutschland seine ersten Schritte gemacht
0: Okay. Und
1: ist von dort dann nach Braunschweig gewechselt.
0: Ja, ich wusste nur, dass er der letzte Torschütze gegen den VfL war, also bei diesem 0-3.
1: Okay.
0: Da hat das letzte Tor Joe Gomez gemacht.
2: Das wollen wir gar nicht wissen. So, jetzt haben wir jedenfalls.
0: Ja, aber das sind doch unnütze Wissen da.
2: Ja, aber Negatives.
0: Ja.
2: Nee.
1: Ja, und wenn wir ins Spiel gehen, muss ich fairerweise sagen, es erinnerte mich die erste Halbzeit eher so an das Spiel gegen Magdeburg.
2: Haben alle gesagt. Alle.
1: Nur, dass der Gegner nicht Magdeburg hieß, sondern Braunschweig.
2: Zum Glück.
1: Die zwar viel Ballbesitz hatten und aber damit auch nicht allzu viel anfangen konnten.
0: Ich habe das nicht ganz so gesehen, muss ich sagen. Also
1: du hattest doch wieder eine Fahne vor. Also wenn du mir jetzt gleich sagen willst, dass
0: der
1: VfL gut gespielt hat.
0: Nein, sage ich nicht. Zweite Halbzeit.
2: Der hing ja mitten in Transparenz.
0: Zweite Halbzeit hatte ich eine Fahne vom Kopf. Also da ist tatsächlich, Torszenen habe ich gesehen, aber sonst konnte ich nicht viel sehen, aber egal. Erste Halbzeit konnte ich leider gut sehen. Ich fand, die ersten 10 Minuten waren okay. Das war so ein bisschen so ein Abtasten. Den großen Unterschied, ich habe ja gelesen, was ihr in der Halbzeit geschrieben hattet, oder in der ersten Halbzeit dann, konnte ich das dann sehen. Der große Unterschied zu Magdeburg war meiner Meinung nach, dass wir mit mehr Ehrgeiz gespielt haben, also dass wir näher dran waren. Wir haben nach vorne gar nichts hingekriegt, da stimme ich zu. Also die Pässe, die wir gespielt haben, gerade auf Fabinski, waren also katastrophal.
2: Ja.
0: Aber meiner Meinung nach haben wir nicht so um das Tor gebettelt wie gegen Magdeburg. Also da habe ich schon einen Unterschied gesehen. Mag an der Klasse auch natürlich liegen vom Braunschweig. Aber gegen Magdeburg haben wir wirklich nur Geleitschutz gegeben. Und das fand ich diesmal nicht. Da haben wir im Mittelfeld etwas mehr defensiv Zweikämpfe angenommen.
1: Den Punkt kann ich unterschreiben. Also es wurden recht viele Zweikämpfe gewonnen. Ja. Das Problem ist dann gewesen, was mache ich mit dem Ball? Ne?
0: Ja, gar nichts.
1: Und Kalla, du hattest in einem Einwurf gesagt, VfL, Jekyll oder Mr. Hyde.
2: Ja.
1: Ich fand, Fabinski war da absolut exemplarisch für. Der hat tolle Zweikämpfe geführt und viele Bälle gewonnen. Aber den sofort den Gegner in den Fuß gespielt.
0: Das habe ich noch nie gesehen eigentlich, muss ich sagen. Also der hat wirklich, wir haben gesagt, im Zweikampfverhalten so überragend in der ersten Halbzeit. Und sobald er den Ball dann am Gegner vorbeigelegt hat, hat er den einfach blind zum Gegner gespielt. Und dann ging es ja wieder von vorne los.
2: Er wollte gern wieder einen Ball.
0: Ja.
2: Also das haben wir als Kinder haben wir das auch oft so gemacht.
0: Hätte ich gerne mal die Fehlpassquote in der ersten Halbzeit gesehen.
2: Ja, war schon Katastrophe. Es gab Schüsse aufs Tor 12-8 auf Seiten von Braunschweig. Also Schüsse und davon gingen 8 aufs Tor und vom VfL gab es 2 Schüsse.
0: Ja, nach vorne haben wir gar nichts gehabt, wirklich.
1: Genau, Jonas Kumray hat zweimal wirklich in letzter Situation oder letzter Sekunde retten müssen.
2: Ja, der hat uns das 0-0 gerettet.
1: Genau, einmal dieses 1-1, wo, 1-1, wo er wirklich noch rausstürmt, und einmal ist es dieser Flatterball von, ich glaube, dem Jan Sturm war es. Das ist ja Wahnsinn, was die Bälle flattern mittlerweile. Ja. Den er dann zur Seite baggert, so ein bisschen wie ein Volleyballspieler.
2: Und dann gab es diese Dreieraktion, die er hatte. Erst Faustball, dann muss er einmal rechts unten tauchen und dann nochmal mit dem Fuß.
0: Schmeißt er sich nochmal voll rein. Ja.
1: Braunschweig hat den einen Pfostenschuss. Der Ball ist eigentlich bei Jakobsen im 16er, aber der gelingt nur ein Querschläger.
0: Ja, aber was macht der da denn?
1: Ja.
2: Der hat auch einen Fehlpass gemacht.
1: Das war am Ende, ne? Das war
0: aber in der Aktion, der will den Ball wegschlagen und kriegt ihn nur 2 Meter weit.
1: Ja, aber in ganz falsche Richtung. Und der landet dann bei dem Hoti und der schließt ab. Müller fälscht den Ball noch ab und er landet dann am Pfosten. Aber da wäre Krumrei absolut machtlos gewesen. Also ich habe zur 30. Minute gesagt, wenn wir das tatsächlich 0-0 in die Halbzeit gehen, dann...
0: Dann gewinnen wir.
1: Drei Stoßgebete.
0: Ja, dann gewinnen wir.
1: Ja, sofort. Ja, aber ich fand schon, seitdem Timo Schulz da ist, das war damals auch unter unter Tobias Schweinsteiger auch häufiger, dass die Umstellungen in der Halbzeit immer sehr effektiv waren. Und so war es ja diesmal jetzt auch wieder.
0: Jens, wie hast du die erste Halbzeit gesehen?
3: Da ich jetzt nur für die VfL-Chancen zuständig bin in der ersten Halbzeit, kann ich nichts dazu sagen.
0: Na toll, dann kannst du uns nicht die von Kammerbauer erzählen.
2: Diese Grove, wo er den Ball 8 Meter übers Tor geschossen hat.
0: Ja.
2: Die 18 Meter.
0: So jetzt hast du es vorweggenommen.
2: Ja.
3: Die muss so groß gewesen sein, die habe ich gar nicht aufgeschrieben.
0: Er geht von rechts nach innen links sozusagen. Also an der Kante zieht mit links ab, aber ja, ich schätze auch circa 8 Meter daneben. Ne?
2: Okay, haben wir es durch? Es war, Tatsache war übrigens auch noch interessant. 0,05 X-Scores gegen 0,81. Also. Es hätte auch nach dieser Statistik 1-2-0 für Braunschweig stehen müssen.
0: Nee, nach der Statistik hätte es knapp 1 stehen können. Noch nicht? Ja, dafür sind die X-Goals, ja.
1: 0,8 geht nicht.
2: Nein?
1: Nee.
0: Ja.
2: Doch.
0: Wenn man
2: 20% Luft aus dem Ball raus.
1: Ja, das ist damals schon wie bei den Matheaufgaben. Ne? Es waren 32,7 Kinder mit auf Klassenfahrt. Das geht nicht.
2: Heutzutage ist alles möglich.
1: Heutzutage ist alles möglich.
0: Also 1-0 wäre verdient gewesen für Braunschweig.
2: Halbzeitfazit, pünktlich ist Pause und ich kann nicht behaupten, dass mir diese erste Hälfte fehlen wird. Der VfL offensiv praktisch nicht existent. Ein einziger harmloser Abschluss ist die komplette Ausbeute. Braunschweig ist das klar bessere Team, ohne daraus bislang Kapital zu schlagen. Ein Pfostentreffer, mehrere ordentliche Annäherungen und immer wieder Krumrei als Lebensversicherung des VfL. Dass es hier noch 0-0 steht, ist aus Osnabrücker Sicht momentan die beste Nachricht. Fertig. Tja, das war wieder genial ausgedrückt, ne?
0: Ja, das hast du sehr schön gemacht.
2: Dankeschön.
0: Ja. Genau, ja, zur zweiten Halbzeit.
2: Zweite Hälfte, VfL wechselt.
0: Genau. Das war schon fast absehbar, als Fridolin Wagner die gelbe Karte kriegte. Da habe ich auch sofort gedacht, der spielt die zweite Halbzeit nicht mehr, weil es geht ja immer so ein bisschen darum, wer wird ausgewechselt und Schulz geht dann sehr oft danach, wer da hat. Ja, und Schiri kam dafür.
2: Den wollte er eh bringen, hat er gesagt. Dann hätte er einen anderen rausgenommen. Also.
0: Ja, weil Wagner hat eigentlich auch wirklich gut gespielt, fand ich.
2: Ja. Dann kam Daniel Kofi Schiri. Den Namen kann ich aussprechen. Wie ist der Vorname von unserem Torwart?
0: Jonathan.
2: Was? Weißt du jetzt auch nicht?
0: Was? Doch, klar. Jonathan.
2: Jonas,
0: ja, richtig, Jonas. Ja, nicht Marius auf jeden Fall. Ja, du hast mich heute mit dem Einwurf da durcheinander.
1: Ja, ich habe das auch gedacht. Hat er Marius Gersbeck gesagt? Nee, Krumrei. Nee,
0: Marius Krumrei.
2: Marius Krumrei.
1: Wie heißt nochmal der neue Innenverteidiger aus Köln?
0: Ja.
1: Baka Tukanda.
0: Du hast es gelernt.
2: Okay. So, dann kam also Daniel Kovic-Chiré für Friedo Wörl. So. Und dann ging's los. Da hat es nicht lange gedauert. 3 Minuten, 4 Minuten, weiß ich gar nicht mehr.
3: 52. war das
2: Na
3: Tor,
2: gut, 7 Minuten. Erzähl doch mal.
3: Ja, Hereingabe von Jakobsen.
2: Das war aber eine super mit dem Kopf, ne?
1: Ja, die Hereingabe war von Beck.
0: Ja. Gut, Jens, du bist für die Offensivaktion. Ja. Jetzt der erste gleich falsch.
1: Jetzt mal, macht Jakobsen die Ecke auch noch selber und läuft noch in der Zeit, in der Ball in der Luft ist, und köpft ihn noch aus.
0: Also es war eine Ecke von Beck.
1: Ja.
3: Weißt du, das erste Tor war eine Ecke von Beck?
1: Die alle Ecken waren von Beck.
3: Genau.
1: Jakobsen schießt keine Ecken.
3: Dann hat der Kicker mich wieder angelogen. Das ist ja soweit zum Thema.
2: Hol dir die Informationen aus der Rundschau, du Pfeife.
3: Ja, das.
2: Da steht's richtig.
1: Ja, gut, der ist auch gleich schon ein Fehler, wenn ich den Text schon wieder lese.
3: Ja. Auf alle Fälle.
2: Nee, ich bin fehlerfrei.
1: Nee. Mach mal, der Fabinski war das nämlich, das war Münst, der den Ball nochmal scharf macht.
0: Nee, da habe ich auch Fabinski gesehen.
3: Und der Kicker auch, also.
0: Münst war noch gar nicht auf dem Feld.
1: Na gut, okay, ich sag nichts
2: mehr. Scheiße, ne?
1: Ja, scheiße. kannst du das rausschneiden? Oder war das beim zweiten? Nee.
0: Ja, auf jeden Fall war das.
1: Hat er nicht selber gesagt im Interview?
2: Können wir das einzeln nicht einfach jetzt mal stehen lassen?
0: Ja, wir lassen also Ecke von Jakobsen. Also Beck flankt, Jakobsen köpft. Gute Parade von Hofmann.
2: Ja, aber erstmal dieser Jakobs-Kopfball war ein Hammer.
1: Ja, wie letztes Jahr, ne?
2: Der ist da also es war torpedomäßig.
1: Wie letztes Jahr, nur da hieß der Schütze Christensen, genau.
0: Ja, genau. Ja. Und dann Fabinski schmeißt sich auch nochmal rein, bringt den auch nochmal aufs Tor. Ich glaube, Hofmann hält ihn wieder, ne? Und dann kriegt Kire den vor die Füße und hämmert den unter den Latte. Schiri.
1: Ja. Aber ist kein Abseits, weil der Aydin mit auf der Linie steht, der Achter von Braunschweig.
0: Ja. Und da habe ich aber auch wieder gemerkt, wie scheiße dieser Videoassistent ist, ne? Weil die reklamieren ja bei jedem Tor und man weiß dann nie genau, kann ich mich jetzt freuen, kann ich mich nicht freuen.
2: Fürchterlich.
0: Wie gesagt, da konnte man sehen, wie schön das gegen Bayern war. Ding war drin, man konnte umfallen, Bierdusche und so weiter. Jetzt war wieder so, ja, warum reklamieren die? War irgendwas vorher? Man weiß
2: es ja wird nicht. Ja immer reklamiert.
0: Ja, es braucht auch nur ein kleines Geschubse in der Mitte geben oder so und dann wird es abgepfiffen. Ja, wie gesagt, aber auf jeden Fall.
2: Timo Schulz hasst das ja auch. Ne?
1: Lass mich mal eben einen Exkurs, weil das ist wirklich für mich die Aufregerszene des ganzen Wochenendes. Hat irgendjemand die Szene Gladbach-Elversberg vor Augen?
0: Da du meinst es mit dem Einwurf, ja gut.
1: Und das finde ich so eine Frechheit. Es ist ein ganz, also glasklar, nicht nur irgendwie ein bisschen.
2: Aber Gladbach waren die Arschlöcher.
1: Der Schiedsrichter. Also die Gladbacher spielen den Ball ins Seiten aus, alle Elversberger schalten ab. Der Gladbacher nimmt den Ball, wirft ein und daraus entsteht ein Tor. Es ist ganz klar gesehen, dass der Gladbacher zuletzt dran war und nicht nur ein Gewühl oder so, sondern wirklich freier Spieler. Und da kann der VAR nicht reingehen.
0: Nee, kann auch nicht, weil es die Aktion vorher ist. Geht ja nicht. Sonst müssen
1: der VRR ist nicht für Einwürfe zuständig. Das ist der Grund.
2: Das ist ja.
0: Nein, bei Torerzielung, also es ist ja, ob Einwurf oder nicht, ist die Spielaktion vorher. Er könnte rein theoretisch ja korrigieren, zum Beispiel, wenn der Einwurf jetzt falsch war oder der hat ihn mit dem Fuß eingekickt oder sowas. Das ja. Aber es ist die Spielaktion vorher. War es Einwurf für Gladbach, war es Einwurf für Elversberg? Das ist genau das Thema.
1: Bist du sicher?
0: Ja.
1: Weil ich habe eigentlich immer gedacht, auch Ecken und so kann er ja nicht überprüfen.
0: Nee, ich glaube, bei der WM konnte das ja.
1: Ja.
0: Ne, aber ich glaube, die Bundesliga hat sich dagegen entschieden. Ne? Genau. Bin ich aber auch nicht sicher, weil die haben ja einige Regeln anders als bei der WM jetzt übernommen.
1: Ja, aber wie gesagt, brauchen wir nicht mehr Zeit zu verlieren. Aber ich fand es, also so ein Ding, da frage ich mich, jeder kleine Scheiß wird überprüft. Aber sowas Haarsträubendes wird nicht überprüft.
0: Aber das ist die Spielsituation vorher.
1: Ja, aber fünf Sekunden später ist der Ball im Tor, ne?
0: Ja gut, aber Ball aus, dann ist die Spielsituation eine neue. Das ist das Thema.
2: Das Arschlochverhalten war doch von den Gladbachern.
0: Ja gut, dass die den Einwurf nehmen, das macht jeder Spieler.
2: Nee.
0: Ja, natürlich.
2: Nein, ich war immer ein guter Mensch.
0: Ja.
1: Warst, bis wann?
0: Damals gab es das mal.
2: Dann habe ich irgendwann in der Knaben aufgehört.
0: Genau, da warst du kein guter Mensch.
2: Mit 7 Jahren war Schluss.
0: Ja, ich fand viel schlimmer, ehrlich gesagt, beim Karlsruhe, dass der VAR entscheidet, dass es kein Elfmeter ist. Ja. Also sowas, dann kann man ja sagen, das ist ja auch nicht gerechter, als wenn es einfach so entschieden wird. Ja. Also.
2: Es ist jedenfalls erstaunlich, wie viele Fehlentscheidungen immer noch passieren.
0: Ja, ich hasse dieses Video.
2: Zum Kotzen. Okay.
1: Kommen wir zum VfL-Spiel. Wir haben direkt danach noch eine große Szene, auch ein Gestocher zwischen, ich glaube, Budgie ist noch mit dabei und der Ball landet dann knapp am Pfosten, knapp neben dem Pfosten. Das wäre fast der Doppelschlag gewesen.
2: Ja. Hatte ich sogar, ich habe ihn schon drin gesehen. Also ich war schon am Jubeln. Ja, das passiert bei so temperamentvollen Menschen wie mir. Die sitzen da nicht immer nur und analysieren.
0: Genau, ja, dann, ich weiß nicht, welche Minute fällt das 2-0?
1: Ich hätte gesagt 74. und 80. oder 76. und 80.
3: 76. Genau, steht hier jedenfalls.
0: Wieder Ecke Beck.
3: Guck mal besser noch meine Osnabrücker.
0: Der sich als Jakobsen verkleidet hat. Und Jakobsen köpft den Ball dann auch selbst rein.
3: Steht Eckball Beck. Also diesmal stimmt.
0: Also diesmal stimmt es jetzt.
1: Aber es war auch absolut dilettantisch verteidigt. Wenn man sieht, wo Jakobsen steht, der steht fast am 16er. Rand und macht seine fast 10 Meter. Ich glaube, der Neuner ist es von Braunschweig, der ihn decken soll. Der hört einfach auf und Jakobsen springt ein und dann kann Hofmann auch überhaupt nichts mehr machen im Braunschweiger Tor.
2: Bis dahin hat nur der VfL gespielt, das muss man auch mal
1: betonen. Ja, es war absolut verwandelt. Wir hatten noch den Abschluss von Chiré, der da noch gehalten wird.
0: Ja, ich weiß nicht, Meister auch nochmal. Da muss er meiner Meinung nach einen Moment eher abschließen, weil er macht diesen einen Schritt zu viel oder eine Bewegung zu viel, dadurch ist der Winkel zu spitz. Wenn er den vorher aufs Tor bringt, ist es eine größere Chance.
2: Und dann haben wir wieder unseren R. Jakobsen gehabt, wie aus der letzten Saison.
0: Ja, wird schön freigeblockt dadurch. Ja. Also, aber der andere, wie du schon sagst, folgt ja auch gar nicht. Ja,
1: also ich glaube, das Freiblocken wäre kaum nötig gewesen. Aber wie du schon sagst, letzte Saison gegen Havelse, wie gegen Saarbrücken. Toll.
0: Ja, die Ecke
1: da ist er unwiderstehlich. Ne? Ja.
0: Also das muss man einfach sagen. Weil der Torwart kann nicht drangehen und kommt genau auf den Kopf.
2: Plötzlich war klar, dass wir alle einen ganz entspannten Nachmittag jetzt erleben werden.
1: Ja, vor allem mal 6 Minuten oder 4 Minuten später, als es dann tatsächlich 3-0 steht. Ne? Ja. Gomez ist auf der linken Seite durch und er hatte mehrere solche Situationen, wo man ihm wirklich angemerkt hat, er traut sich nicht zu schießen und versucht irgendwie noch den Ball quer zu legen oder ähnliches, aber da zieht er so ein bisschen nach innen mit einem Schritt, schließt ab, Hofmann sieht nicht gut aus, lässt den Ball nach vorne prallen. Und dann landet der Ball an der Seite und dann steht Robin Meissner gegen 2 Braunschweiger da, aber er ist gedanklich den Tick schneller und stochert den Ball über die Linie.
0: Ja, aber habt ihr die Ballannahme von Gomez im Kopf noch? Also wie geil Hammer. Der diesen Ball annimmt.
1: Das war der hohe Ball vorher von Chiré, ne? Den er darüber spielt. Ja. Ne?
0: Also das muss man sagen. Also die Ballannahme in der Bewegung, den mitnehmen, das siehst du in Osnabrück nicht so oft. Also das war wirklich.
1: Doch, Mittwochabend hat man das auch gesehen.
0: Ja, aber nicht von uns.
3: Pass, wenn Gegner kommt, dann sieht man das.
1: Ja, also Olysee und so, meine Güte, Halleluja, ey, das ist gefühlt ein anderer Sport, ne?
0: Ja, klar.
1: Ja und dann steht es 3-0.
0: Ja. Da hatte ich dann Hoffnung, das könnte zum Sieg reichen irgendwie.
2: Ja, das ist erstaunlich, ne? Ja. Das ist auch mathematisch kommt das so hin dann.
1: Ja, wobei Braunschweig ist ja tatsächlich noch aufgekommen und sie machen das 3-1 noch durch Jan Sturm. Ne? Ist ein bisschen
0: vorher die Riesenchance mit der Latte.
1: Genau, da ist Krumrei noch dran, ne? Ja. Lenkt ihn an die Latte, dann fällt ja das erste Tor.
2: War der wirklich dran?
0: Ja, mit den Fingern. Das kannst du klar sehen.
1: Ja.
3: Deswegen kriegt auch der Braunschweiger keinen Tankgutschein, so wie der in der Halbzeit beim Lattentreffen.
0: Ach so, ja. Der hat 160 Euro Gutschein gekriegt. Ja, das ist mal 330.
1: Jetzt kann er einmal tanken. Einmal voll.
0: Ja, wie auch gesagt, das ist ein Vierteltank.
1: Wie gesagt, dann fällt das 3-1. Ne? Jakobsen mit so einem katastrophalen Fehlpass. Wiemann rutscht auch noch weg und dann steht es 3-1. Und danach ist nochmal... wo Krumrei ins 1 gegen 1 gehen muss und da nochmal hält. Ich meine, danach war wirklich auch für die Braunschweiger die Messe gelesen. Aber also... Ich will mir nicht ausmalen, wenn das dann auch noch mal irgendwo passiert. Vor allem
0: Krumrei hält ihn also extrem stark mit seinem
1: Fuß, Spagat. Rechten Fuß, ja.
0: Und dann wird der Ball ja trotzdem noch, geht aufs Tor und ich glaube, Fabinski klärte von der Linie.
2: Der
0: haut ihn ja noch nach vorne. Also.
2: Das war für Krumrei ein total wichtiges Spiel. Also war der jetzt wirklich...
0: Erst in Bochum jetzt...
2: Weil er allen gezeigt hat, wie gut er ist.
0: Bayern hat er auch gut gehalten. Ja. Also,
2: dass und er vier Tore
0: gegen Bayern kassiert.
2: Und er wirkte auch viel lockerer, also nach dem Spiel auch.
0: Ja.
2: Also merktest du, der ist langsam angekommen.
0: Ja, du brauchst das als Torwart halt. Also egal wie, du brauchst halt mal so eine weiße Weste, mal ein paar Bälle aufs Tor, die du halten kannst.
2: Krumrei.
1: Ganz so weit ist es nicht, aber ich glaube, die Skeptiker werden langsam ruhiger.
2: Also ich zumindest. So, kommen wir die einzelnen Spieler? Sind wir soweit?
0: Kommen wir mal.
2: Okay.
1: Was mir tatsächlich gerade noch einfällt, weil ganz witzig war, auf Braunschweiger Seite hat ja auch Aaron Opoku gespielt und die Braunschweiger hatten ja in der ersten Hälfte, ich glaube, 5 Ecken und 3 oder so hat er davon vorm Affenfelsen geschlagen und bei der ersten Ecke lief er zum Eckball hin, zur Eckfahne und blieb nochmal kurz stehen und guckte einmal in Richtung Affenfelsen und nickte einmal und dann kam tatsächlich, brandete so ein bisschen Applaus auf und beim zweiten Mal ist er dann auch langsam wieder hingegangen, hat hingeguckt, bis sie dann alle geklatscht haben. Also das habe ich
2: tatsächlich...
1: Nein, Aaron Opoku.
2: Achso, der Opoku.
1: Genau, also das habe ich tatsächlich von einem Ex-VfLer, der mittlerweile bei einem Gegner spielt, auch noch nie gesehen.
2: Niedlich. Ja.
0: Ich habe es nie mitgekriegt.
2: Ja, du kriegst ja eh nichts mit.
0: Nee, das kriegst du auch nicht.
2: Du guckst ja später im Fernsehen nochmal an und dann damit du klugscheißen kannst, ne?
0: Ja.
2: Okay. Also, Krumrei hat eine 2,5 nur.
0: Viel zu schlecht.
1: Also ich sag mal so.
2: 1,5.
0: Ja. Also weil er das eine Ding kassiert, ja, ne? Und weil er nicht immer sind die Bälle, die er am Fuß hat, optimal.
1: Aber es waren zwei Fehler. Einmal hat er in der ersten Halbzeit das Spiel schnell machen wollen und hat ihn abgeworfen, aber leider ins Mittelfeldzentrum, wo sofort drei Braunschweiger auf den Füßen standen und er hatte einen Abschlag in Seiten aus.
0: Ja.
1: So, alles andere, er war in der Luft wirklich, war er gut. Ich meine, er boxt sie oft raus. Mittlerweile, wenn auch nur mal 47 Spieler vor einem stehen, kann ich das verstehen. Er hat ein so überragendes Spiel gemacht, auch diese 1:1-Situation. Also wenn das nicht mindestens eine 1:5 ist, keine Ahnung.
0: Ja, interessant, im Internet sagen ja welche, er kann auch mal Bälle festhalten. Ich frage mich, ob die wirklich mal Torwart waren, ne? Also weil ich
1: glaube, gerade auch
0: das wird ja schon entscheiden, ob man
1: gut, aber auch Jonas Urbich ist am Mittwoch gefragt worden, ob er den Ball halten kann. Also ja, was eine Nonsensfrage.
0: Ja, verrückt.
2: Und warum haben sie den eigentlich nicht gehalten?
0: Ja, ja, wie gesagt, bei Krumrei wird halt, aber gut, es gibt halt immer diese Hater und dann, ja, der muss mal einen Ball festhalten, ja gut.
1: Ja, aber ich finde, man merkt ihm auch wirklich diese Entwicklung an. Ne? Ich fand gerade das letzte Vorbereitungsspiel gegen Paderborn, da konnte er sich mehrfach auszeichnen und dann hatte er so ein bisschen, ja, den Wackler gerade in Heidenheim, Magdeburg war auch so ein bisschen, wo er jetzt vielleicht keinen klassischen Torwartfehler macht.
2: Aber ein Scheißspiel, wenn du zu Hause 3-0 verlierst, dann sagst du als Torwart die Arschkarte total.
1: Ne? Aber ihm fehlte natürlich auch dann so die Möglichkeit, sich auszuzeichnen und das hat er dann gerade mit Bochum, Bayern und jetzt natürlich gestern, wo er es wirklich überragend gemacht hat. Also ich glaube, da kann man einen Haken dran machen und sagen, er ist in Osnabrück angekommen. Ne?
0: Ja.
2: Okay, dann haben wir, das war jetzt Krumrei, 1:5 bei uns, dann kam Fabinski, hat eine 3:0 gekriegt.
0: Jens, bist du auch mit Krumrei einverstanden? Mit
3: 1:5? Ich bin mit Krumrei einverstanden. Gut. Und mit Fabinski auch, bevor du mich da auch noch fragst.
2: Ich frag dich.
3: Ja.
2: 3:0.
3: 3:0, ja.
2: Okay.
0: Ja, ich fand ihn, wie gesagt, in Zweikämpfen extrem stark. Im Spielaufbau nicht ganz so. Zweite Halbzeit fand ich ihn in beiden Sachen eigentlich gut.
2: Aber wir können ja auch eine Bewertung für die erste und dann für die zweite Halbzeit machen.
0: Ich glaube, das haben wir schon oft gehabt, ne?
2: Ja.
0: Dass man einfach gesagt hat, ja, wir spielen einfach komplett unterschiedliche Halbzeiten.
2: Ja.
1: Aber ich finde, was Fabinski mittlerweile in Zweikämpfen macht, das ist ja überragend.
2: Also ja, der auch,
1: wie
2: der
1: Körper heftig, sich einsetzt, das ist schon Wahnsinn.
0: Ja, also bei mir ist er auch eher so bei 2:5. Wie gesagt, die Abstriche ein
2: bisschen. 3:0 muss auch mal reichen.
0: Ja,
2: so junge Leute sollte man nicht zu sehr verwöhnen. Dann hat Müller in der Mitte, der ist schon älter, der hat eine 2,5 gekriegt.
3: Deswegen kriegt er von mir auch eine 2,5.
2: Von mir auch.
1: Ja. Erinnert euch, in der ersten Halbzeit direkt zu Beginn muss er ins 1 gegen 1 gehen. Und er merkt, der Braunschweiger ist schneller und er geht dann runter und spielt auch den Ball. Ich meine, wenn er da nur einen Tick langsamer ist, dann geht er mit Rot runter.
2: Ja.
1: Aber natürlich überragend. Also was wir letztes Jahr immer schon gesagt haben, das Timing, was er hat, ist wirklich richtig gut.
2: Also 2,5 ist in Ordnung, ne?
0: Ja.
2: Wiemann 3:0.
0: Ich weiß nicht, warum ist er schlechter?
2: Weiß ich auch nicht.
0: Also
1: ich fand ihn in den letzten Monaten eigentlich den besten Innenverteidiger, den wir hatten auf dem Feld. Ich fand ihn am Sonntag ein bisschen schwächer. Er hatte so zwei Situationen. Ich meine, einmal rutscht er weg, einmal fliegt er in der ersten Halbzeit komplett am Ball vorbei. Aber ansonsten unfassbar stabil. Also ich bin mit 2,5 einverstanden.
2: Wir geben jetzt allen dreien hinten eine 2,5.
1: Nee, Fabinski nicht. Die jungen Leute soll man nicht immer so hoch
2: haben. Ach, du hast da völlig recht. Ja. So, und dann haben wir...
0: Deine Worte fliegen dir um die Ohren, Kalle.
2: Das ist doch gut so. Ich bin erstaunt, wie ein Lehrer, wie schnell ein Lehrer lernt.
0: Ja, vor allem so merkst du, dass dir zugehört wird.
2: Ja, das ist der Fehler. Kammerbauer hat eine 3,5. Bisschen zu schlecht, oder?
0: Ja, also ich würde auch sagen 3. Also er hat nicht zu viel gemacht, aber stabil wie immer eigentlich.
2: Genau. Also
1: ich war nicht ganz so begeistert von seinem Auftritt. Ich hätte mir einen Konrad Faber ein bisschen eher gewünscht.
2: Ja, ich auch. Gebe ich dir recht.
0: Ja, offensiv. Aber in der Defensive fand ich, hat er nicht viel zugelassen. Also, finde ich.
2: Der bleibt, kriegt 3,5 und fertig. Wagner hat eine 3,5 gekriegt. Nee,
0: jetzt sind wir erst noch bei Gomez. Weil wenn, dann bleiben wir ja
2: in
0: der Verteidigung.
2: So. Er wird es nie verstehen, dass da eine Viererkette steht. Das interessiert ihn nicht.
0: Wer hat eine Viererkette?
2: Jetzt willst du sehen, wie das hier aufgebaut ist, völlig zurecht?
1: Ja, es ist doch egal. Gegen den Ball hast du eine Fünferkette, mit dem Ball ist auch ganz egal. Dann
2: eben.
1: Machen wir jetzt, um Lars glücklich zu machen, machen wir Gomez auf der anderen Seite.
0: Ja, die beiden Schienenspieler, so möchte ich das halt. Ja. Genau. Also Gomez, fand ich, musste erst reinkommen ins Spiel, aber er war von vornherein so, als wenn er schon länger da ist. Hatte ich so das Gefühl.
1: Also ich fand, in der ersten Halbzeit ist er gar nicht eingebunden worden.
2: Ich fand ihn gar nicht
1: gut. Genau, also in der ersten Halbzeit das lag vielleicht auch nicht an ihm, aber es ist kaum etwas über links gegangen. So, ich meine, aber es ging beim VfL gar nichts nach vorne. Und ich fand auch in der zweiten Halbzeit, ich hatte irgendwie um die 60. bis 65. hatte ich geschrieben, der muss runter.
2: Ja.
1: Weil der war so platt. Du merkst es dem an, er hat die Wege nicht nach vorne machen können, er hat die Wege nicht mehr nach hinten. Ich weiß nicht, was passiert ist, ob der da bei der einen Behandlungspause haben Wiemann und er sich da an der Seite irgendwas reingekippt. Ja. Ich weiß nicht, ob sie den einmal kurz in den Kessel mit Zaubertrank geworfen haben oder so. Ich meine, danach, ab der, was war das, 72., 75., ging so viel offensiv über ihn und auf einmal war auch dann die zweite Luft da, aber 60., 65. habe ich ganz klar gesagt, du, der muss ausgewechselt werden, der kann nicht mehr, das wird gleich zu einem
2: Risiko. Da war ich voll bei dir.
1: Ja. Ja.
2: Nee, kannst mal sehen, wie dumm wir
0: sind. Insgesamt fand ich wirklich für sein erstes Spiel eine extrem gute Leistung. Also muss ich sagen, also ich war mit ihm echt gut zufrieden. Also
1: ja, aber klar, also absolut. Wie gesagt, was ich vorhin schon sagte, man merkte ihm an, dass er sich teilweise nicht traut zu schießen. Ne? Dann anstatt ja, zu schießen, legt er den nochmal was, was ja. ich quer. Aber
2: jetzt war im Ernst, der kam von
1: Paok Saloniki.
2: Paok, ne?
1: Genau, war aber letztes Jahr nach Spanien in die zweite Liga ausgeliehen.
2: Ja gut, aber du spielst jetzt plötzlich in einem ausverkauften Stadion.
1: Ja.
2: Wo es brodelt, also das ist schon...
0: Ja gut, Saloniki, erste Liga, ne?
2: Ist auch nicht voll.
0: Jo.
2: Nö.
1: Ich weiß gar nicht, wie viel Spiele... Also letztes Jahr hat er 3-Euro-Quali-Spiele gemacht für Paok, aber in der Liga gar nicht. Ich weiß nicht, wenn du sagst, er ist so oft verliehen worden, hat er überhaupt viele Spiele für Paok gemacht?
0: Ich glaube, das habe ich jetzt nicht geguckt. Okay. Ich habe nur geguckt, dass er letztes Jahr 37 Spiele in der zweiten spanischen Liga gemacht hat.
1: Genau.
0: Für Albacete. Also von daher, ne? Aber mich wundert halt, wenn du mit 23 schon viermal verliehen bist, ne? Für eine Saison, das ist schon komisch eigentlich.
2: Ja, das werden wir vielleicht merken, warum.
1: Aber irgendwann. Auf jeden Fall ein Debüt, was Lust auf mehr gemacht hat.
0: Ja,
2: ja.
1: Auf
2: jeden Fall. Dann haben wir also Wagner hat eine 3,5, Jakobsen eine 2,5.
0: Ich fand Wagner wieder im Kampf gegen den Ball echt gut, muss ich sagen. Also der ist bei mir also locker bei
2: Du magst Reihe. Ihn sehr gern, das merke
0: sehr
2: ich.
0: Sehr gern, ja. Das ist genau, es ist der Spielertyp, weil der wirklich unauffällig, aber der bekämpft einfach den Gegner die ganze Zeit. Leider halt eine gelbe Karte, danach musste er 2-3 Mal zurückziehen.
1: Was auch nie im Leben eine gelbe Karte war. Also, das habe ich nicht gesehen. Also, Wagner 3,5, gebe ihm gerne eine 3,0. Ich bin aber, muss ich ganz ehrlich sagen, mittlerweile schon der Meinung, dass Erb Jakobsen derjenige ist, der auf Mittelfrist eher auf der Bank sitzt. Ich war ganz, also ich meine, diese Note, klar, logischerweise, er ist an Tor 1 und 2 total beteiligt, aber ich zweifle ehrlicherweise daran, dass das immer so gut funktioniert mit ihm. Diese Behäbigkeit, die er letztes Jahr auch teilweise hatte, was in Liga 3 noch funktioniert, war gestern auch wieder ganz klar und er lässt sich teilweise so viel Zeit. Ich weiß nicht, ich werde nicht ganz so glücklich mehr mit ihm.
0: Ballverluste, ne? Genau.
1: Ja.
0: Ja, also er ist wieder besser geworden als in den ersten Spielen, finde ich. Aber trotzdem sehe ich das auch so, dass er unter Umständen, wenn jetzt, ich weiß nicht, Flach auch auf A6 spielen würde, dass er ihn ersetzen kann, ja. Eher als Wagner.
2: Also der hat teilweise auch auf 10, 15 Meter Fehlpässe geschlagen, direkt in die Beine der Braunschweiger. Also
1: ja, ich meine, offensiv ist er eine totale Waffe, ne? Und logischerweise hat er auch Kredit aufgrund der letzten Saison. Ich mag ihn als Typen einfach auch irgendwie. Aber also gestern, also mit einer 2,5 gehe ich nicht mit.
0: Nee, also auf jeden Fall auch nicht stärker als Wagner. Nein.
1: Jens.
2: Also geben wir beide eine 3. Das Wagner und Jakobsen. Und dann haben wir jetzt Bacci hat eine 3,5.
1: Ja gut, Bacci hatte natürlich das Problem, in der ersten Halbzeit ging gar nichts nach vorne und dann konnte er auch kaum seine Momente haben. Ich hätte ihn vielleicht auf der linken Schiene gerne nochmal gesehen. Ich hatte nach dem Auftritt in Bochum tatsächlich Sorge, dass irgendwie da einen am Deadline Day doch nochmal irgendwie Verein um die Ecke kommt und da, keine Ahnung, uns 5 Millionen hinlegt.
0: Die Sorge hattest du?
1: Ja. Überleg mal, was da für verrückte Sachen passieren. Aber ganz ehrlich, Sonntag hat er nicht ganz so viel in eigener Werbung gemacht. Da wird es in Zukunft auch darum gehen, für ihn die richtige Position zu finden, ne?
0: Ja, also 3,5 gehe ich aber auch mit.
2: Ja, absolut.
0: War jetzt nicht besonders schlecht, aber auch halt nicht so auffällig.
1: Nee, 3,5 ist voll okay. Aber wie gesagt, er war gegen Bochum deutlich stärker.
0: Ja.
1: Und gegen Bayern auch.
2: Meistens hat er 2,5 gekriegt. Ich finde, der wird manchmal ein bisschen zu gut bewertet, aber...
0: Ja gut, der tut als Schirmer natürlich wirklich viel, ne?
2: Ja, also das ist so ein Wagner-Typ nur vorne, ne?
0: Ja, also das ist wirklich schon...
3: Meistens habe ich auch eine 3,0.
1: Ja, was natürlich gut ist, er hat jetzt schon 2 Tore, ne? Er hat das Elfmeter-Tor in Heidenheim, er hat gestern 1 gemacht, er hatte gegen Magdeburg auch diese Riesenchance, wenn man sich überlegt, der war auch noch drin gewesen.
2: Er hat das Tor gegen Bayern München geschossen.
1: Genau, also von daher...
2: Das also an Selbstvertrauen mangelt es nicht.
1: Nein, und auch nicht, dass diese Diskussion wie letzte Saison wieder losgeht, ne? Dass wir da gerade, Meissner brauchte ja doch einige Spiele, bis er da letzte Saison getroffen hat. Das ist schon okay.
2: Und dann haben wir Beck mit 2,5.
1: Ist für mich zu schlecht.
3: Habe ich nur 2.
1: Also. Ja, also ich finde, alles, was Adrian Beck macht, hat Hand und Fuß. Egal, ob er auf der 10 spielt, also vorne links, oder ob er dann eher ein bisschen den defensiveren Part macht, spielt tolle Standards. Und wie gesagt, alles, was er mit dem Ball und gegen den Ball macht, hat Hand und Fuß. Vollkommen unaufgeregt. Eine ganz, ganz geringe Fehlerquote nur drin. Also ist für mich eine 2-0.
0: Ja, ja, den kannst du halt vor allem immer anspielen.
1: Immer.
0: Mich erinnert das immer ein bisschen so an Toni Kroos damals, dass man immer gesagt hat, ja, wenn du unter Druck bist, spielst du auf Kroos. Ne? Und so ähnlich ist es jetzt bei uns bei Beck. Also wenn du einem den Ball gibst, dann am besten ihm.
1: Ich finde, optisch im Stadion sieht er aus wie Sese Klaas. Das könnten irgendwie Zwillinge sein. Ich meine, auf dem Bild erkennt man schon, dass das zwei sind. Aber im Stadion sehen sie sich unfassbar ähnlich. Hm?
0: Ich finde, Klaas ist viel dünner gewesen, oder?
2: Ja, und Beck ist irgendwie stabiler, ne?
1: Ja, eben. Also, von hinten die Silhouette.
2: Sag nur noch einmal Silhouette zu mir. Gut, dann haben wir Auswechselspieler. Chiré kommt für Wagner rein und kriegt eine glatte 2-0.
0: Ja, hat ein gutes Spiel gemacht.
1: War auch nochmal deutlich besser als gegen Bochum, wo er da, glaube ich, irgendwie für 30 Minuten eingewechselt worden ist. Und man sieht einfach...
2: Der will.
1: Ja, und er kann. Also diese Bälle, die er teilweise schlägt, was Lars vorhin sagte, der Diagonalball auf Gomez, oder auch wie er teilweise unter Bedrängnis die Bälle annimmt, ablegt, also... Anscheinend ist er wirklich so topfit, dass er uns helfen kann und er nicht der kolportierte Bonusspieler ist, weil man auf ihn sich nicht verlassen kann. Wir können dreimal auf Holz klopfen, alle, dass er natürlich gesund bleibt. Ne?
0: Ja, gegen Bochum fand ich aber auch die Einwechslung, das ist nicht sein Spielertyp. Ne? Da standen wir in dem Moment unter Druck. Jetzt ist er ja bei 0-0 reingekommen. Das ist dann eher sein Spiel. Also Bochum, weil ein reiner Konterspieler ist Chiré nicht. Also
2: dann kam noch rein Münster, Faber, Raimund, und die haben alle keine Bewertung gekriegt.
1: Münster hat mir wieder gut gefallen. Irgendwie mag ich den, ich weiß nicht warum.
2: Ja, ich finde ihn auch gut.
1: Und ja, bei Raimund sieht man, dass sich das Thema linke Schiene wohl komplett erledigt hat und er deutlich offensiver zentral eingewechselt wird. Ja, und auch mittlerweile dann, wo Leon Opitz da den Rang abgelaufen hat. Ne?
2: Anscheinend, ne?
1: Ja.
0: Wobei Raimund bisher noch nichts, also noch keine wirkliche Aktion hatte in den Spielen, aber es sind auch immer nur ein paar Minuten.
1: Ja, ich glaube, Bochum war es 88. Gestern war es 86. Eben. Also, ja.
0: Nee, ich meine, also, also kann er nichts für, aber es war auch noch keine Aktion dabei, wo er jetzt was Besonderes geleistet hat.
2: Ja. So, die anderen Spiele, wir haben nur 10 Minuten noch nicht mal mehr.
1: Und du mit deiner Angst, wir kriegen die Stunde nicht voll.
2: Ich habe nie Angst.
0: Die kriegen wir immer
2: voll. Befürchtung habe ich.
1: Ja, die mit dem Befürchtung.
2: Hannover, Karlsruhe 2-2, ich habe es gesehen, ihr auch wahrscheinlich, Freitag. Bielefeld, St. Pauli, war auch ein spannendes Spiel im Grunde. Ausverkauf Bielefeld auch.
0: Ja, da fand ich, waren auch noch einige Plätze da. Aber gut, waren vielleicht Leute, die nicht gekommen sind.
3: Offiziell ausverkauft.
0: Ja, eben.
2: Nee, es war wahnsinniger Regen, ne? Auch.
0: Keine Ahnung, aber es waren auf jeden Fall etliche Plätze frei.
2: Ist ausverkauft.
0: Aber du hast das Ergebnis noch nicht gesagt, Kalle. Das musst du zumindest
2: 2-2.
0: Okay.
2: Nur damit
1: genau, die Bielefelder haben noch den Leon Jensen am Trans-Deadline-Day verpflichtet, der auch bei uns da irgendwie im Raum stand.
2: Dann haben wir Hammerpartie Wolfsburg gegen Cottbus. Alter Schwede, das war ein Spielchen. Waren die nicht 3-0 hinten?
0: 3-0, ja.
2: 3-0 hinten, 3-3 Cottbus, 4-3 Wolfsburg und dann wirklich in der 90. plus 100. Minute 4-4.
0: Ja, also eine Energieleistung.
2: Ja. Oh. Ich fand, das war eine Cottbus-Leistung. Aber mit so einem Weltklasse-Trainer, da kriegst du das eben hin.
0: Na ja, gut, Wolle ist Spektakel, kann er.
2: Ja.
0: Also das kann er.
2: Ah, Leute. Kaiserslautern, Darmstadt. Darmstadt?
1: Ja, Darmstadt mit einem Punkt letzter. Aber Lars Gehl durfte das erste Mal starten, ist aber auch ausgewechselt worden. Mitte der zweiten Halbzeit, ja, die haben ja arge Probleme bisher.
2: Also ich habe schon letztes Mal gesagt, ich wundere mich, dass ich Lars Kiel überhaupt nicht vermisse. Überhaupt nicht.
1: Und vor allem nicht, seitdem Adrian Beck da ist, ne?
2: Ja, ja, klar.
3: Aber wer Florian Kohfeldt schon etwas länger verfolgt, der wundert sich doch nicht drüber, dass Darmstadt jetzt langsam da
0: niedergeht. Ja gut, die haben halt wichtige Leute verloren, ne?
3: Erstens das und zweitens ist Floco die erste Saison immer einigermaßen und danach wird es dann weniger.
2: Kiel-Nürnberg 2-2. Tja.
1: Ja, Nürnberg ist für mich ganz klarer Aufstiegskandidat.
2: Jo.
1: Mit dem Kader, Wahnsinn.
2: Sehr stabil. So. Und Klose ist auch ein sehr unaufgeregter Typ. Der macht das, glaube ich, ganz gut. Dann haben wir Dynamo Dresden. 1 und VfL Bochum 2. Und darüber freue ich mich höllisch.
0: Hat man gar nicht gemerkt, Kalle.
2: Nee, ne? Nee. Ich habe es extra neutral gerade.
0: Wenn Dresden verliert, freue ich mich meist.
2: Ja, aber wenn dann auch mal in Bochum gewinnt, umso mehr.
1: Ja, wundert mich ein bisschen bei Dresden, dass die auch so schlecht gestartet sind. Ich glaube, mit nur 3 Punkten, weil sie haben ja dann nahezu alle Spieler, denen sie letzte Saison in der Rückserie ausgeliehen haben, halten können. Ob es mit dem Bobziehen ist, auch Wagner noch dazu geholt. Also, wir haben jetzt, glaube ich, 3 Punkte. Ist, wenn ich, sind Vorletzter, schlechte Tordifferenz. Also.
2: Ja, wird langsam interessant. Der VfL ist halt dann nicht mehr weit zum 3. Platz. Auf jeden Fall haben wir dann Hertha BSC Magdeburg 2-1. Hertha ist erstaunlich stabil, trotz all der. Auf Platz 1, ne, sind die ja. Haben alles gewonnen.
1: Die ganzen Abgänge, ne? Tiag Ernst, Cuisance, Reese und.
0: Wahnsinn, ne?
1: Auf einmal funktioniert's.
0: Ja, kaum Zugänge. Gut ist, Seguin hat sich eine rote Karte abgeholt, also gelb-rot. Ja. Ist gesperrt gegen uns.
2: Das ist doch schon mal gut.
0: Ja.
2: Nach letzter Serie sind sie dran, ne? Also so einfach. Dann haben wir Fürth gegen Heidenheim.
0: Haben wir in der Zweitliga schon mal 3 Spiele in Folge gewonnen?
2: Nee. Dann haben wir Fürth gegen
0: Heidenheim. Also in den letzten Jahrzehnten nicht.
2: Nein. Dann haben wir Fürth gegen Heidenheim. 0-1. Die haben wieder Blut geleckt, die Heidenheimer stehen schon auf Platz 3.
0: Ja, vor dem Spieltag aber auch schon auf 4. Man hat die ganze Zeit das Gefühl, die haben einen total schlechten Saisonstart. Die waren aber schon vorher Vierter, ne?
2: Also na, durch diese Niederlage am 2. Spieltag.
1: Ja, ne? Hieß es nicht sogar, irgendwo, das ist der beste Saisonstart in Liga 2 unter Frank Schmidt?
0: Kann sein, ja. Nee, aber man hat.
2: Aber es hat dem VfL ja auch gut getan, die Niederlage in Diedelow.
0: Auf jeden Fall.
2: Vor allem ja.
0: Auf jeden Fall.
2: Na, also man muss da verlieren, dann.
0: Ja, wie ich ja geschrieben habe, ne? Wir sind am 2. September letzten Jahr sind wir ja auch ausgeschieden im DFB-Pokal, genauso wie dieses Jahr oder im NFV-Pokal, damals NFV-Pokal und dann sind wir aufgestiegen.
2: Ich weiß, ihr glaubt mir das jetzt nicht, aber wir haben jetzt wirklich nicht mehr viel Zeit.
0: Ja, dann mach doch hin.
2: Ich mach die Linie.
0: Hertha, Tipp 3-0.
2: Ja, wir fangen jetzt an, Sonntag spielen wir gegen Hertha. So, und da ist ja ein Spitzenspiel, weil wir gegen den Ersten spielen und wir sind ja als 7. nah dran.
0: Ja.
2: Na, und wenn wir da gewinnen, ne? Dann kann es sein, dass wir auf dem Relegationsplatz landen.
0: Ja, wie viele Tore brauchen wir, um Hertha zu schützen?
2: So 7-0 oder so.
1: Ich glaube, wenn wir 4-0 gewinnen, dann wäre das
0: Paare, ja.
1: Letztes Mal haben wir auch 2-1 gegen Hertha gewonnen.
0: Ich habe auch schon mal 3-0 gegen Hertha gewonnen.
2: Jo, das war ein Abendspiel auf Mittwoch.
0: Und das war schön.
2: Das war geil, ne?
0: Ja.
2: War das nicht noch mit Biskup als Trainer?
0: Nee, das ist schon sehr lange her.
2: Ja, ich bin auch älter.
0: Ich meine, neueres Spiel.
2: Ja, okay.
1: Und danach spielen wir noch in Kiel und dann ist erstmal Länderspielpause.
2: Ja,
1: ne? Dann
2: ja aber wie, viel, wie lang ist denn die Pause?
1: Ja, 10. oder so ist irgendwie.
0: 4,5 Monate Länderspielpause.
2: Ja, ne? Also, ja. Aber haben die einen Arsch auf?
0: Ja, machen die jetzt ja immer. Die machen ja weniger Pausen, aber dafür dann 4 Wochen.
3: Sonst war ja
2: nee, Anfang, 2 Wochen.
3: Sonst war Anfang September immer Pause. Ja. Die erste Länderspielpause, aber nur 2 Spiele.
1: Also ich glaube irgendwie 10.10. oder so, die Spiele sind ist ja noch nicht terminiert, das müsste jetzt ja diese Woche kommen.
2: 3 Wochen, es sind 2 Wochenenden.
1: Ja, und also, dann ist aber bis Weihnachten durchgängig.
0: Ist das nicht Wolfsburg das erste? Weil David hat gestern gesagt, das ist terminiert, auf Samstags.
3: Ich habe die auch.
2: Das interessiert jetzt keinen, also Leute, ja, Hertha, wir sind Hertha.
0: Ja, 3-0. Wird kein Ding.
2: Standardergebnis, ne?
0: Ja, Standard. Das wird kein Ding.
2: Der VfL gewinnt gerne 3-0 gegen Hertha. Aber das schluckt jetzt der Lehrer. Ich sehe ihn.
1: Ich bin schon mit dem Unentschieden absolut einverstanden.
3: Ich tippe 1-1 und alles Weitere lesen Sie am Donnerstag in der Osnabrücker Rundschau.
2: Da hast du was gelernt jetzt.
3: Ja.
2: Aber wir sitzen unsere Hörerinnen und Hörer nicht.
3: Gut, dann lest ihr das oder könnt ihr das sehen?
2: Also ich rechne mit dem. Ich lasse mich einfach 3-0 auch an. Wahrscheinlich kriegen wir einen drauf, wie immer. Wir sind gerade viel zu gut drauf und das wäre nicht der VfL und nicht die Achterbahn.
0: Nee, in Wirklichkeit tippe ich auch 1-1.
1: Das sage ich nächste, ich sage dann nächste Ausgabe.
2: Was okay, also dann wünschen wir euch allen jetzt noch eine schöne paar Tage und wir hören uns wieder nächste Woche. Du fährst weg.
0: Ich bin 2 Wochen nicht da. Ja.
2: Lars Mosel geht ins See wieder, ne?
0: In See.
2: Ja, ich muss
0: Problematik in Nordamerika sticht lösen.
2: Sticht in See
1: die
2: und säuft ab. Okay, dann haben wir nächste Woche ja ein angenehmes Team.
1: Wie viele Passagiere habt ihr denn diesmal dabei, Lars? Seid ihr wieder voll?
0: Unsere Familie, meinst du?
1: Nein, auf der MS Mosel.
0: Ja, wir sind immer ausgebucht. Natürlich, immer voll. Immer ausgebucht.
2: So, dann sagen wir mal Tschüss.
1: Tschüss.

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1: Ich bin Babette Büchner. Bei den Haushaltsberatungen im Parlament hat Bundesinnenminister Alexander Dobrindt heute seinen politischen Kurs verteidigt. Er sprach zum Auftakt weniger übers Geld als über Migration und die russische Bedrohung.
2: Die hybride Kriegsführung ziele auf die Köpfe unserer Menschen. Das sei der Frontverlauf unserer Zeit, sagte Dobrindt im Bundestag. Die auf dem Flughafen Halle Leipzig gefundene Sprengstoffdrohne sei kein singuläres Ereignis. Einen Persilschein für Putin dürfe es daher nicht geben. Kritik an der geplanten Ausweitung der Befugnisse von Sicherheitsbehörden in Deutschland wies er zurück. Denn diese seien nicht die Gefahr, sondern schützten unsere Freiheit. Auch sei Deutschland nicht mehr das Zielland Nummer 1 für illegale Migration in Europa, betonte Dobrindt. Das sei das Ergebnis von Kontrolle, Kurs und klarer Kante. Tanja Wagner, Nachrichtenredaktion.
1: Die Vereinigten Arabischen Emirate wollen weitere 40 Milliarden Euro in Deutschland investieren. Das teilten die emiratische Seite und die Bundesregierung während des Staatsbesuchs von Präsident Mohammed bin Zayed in Deutschland mit. Damit wird die bisherige Investitionssumme des Golfstaats in die deutsche Wirtschaft mehr als verdoppelt. Der frühere Unionsfraktionschef Jens Spahn hat sich bei den CDU-Mitgliedern seines Wahlkreises für seinen Umgang mit der Leihmutterschaft seines Sohnes entschuldigt. Er räumte ein, seine veränderte Haltung zu dem Thema nicht rechtzeitig öffentlich gemacht zu haben. Spahn war deshalb als Fraktionsvorsitzender zurückgetreten.
3: Spahn schreibt, er sei zu feige gewesen, bei dem sensiblen Thema offen Farbe zu bekennen. Mit seinem Mann habe er über Jahre verschiedene Wege zur Familiengründung abgewogen, dabei habe sich seine Haltung zur Leihmutterschaft verändert. Diesen Prozess habe er aber nicht erklärt. Er habe eine schwierige Debatte vermeiden wollen und dadurch am Ende eine noch schwierigere ausgelöst. Das bedauere er zutiefst. Thomas Pleskin, Nachrichtenredaktion.
1: Nach den Sabotageangriffen auf das deutsche Stromnetz hat die Bundesanwaltschaft die Ermittlungen übernommen. Der Grund sei die besondere Bedeutung des Falls, sagte eine Sprecherin. Im Wohnmobil des Verdächtigen ist unterdessen ein Notizbuch mit mehr als 160 möglichen Sabotagezielen entdeckt worden. Die Ermittler vermuten deshalb, dass die Anschlagsserie weitergegangen wäre.
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1: Und Lukas Wohlkotte. Hallo und herzlich willkommen. Ja, wir haben als Opener gerade von dem 1990 erschienenen Album Into the Mirror Black von der Band Sanctuary den Song Future Tense gehört. Und ja, auf jeden Fall immer wieder eine geile Nummer. Und
0: ja, Warren Dane war einfach geil, muss man sagen.
1: Ein wahnsinnig toller Sänger.
0: Ja, leider viel zu früh verstorben. So, wir machen weiter mit ein bisschen Hard Rock. Never Ending Night ist eine Band aus Finnland, haben sich 2011 gegründet, haben jetzt ihr drittes Album auf den Markt gebracht. Rough Grind heißt das Ganze und den Song, den wir davon hören, ist A Shotgun Bride.

0: Das waren Alume aus Italien, italienischer Post-Stoner. Bringen nächste Woche am 18. September ihr zweites Album Ex Luto heraus. Die Band singt auf Italienisch und spielen einen punkigen und trotzdem ab und zu auch recht progressiven Mix aus hypnotischen Stoner und Post-Punk oder Post-Rock mit einem gewissen eingängigen Italo-Charme.
1: Jo, wir bleiben im Stoner, aber wechseln das Land. Wir gehen nach Lille in Frankreich. Und da gibt es die Stoner-Band Myar, die jetzt ihr erstes Album rausgeschmissen haben. Sie haben sich 2024 gegründet. Bleak Mountains heißt das Album und davon hören wir jetzt den Song Nothing.

En donde me perdi war das von der Band Birdlord aus der Schweiz. Die Band Birdlord wurde 2023 von der Gitarristin Lily Lord und der Schlagzeugerin Gaia Giamoselli gegründet. Der Song, den wir gerade gehört haben, der kommt von dem Debütalbum Dream Lie in the Eagle's Eye. Psychedelisch, experimenteller Stoner Rock. Die Band singt teilweise auf Spanisch, so wie jetzt gerade der Song, oder auch auf Englisch. Kommen wir zu einer Band aus Essen, und zwar The Night Eternal. Seit der Gründung 2018 ist eigentlich Night Eternal aus Essen eigentlich kaum von einem Festival-Line-Up irgendwie wegzudenken. Die Band ist live ziemlich viel unterwegs. Nun steht das dritte Album in den Startlöchern. Cold Velvet heißt das Ganze. Eingängige Riffs, geile melancholische Melodien und halt auch sehr wieder treffend tolle Gesangspassagen. Wir hören den Song The Watcher of the Burning Veil. Viel Spaß.

0: Das waren Street Justice mit Gutter Cat Love. Die Band Street Justice kommt aus Bayern und ist aus der Band Savage entstanden. Savage habe ich euch 2023 schon mal vorgestellt mit ihrem Debütalbum damals Glory Riders. Diesmal steht das Debütalbum von Street Justice in den Startlöchern. Rules are for Suckers heißt das Ganze und der Stil erinnert ganz typisch an sleazigen Hardrock der 80er à la Wasp oder Quiet Riot. Also genau da, wo Savage aufgehört haben, machen Street Justice weiter.
1: Jo, wir kommen zu einer Band, die ich euch mal vor, irgendeiner andere aus unserer Sendung, hat die mal 2001 vorgestellt, Stormhammer nämlich, mit dem Album Code Desert Moon. Und da hatten wir, glaube ich, den Song Children of the Dawn am Start. Und die haben jetzt ein neues Album am Start. Die Band hat sich bereits 1993 gegründet und das neue Album ist ihr neuntes. Die Band kommt aus München, spielt Power Metal, Wrath of the Hammer heißt ihr neues Album. Und davon hören wir Ashes of the Throne.

Das war Markus Tillmann alias Skyft aus Meppen mit dem Song Gladius vom Soloalbum, was dieses Jahr rausgekommen ist, Resistance, Thema Römisches Reich, Power und Heavy Metal haben wir gehört. Wir machen weiter mit Speed Metal, progressiver Schiene, Außenweltall, beziehungsweise die Thematik ist viel Science Fiction, viel Weltraum, viel außerirdischer Kram. Genauso wie das, wie es klingt, ist auch die Band vom Album Echoes of the Afterlife von der Band Emery aus Göteborg hören wir Cosmic Dreams. Viel Spaß.

0: Lauda aus Medellin, Kolumbien, haben wir gerade gehört mit dem Song Hellish Rock'n'Roll, teuflisch, lauter, dreckiger Speed Metal aus Kolumbien vom Debütalbum Devil's Night. Bevor es in die Nachrichten geht, hat JD noch einen kleinen Rausschmeißer für euch.
1: Ich wollte gerade sagen, klingt nach einem schönen Wortspiel. Mach mal Lauda. So, ja, bis zu den Nachrichten gibt es noch ein bisschen Weed Withered, ein bisschen Stoner Doom. Aus Sinsheim kommt die Band, haben jetzt ihr zweites Album veröffentlicht. Blood Cathedral heißt das. Und bis zu den Nachrichten gibt es den Song Isolation.

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1: Ich bin Babette Büchner. Bei den Haushaltsberatungen im Parlament hat Bundesinnenminister Alexander Dobrindt heute seinen politischen Kurs verteidigt. Er sprach zum Auftakt weniger übers Geld als über Migration und die russische Bedrohung. Nach einer Sondersitzung des Innenausschusses zur sogenannten hybriden Bedrohungslage warnte Dobrindt außerdem, dass man in Deutschland jeden Tag mit einem Anschlagsszenario rechnen müsse. Per Gesetz sind Krankenkassen verpflichtet, bei Finanzanlagen Verluste möglichst auszuschließen. Zuletzt hatten sich etliche Kassen aber erheblich verzockt. Neue Zahlen der Bundesregierung zeigen, dass das Ausmaß der Verluste noch viel größer ist als bisher bekannt.
2: Kassen und kassenärztliche Vereinigungen haben sich verspekuliert. Schon bis Ende letzten Jahres mussten Wertberichtigungen von rund 400 Millionen Euro vorgenommen werden, heißt es von der Bundesregierung. Das Geld von versicherten und einzahlenden Medizinern durch unsichere Investments, vor allem in Immobilienfonds, futsch. Und auch für dieses Jahr haben einige Kassen weitere Verluste angekündigt. Wie hoch diese ausfallen können, ist derzeit nicht bekannt. In Medienberichten war von über 1,1 Milliarde Euro die Rede. Tanja Wagner, Nachrichtenredaktion.
1: In Deutschland hat etwa ein Fünftel der Kinder und Jugendlichen schon einmal Cybergrooming erlebt. Das zeigt eine neue Studie der Landesanstalt für Medien NRW.
3: Beim Cybergrooming versuchen Erwachsene gezielt, Kinder und Jugendliche im Netz zu manipulieren. In den meisten Fällen werden Minderjährige in Chats aufgefordert, Bilder oder Videos von sich zu schicken, sich vor der Kamera auszuziehen oder sich im echten Leben zu treffen. Vor allem 14- bis 17-Jährige machen diese Erfahrungen, aber ihre Zahl ist laut der Studie gesunken. Das liegt auch daran, dass Kinder und Jugendliche inzwischen aufmerksamer sind und unbekannte oder dubiose Kontakte blockieren. Diana Kramer, Nachrichtenredaktion.
1: Deutschland und die Vereinigten Arabischen Emirate sind seit langem enge Partner. Jetzt wollen sie ihre Beziehungen nochmals deutlich ausbauen, auch mit einer hohen Investitionssumme des Golfstaats. Die Vereinigten Arabischen Emirate planen, weitere 40 Milliarden Euro in Deutschland zu investieren. Damit wird die bisherige Investitionssumme in die deutsche Wirtschaft mehr als verdoppelt.
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Lovers or Haters von der Band Creator aus Essen vom legendären Album von 89 Extreme Aggression. Ja, und ihr hattet vorhin nach den Nachrichten kurz Mille gehört, der uns damals den Trailer präsentiert hat oder reingenuschelt hat, wie auch immer. Wir machen mal Thrash Metal weiter und zwar Thrash Metal aus Stuttgart habe ich euch mitgebracht, Nuclear Warfare. Mit ihrer Scheibe All Hail to the Liberator und wir hören den Song United by Thrash.

0: Space Chaser waren das mit dem Song The Coffin vom Album Razorblade Bay, das morgen erscheint. Das ist das vierte Studioalbum der Berliner und das erste ohne ehemaligen Frontmann Sigi Rudzinski. Neu am Gesang Leadgitarrist Leo Schacht. Und ich muss echt sagen, eine richtig erstklassige Thrash-Metal-Scheibe geworden. Angenehmer, authentischer Sound und dann gepaart mit richtig coolen, schnellen, lupenreingespielten Thrash-Metal-Riffs. Was will das Thrash Metal im Herz mehr, kann ich da nur sagen.
1: Ja, bei uns geht es jetzt weiter mit ein bisschen Modern Metal. Blood White heißt die Band, kommt hier aus Deutschland. Sie spielen so eine Mischung aus Thrash Metal, Heavy Metal und auch noch eine Spur Metalcore mit drin. Und ja, die haben Ende August ihr viertes Album rausgebracht, From Hell. Viertes? Ne, Moment. Bin ich jetzt auf dem falschen Dampfer. Na egal, auf jeden Fall ein neues Album rausgebracht. From Hell heißt das Ganze.
0: Und wir behaupten, es wäre Nummer 4.
1: Von Blood White den Song Smell Blood.

0: Cutthroat mit Bulletproof Mind. Die Hardcore-Formation aus Los Angeles hat dieses Jahr eine 5-Song-LP rausgebracht namens Purge. Ja, Hardcore, Punk à la Biohazard, das hört man direkt raus mit viel Rap-Parts drinne und coolen Groove. 2013 gegründet. Ganz schöne Nummer.
1: Jo, weiter geht's mit Death Metal. Und zwar aus Schweden habe ich die Band Furnace am Start. Die haben sich 2019 gegründet, haben jetzt ihr mittlerweile 7. Album rausgebracht, haben bis auf 2021 jedes Jahr ein Album veröffentlicht und 2020 im ersten Jahr dann sogar noch ein zweites. Sind also ziemlich fleißig, die Jungs. Echoes of the Distant Future heißt ihr neuestes Werk und daraus hören wir jetzt den Song Betrayal.

Hautaya Isjö mit dem Song Kuusi Kantaja. Das war Oldschool Death Metal aus Finnland. Sing auf Finnisch mit tiefen Growls, zweistimmigen Gitarrenriffs und jede Menge Groove. Hautaya Isjö, das heißt so viel wie die Nacht der Beerdigung. Und das fünfte Album heißt Suchen Beino und das heißt so viel wie die Last der Trauer. Gut zu wissen. Wir machen mit Death Metal weiter und zwar aus Niedersachsen, Temple of Dread. Seit 2017 besteht die Band aus Ostfriesland. Haben jetzt seit 2019 fleißig Studioalben aufgenommen und zwar ist jetzt mittlerweile Studioalbum 6 in den Startlöchern. Dreadspawn Dominion heißt das Ganze. Absoluter Hörtipp und wir hören aus dem Album den Song Bloodpyre. Viel Spaß!

0: Ja, das war jetzt nicht der angesagte Song von Temple of Dread. Nein, da hat sich Wolle verschaltet.
1: Ich habe mich voll auf das Mischpult verdrückt, ja.
0: Ja, voll auf die Songansage konzentriert. So, nein, das war ein Crowsail aus Dänemark, aus Aarhus. Black Death Metal spielen die. 2007 haben sie sich gegründet und ihr siebtes Album heißt Swarm of Insects. Und der Song, den ihr daraus gehört habt, war Labyrinthian Tunnels. Und jetzt
1: kommt Temple of Dread aus Ostfriesland mit dem Song Blood Pyre. Viel Spaß.

Ravaged by the Yeti heißt die Band, die wir gerade gehört haben. Snowbound Horror. Das ist eine Band aus Schweden und den USA. Das sind ehemalige Mitmusiker von der Band Massacre. Und zwar einmal Michael Borders, Roger Johansson und den Schlagzeuger John Rudin. Die Band existiert seit 2020, haben jetzt zwei Alben raus und Oldschool, schön langsam grooviger Oldschool Death Metal. Ein schönes Rundumpaket. Dann geht's jetzt nach Portugal und zwar nach Porto. Da habe ich euch eine Black Metal Band mitgebracht namens Sardonic Witchery. Das mittlerweile fünfte Album heißt Hellthrone's Attack. Diese Band setzt jetzt weniger halt auf Blastbeats und auf heftigen Tremolo, sondern es ist eher so ein bisschen eine Rock'n'Roll, Black'n'Roll-Nummer mit auch einem relativ melodischen Black Thrash, der da ein bisschen durchklingt. Wir haben den Song Dark Moon Slaughter. Viel Spaß.

0: Yo, das war Black Metal aus Athen, aus Griechenland, von Ceremonial Worship. 2016 haben die sich gegründet, ihr drittes Album, welches Ende Juli, glaube ich, schon rausgekommen ist, heißt Between Sleep and Death. Und davon habt ihr den Song Esoteric Struggle gehört. Ja, und damit verabschieden wir uns auch schon wieder für einen Monat, 4 Wochen.
1: Für 4 Wochen. Die nächste Show ist am 8. Oktober, Donnerstag.
0: Genau, und da haben wir Studiogäste.
1: Ja, Nülle von Siren ist da.
0: Genau, wird uns beehren und die neue Scheibe hier vorstellen. Da gibt es natürlich noch ein bisschen Geschnackel.
1: Auf jeden Fall. Oh ja, doch, doch. Ich glaube, das wird auf jeden Fall eine schöne Sendung. Ist auch wieder schön, mal wieder einen Live-Gast dabei zu haben. Liked uns, liebt uns, teilt uns auf Facebook, auf alle möglichen sozialen Kanäle. Schaut auf jeden Fall bei unseren YouTube-Kanal rein, um alle Interviews und von 30 Jahre What's Metal dort anzuhören. Wie gesagt, wir sehen uns am 8.10. Bevor es gleich in die Nachrichten geht, schmeiße ich euch dann für heute raus mit der Band aus Chile, aus Santiago de Chile, um genauer zu sein, Atomic Aggressor, mit dem Song Dwellers of the Unknown. Ich sag tschüss, ich bin Lukas Wohlkotte, habt einen schönen Abend.
0: Ja, und ich bin Ralf Nierenko und ich sage auch tschau, tschüss.

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1: Möglichen Anschlägen in Deutschland. Nach Einschätzung der Bundesregierung geht dabei auch von Russland eine hybride Bedrohung aus, etwa durch Sabotage, Cyberangriffe und Einflussnahme. Dobrindt rechnet zudem mit dem Einsatz sogenannter Wegwerfagenten, die für einzelne Aktionen angeworben werden.
2: Deutschland muss jeden Tag weiter mit Anschlagsszenarien rechnen, sagt Dobrindt. Als Beispiel nennt er einen versuchten Brandanschlag in München, bei dem zwei Tatverdächtige Brandsätze in Richtung von Gebäuden mit Rüstungsbezug geworfen haben sollen. Auch hinter dem versuchten Drohnenangriff am Flughafen Leipzig-Halle sollen solche angeworbenen Helfer stecken. Laut der Bundesregierung übernehmen sogenannte Wegwerfagenten einfache Spionage-, Sabotage- oder Propagandaaufgaben und können im Fall einer Enttarnung den eigentlichen Auftraggeber oft gar nicht benennen. Babette Büchner, Nachrichtenredaktion.
1: Der frühere Unionsfraktionschef Spahn hat sich bei den CDU-Mitgliedern seines Wahlkreises für seinen Umgang mit der Leihmutterschaft seines Sohnes entschuldigt. Er räumte ein, seine veränderte Haltung zu dem Thema nicht rechtzeitig öffentlich gemacht zu haben. Ende Juli war Spahn deshalb als Fraktionsvorsitzender zurückgetreten.
3: Spahn schreibt, er sei zu feige gewesen, bei dem sensiblen Thema offen Farbe zu bekennen. Mit seinem Mann habe er über Jahre verschiedene Wege zur Familiengründung abgewogen, dabei habe sich seine Haltung zur Leihmutterschaft verändert. Diesen Prozess habe er aber nicht erklärt. Er habe eine schwierige Debatte vermeiden wollen und dadurch am Ende eine noch schwierigere ausgelöst. Das bedauere er zutiefst. Thomas Pleskin, Nachrichtenredaktion.
1: An den Außengrenzen Europas gab es in den ersten 8 Monaten des Jahres mehr als ein Drittel weniger illegale Grenzübertritte. Mehr als 74.000 unerlaubte Einreisen bedeuteten einen Rückgang von 35% im Vergleich zum Vorjahreszeitraum. Das teilte die EU-Grenzschutzagentur Frontex mit. Den Grund für den deutlichen Rückgang sieht sie unter anderem in den Präventivmaßnahmen in den wichtigsten Herkunftsländern der Migranten. Bei einem Unfall mit einem Reisebus sind im Osten der Schweiz mehrere Menschen ums Leben gekommen. Weitere Personen wurden verletzt, wie die Polizei auf der Plattform X mitteilte. Das Unglück ereignete sich demnach im Kanton Graubünden. Laut Schweizer Medien handelt es sich um einen Bus aus den Niederlanden.
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1: Ich bin Katrin Müller. Innenminister Dobrindt rechnet damit, dass sogenannte Wegwerfagenten Russlands versuchen werden, weitere Ziele in Deutschland anzugreifen. Man müsse jeden Tag auch mit einem Anschlagsszenario in Deutschland rechnen, sagte Dobrindt nach einer Sondersitzung des Innenausschusses zur sogenannten hybriden Bedrohungslage. Hintergrund ist der Fund einer Sprengstoffdrohne Anfang August am Flughafen Leipzig-Halle. Der Hausärztinnen- und Hausärzteverband warnt vor einem möglichen Zusammenbruch der Versorgung. Bundesgesundheitsminister Lindemann müsse umgehend handeln, fordert der Co-Vorsitzende Blumenthal-Bayer in Berlin. Ihm zufolge gibt es viel Angst in den Praxen. Man sei durchgeschüttelt, die Situation unübersichtlich.
2: Wer hilft bei Schnupfen, Grippe und anderen Wehwehchen, wenn es den Hausarzt um die Ecke nicht mehr gibt? Schon jetzt ist die Versorgung in einigen Teilen Deutschlands stark unter Druck. Jeder Vierte gibt in einer Umfrage des Hausärzteverbands an, dass sich die Situation in den letzten 5 Jahren verschlechtert hat. Das dürften die Sparmaßnahmen der Bundesregierung nur noch verschärfen. Mehr als 60% der Mediziner erwarten längere Wartezeiten und weniger Zeit für ihre Patienten. Deshalb fordert der Verband vom Gesundheitsminister bessere Rahmenbedingungen und weniger Bürokratie. Tanja Wagner, Nachrichtenredaktion.
1: Die Europäische Zentralbank reagiert auf die gestiegene Inflation infolge des Iran-Kriegs und erhöht erneut die Zinsen. Der für Banken und Sparer wichtige Einlagenzins steigt von 2,25 auf 2,5%, mit Folgen auch für Kredite und Geldanlagen.
3: Für Sparer sind höhere Zinsen erst einmal eine gute Nachricht. Banken zahlen dann oft mehr für Tages- und Festgeld. Allerdings geben sie die höheren Zinsen nicht immer sofort oder vollständig weiter. Vergleichen lohnt sich also. Teurer wird es dagegen für alle, die Geld leihen wollen. Kredite für Häuser, Autos oder größere Anschaffungen kosten mehr. Wer schon einen Kredit mit festem Zinssatz hat, merkt davon aber in der Regel zunächst nichts. Thomas Bleskin, Nachrichtenredaktion.
1: Bei einem Unfall mit einem Reisebus sind im Osten der Schweiz mehrere Menschen ums Leben gekommen. Weitere Personen wurden verletzt, wie die Polizei auf der Plattform X mitteilte. Das Unglück ereignete sich demnach im Kanton Graubünden. Laut Schweizer Medien handelt es sich um einen Bus aus den Niederlanden.
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0: 0 Uhr.
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2: Ich bin Katrin Müller. Bundesinnenminister Dobrindt warnt vor weiteren möglichen Anschlägen in Deutschland. Nach Einschätzung der Bundesregierung geht dabei auch von Russland eine hybride Bedrohung aus, etwa durch Sabotage, Cyberangriffe und Einflussnahme. Dobrindt rechnet zudem mit dem Einsatz sogenannter Wegwerfagenten, die für einzelne Aktionen angeworben werden.
3: Deutschland muss jeden Tag weiter mit Anschlagsszenarien rechnen, sagt Dobrindt. Als Beispiel nennt er einen versuchten Brandanschlag in München, bei dem zwei Tatverdächtige Brandsätze in Richtung von Gebäuden mit Rüstungsbezug geworfen haben sollen. Auch hinter dem versuchten Drohnenangriff am Flughafen Leipzig-Halle sollen solche angeworbenen Helfer stecken. Laut der Bundesregierung übernehmen sogenannte Wegwerfagenten einfache Spionage-, Sabotage- oder Propagandaaufgaben und können im Fall einer Enttarnung den eigentlichen Auftraggeber oft gar nicht benennen. Babette Büchner, Nachrichtenredaktion.
2: Der frühere Unionsfraktionschef Spahn hat sich bei den CDU-Mitgliedern seines Wahlkreises für seinen Umgang mit der Leihmutterschaft seines Sohnes entschuldigt. Er räumte ein, seine veränderte Haltung zu dem Thema nicht rechtzeitig öffentlich gemacht zu haben. Ende Juli war Spahn deshalb als Fraktionsvorsitzender zurückgetreten.
4: Spahn schreibt, er sei zu feige gewesen, bei dem sensiblen Thema offen Farbe zu bekennen. Mit seinem Mann habe er über Jahre verschiedene Wege zur Familiengründung abgewogen, dabei habe sich seine Haltung zur Leihmutterschaft verändert. Diesen Prozess habe er aber nicht erklärt. Er habe eine schwierige Debatte vermeiden wollen und dadurch am Ende eine noch schwierigere ausgelöst. Das bedauere er zutiefst. Thomas Pleskin, Nachrichtenredaktion.
2: An den Außengrenzen Europas gab es in den ersten 8 Monaten des Jahres mehr als ein Drittel weniger illegale Grenzübertritte. Mehr als 74.000 unerlaubte Einreisen bedeuteten einen Rückgang von 35% im Vergleich zum Vorjahreszeitraum. Das teilte die EU-Grenzschutzagentur Frontex mit. Den Grund für den deutlichen Rückgang sieht sie unter anderem in den Präventivmaßnahmen in den wichtigsten Herkunftsländern der Migranten. Zum Fußball. Nächster Auftaktsieg für den FC Bayern München in der Champions League. Die Münchner gewannen 5:0 gegen Bodø/Glimt aus Norwegen. Niederlage dagegen für RB Leipzig. Die Sachsen unterlagen beim italienischen Debütanten Como 1907 deutlich mit 1:4.
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1: Ich bin Katrin Müller. Der Hausärztinnen- und Hausärzteverband warnt vor einem möglichen Zusammenbruch der Versorgung. Bundesgesundheitsminister Lindemann müsse umgehend handeln, fordert der Co-Vorsitzende Blumenthal-Bayer in Berlin. Ihm zufolge gibt es viel Angst in den Praxen. Man sei durchgeschüttelt, die Situation unübersichtlich.
2: Wer hilft bei Schnupfen, Grippe und anderen Wehwehchen, wenn es den Hausarzt um die Ecke nicht mehr gibt? Schon jetzt ist die Versorgung in einigen Teilen Deutschlands stark unter Druck. Jeder Vierte gibt in einer Umfrage des Hausärzteverbands an, dass sich die Situation in den letzten 5 Jahren verschlechtert hat. Das dürften die Sparmaßnahmen der Bundesregierung nur noch verschärfen. Mehr als 60% der Mediziner erwarten längere Wartezeiten und weniger Zeit für ihre Patienten. Deshalb fordert der Verband vom Gesundheitsminister bessere Rahmenbedingungen und weniger Bürokratie. Tanja Wagner, Nachrichtenredaktion.
1: Die Europäische Zentralbank reagiert auf die gestiegene Inflation infolge des Iran-Kriegs und erhöht erneut die Zinsen. Der für Banken und Sparer wichtige Einlagenzins steigt von 2,25 auf 2,5%, mit Folgen auch für Kredite und Geldanlagen.
3: Für Sparer sind höhere Zinsen erst einmal eine gute Nachricht. Banken zahlen dann oft mehr für Tages- und Festgeld. Allerdings geben sie die höheren Zinsen nicht immer sofort oder vollständig weiter. Vergleichen lohnt sich also. Teurer wird es dagegen für alle, die Geld leihen wollen. Kredite für Häuser, Autos oder größere Anschaffungen kosten mehr. Wer schon einen Kredit mit festem Zinssatz hat, merkt davon aber in der Regel zunächst nichts. Thomas Bleskin, Nachrichtenredaktion.
1: Innenminister Dobrindt rechnet damit, dass sogenannte Wegwerfagenten Russlands versuchen werden, weitere Ziele in Deutschland anzugreifen. Man müsse jeden Tag auch mit einem Anschlagsszenario in Deutschland rechnen, sagte Dobrindt nach einer Sondersitzung des Innenausschusses zur sogenannten hybriden Bedrohungslage. Hintergrund ist der Fund einer Sprengstoffdrohne Anfang August am Flughafen Leipzig-Halle. Zum Fußball. Nächster Auftaktsieg für den FC Bayern München in der Champions League. Die Münchner gewannen 5:0 gegen Bodø/Glimt aus Norwegen. Niederlage dagegen für RB Leipzig. Die Sachsen unterlagen beim italienischen Debütanten Como 1907 deutlich mit 1:4.
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1: Ich bin Katrin Müller. Alarmierende Details zum mutmaßlichen Stromsaboteur. Ermittler haben nach Angaben von NRW-Innenminister Reul im Wohnwagen des 48-Jährigen ein Notizbuch gefunden. Darin hatte der Mann handschriftlich mehr als 160 weitere Anschlagsziele vermerkt.
2: Es seien durch die Festnahme des Verdächtigen womöglich immer weitere Anschläge auf die Stromnetze verhindert worden, gibt sich der NRW-Innenminister überzeugt. Inzwischen wissen die Fahnder auch von 7 Lagern des Mannes. Bei einigen sei die Polizei bereits fündig geworden. Über 40 Abschussvorrichtungen für Raketen wurden in NRW, Brandenburg und Sachsen sichergestellt. Alles ziemlich professionell, sagt Reul. Auch wurden Substanzen zum Bau von Sprengsätzen entdeckt. In einem seiner Bekennerschreiben gibt der Mann den Kampf gegen die Stromerzeugung aus fossilen Brennstoffen als Motiv an. Tanja Wagner, Nachrichtenredaktion.
1: Bundesgesundheitsminister Linnemann strebt mehr Effizienz in der medizinischen Versorgung und der Pflege an. Es werde sehr viel Geld für Gesundheit ausgegeben. Man bekomme dafür an zu vielen Stellen aber nicht die Versorgung, die die Menschen zu Recht erwarten, sagte er in seiner ersten Rede als Ressortchef im Bundestag. Der Verband der Hausärztinnen und Hausärzte forderte von Linnemann dagegen schnelle Reformen zur Stabilisierung der hausärztlichen Versorgung. Die islamistischen Terroranschläge vom 11. September 2001 in den USA sind heute genau 25 Jahre her. Es gibt verschiedene Gedenkveranstaltungen. Der Tag hatte die Weltordnung in Frage gestellt.
3: In New York und in anderen Orten der USA wird heute den tausenden Opfern der Anschläge gedacht. Am Ground Zero, dort wo die Zwillingstürme einmal standen, sollen die Namen der Opfer verlesen werden. Am 11. September 2001 entführten Terroristen insgesamt 4 Flugzeuge. 2 davon flogen in die Türme des World Trade Centers in New York. Ein weiteres in das Pentagon nahe Washington. Ein 4. wurde von den Passagieren zum Absturz gebracht, die dadurch einen weiteren Anschlag vermieden. Aus New York, Anne Pollmann.
1: Zum Fußball. Nächster Auftaktsieg für den FC Bayern München in der Champions League. Die Münchner gewannen 5:0 gegen Bodø Glimt aus Norwegen. Niederlage dagegen für RB Leipzig. Die Sachsen unterlagen beim italienischen Debütanten Como 1907 deutlich mit 1:4.
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